0: Im Londoner Stadtteil Wimbledon beginnt heute das Grand Slam Tennisturnier. Auf dem Center Court tritt Titelverteidiger Jannik Sinner am Mittag gegen den Serben Miomir Kecmanovic an. Im Turnier sind auch 9 deutsche Tennisprofis. 3 spielen schon heute. Matthias Kammann.
1: 3 von 9 Deutschen sind im Einsatz. Die härteste Aufgabe hat Tamara Korpatsch aus Hamburg. Sie spielt auf Court Number 2 gegen die Nummer 7 der Welt, gegen Coco Gauff aus den USA. Deutlich bessere Chancen auf ein Weiterkommen haben Tatjana Maria und Jan-Lennard Struff. Rasenspezialistin Maria spielt gegen die Kasachin Julia Putintseva und wird ihren Lauf vom Vorbereitungsturnier in Eastbourne, bei dem sie das Finale erreichte, fortsetzen. Struff steht in der Weltrangliste zwar hinter seinem argentinischen Gegner Sebastian Baez, auf Rasen allerdings ist Struff leicht favorisiert.
0: Das Wetter für Deutschland. In der Nacht vor allem von Südwest nach Nordost ziehende Schauer, teils kräftige Gewitter mit Hagel- und Sturmböen, sonst aufgelockert bei 24 bis 17 Grad. Tagsüber im Nordwesten zeitweise bewölkt, vereinzelt Schauer, im Südosten kaum Sonne, Schauer und teils kräftige Gewitter mit Hagel, dazu schwacher bis mäßiger, teils auch stürmischer Nordwestwind. 2:03 Uhr.
2: Hi. Hier ist der Verkehrsservice in der ARD-Nacht. Bevor es auf die Straßen geht, nochmals die Unwetterwarnung herausgegeben vom Deutschen Wetterdienst für Bayern. In Franken müssen Sie mit heftigem Starkregen, Sturmböen und Hagel rechnen, dadurch Aquaplaning-Gefahr. Und das haben wir momentan auf der A72, Plauen-Zwickau. Äußerste Vorsicht weiterhin zwischen Plauen-Ost und Treuen, da gefährdet Aquaplaning Ihre Weiterfahrt. Autobahnen sind gesperrt, Grund, weil die Straßen kaputt sind durch die extreme Hitze. Deshalb gesperrt die A2 Hannover Richtung Berlin zwischen Thesen und Brandenburg an der Havel. Die A7 Hannover Richtung Hamburg zwischen Bad Fallingbostel und Dorfmark. Die A14 Magdeburg Richtung Schwerin zwischen dem Kreuz Magdeburg und Dahlen-Warsleben. Die Autobahn 20 Rostock Richtung Kreuz Uckermark zwischen dem Kreuz Rostock und Dummersdorf. Die A30 Osnabrück-Bad Oeynhausen bleibt zwischen Gesmold und Melle-West in beiden Richtungen wegen Bauarbeiten um 5 gesperrt. Richtung Osnabrück geht's weiter über die U22 als Umleitung und Richtung Bad Oeynhausen nutzen Sie die U43. Die A42 Kamp-Lintfurt Richtung Dortmund ist zwischen Herne-Krange und Herne-Baukau wegen Brückenarbeiten gesperrt. Gesperrt auch wegen Brückenarbeiten die A43 Wuppertal-Recklinghausen zwischen Bochum-Riemke und dem Kreuz Recklinghausen. Betrifft beide Richtungen. Die A115 Berlin Richtung A10 ist zwischen Potsdam-Drewitz und Samund wegen Straßenschäden gesperrt. Und die A553 Bliesheim-Brühl bleibt zwischen Brühl-Ost und Nord in beiden Richtungen bis um 6 gesperrt, also noch gute 4 Stunden. Dort wird weiterhin an den Hochspannungsleitungen gearbeitet. Das war's. Ich bin Ihr Mann im Ohr, Frank Beken. Wünsch eine gute Fahrt.
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2: Und uns allen einen schönen guten Morgen.

fit gewesen für Queen, Killer Queen, hier in der ARD-Hitnacht. 11:02 haben wir es. 41,7 Grad heute, gestern in Brandenburg gemessen, ja. Deutschland schwitzt, ächzt und stöhnt und der deutsche Wetterdienst, der warnt vor starkem Gewitter. In Sachsen hat er das Ganze jetzt ergänzt. Für die Stadt Chemnitz, für die Kreise Sächsische Schweiz, Osterzgebirge sowie für den Kreis Leipzig und Meißen warnt der Wetterdienst vor starkem Gewitter. Und dann gehen wir von Sachsen ins Saarland. Da gibt's eine Gefahreninformation für Sie, denn in Homburg, da brennt es momentan. Die Feuerwehr ist im Einsatz. Bitte, wenn Sie es nicht schon haben, schließen Sie Fenster und Türen.

In der vergangenen Stunde haben wir Johannes Oerding gehört. Da muss er natürlich folgen, Peter Maffay. Tiefer in der ARD-Hitnacht, denn beide machen sie gemeinsame Sache. Am 2. Oktober kommt von den beiden ein neues Album raus. Freuen wir uns sehr. In 8 Minuten haben wir es 2:30. Die ARD-Hitnacht. Einen schönen guten Morgen jetzt mit Smokey.

0: Immer wenn ich sie höre, muss ich an eine richtig leckere Latte denken. Latte Macchiato, bei diesen Temperaturen hier bei mir aber im Studio, gerne eisgekühlt. 2:30. Gianna Nannini hatten wir gehört vor dem Verkehrsservice in der ARD-Hitnacht. Und jetzt sind wir auf den Straßen. Wir haben nach wie vor ein Problem auf der A72 Plauen-Zwickau. Aquaplaning-Gefahr zwischen Plauen-Ost und Treuen. Fahren Sie hier bitte äußerst vorsichtig. Die Hitze hat ihre Spuren hinterlassen, deshalb werden jetzt die Autobahnen repariert. Vorher sind sie aber gesperrt. Und zwar die A2 Hannover Richtung Berlin zwischen Thesen und Brandenburg an der Havel. Die A7 Hannover Richtung Hamburg zwischen Bad Fallingbostel und Dorfmark. Die A14 Magdeburg Richtung Schwerin zwischen dem Kreuz Magdeburg und Dahlen-Warsleben. Die A20 Rostock Richtung Kreuz Uckermark zwischen dem Kreuz Rostock und Dummerstorf. Die A30 Osnabrück-Bad Oeynhausen bleibt zwischen Gesmold und Melle-West wegen Bauarbeiten in beiden Richtungen bis um 5 gesperrt. Gibt eine Umleitung, wenn Sie Richtung Osnabrück müssen, nehmen Sie die U22, Richtung Bad Oeynhausen die U43. Die Autobahn 42 Kamp-Lindfort Richtung Dortmund ist zwischen Herne-Krange und Herne-Baukau wegen Brückenarbeiten gesperrt. Haben wir auch auf der A43 Wuppertal-Recklinghausen, deshalb ist die Autobahn gesperrt zwischen Bochum-Riemke und dem Kreuz Recklinghausen in beiden Richtungen. Die A115 Berlin Richtung A10 ist zwischen Potsdam-Drewitz und Samund wegen Straßenschäden gesperrt. Und an den Hochspannungsleitungen wird gearbeitet, deshalb gesperrt die Autobahn 553 Bliesheim-Brühl zwischen Brühl-Ost und Nord, und zwar in beiden Richtungen bis um 6. Wenn Sie unterwegs sind, kommen Sie dennoch gut und sicher an.
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0: Aus Erfurt, aus Thüringen mit Frank Beken.

0: Everything I do it for you, Bryan Adams. Ja, und wenn er nicht gerade mal singt, dann macht er das ein oder andere Foto. Und bis vor kurzem waren einige seiner Werke bei uns sogar ausgestellt, und zwar im Hessischen Landesmuseum Darmstadt. Vielleicht hat der ein oder andere von Ihnen sicher die Fotos angeschaut. Und warum ich Ihnen das alles erzähle: Heute, Montag, der 29. Juni, ist Tag der Kamera. Ja, und da habe ich mir gedacht, schreiben Sie mir doch einfach mal ard-hitnacht@mdr.de. Wen würden Sie denn gerne mal so fotografieren? Also Bryan Adams, der schreckt davon niemanden zurück. Prominente hat er auch schon vor die Linse gekriegt. Wen würden Sie mal gerne fotografieren? Oder vielleicht sind Sie ja sogar Fotografin oder Fotograf. Wer ist Ihnen da denn schon mal vor die Linse gelaufen? Schreiben Sie es mir, ard-hitnacht@mdr.de.
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Jetzt haben wir doch mal was Positives in der ARD-Nacht. Entwarnung ins Saarland schicken wir. Genauer gesagt in Homburg, da brannte es ja vor ein paar Stunden. Die Feuerwehr hat den Brand unter Kontrolle gekriegt. Entwarnung also für Sie, wenn Sie in Homburg zu Hause sind. Im Saarland, da brennt es nicht mehr. 2.51 Uhr wird es in 9 Minuten das Neueste aus Deutschland und der Welt in den 3-Uhr-Nachrichten. Vorher schaffen wir allerdings noch die Mail von Silke aus Bad Hersfeld. Heute ja Montag, ein ganz besonderer Tag, Tag der Kamera. Brian Adams hatten wir vor ein paar Minuten, der fotografiert sehr gerne. Und da habe ich mir gedacht, frage ich Sie einfach mal, wollen Sie vielleicht demnächst Fotografin, Fotograf werden? Und wen würden Sie gerne fotografieren? Oder vielleicht haben Sie ja schon mal jemanden vor die Linse bekommen. ard-hitnacht@mdr.de. Silke hat's gemacht aus Bad Hersfeld. Sie schreibt, ich werde unseren kleinen Schatz, der bald auf die Welt kommt, fotografieren. Mein Mann Günther und ich freuen uns schon sehr drauf. Im September soll's soweit sein. Liebe Grüße ins Studio. Ja, wir drücken die Daumen, dass der kleine Schatz gesund und munter auf die Welt kommt und ein schönes Foto gemacht wird. Von diesen Jungs hier gibt es viele Fotos, ich habe nochmal nachgeschaut, ihrer Bärte. Aber sie machen auch coole Musik. Hier sind ZZ Top, Rough Boy.

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1: Um 3 Uhr mit Heike Lüttich. Wegen der Hitze und Trockenheit der letzten Tage sind an mehreren Stellen in Deutschland Waldbrände ausgebrochen. An mindestens 3 Orten werden die Löscharbeiten erschwert, weil Munition im Boden liegt und deshalb Explosionen drohen. Unter anderem in der Gorischheide in Sachsen. Julia Buchmeier.
2: Dort hatte es schon im vergangenen Jahr gebrannt. Und damals wie heute sind die Löscharbeiten schwierig wegen der Munition im Boden. Hier sind allerdings, im Gegensatz zu einem Waldbrand in Rheinland-Pfalz, bisher keine Ortschaften bedroht. In Bad Kreuznach ist gestern ein Ort mit 650 Einwohnern komplett geräumt worden. Dort brennt es in einem schwer zugänglichen Waldgebiet, das früher zur Entsorgung von Munition genutzt wurde. Schon seit Mittwoch sind die Einsatzkräfte mit einem Großbrand in Mecklenburg-Vorpommern beschäftigt. Betroffen ist hier unter anderem ein ehemaliger Panzerschießplatz der Sowjets bei Neustrelitz.
1: Nach den schweren Erdbeben in Venezuela wächst die Kritik an der Regierung. Ihr wird mangelnde Unterstützung der Helfer vorgeworfen. Tausende Bürger haben wegen fehlender staatlicher Präsenz selbst spontane Hilfsaktionen organisiert und Konvois mit Spenden und Lebensmitteln in die betroffenen Regionen gebracht. Nach offiziellen Angaben sind bei den Beben am Mittwoch mindestens 1.450 Menschen gestorben. Zehntausende werden noch vermisst. In Lindau am Bodensee hat die 75. Nobelpreisträgertagung begonnen. Bis zum kommenden Freitag treffen sich dort 80 Preisträger mit hunderten Nachwuchswissenschaftlern. Eröffnet wurde das Treffen von Bundespräsident Steinmeier. Aus Lindau Johannes Rostäuscher.
3: Die Wissenschaft schreitet voran, aber die Politik ist viel zu oft nicht auf ihrer Seite oder sogar gegen sie. Diese Sorge zog sich durch die Reden und Diskussionen des ersten Tags auf der Nobelpreisträgertagung wie ein roter Faden. Bundespräsident Steinmeier sprach von den Feinden der offenen Gesellschaft und gleich darauf von der US-Regierung, die Forschende einschüchtere, Bildungsstätten und Universitäten drangsaliere. Steinmeier wörtlich: Wo die Unabhängigkeit von Forschung und Lehre systematisch untergraben wird, bedroht das immer auch das Fundament der Demokratie.
1: Bei der Fußball-Weltmeisterschaft in Nordamerika steht der erste Achtelfinalist fest. Co-Gastgeber Kanada hat in Los Angeles Südafrika mit 1:0 besiegt und ist eine Runde weiter. Heute Abend spielt zunächst Brasilien in Houston gegen Japan. 3,5 Stunden später tritt Deutschland im 16. Finale in Boston gegen Paraguay an. Das Wetter für Deutschland. In der Nacht vor allem von Südwest nach Nordost ziehende Schauer, teils kräftige Gewitter mit Hagel- und Sturmböen, sonst aufgelockert bei 24 bis 17 Grad. Tagsüber im Nordwesten zeitweise bewölkt, vereinzelt Schauer, im Südosten kaum Sonne, Schauer und teils kräftige Gewitter mit Hagel. Schwacher bis mäßiger in Gewitternähe, teils stürmischer Wind bei 25 bis 32 Grad. 3:03 Uhr.
4: Hier ist der Verkehrsservice in der ARD-Hitnacht. Vorsicht bitte weiterhin auf der A72 Plauen-Zwickau. Wir haben Aquaplaning zwischen Plauen-Ost und Treuen. Kaputte Straßen, kaputte Autobahnen, deshalb sind folgende Abschnitte gesperrt. Die A2 Hannover Richtung Berlin zwischen Thesen und Brandenburg an der Havel. Die A7 Hannover Richtung Hamburg zwischen Bad Fallingbostel und Dorfmark. Die A8 Salzburg-München zwischen Übersee und Bernau. Die A14 Magdeburg Richtung Schwerin zwischen dem Kreuz Magdeburg und Dahlen-Warsleben. Die A20 Rostock Richtung Kreuz Uckermark zwischen dem Kreuz Rostock und Dummersdorf. Die A30 Osnabrück-Bad Oeynhausen zwischen Gesmold und Melle-West und zwar in beiden Richtungen wegen Bauarbeiten noch bis um 5. Die Umleitung Richtung Osnabrück führt über die U22, Richtung Bad Oeynhausen geht's weiter über die U43. Dann ist die A42 Kamp-Lindfurt Richtung Dortmund wegen Brückenarbeiten gesperrt und zwar zwischen Herne-Krange und Herne-Baukau. Das gleiche auf der A43 Wuppertal-Recklinghausen zwischen Bochum-Riemke und dem Kreuz Recklinghausen in beiden Richtungen Grund Brückenarbeiten. Die Autobahn 115 Berlin Richtung A10 ist zwischen Potsdam-Drewitz und Saarmund wegen Straßenschäden gesperrt. Die A553 Bliesheim-Brühl ist zwischen Brühl-Ost und Nord in beiden Richtungen gesperrt. Dort wird immer noch an Hochspannungsleitungen gearbeitet. Ja, und dann kommt noch was rein von der A99 München-Nord Richtung München-Südwest. Der Tunnel Aubing ist dicht. Das war's. Wenn Sie unterwegs sind, kommen Sie dennoch gut und sicher an.
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4: mit Frank Beken. Ich bin Ihr Mann im Ohr. Einen schönen Montagmorgen wünsche ich.

Ich hätte daraus heute Daddy Pool gemacht. Daddy Cool war das Bonnie M. in der ARD-Hitnacht. Und wenn Sie jetzt um 3:12 wach werden, weil es irgendwie kracht da draußen, ja, dann sind da starke Gewitter. Der Deutsche Wetterdienst warnt davor momentan für die Bereiche Thüringen, Sachsen, Sachsen-Anhalt, hier dann ganz besonders der Burgenlandkreis. Und es ist genau auch das eingetreten, was ich vor ein paar Stunden gesagt habe. Von Frankreich sind starke Gewitter und auch Regenschauer

0: Seit Mitte der 80er wird er gerufen, der Engel 07. Hubert K. war das in der ARD-Nacht um 3:07. Heute Tag der Kamera. Und es scheint wirklich viele von Ihnen zu geben, die gerne fotografieren oder durch Zufall zur Kamera gekommen sind. Kurt hat mir geschrieben, hallo, ich bin mit zweitem Standbein Fotograf. Dann schreibt er, aber Menschen sind normalerweise nicht so mein Ding, sondern primär Natur und Sehenswürdigkeiten. Aber als in der Sehenswürdigkeit Hessenpark niemand Geringeres als seine Heiligkeit, der Dalai Lama, auf mich zukam, war das einer der größten Momente meines Lebens. Schreibt Kurt und hat mir dann auch noch das Foto hinten dran gepackt vom Dalai Lama. Und als er den Kurt gesehen hat, was hat der Dalai Lama gemacht? Richtig, gelacht. So, ich lache jetzt nicht. Der Computer will nicht. Okay, Seal, kannst du aushelfen?
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0: Ich danke dir.
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0: Ein Knopf hat geklemmt hier.
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0: Solange mich meine Fans sehen und singen hören wollen, mache ich das, hat sie vor kurzem gesagt. Sandra war das in the heat of the night, 3:30. Hier ist der Verkehrsservice in der ARD-Hitnacht. Liebe Autofahrer, weiterhin Vorsicht, wenn Sie unterwegs sind auf der A72 Plauen-Zwickau. Da haben wir immer noch Aquaplaning zwischen Plauen-Ost und Treuen. Es gilt nach wie vor eine Unwetterwarnung, die betrifft Baden-Württemberg. Im Rems-Murr-Kreis ist mit heftigen Starkregen, Hagel, Sturmböen und auch Gewittern zu rechnen. Und wie gerade auch schon auf der A72 Aquaplaning-Gefahr. Ja, es war und es ist auch vielerorts noch sehr heiß. Das hinterlässt Spuren auf den Autobahnen. Da müssen jetzt die Fahrbahnen gemacht werden. Vorher sind die Autobahnen gesperrt. Und zwar wie folgt. Die A2 Hannover Richtung Berlin zwischen Thesen und Brandenburg an der Havel. Die A7 Hannover Richtung Hamburg zwischen Bad Fallingbostel und Dorfmark. Dann ist die A8 Salzburg-München zwischen Übersee und Bernau wegen eines Waldbrandes gesperrt. Bitte der Polizei unbedingt die Umleitung nutzen. Und die ist ausgeschildert. Straßenschäden der Grund, dass die A14 Magdeburg Richtung Schwerin zwischen dem Kreuz Magdeburg und Dahlen-Warsleben gesperrt bleibt. Gesperrt auch die A20 Rostock Richtung Kreuz Uckermark zwischen dem Kreuz Rostock und Dummersdorf. Die A30 Osnabrück-Bad Oeynhausen ist zwischen Gesmold und Melle West wegen Bauarbeiten noch bis um 5 in beiden Richtungen gesperrt. Wenn Sie Richtung Osnabrück unterwegs sein müssen, dann nutzen Sie die U22 als Umleitung Richtung Bad Oeynhausen, die U43. Die Autobahn 42 Kamp-Lindfurt Richtung Dortmund ist zwischen Herne-Krange und Herne-Baukau wegen Brückenarbeiten gesperrt. Die haben wir auch auf der A43 Wuppertal-Recklinghausen. Deshalb ist die Autobahn gesperrt in beiden Richtungen zwischen Bochum-Riemke und dem Kreuz Recklinghausen. Die A115 Berlin Richtung A10 ist zwischen Potsdam-Drewitz und Samund wegen Straßenschäden gesperrt. Und es wird weiterhin an den Hochspannungsleitungen gearbeitet. Deshalb ist die A553 Bliesheim-Brühl zwischen Brühl-Ost und Nord in beiden Richtungen bis um 6 gesperrt. Das war's. Kommen Sie dennoch gut und sicher an.
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0: Einen schönen guten Morgen wünscht Frank Beken. What's

Die Bee Gees singen gleich weiter. Wir müssen fix auf die Straßen. Hier ist der Verkehrsservice aktuell in der ARD-Nacht, denn wir haben einen Falschfahrer, der ist unterwegs auf der Autobahn 9, Halle-Leipzig-Nürnberg. Obacht, zwischen Schneitach und dem Kreuz Nürnberg, da kommt Ihnen ein Falschfahrer entgegen. Fahren Sie äußerst rechts und überholen Sie nicht auf der A9 Halle Leipzig-Nürnberg. Zwischen Schneitach und dem Kreuz Nürnberg, da ist ein Falschfahrer unterwegs. Vorsicht in beiden Richtungen. Ich werde Sie informieren, wenn die Gefahr vorüber ist.

0: Win Again. 20 Minuten vor 4. Schönen Montagmorgen. Wir wollen, dass Sie sicher an Ihr Ziel kommen, wenn Sie unterwegs sind. Und gut informiert geht's auch jetzt durch diesen Montag. Ein Verkehrsservice aktuell nochmal. Wir haben einen Falschfahrer, der ist unterwegs auf der A9 Halle Leipzig-Nürnberg. Zwischen Schneitach und dem Kreuz Nürnberg, da kommt Ihnen ein Falschfahrer entgegen. Fahren Sie bitte äußerst rechts und überholen Sie nicht auf der A9 Halle Leipzig-Nürnberg. Zwischen Schneitach und dem Kreuz Nürnberg, da ist ein Falschfahrer unterwegs. Vorsicht in beiden Richtungen, ich sag Ihnen Bescheid, wenn der Falschfahrer hoffentlich bald die Autobahn verlassen hat. Ja, aus einer Warnung vor starkem Gewitter ist jetzt eine Unwetterwarnung geworden, eine amtliche, herausgegeben vom Deutschen Wetterdienst. Ja, ich schaue mir auch die Karten an. Da sind einige Blitze unterwegs und auch schwere Gewitter, und zwar in Sachsen. Das betrifft jetzt den Kreis Mittelsachsen-Tiefland, den Kreis Sächsische Schweiz sowie das Osterzgebirge und auch den Kreis Meißen. Der Deutsche Wetterdienst warnt hier vor Blitzschlag, raschen Überflutungen, die auftreten können von Straßen und auch Unterführungen. Mögliche Erdrutsche sind ebenfalls nicht ausgeschlossen, wie auch Hagelschlag. Im restlichen Teil von Sachsen und Sachsen-Anhalt ebenfalls nach wie vor die Warnung vor starken Gewittern, und die Gewitter haben wir auch momentan im Saarland, und zwar im kompletten Land, und es ist ein bisschen hochgezogen auch in Richtung Rheinland-Pfalz.
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Wir freuen uns. Sie ist wieder da und tourt und singt und gibt Konzerte. Celine Dion, gerade gehört in der ARD.net. Think Twice. Ja, wir mussten einen Hit von ihr spielen aus den, ja, ich muss mal gucken, wann hat sie den Song hier gesungen? 1994 war es, ja, aus den 90ern. Mussten wir uns bedienen, weil ein neuer Song von Celine Dion wird erst Anfang Juli erscheinen, und zwar am 3. haben wir uns also ein bisschen die Wartezeit verkürzt. In 7 Minuten haben wir es 4 Uhr, dann das Neueste aus Deutschland und der Welt in den Nachrichten. Vorher wollen wir aber, dass Sie sicher ankommen. Der Verkehrsservice aktuell nochmals, denn der Falschfahrer ist immer noch unterwegs auf der A9 Halle Leipzig-Nürnberg. Zwischen Schneitach und dem Kreuz Nürnberg, da kommt Ihnen immer noch ein Falschfahrer entgegen. Fahren Sie bitte äußerst rechts und überholen Sie nicht auf der A9 Halle Leipzig-Nürnberg. Immer noch ein Falschfahrer zwischen Schneitach und dem Kreuz Nürnberg.

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1: Um 4 Uhr mit Heike Lüttich. Der Juni ist nach Angaben des Deutschen Wetterdienstes 2026 deutlich wärmer gewesen als in anderen Jahren. Eine Sprecherin teilte mit, er liege wahrscheinlich bei der Monatsmitteltemperatur unter den Top 3 seit Messbeginn. Außerdem sei es vergleichsweise sonnig und niederschlagsarm gewesen. Die genaue Auswertung will der Wetterdienst heute Mittag veröffentlichen. Gestern Nachmittag wurde mit 41,7 Grad die bisher höchste Temperatur in Deutschland gemessen. In Neißemünde in Brandenburg. Wegen der Hitze und Trockenheit der letzten Tage sind an mehreren Stellen in Deutschland Waldbrände ausgebrochen. An mindestens 3 Orten erschwert im Boden liegende Munition die Löscharbeiten. So wurde gestern ein Ort mit 650 Einwohnern im rheinland-pfälzischen Kreis Bad Kreuznach komplett geräumt, weil sich ein Feuer in einem schwer zugänglichen Waldgebiet ausgebreitet hat, in dem früher Munition entsorgt wurde. Auch in der munitionsbelasteten Gorischheide in Sachsen brennt es seit Samstag. In Mecklenburg-Vorpommern ist unter anderem ein ehemaliger Panzerschießplatz der Sowjets bei Neustrelitz betroffen. In Konstanz am Bodensee wird heute das 50-jährige Bestehen der Ramsar-Konvention in Deutschland gefeiert. Das globale Abkommen ist eines der ältesten Naturschutzabkommen der Welt. Mit ihm sollen Feuchtgebiete geschützt werden, beispielsweise das Wollmatinger Ried bei Konstanz. Florian Peking.
2: 172 Staaten haben es unterzeichnet. Das Wollmatinger Ried und der Mindelsee im Kreis Konstanz gehören seit 1976 zu diesen besonders geschützten Feuchtgebieten. Laut dem Naturschutzbund NABU haben dort knapp 200 Vogelarten und viele andere Tiere und Pflanzen ihr Zuhause. Aber auch für den Menschen sind Feuchtgebiete wertvoll. Bei Starkregen wirken sie wie ein Schwamm, nehmen Wasser auf und geben es nur langsam ab, so der NABU. Beim Festakt zur Ramsar-Konvention in Konstanz spricht heute unter anderem Baden-Württembergs Umweltministerin Thekla Walker.
1: Im Londoner Stadtteil Wimbledon beginnt heute das Grand Slam Tennisturnier. Auf dem Center Court tritt Titelverteidiger Jannik Sinner am Mittag gegen den Serben Miomir Kecmanovic an. Im Turnier sind auch 9 deutsche Tennisprofis. Heute spielt Jan-Lennard Struff gegen Sebastian Baez aus Argentinien. Am Nachmittag stehen auch Tatjana Maria gegen Julia Putintseva aus Kasachstan und Tamara Korpac gegen Coco Gauff aus den USA auf dem Platz. Alexander Zverev spielt erst morgen gegen den Belgier Alexander Bloks. Das Wetter für Deutschland. In der Nacht teils kräftige Gewitter mit Hagel- und Sturmböen, sonst aufgelockert bei 24 bis 17 Grad. Tagsüber im Nordwesten zeitweise bewölkt, vereinzelt Schauer. Im Südosten kaum Sonne, Schauer und teils kräftige Gewitter mit Hagel. Dazu schwacher bis mäßiger, teils stürmischer Nordwestwind. Die Zeit, es wird 4.03 Uhr.
3: Hier ist der Verkehrsservice in der ARD-Hitnacht und da gibt's was Erfreuliches von der A9 Halle-Leipzig-Nürnberg. Entwarnung, denn der Falschfahrer hat die Autobahn verlassen. Sie haben wieder freie Fahrt zwischen Schneitach und dem Kreuz Nürnberg. Also Entwarnung für die A9 Halle-Leipzig-Nürnberg. Kein Falschfahrer mehr zwischen Schneitach und dem Kreuz Nürnberg. Bevor wir weitermachen mit den Autobahnen, da gibt's einige Sperrungen, eine Unwettermeldung und zwar im gesamten Saarland, im Südwesten von Rheinland-Pfalz, im Osten von Baden-Württemberg und in weiten Teilen von Sachsen ist mit heftigem Starkregen, Hagel, Sturmböen und auch Gewittern zu rechnen. Wenn Sie unterwegs sind, denken Sie dran, wir haben vermehrt Aquaplaning-Gefahr. Jetzt die Sperrungen aufgrund der Hitzeschäden. Die A2 Hannover Richtung Berlin zwischen Thesen und Brandenburg an der Havel ist gesperrt. Gesperrt auch die A7 Hannover Richtung Hamburg zwischen Bad Fallingbostel und Dorfmark. Dann brennt es und zwar im Wald. Deshalb ist die A8 Salzburg-München zwischen Übersee und Bernau gesperrt. Hier hat die Polizei jetzt eine Umleitungsempfehlung für Sie. Nutzen Sie die U81 und U16. Gesperrt aufgrund von Fahrbahnschäden die A14 Magdeburg Richtung Schwerin zwischen dem Kreuz Magdeburg und Dahlen-Warsleben. Die A20 Rostock Richtung Kreuz Uckermark zwischen dem Kreuz Rostock und Dummersdorf. Dann ist die A42 Kamp-Lindfurt Richtung Dortmund zwischen Herne-Krange und Herne-Baukau wegen Brückenarbeiten gesperrt. Das ist auch der Grund, dass die A43 Wuppertal-Recklinghausen zwischen Bochum-Riemke und dem Kreuz Recklinghausen in beiden Richtungen gesperrt bleibt. Die A115 Berlin Richtung A10 ist zwischen Potsdam-Drewitz und Samund wegen Straßenschäden gesperrt. Und an den Hochspannungsleitungen wird weiterhin gearbeitet. Noch gute 2 Stunden, deshalb ist die A553 Bliesheim-Brühl zwischen Brühl-Ost und Nord in beiden Richtungen gesperrt. Also wenn Sie unterwegs sind, denken Sie dran, wenn da was von oben runterkommt in Form von Hagel oder auch Regen, Aquaplaning-Gefahr, damit Sie gut und sicher Ihr Ziel erreichen.
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3: Mit Frank Beken, ich bin Ihr Mann im Ohr. Guten Morgen.

Sie ist die Halbschwester von Nini Cherry, Titi Jo aus Schweden. Und es war ihr Hit aus Anfang der 2000er, Come Along, hier in der ARD-Hitnacht. Wenn Titi Jo gerade nicht auf der Bühne steht und singt, ja, neben Musik hat sie eine ausgeprägte Leidenschaft

0: Er hatte einen Schwächeanfall vor ein paar Tagen. Jetzt ist er allerdings wieder da, hat sich in Lissabon zurückgemeldet. Rod Stewart. Und er hatte auch Lust, bei uns gleich zu singen. Gleich nach kurz nach 16:30 hier in der ARD-Hitnacht. Vorher der Verkehrsservice für Sie und da legen wir gleich los. Vorher gibt's allerdings eine Unwettermeldung im gesamten Saarland, im Südwesten von Rheinland-Pfalz, im Osten von Baden-Württemberg und auch in weiten Teilen von Sachsen ist mit heftigem Starkregen, Hagel, Sturmböen und auch Gewittern zu rechnen. Dadurch kommt es auf den Straßen auch vermehrt zu Aquaplaning. Der Deutsche Wetterdienst warnt auch weiterhin vor starken Gewittern. Das betrifft Thüringen, Sachsen und Sachsen-Anhalt, hier ganz besonders den Burgenlandkreis. Jetzt schauen wir auf die Autobahnen und da gibt es viele Straßenschäden, die müssen beseitigt werden. Deshalb sind folgende Abschnitte gesperrt. Die A2 Hannover Richtung Berlin zwischen Thesen und Brandenburg an der Havel. Die A7 Hannover Richtung Hamburg zwischen Bad Fallingbostel und Dorfmark. Dann die A8 Salzburg-München zwischen Übersee und Bernau. Hier gibt's eine Umleitung. Nutzen Sie die U81 und die U16. Gesperrt ist die A14 Magdeburg Richtung Schwerin zwischen dem Kreuz Magdeburg und Dahlen-Warsleben. Die A20 Rostock Richtung Kreuz Uckermark zwischen dem Kreuz Rostock und Dummersdorf. Die A42 Kamp-Lindfurt Richtung Dortmund ist gesperrt wegen Brückenarbeiten zwischen Herne-Krange und Herne-Baukau. Und die Brückenarbeiten haben wir auch auf der A43 Wuppertal-Recklinghausen. Deshalb ist die Autobahn auch hier zwischen Bochum-Riemke und dem Kreuz Recklinghausen in beiden Richtungen gesperrt. Die A115 Berlin Richtung A10 ist zwischen Potsdam-Drewitz und Samund wegen Straßenschäden gesperrt. Und die A553 Bliesheim-Brühl bleibt zwischen Brühl-Ost und Brühl-Nord in beiden Richtungen bis um 6 gesperrt. Dort wird weiterhin an den Hochspannungsleitungen gearbeitet. Überall, wo es geht, kommen Sie gut und sicher an.
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0: Mit Frank Beken, guten Morgen.

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Ja, beim letzten La ist es 5:08 geworden. Eine Frau, die Laune macht. Aura Dione mit Geronimo. Hier gehört in der ARD Hitnacht. Bis hierhin hat sich's wirklich gelohnt. Ich sag Dankeschön für Ihre vielen Mails, die mich erreicht haben. Hat richtig Spaß gemacht. Eine Mail muss ich allerdings noch loswerden. Vor allen Dingen das, was da drin steht. Ich musste erstmal schmunzeln und dachte, ist das eine Spam oder ist das jetzt wirklich was Wirkliches, was Wahres? Ich habe Post bekommen aus dem Stuttgarter Rechenzentrum. Ja, überschrieben mit den statistischen Grüßen nach Thüringen. Hallo Frank, schreibt Roland. Und jetzt kommt's, das hat mich gefreut. Heute Nacht die 2006. Hitnacht vom MDR. Und The Number of the Beast, schreibt er dann weiter, die 666. Hitnacht von MDR Thüringen. Und jetzt halten Sie sich fest, ich habe das nicht gezählt, Roland hat das gemacht. Es soll heute meine 48. Hitnacht sein als Moderator. Mensch, Roland, was Sie alles wissen. Also dann haben wir heute, wenn ich das richtig rechne, weil ich war in Mathe eine Niete, also dann haben wir heute, wenn wir uns wiederhören, die 49. und von Dienstag auf Mittwoch die 50. Oh je, da muss ich eine Runde ausgeben. Das wird gefeiert, Roland. Dankeschön und weiterhin schön aufpassen beim Zählen.

Es ist wie immer gute Musik, hat mir Silke gemailt. Sie hört die ARD-Nacht über HR4. Ja, Christopher Cross mit All Right haben wir gerade gehört. Und dann gibt's auch liebe Grüße von Jan. Er möchte sich an dieser Stelle für die tolle ARD-Hitnacht bedanken. Liebe Grüße aus Berlin nach Thüringen schickt er uns. Ja, aber es war für viele von uns, von Ihnen, schon die ARD-Hitnacht für diesen Moment. Ihre Wachmacher werden nämlich gleich übernehmen, gleich nach den 5 Uhr Nachrichten. Ich bin Frank Beken, Ihr Mann im Ohr. Einen tollen Start in die neue Woche. Und vielleicht bringt Sie da ja jemand zum Lachen. Soll ja sogar Kalorien verbrennen, also das Lachen. Wenn nicht, reicht ja auch ein Lächeln für Ihren Liebsten, für den Kollegen auf Arbeit oder gleich, wenn Sie zum Bäcker gehen. Starten wir heute einfach mal mit einem Lächeln. Sängerin Shanice würde es gefallen. Erinnern Sie sich an ihren Hit? I Love Your Smile? Ja? Schönen guten Morgen. In 8 Minuten haben wir es 5 Uhr. Und jetzt mal lächeln. Ja? Geht doch.

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1: Um 5 Uhr mit Heike Lüttich. Auch knapp 4 Tage nach den verheerenden Erdbeben geht in Venezuela die Suche nach Vermissten weiter. Gestern wurden ein Vater und sein Sohn lebend aus den Trümmern gerettet. Allerdings gehen Experten davon aus, dass kaum noch weitere Überlebende gefunden werden. Jenny Barke.
2: Das kritische Zeitfenster von 72 Stunden, in denen die Wahrscheinlichkeit nach Erdbeben hoch ist, Menschen lebend zu bergen, ist verstrichen. Die Zahl der Toten ist inzwischen auf mindestens 1.500 Menschen gestiegen. Die US-Erdbebenwarte USGS schätzt, dass die Beben der Stärke 7,2 und 7,5 bis zu 10.000 Todesopfer gefordert haben könnten. Weiterhin werden über 50.000 Menschen vermisst. Zehntausende sind nun obdachlos. Nach Angaben der Regierung sind 774 Gebäude eingestürzt.
1: Die USA und der Iran haben sich US-Medien zufolge auf ein Ende ihrer gegenseitigen Angriffe geeinigt. Beide Seiten planen für morgen ein Treffen in der katarischen Hauptstadt Doha, um ihren Streit um die Straße von Hormuz beizulegen. Das berichtet der Sender CNN und beruft sich auf einen Regierungsvertreter in Washington. Trotz des Rahmenabkommens hatte das US-Militär wieder im Iran angegriffen. Der griff im Gegenzug Ziele in Bahrain und Kuwait an. Der russische Präsident Putin hat den ukrainischen Vorschlag abgelehnt, dass beide Seiten auf Langstreckenwaffen verzichten. In einem Interview des russischen Staatsfernsehens sagte Putin am Abend, Russland werde an dem Ziel festhalten, die 4 Regionen Donetsk, Luhansk, Cherson und Saporischschja vollständig einzunehmen. Bisher stehen sie nach der Annexion nur teilweise unter Kontrolle Russlands. Putin räumte ein, dass die ukrainischen Drohnenangriffe auf die russische Ölindustrie zu Treibstoffengpässen geführt hätten. Man habe die Lage aber im Griff. Der Juni ist nach Angaben des Deutschen Wetterdienstes 2026 deutlich wärmer gewesen als in anderen Jahren. Eine Sprecherin teilte mit, er liege wahrscheinlich bei der Monatsmitteltemperatur unter den Top 3 seit Messbeginn. Außerdem sei es vergleichsweise sonnig und niederschlagsarm gewesen. Die genaue Auswertung will der Wetterdienst heute Mittag veröffentlichen. Gestern Nachmittag wurde mit 41,7 Grad die bisher höchste Temperatur in Deutschland gemessen, in Neißenmünde in Brandenburg. Bei der Fußball-Weltmeisterschaft in Nordamerika steht der erste Achtelfinalist fest. Co-Gastgeber Kanada hat in Los Angeles Südafrika mit 1:0 besiegt. Heute Abend spielt zunächst Brasilien in Houston gegen Japan. 3,5 Stunden später tritt Deutschland im 16. Finale in Boston gegen Paraguay an. Das waren die Nachrichten mit Heike Lüttich.
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4: Guten Morgen, Autofahrer. Vorsicht, da liegt ein Reifen auf der A3 Köln Richtung Frankfurt zwischen Limburg-Süd und Bad Camberg.
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5: Na, zum Teil kräftige Regengüsse und Gewitter heute früh. Später wird es ruhiger. Zeitweise kommt die Sonne raus. Und ich finde ja persönlich, so richtig abgekühlt hat es noch nicht. Zumindest nicht überall. Aber die Höchsttemperaturen heute maximal 23 Grad in der Eifel. Bis 28 Grad werden es nur an der Weinstraße. Und der SWR1-Wettertrend. Morgen Sonne, Wolken, örtlich Schauer oder Gewitter bis 31 Grad. Mittwoch wird es dann eher wieder trocken und sonniger bis 29 Grad.
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6: Schönen guten Morgen.
7: Ich glaube, das ist so dieser Morgen, wo wir alle nur drauf warten, die Fenster möglichst weit aufzureißen.
5: Aber da kommt nichts. Das war jetzt so meine Enttäuschung
7: so
5: halt
7: bisschen,
5: heute früh.
7: So ein bisschen wenigstens ja, frische Luft. Und Dann regnet es hoffentlich nicht rein, sondern nur auf den Rasen.
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0: Schönen guten Morgen am Montag.
1: Es ist 10 Minuten nach 5.
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3: Kleiner Sprachkurs, damit sich Ältere und Jüngere noch besser verstehen. Wir starten mit Jugendsprache für Boomer. Das Crazy heißt übersetzt:
4: Mein lieber Herr Gesangsverein.
3: Dann natürlich: Chill mal dein Leben. Bedeutet direkt übersetzt:
4: Jetzt aber mal langsam mit den Jungpferden.
3: So, und jetzt andersrum für alle Jüngeren: Wenn jemand Potzblitz sagt, dann meint der
5: Sheesh, Bruder.
3: Und Sportsfreund heißt
5: Digga.
3: Und zum Abschluss des Sprachkurses das schwierige Thema Humor. Ältere lachen gerne über sowas wie: In welchem Land leben die meisten Agenten? In Argentinien. Ja, das ist vielleicht flach, aber 6-7 ist auch nicht viel besser. Sportsfreunde.
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0: Temperatur heute früh?
1: Ja, du glaubst es mir wahrscheinlich nicht. Bitburg 20 Grad, Rheinböllen 19, Koblenz 22, Worms und Speyer 24, Kaiserslautern 23. Und ich habe eben noch gemeckert.
0: Das glaube ich dir nicht.
1: Das ist so. Ich habe eben noch gemeckert, es fühlt sich gar nicht so richtig nach Abkühlung ran. Ich glaube, das lag daran, weil die Bude ist so heiß, dass man es noch gar nicht so richtig merkt. Also Leute, Fenster, alles auf, Türen auf, Balkon.

0: 1 aktuellster Verkehrsservice. Vorsicht, zwei Unfälle. A3 Würzburg Richtung Frankfurt zwischen Offenbacher Kreuz und Frankfurt Süd. Ist nur eine Spur frei, 4 Kilometer Stau schon. Und die A3 Köln Richtung Frankfurt zwischen Mönchhofdreieck und Kelsterbach. Unfall, nur eine Spur frei und 3 Kilometer Stau.
1: Schönen guten Morgen. Es ist 4 Minuten vor 5:30. 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

0: Guten Morgen. Es ist 5:30.
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0: Der ganz frühe Überblick mit Andrea Schindler.
2: Guten Morgen. Beim Waldbrand nahe Bad Kreuznach kann der vorausgesagte Regen heute wohl nicht genügend beim Löschen helfen. Experten befürchten, dass es dafür zu wenig regnet und viele Stellen und Glutnester in dem steilen Gelände nicht erreicht werden. Nach dem Wochenende mit Extremhitze ist der Juni laut Deutschem Wetterdienst wohl unter den Top 3 der wärmsten seit Messbeginn, wenn es um die mittlere Temperatur geht. Außerdem sei der Monat vergleichsweise sonnig und niederschlagsarm gewesen. Die genaue Auswertung will der Wetterdienst heute Mittag veröffentlichen. Die USA und der Iran haben sich nach Medienberichten auf einen Angriffsstopp geeinigt. Demnach ist für morgen ein Treffen in Katars Hauptstadt Doha geplant, um den Streit über die Straße von Hormus beizulegen. Offiziell gibt es noch keine Bestätigung dazu. Bei der Fußball-WM hat Mitgastgeber Kanada im ersten Spiel der K.O.-Runde Südafrika besiegt mit 1:0. Heute Abend trifft Deutschland im 16. Finale auf Paraguay.
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0: Und da haben wir die A3 im aktuellsten Verkehrsservice. Würzburg Richtung Frankfurt zwischen Offenbacher Kreuz und Frankfurt Süd. Unfall, nur eine Spur frei, 4 Kilometer Stau. Knappe halbe Stunde braucht ihr da länger. A3 Köln Richtung Frankfurt zwischen Mönchhofdreieck und Kelsterbach. Unfall, nur eine Spur frei, 3 Kilometer Stau. Verzögerung, eine gute Viertelstunde. Und die amtliche Unwetterwarnung des Deutschen Wetterdienstes im gesamten Saarland und in Teilen von Rheinland-Pfalz. Da kommt es aktuell zu schweren Gewittern, heftigen Starkregen, Hagel und Sturmböen.
3: Ja, und damit sind wir auch direkt beim Wetter. Zum Teil ist es eben gewitterig heute früh, aber später wird es dann ruhiger. Zeitweise kommt auch die Sonne raus und es kühlt ab. Es gibt Orte bei uns in Rheinland-Pfalz, da sind es gerade unter 20 Grad. Hier, Hermeskeil zum Beispiel oder Rheinböllen oder Baumholder. 19. Okay, im Laufe des Tages maximal 23 Grad in der Eifel, bis 28 Grad werden es an der Weinstraße. Und der SWR1-Wettertrend: morgen Sonne, Wolken, örtlich Schauer oder Gewitter, bis 31 Grad. Am Mittwoch trocken, immer wieder Sonne, bis 29 Grad. Also hier alles moderat sommerlich.
0: Und dazu gerne nochmal ein kleiner Regentanz.
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3: 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Guten Morgen.
0: Hier ist der passende Song. Eurythmics, here comes the rain again.
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0: Hallo und guten Morgen um 5.39 Uhr. Es ist der erste Ferientag. Endlich durchatmen. Die ganz große Hitze ist erstmal vorbei. Und der Schwimmbadbesuch, der wird noch angenehmer.
1: Wir wollen euch in dieser Woche ein paar Geheimtipps geben, die vielleicht wirklich nicht jeder hier so bei uns im Land auf dem Schirm hat. Wir starten unsere Reise im schnuckeligen Strandbad in Urbach.
0: Eigentlich sollte dieses Bad vor über 30 Jahren dicht gemacht werden, aber die Urbacher, die haben gesagt, nö, nix gibt's, wir behalten unser Dorffreibad und machen alles selbst neu.
1: Tja, und also hat die TSG Urbach-Dernbach echt so Schwimmbecken, Rutsche, Rasen renoviert und das hat sich gelohnt, meint SWR1 Rheinland-Pfalz-Reporter Jens Alinia.
2: Eins ist klar, die Kinder haben hier ihren Spaß und zum Strandbad Urbach kann man sagen, klein, aber oho. Zwischen den Feldern hier im Westerwald, da drüben Sportplatz. Also hat so ein bisschen was von der dörflichen Idylle. Hier der Ortsbürgermeister Gerd Winkelmeier.
3: Ja, wir freuen uns über viele Gäste. Es kommen noch viele Kinder hierhin, Jugendliche.
2: Das Schwimmbecken 25 Meter, also nur bedingt geeignet für die Leute, die richtig sportlich Bahnen ziehen wollen. Aber für die Kinder ein tolles Planschbecken.
4: Ich mag auch richtig den Kiosk hier und dass wir ein Volleyballfeld haben und die Rutsche macht auch richtig Spaß.
2: Seit 30 Jahren echtes Highlight, die Rutsche hier im Schwimmbad Urbach.
5: Das Coole an der Rutsche ist, dass die schnell ist.
6: Ja, das stimmt. Ich rutsche nochmal.
2: Hier haben wir einen echten Stammgast, das ist die Heike. Was ist denn hier so toll?
7: Ja, allein die Lage schon. Man guckt in die Wiesen, in die Felder. Eine schönere Aussicht kann man gar nicht haben. Es ist sehr übersichtlich hier, wenn kleinere Kinder dabei sind. Und echt ein Traumbecken.
2: Übrigens, absolutes Alleinstellungsmerkmal. Das Strandbad Urbach hat gar keinen Strand. Wo ist er denn?
6: Da ist doch der Strand beim Volleyballfeld.
2: Das bisschen Sand?
6: Ja.
2: Wie konnte ich das übersehen? Was einem beim Imbiss sofort auffällt, Mensch, so kann es nur auf dem Land sein, Preise wie vor 20 Jahren, Betreiber Marco Petersdorf.
8: Ich wollte einfach die Kirche im Dorf lassen.
2: Bei dir Apfelschorle 2,50 Euro, also das zahlt man ja aus der Portokasse.
8: Eine Bratwurst kostet 3,50 €.
2: Da wird man nicht arm. Wer von euch kann die beste A-Bombe?
6: Ich glaube
9: Ben.
2: Ja.
9: Ben.
2: Ja, dann machen wir.
10: 3, 2, 1.
2: Boah, Alter, da brauchst du die Dusche ja nicht mehr.
6: Ja, ehrlich so.
11: Nächste Woche wieder Strandbad Urbach.
2: Eben.
1: Und diese Woche sowieso. Die Sommerferien sind gestartet bei uns in Rheinland-Pfalz.
0: Und auch wenn ihr arbeiten müsst, danach ab ins Freibad, der beste Hydration Break.
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0: Schönen guten Morgen, es ist 5.45 Uhr.
1: Der aktuellste Verkehrsservice auf SWR 1 Rheinland-Pfalz. Vorsicht auf der A3 Frankfurt Richtung Köln zwischen Dietz und Montabaur. Ungesicherte Unfallstelle auf dem linken und mittleren Fahrstreifen.

0: Morgen Rheinland-Pfalz, ist es 6:12. 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
1: Ja, in der Nacht und heute früh hat es etwas abgekühlt und hier und da gab es auch Gewitter mit Regen. Am Rotenfels bei Bad Kreuznach, wo seit Samstag der Wald brennt, da hat es vermutlich nicht viel gebracht, ne, der Regen. Es ist einfach im Moment noch zu wenig.
0: Rund 3 Hektar Land sind da betroffen, wichtiges Naturschutzgebiet, mehr als 4 Fußballfelder groß. Gestern waren da dunkle Rauchsäulen zum Beispiel zu sehen und es hat auch gerochen in der Gegend nach Feuer. Und das große Problem, die Feuerwehr, die kann nicht richtig löschen. Die muss zum Teil einen Kilometer Abstand halten, weil da Weltkriegsmunition im Boden drin ist. Und die können das Feuer also wirklich nur in Schach halten.
1: Unterstützung aus der Luft ist nicht möglich, hat Bettina Dickes gesagt, Landrätin im Kreis Bad Kreuznach.
2: Wenn dort ein Kampfmittel explodiert, dann haben wir eine Möglichkeit bis zu 1000 Meter Splitterflug. Und Splitterflug kann sehr kritisch sein. Dementsprechend war klar, in alle Richtungen und auch nach oben kann dieser Flug mit den 1000 Metern stattfinden. Wir konnten also in keinster Weise irgendwie an das Brandgebiet herankommen.
0: Wegen der Explosionsgefahr mussten auch etwa 650 Menschen im Nachbarort Traisen raus aus ihren Häusern. Martha Ulrich ist mit ihrem Mann und den beiden kleinen Kindern erstmal in eine Notunterkunftshalle.
3: Die Kinder sind ängstlich wach geworden, weil der Strom ausgefallen ist. Dann haben sie gehört Evakuierung und da muss man für die Kinder da sein. Ich hatte vorher tatsächlich schon gepackt, weil die Gerüchte auch rumgingen. Man handelt einfach nur und wenn man dann da ist und so ein bisschen zur Ruhe kommt, dann merkt man, was hier eigentlich passiert.
1: Ja, eine schwierige Situation natürlich für alle. Wann die Traisener zurück in ihre Häuser können, das ist im Moment noch nicht ganz klar. Die mussten ja auch ihre Tiere da zurücklassen. Vielleicht können sie dann noch mal kurz rein, um die Tiere zu versorgen. Wir schauen da auf jeden Fall heute Morgen noch ausführlicher drauf auf den Waldbrand in der Nähe von Bad Kreuznach.
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1: Mit Andreas Kloth. Guten Morgen. Peter und Paul, die schlagen sich aufs Maul. Auf diese kurze Formel bringt ein Sprichwort die Beziehung von zwei Männern. Die beiden sind bekannter unter ihren biblischen Namen, Petrus und Paulus. Beide sind sehr wichtig, beide sind zentrale Figuren der ersten christlichen Gemeinden. Allerdings sind die beiden des Öfteren nicht einer Meinung, das heißt, besonders grün sind sie sich nicht gewesen. Da ist Petrus. Als Jesus verhaftet worden ist, da war Petrus schwach und feige und hat gleich dreimal behauptet, Jesus kenne ich nicht. Aber gerade er hat dann später die Kraft gehabt, die Jüngerinnen und Jünger zusammenzuhalten. Und da ist Paulus. Zuerst hat er mit großer Überzeugung die Christen verfolgt, aber dann wurde er selbst überzeugter Christ und hat rund ums Mittelmeer Gemeinden gegründet. Beide Männer haben also heftige Brüche in ihrem Lebenslauf. Richtig gekracht hat es zwischen den beiden, als es darum ging, welche Regeln für die Zubereitung von Speisen gelten sollen und welche nicht. Das war wichtig für die Frage, wer sich mit wem an einen Tisch setzen darf. Und trotzdem feiern die Kirchen die beiden gemeinsam. Heute am 29. Juni ist ihr Feiertag, Peter und Paul. Ein gemeinsamer Feiertag für zwei Menschen, die sich im Leben nicht immer grün waren. Das gefällt mir, denn es zeigt, man muss nicht in allem einer Meinung sein, um zusammenzugehören. Wenn es nach mir geht, können Sie sich gerne weiter streiten, solange Sie darauf verzichten, sich aufs Maul zu hauen. Aber grundsätzlich müssen Sie ja beide sagen können, was Sie denken. Es muss doch möglich sein, über den richtigen Weg zu streiten. Selbst wenn es keine Einigung gibt und man am Schluss zu dem Ergebnis kommt, dass man auf unterschiedlichen Wegen zum Ziel kommen kann. Denn vor allem anderen sind Petrus und Paulus ja doch Brüder und Geschwister, Kinder Gottes. Mein Merksprüchlein dafür: Lieber Paul und lieber Peter, hört doch auf mit dem Gezeter. Streitet gern mit Leidenschaft, vergesst nicht die Geschwisterschaft. Andreas Kloth aus Mainz von der Evangelischen Kirche.
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2: 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Nachrichten. 6 Uhr. Im Studio Andrea Schindler. Der Regen dürfte den Waldbrand bei Bad Kreuznach nicht löschen. In Venezuela besteht für Verschüttete kaum noch Hoffnung. Das Wetter in Rheinland-Pfalz, teils kräftiger Regen und Gewitter, zeitweise Sonne bis 28 Grad. Der Waldbrand bei Traisen im Kreis Bad Kreuznach ist noch immer nicht unter Kontrolle. In der Nacht hat es dort zwar geregnet, allerdings zu wenig, sagt die Polizei heute früh. SWR-Reporterin Corinna Lutz.
3: Der Regen habe die Lage weder verbessert noch verschlechtert, so die Polizei. Eine gute Nachricht gibt es aber. Ein wichtiger Funkturm, der sich in dem Waldstück befindet, wurde bisher laut Polizei von den Flammen verschont. Seit Samstagnachmittag sind hunderte Einsatzkräfte vor Ort, auch aus anderen Bundesländern. Da in dem Naturschutzgebiet Munition aus dem Zweiten Weltkrieg liegt, müssen die Feuerwehrleute einen Sicherheitsabstand zum Brandgebiet einhalten. Wegen dieser Sperrzone könne man auch nicht aus der Luft löschen, sagte die Landrätin. Der nahe Ort Traisen wurde gestern komplett geräumt. Wann die Menschen zurück können, ist noch unklar.
2: Die USA und der Iran haben sich nach Medienberichten offenbar auf einen Stopp der gegenseitigen Angriffe verständigt. Demnach ist für morgen ein Treffen in Katars Hauptstadt Doha geplant, um den Streit über die Straße von Hormuz beizulegen. Offiziell gibt es noch keine Bestätigung dazu. 5 Tage nach den verheerenden Erdbeben in Venezuela haben internationale Helfer einen Vater und seinen Sohn lebend aus den Trümmern gerettet. Experten gehen aber davon aus, dass jetzt kaum noch weitere Überlebende gefunden werden. Dafür ist zu viel Zeit vergangen. Zuletzt wurden mindestens 1450 Todesopfer gemeldet. Zehntausende werden noch vermisst. Mittlerweile helfen mehr als 2600 ausländische Einsatzkräfte in Venezuela bei den Rettungsarbeiten. Der Tankrabatt in Deutschland ist für Diesel nicht genügend an die Verbraucher weitergegeben worden. Das hat das Münchner IFO-Institut ausgerechnet. Demnach sind die Preise bei Diesel nur um durchschnittlich 12 Cent pro Liter gesunken, die Steuer dagegen um rund 17 Cent. Bei Super und E10 sei der Tankrabatt allerdings nahezu komplett an die Autofahrer weitergegeben worden, heißt es. Der Tankrabatt läuft morgen aus. Bei der Fußball-WM hat Kanada als erstes Team das Achtelfinale erreicht. Der Co-Gastgeber setzte sich am Abend im 16. Finale mit 1:0 gegen Südafrika durch. Einzelheiten von Sportreporter Henrik Lückhoff.
4: Stephen Oesch-Tack war in Los Angeles der Mann des Spiels. In der 2. Minute der Nachspielzeit traf er per Flachschuss von der 16er-Kante zum entscheidenden 1:0 und verhinderte damit die Verlängerung. Zuvor war es zwischen Kanada und Südafrika, die beide zum ersten Mal die K.O.-Phase einer WM erreicht hatten, ein Spiel auf überschaubarem Niveau. Für die deutsche Mannschaft steht am Abend das 16. Finale gegen Paraguay an. Bundestrainer Julian Nagelsmann erwartet einen unangenehmen und defensiv gut organisierten Gegner und wollte auf der Abschlusspressekonferenz nichts zu seiner Startelf verraten.
2: 6:03 Uhr.
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6: Und da haben wir eine amtliche Unwetterwarnung des Deutschen Wetterdienstes. Im gesamten Saarland und in Teilen von Rheinland-Pfalz kommt es aktuell zu schweren Gewittern, heftigen Starkregen, Hagel, Sturmböen, also auf den Straßen auch Aquaplan in Gefahr. A3, Würzburg Richtung Frankfurt zwischen Obertshausen und Frankfurt Süd, Bergungsarbeiten, 6 Kilometer Stau. Und noch die A3 Frankfurt nach Köln zwischen Dietz und Montabaur, Unfallaufnahme auf der linken Spur, 1 Kilometer Stau.
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7: Ja, guten Morgen, Andreas Machalitzer.
8: Schönen guten Morgen.
7: Hallo. Ist das jetzt also die versprochene Abkühlung?
8: Ja, auch wenn es sich noch nicht so ganz anfühlt. Wir haben ja immer noch Temperaturen heute früh um oder knapp über 20 Grad. Die Luft ist auch noch ziemlich schwül. Immerhin kommen wir heute nicht mehr in Richtung 40 Grad Marke voran, sondern pendeln uns so bei rund 24 bis 28 oder 29 Grad ein. Und es gibt vor allem jetzt heute früh und in den Vormittag hinein einige kräftige Regenschauer und Gewitter, die von West nach Ost über das Land hinwegziehen. Zum Teil mit Starkregen, Hagel und Sturmböen. Zum Mittag und Nachmittag wird es dann ruhiger, zwischendurch auch mal mit Sonnenschein. Der SWR1-Wettertrend. In den nächsten Tagen bleibt sommerlich, morgen um 30 Grad, Mittwoch wieder etwas kühler. Dazu Sonne, Wolken und ein paar Schauer.
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6: Morgen.
7: Ja, das Motto des Tages kommt bei uns heute auf Englisch von Fußball-Bundestrainer Julian Nagelsmann.
9: If you win, everything is perfect. If you lose, everything is shit.
6: So sieht's mal aus. Ob sich heute Abend langes Aufbleiben lohnt, das K.O.-Spiel Deutschland-Paraguay gucken, das klären wir gleich.
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0: Es ist 6:11.
1: Pass bitte auf der A61. Gerade ein Unfall passiert. Ludwigshafen Richtung Koblenz. Zwischen Bornheim und Gau-Bickelheim noch nicht gesichert.
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1: Siegen oder fliegen, darum geht's heute Abend. In Boston spielt Deutschland gegen Paraguay, 22:30 unserer Zeit.
0: Und im letzten Spiel, da haben sich die deutschen Jungs ja gegen die Südamerikaner aus Ecuador echt schwer getan. Manche sagen, oh, aufgepasst, Paraguay spielt ähnlich. SWR1 WM-Reporter Martin Roschitz in den USA. Könnt's also heute gegen Paraguay schwer werden?
4: Nee, das glaube ich nicht. Das ist einfach ein Spiel, das du gewinnen musst als Deutschland. Gegen Frankreich kann man dann ehrenvoll verlieren, aber nicht gegen Paraguay. 41. der Weltrangliste. Marktwert von Paraguay ist insgesamt 150 Millionen Euro. Florian Wirtz und der rechte Fuß von Musiala, da bist du schon bei 151 Millionen. Also die beiden wollen jetzt auch den Startstoß geben für eine richtig tolle WM. Die kann es ja immer noch werden. Ich bin da überhaupt nicht nervös vor dem Spiel heute. Das wird ein 4:1. Und dann gibt's das nötige Selbstbewusstsein fürs Achtelfinale gegen die Franzosen oder gegen die Schweden. Die nehmen wir auch.
0: Ja, das ist meine Ansage. Wir hatten jetzt nur hier den Eindruck, so ganz diese Haltung, die du jetzt hier an den Tag legst, hat der Trainer nicht, Julian Nagelsmann.
4: Julian Nagelsmann hat bei der Pressekonferenz über die defensiv orientierten Paraguayer gesagt, ein unangenehmer Gegner, der uns einiges abverlangen wird, was man halt so sagt, wenn man als Trainer nicht über die Schwächen des Gegners sprechen will. Und der hat echt viele Probleme. Nach vorne geht wenig bis nichts. Mit Diego Gomez von Brighton aus der Premier League ist einer der Schlüsselspieler gelb gesperrt. Ich habe mir die Gruppenspiele nochmal reingezogen. Gegen die USA haben die Paraguayer völlig verdient 1:4 verloren. Und beim Sieg gegen die Türken hatten sie mehr Glück als Verstand. Auch körperlich, weil man immer hört, ja, Ecuador ist ja genauso wie Paraguay. Nee, Paraguay ist nicht auf dem Level von Ecuador. Deutschland ist klarer Favorit und muss das Spiel ohne Wenn und Aber gewinnen.
1: 4:1 geht's aus, sagt SWR1 WM-Reporter Martin Roschitz. Wichtige Frage noch, Martin. Heute Abend aufbleiben oder morgen früh todmüde sein? Ich frage für einen Freund.
4: Ja, das muss ja jeder für sich selbst entscheiden. Aber ich finde, wenn WM ist, und das sage ich meinen Kindern auch immer, dann guckt halt und seid morgen müde. Aber WM ist dann auch nur alle 4 Jahre und dann soll man sich das auch reinziehen, wenn die deutsche Mannschaft spielt.
1: Schalalala.
0: Dankeschön, Martin, und ein schönes Spiel.
4: Alles klar, wünsche ich euch auch.
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0: Das war eins. Guten Morgen, Rheinland-Pfalz. Es ist 20 nach 6.
1: Zwei Möglichkeiten haben wir jetzt. Fenster auf und lüften und leise Radio hören. Oder Fenster zumachen, lüften nach der neuen Platte von den Rolling Stones.
0: Nächste Woche Freitag kommt das neue Album Foreign Tongues. Ja, das war ja der erste Appetithappen, ne? So In the Stars. Und weil wir so richtig hungrig werden sollen auf die neue Stones-Platte, haben sie jetzt gleich zwei weitere Songs veröffentlicht.
1: Und wir spielen euch jetzt den, wo Mick Jagger die ganz hohen Töne auspackt. Also vielleicht Fenster doch noch kurz zulassen. Hier ist für euch auf SWR 1 Rheinland-Pfalz Jealous Lover.

0: So, wie finden wir den jetzt, den neuen Song von
1: Ja, also die hohen Töne sind definitiv da.
0: Und warum jammert er aber so ein bisschen so am Ende?
1: Ist halt so. Die Stones, Jealous Lover auf SWR 1 Rheinland-Pfalz, 6:04 Uhr. Guten Morgen.

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10: Guten Morgen, Punkt 6.30 Uhr.
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10: Aus unserer Nachrichtenredaktion Andrea Schindler.
12: Guten Morgen. Der Regen heute früh hat beim Waldbrand nahe Bad Kreuznach die Lage weder verbessert noch verschlechtert. Das sagt zumindest die Polizei. Der bedrohte Funkturm in dem munitionsbelasteten Naturschutzgebiet ist bislang aber von dem Feuer verschont geblieben. In Teilen von Kirn im Kreis Bad Kreuznach ist gestern Nachmittag für mehrere Stunden der Strom ausgefallen. Auch die Polizei war nach eigenen Angaben betroffen. Der Betrieb ging aber per Notstromaggregat weiter. Demnach gingen etliche Notrufe ein. Gegen 20.30 Uhr war die Störung laut Netzbetreiber behoben. Die Ursache des Stromausfalls ist noch unklar. Hinweise auf Sabotage gibt es derzeit aber nicht. Die Naturschutzbehörde des Eifelkreises Bitburg-Prüm warnt vor der Ausbreitung der sogenannten Staudenlupine. Die Pflanze kommt ursprünglich aus Nordamerika und verdrängt mittlerweile auch in der Eifel immer mehr heimische Arten. SWR-Reporter Ansgar Zender.
13: Besonders betroffen sind nach Angaben der Kreisverwaltung artenreiche Magerwiesen und Weiden, unter anderem auf dem Moorweiler Plateau oberhalb von Kilburg. Die als invasiv eingestufte blau-violette Pflanze kann bis zu 2000 Samen pro Jahr bilden. Die Naturschutzbehörde rät deshalb davon ab, die Staudenlupine in naturnahen Gärten oder auf öffentlichen Flächen anzupflanzen.
12: Bei der Fußball-WM steht der erste Achtelfinalist fest. Co-Gastgeber Kanada hat beim ersten Spiel der K.O.-Runde gegen Südafrika gewonnen mit 1:0. Heute Abend spielt erst Brasilien gegen Japan und danach tritt Deutschland im 16. Finale gegen Paraguay an.
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10: Und im aktuellsten Verkehrsservice die amtliche Unwetterwarnung des Deutschen Wetterdienstes für Mainz, für Wiesbaden, für Frankfurt. Also im gesamten Rhein-Main-Gebiet kommt es aktuell zu schweren Gewittern mit heftigem Starkregen und Hagel. Da ist eben auch Aquaplaning möglich. Vorsicht, ein Unfall auf der A61 Ludwigshafen Richtung Koblenz zwischen Bornheim und Gau-Pickelheim. Und noch die A3 Frankfurt Richtung Köln. Hier läuft die Unfallaufnahme zwischen Dietz und Montabaur. Der Verkehr wird auf der rechten Spur und dem Standstreifen vorbeigeführt. Aktuell sind es 2 Kilometer Stau.
14: Und das Wetter, also die Überschrift lautet, die extreme Hitze ist erstmal überstanden. Uff. Heute sind wir in den 20er Bereichen unterwegs. Nachmittags 24 bis 29 Grad. Es fühlt sich aber durchaus auch heute früh noch schwül an. Zum Teil kräftige Regengüsse und Gewitter. Später wird es dann ruhiger. Der SWR1 Wettertrend. Morgen Sonne, Wolken, örtlich Schauer oder Gewitter bis 31 Grad. Am Mittwoch wird es dann wieder trocken. Immer mehr Sonne bis 29 Grad. 22 Grad.
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14: Guten Morgen.
10: Kommt, jetzt machen wir mal alle zusammen. Zum Fenster aufreißen und zum Lüften gibt's von uns jetzt ganz gechillt Sunshine Reggae.
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1: Und es ist der erste Ferientag bei uns in Rheinland-Pfalz. Und wahrscheinlich haben am Wochenende tausende Familien auf dem Weg in den Urlaub im Stau gestanden, bei brütender Hitze.
0: Uff.
1: Ja, und für uns, für viele von uns heißt das, ja, auch für Christian und mich, ganz normaler Montag, ab zur Arbeit.
0: Ja, wir hier daheim, wir merken schon, dass Ferien sind, also die Straßen sind mehr oder weniger frei. Autos parken, musst du nicht lange suchen. Und weil die Kinder nicht zur Schule müssen, gibt's auch im Bus freie Platzwahl heute früh. Auch in Trier, hat uns dieser Busfahrer gesagt.
2: Durch die Urlaubszeit reduziert sich die Fahrgäste. Demzufolge hast du auch im Bus ein ganz anderes Klima. Die Leute sind anders drauf, weil der Bus nicht so voll ist. Und das ist eigentlich sehr positiv.
0: Ja, das Klima im Bus, das war die letzten Tage bestimmt eher schwitzig heiß.
1: Also im Bus ist Platz. Und wenn so viele Urlaub machen, wird es dafür woanders eng, sagen diese Trierer hier.
3: Personalknappheit ist im Sommer immer wegen Urlaubszeit, kommt auf den Beruf an.
4: Weil es nächstes Mal Urlaubszeit, dann bin ich dran, dann müssen meine Kollegen für mich arbeiten.
0: Ja, das ist jetzt genau eben wieder diese Sommerzeit, wo wir für die einstehen, die in Urlaub fahren, und später schaffen dann die anderen für uns mit. Also es wird über den Sommer tatsächlich personell hier und da so ein bisschen eng werden auf der Arbeit.
1: Ja, und jetzt wollen wir gerne wissen, wie ist es bei euch im Betrieb? Merkt ihr die Ferienzeit? Seid ihr jetzt auf einen Schlag mehr oder weniger allein? Erzähl's uns 06131 92 93 94 95. WhatsApp schickt Sprachnachrichten über die SWR1-App, geht auch.
0: Ist der Lieblingskollege, die Lieblingskollegin jetzt im Urlaub? Und kommt jetzt die nächsten Wochen deshalb mehr Arbeit auf euch zu? Sagt's uns.
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0: Morgen Rheinland-Pfalz. Es ist 12:07 SWR1 hier.
1: Und der Waldbrand am Roten Fels bei Bad Kreuznach beschäftigt uns natürlich weiter, auch hier heute Morgen. Da brennt es ja seit Samstag und löschen war schwierig, auch wegen der Weltkriegsmunition oder ist schwierig wegen der Munition im Boden und selbst aus der Luft auch deshalb nicht möglich.
0: Die zuständige Landrätin dort ist Bettina Dickes von der CDU. Guten Morgen.
2: Guten Morgen.
0: Sie sind in der Verbandsstabsstelle in Rüdesheim an der Nahe. Es hat ein bisschen geregnet. Hat der Regen was gebracht? Was sagen die Einsatzkräfte?
2: Das Wetter war heute Nacht tatsächlich unser Freund, weil wir auf der einen Seite den Regen hatten und auf der anderen Seite nicht den Wind, vor dem wir wirklich Angst hatten, dass der das Feuer noch mal weiter trägt. Und im Moment müssen wir sagen, die Lage entspannt sich. Wir sind nicht bei gut, aber wir sind bei deutlich besser. Der Regen hat das Feuer nach unten gedrückt. Es ist noch da, es glimmt auch an ganz, ganz vielen Stellen noch. Die Hitze ist da, aber zumindest haben wir keine lodernden Flammen nach oben. Und wir hatten ja einen Wall gezogen mit Sprenglern und haben Wege geschoben und das hat gehalten. Und da sind wir heute wirklich überglücklich, dass wir im Moment zumindest sagen, wir haben die Lage im Griff.
1: Und was bedeutet das jetzt für die Einsatzkräfte? Können die da jetzt nochmal dann anders arbeiten, anders löschen?
2: Also erstmal Einsatzkräfte, wir haben aktuell 600 Mann und Frau heute Nacht im Einsatz gehabt. Aus ganz Rheinland-Pfalz, die uns hier unterstützen und das ist natürlich der absolute Wahnsinn. Die Männer und Frauen können natürlich nicht unmittelbar ins Einsatzgebiet hineingehen. Das haben wir ja schon gesagt, wegen der Problematik der Munition. Aber die Ränder werden intensiv abgegrenzt und an der einen oder anderen Stelle geht man im Notfall auch ein bisschen weiter vor, sonst wäre heute Nacht möglicherweise ein Kindergarten gefallen. Wir werden aber heute, und das ist das Spannende, 2 Roboter gleich in den Einsatz bringen. Superwölfe, die ferngesteuert über 1000 Meter hinweg Brandbekämpfung machen können. Und damit hoffen wir, dass wir den heißen Boden und die Glutnester dort dann auch dann eliminieren können.
0: Also ein ganz dickes Dankeschön an die Helferinnen und Helfer, die da vor Ort sind. 600 gegenüber 650 Einwohnerinnen und Einwohnern aus dem Ort Traisen. Die wurden gestern evakuiert aus Sicherheitsgründen. Die sind bei Freunden untergekommen, bei Familien oder im Hotel. Was hören Sie von denen? Wie kommen die mit der Situation klar?
2: Das ist natürlich eine extrem belastende Situation. Man musste binnen einer Viertelstunde das Haus verlassen. Das heißt, sie haben die Haustiere, sie haben keine Ersatzkleider, sie haben Medikamente dort. Wir haben hier einen Shuttle-Dienst, sodass die Menschen immer mal wieder kurz in ihre Häuser kommen. Wir haben Menschen, die haben ihre Hühner zu Hause, also die müssen dann auch nach Hause und füttern. Wir werden im Laufe des Tages jetzt in die Lagebesprechung gehen, ob wir sagen können, dass wir den Radius aufheben und die Menschen zurückkommen oder nicht. Aber das wird sich im Laufe des Tages entscheiden. Aber natürlich ist die Situation extrem belastend.
1: Dann drücken wir die Daumen, dass es weiter alles so gut läuft und vielleicht spielt das Wetter hier auch weiter mit. Die Landrätin Bettina Dickes, vielen Dank.
2: Gerne.
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1: Mit Andreas Kloth. Guten Morgen. Peter und Paul, die schlagen sich aufs Maul. Auf diese kurze Formel bringt ein Sprichwort die Beziehung von zwei Männern. Die beiden sind bekannter unter ihren biblischen Namen, Petrus und Paulus. Beide sind sehr wichtig, beide sind zentrale Figuren der ersten christlichen Gemeinden. Allerdings sind die beiden des Öfteren nicht einer Meinung, das heißt, besonders grün sind sie sich nicht gewesen. Da ist Petrus. Als Jesus verhaftet worden ist, da war Petrus schwach und feige und hat gleich dreimal behauptet, Jesus kenne ich nicht. Aber gerade er hat dann später die Kraft gehabt, die Jüngerinnen und Jünger zusammenzuhalten. Und da ist Paulus. Zuerst hat er mit großer Überzeugung die Christen verfolgt, aber dann wurde er selbst überzeugter Christ und hat rund ums Mittelmeer Gemeinden gegründet. Beide Männer haben also heftige Brüche in ihrem Lebenslauf. Richtig gekracht hat es zwischen den beiden, als es darum ging, welche Regeln für die Zubereitung von Speisen gelten sollen und welche nicht. Das war wichtig für die Frage, wer sich mit wem an einen Tisch setzen darf. Und trotzdem feiern die Kirchen die beiden gemeinsam. Heute am 29. Juni ist ihr Feiertag, Peter und Paul. Ein gemeinsamer Feiertag für zwei Menschen, die sich im Leben nicht immer grün waren. Das gefällt mir, denn es zeigt, man muss nicht in allem einer Meinung sein, um zusammenzugehören. Wenn es nach mir geht, können Sie sich gerne weiter streiten, solange Sie darauf verzichten, sich aufs Maul zu hauen. Aber grundsätzlich müssen Sie ja beide sagen können, was Sie denken. Es muss doch möglich sein, über den richtigen Weg zu streiten. Selbst wenn es keine Einigung gibt und man am Schluss zu dem Ergebnis kommt, dass man auf unterschiedlichen Wegen zum Ziel kommen kann. Denn vor allem anderen sind Petrus und Paulus ja doch Brüder und Geschwister, Kinder Gottes. Mein Merksprüchlein dafür: Lieber Paul und lieber Peter, hört doch auf mit dem Gezeter. Streitet gern mit Leidenschaft, vergesst nicht die Geschwisterschaft. Andreas Kloth aus Mainz von der Evangelischen Kirche.
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2: 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Im Studio Andrea Schindler. Beim Waldbrand nahe Bad Kreuznach hat der Regen zumindest die lodernden Flammen niedergedrückt. Fußball-Bundestrainer Nagelsmann erwartet mit Paraguay heute Abend einen unangenehmen Gegner. Das Wetter in Rheinland-Pfalz, teils kräftiger Regen und Gewitter, dann zeitweise Sonne bis 29 Grad. Der Großeinsatz wegen des Waldbrandes nahe Bad Kreuznach wird wohl zur Materialschlacht. Das befürchtet Katastrophenschutzinspekteur Riedel. Demnach brauchen die Einsatzkräfte viel Gerätschaften und Wasser. Laut Landrätin Dickes ist aus anderen Landesteilen und Bundesländern Hilfe gekommen. Die Brandbekämpfung könne man nicht alleine stemmen. Der Regen habe die Lage aber etwas entspannt und aktuell zumindest die hochlodernden Flammen niedergedrückt. Gestern wurde der 650 Einwohnerort Traisen an dem mit Munition belasteten Naturschutzgebiet sicherheitshalber komplett geräumt. Der Tankrabatt ist für Diesel nicht ausreichend an die Verbraucher weitergegeben worden. Zu dem Ergebnis kommt das Münchner IFO-Institut. Aus der SWR-Wirtschaftsredaktion Petra Thiele.
3: Wer Diesel tankt, hat bis inklusive 25. Juni im Schnitt bundesweit 12 Cent pro Liter weniger bezahlt. Eigentlich lag der Tankrabatt aber bei über 16 Cent, also hätte die Ersparnis deutlich höher sein können. Bei Super E5 und Super E10 hätten Autofahrer und Autofahrerinnen dagegen im Schnitt 17 und 16 Cent weniger gezahlt. Die Basis für die Rechnung war ein Vergleich mit den Spritpreisen in Frankreich. Dadurch sollte bei der Preisentwicklung zwischen normalen Veränderungen, etwa durch sinkende Ölpreise, und dem Effekt des Tankrabatts unterschieden werden.
2: Der Juni ist laut Deutschem Wetterdienst 2026 deutlich wärmer gewesen als in anderen Jahren. Einer Sprecherin zufolge liegt er wahrscheinlich bei der Monatsmitteltemperatur unter den Top 3 seit Messbeginn. Außerdem sei der Juni vergleichsweise sonnig und niederschlagsarm gewesen. Die genaue Auswertung wird erst am Mittag veröffentlicht. Gestern Nachmittag wurde mit 41,7 Grad die bisher höchste Temperatur in Deutschland gemessen, in Neißenmünde in Brandenburg. Die USA und der Iran haben sich nach Medienberichten offenbar auf einen Stopp der gegenseitigen Angriffe verständigt.
4: Demnach ist für morgen ein Treffen in Katars Hauptstadt Doha geplant, um den Streit über die Straße von Hormuz beizulegen. Offiziell gibt es dazu noch keine Bestätigung. Die deutsche Fußballnationalmannschaft trifft am späten Abend bei der Fußball-WM auf Paraguay. Bundestrainer Julian Nagelsmann erwartet eine schwierige Aufgabe in der ersten K.O.-Runde.
5: Definieren sich schon auch sehr über den Defensivfußball, den sie gut spielen. Offensiv war es jetzt in den Spielen immer sehr geradlinig. Viel Kampf um zweiten Ball, also schon versuchen, mit einer guten Körperlichkeit ins Spiel zu kommen. Viele zweite Bälle wieder scharf gemacht. Auf jeden Fall ein unangenehmer Gegner, der uns einiges abverlangen wird.
4: Anpfiff heute Abend ist um 22.30 Uhr. Als erste Mannschaft hat Co-Gastgeber Kanada in der Nacht das Achtelfinale erreicht durch einen 1:0-Sieg gegen Südafrika. Die Zeit 7.03 Uhr.
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6: Vorsicht bitte auf der A6, Heilbronn Richtung Mannheim, zwischen Mannheim-Schwetzingen und Kreuz Mannheim ein totes Reh auf der rechten Spur. Vorsicht auf der A8, Karlsruhe Richtung Stuttgart, zwischen Karlsbad und Pforzheim-West, ungesicherte Unfallstelle auf dem linken und mittleren Fahrstreifen. A3, Würzburg Richtung Frankfurt, zwischen Hanau und Frankfurt Süd, 6 Kilometer streckenweise stockender Verkehr. A3, Frankfurt Richtung Köln, zwischen Dietz und Montabaur, Unfallaufnahme. Der Verkehr wird auf der rechten Spur und im Standstreifen vorbeigeführt, 3 Kilometer Stau. A5 Karlsruhe Richtung Frankfurt, zwischen Frankfurter Kreuz und Frankfurt Niederrad, Unfall auf dem linken und mittleren Fahrstreifen, 2 Kilometer Stau. A6 Kaiserslautern Richtung Mannheim, zwischen Kaiserslautern West und dem Dreieck Kaiserslautern, Unfall auf der rechten Spur, 2 Kilometer Stau. Die A6 Heilbronn Richtung Mannheim, zwischen Mannheim-Schwetzingen und Kreuz Mannheim, Baustelle, 3 Kilometer Stau. Und die amtliche Unwetterwarnung des Deutschen Wetterdienstes in Teilen von Rheinland-Pfalz und Hessen. Besonders rund um Rhein und Main, da kommt es aktuell zu schweren Gewittern mit heftigen Starkregen und Hagel ist möglich, genauso auch Aquaplaning.
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7: Ja, dann gehen wir doch die Frage direkt weiter an Andreas Machalitzer. Kommt da noch richtig viel Regen heute?
8: Die meisten dieser kräftigen Gewitter ziehen jetzt nach Osten ab und da wird es erstmal nicht mehr allzu häufig regnen. Ein paar Schauer kommen später noch hinterher. Dazwischen scheint dann immer wieder mal die Sonne und die Luft ist dann nicht mehr so extrem heiß wie in den letzten Tagen. Heute noch Maximaltemperaturen zwischen 24 Grad auf den Höhen und etwa 28, 29 Grad in der Vorderpfalz. Erstmal ist die Luft allerdings auch noch drückend schwül dabei. Der SWR1-Wettertrend im nächsten Tag weiter mit sommerlichem Wetter. Morgen schon wieder bis zu 32 Grad mit Sonnenschein, dann ein paar Schauer und auch am Mittwoch wieder häufig Sonne, dann bei bis zu 28 Grad.
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7: Schönen guten Morgen.
6: Und so hat sich das angehört, heute früh um 3.30 Uhr in Trier. Herrlicher Regen.
7: Wie schön, oder? Das Regenvideo hat uns Hans-Peter geschickt per WhatsApp an die 06131 92 93 94 95. Danke dafür.
6: Und ich glaube, das ist so ein Video, das schickst du auch gerne mal weiter statt einem Urlaubsvideo. Schaut her, bei mir hat es geregnet.
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0: Guten Morgen, Rheinland-Pfalz. Es ist 6:11, hier ist SWR 1.
1: Und merkt ihr es? Mit einem Schlag ist Rheinland-Pfalz nur noch halb so voll. Ja, Start der Sommerferien und das bedeutet, auf der Arbeit ist es leiser und luftiger. Einfach weil Kolleginnen und Kollegen im Urlaub schon sind. Und es ist ja so, trotzdem muss der Laden weiterlaufen, ne?
2: Und wer muss jetzt die ganze Arbeit erledigen? Etwa ich oder was?
0: Wir sprechen deshalb mit Jobcoach Elke Brunner aus Mainz-Kastell. Jetzt ist der Workbestie plötzlich im Urlaub und ich muss seine Arbeit mitmachen oder was?
1: Ja, da kann man sich jetzt ärgern und sagen, na, das wird ja ein super Sommer. Oder man nimmt die Herausforderung an und macht das Beste draus. Frau Brunner, sagen Sie, aber wie kriegen wir das hin ohne Stress?
3: Indem ich mir meine Selbstwirksamkeit deutlich mache. Ich habe ja immer die Wahl, ob ich mir Stress machen will oder ob ich mir Druck machen will oder ob ich es mir leicht machen will. Da brauche ich keinen Vorgesetzten, da brauche ich keine Kollegen. Das kann ich ganz alleine tun.
0: Es gibt ja diese zwei Typen Menschen. Der eine sagt, das Glas ist halb voll, der andere sagt, das Glas ist halb leer. Wie kriege ich mich denn in so eine positive Haltung rein?
3: Indem ich mir das bewusst mache, dass ich ausgestattet bin mit meinen Stärken und dass ich ausgestattet bin mit ganz vielen Fähigkeiten.
1: Aber wenn der Arbeitsstapel, der ist ja jetzt dann da und der wird nicht kleiner oder ich krieg's nicht so hin, weil ich es alleine abarbeiten muss und weil eine Kollegin oder ein Kollege fehlt, dann ist das ja so, auch wenn ich mein Bestes gebe, aber dann ist es ja trotzdem frustrierend, weil es kommt ja immer noch was dazu.
3: Ja, wobei Vertretung heißt ja nicht, dass ich alles vertreten muss. Also Urlaubsvertretung heißt ja, dass ich die wichtigsten Aufgaben übernehme. Und das heißt nicht 100% der Aufgaben. Und deswegen erfordert es auch vielleicht, bevor ich in Urlaub gehe, eine gute Vorbereitung und eine gute Übergabe. Und dass ich vielleicht meine Aufgaben auch auf mehrere Schultern übertrage. Wenn das Team groß genug ist, kann ich jeweils eine Aufgabe an die übertragen, die da sind oder die eben ja, die Vertretung machen.
0: Das klingt wie eine Ansage an die Chefs, dass sie das gut organisieren müssen auf alle Fälle. Im besten Fall habe ich ja dann auch noch die Vorfreude, dass ich dann demnächst in Urlaub fahre. Wenn ich aber jetzt gerade einer derjenigen bin, die Urlaub haben, zu Beginn der Ferien und komme dann wieder und muss für die anderen mitschaffen, wie schaffe ich es denn dann, dass meine Erholung nicht direkt wieder verpufft?
3: Na, ich kann trotzdem meine Routinen beibehalten. Und auch da kann ich eben in der Freude bleiben, dass ich einen schönen Urlaub hatte und mit diesem Gefühl wieder zurück an den Arbeitsplatz gehe. Und das bewahre ich mir. Natürlich, je weiter der Urlaub zurückliegt, könnte es sein, dass es in Vergessenheit gerät. Aber ich kann mir immer wieder die Urlaubsbilder holen, was die nicht machen können, die jetzt gerade vertreten.
0: Also am Ende müssen wir es eh nehmen, wie es kommt. Und wir sollten schön positiv bleiben dabei, sagt Jobcoach Elke Brunner aus Mainz-Kastell. Ganz herzlichen Dank.
3: Danke auch.
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0: Und das ist noch wichtig für die Autofahrer auf der A6, Heilbronn Richtung Mannheim, Höhe Mannheim, Schwetzingen-Hockenheim. Da steht ein defektes Fahrzeug auf dem Beschleunigungsstreifen. Kommt gut an mit uns. 7:14 Uhr am Mass.

0: Es ist 7.20 Uhr.
1: Guten Morgen.
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3: Guten Morgen, 7.30 Uhr, aber was genau?
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3: Aus unserer Nachrichtenredaktion Andrea Schindler.
5: Guten Morgen. Der Regen sorgt dafür, dass sich die Lage im Waldbrandgebiet im Kreis Bad Kreuznach derzeit etwas entspannt. Das sagte die Landrätin Dickes dem SWR. Mehrere hundert Rettungskräfte sind seit Samstagnachmittag im Naturschutzgebiet im Einsatz.
6: Das Wetter war heute Nacht tatsächlich unser Freund, weil wir auf der einen Seite den Regen hatten und auf der anderen Seite nicht den Wind, vor dem wir wirklich Angst hatten, dass der das Feuer nochmal weiter trägt. Und im Moment müssen wir sagen, die Lage entspannt sich. Wir sind nicht bei gut, aber wir sind bei deutlich besser. Der Regen hat das Feuer nach unten gedrückt. Es ist noch da, es glimmt auch an ganz, ganz vielen Stellen noch. Die Hitze ist da, aber zumindest haben wir keine lodernden Flammen nach oben. Und da sind wir heute wirklich überglücklich, dass wir im Moment zumindest sagen, wir haben die Lage im Griff.
5: Die Löscharbeiten sind schwierig, weil in dem Waldstück Weltkriegsmunition entsorgt wurde, die teilweise schon explodiert ist. Der Tankrabatt in Deutschland ist laut Münchner IFO-Institut für Diesel nicht genügend an Verbraucher weitergegeben worden. Demnach sind die Dieselpreise nur um durchschnittlich 12 Cent pro Liter gesunken, die Steuer dagegen um rund 17 Cent. Bei Super und E10 sei der Tankrabatt allerdings nahezu komplett weitergegeben worden. Der Tankrabatt läuft morgen aus. An der ehemaligen Brücke von Remagen werden die beiden rechtsrheinischen Türme saniert. Sie stehen bei Erpel im Kreis Neuwied nahe an der Bahnstrecke und die wird deswegen für mehrere Wochen gesperrt. Laut Behörden sind in den letzten Jahren immer wieder Fassadenteile von der Brücke abgebröckelt. Sie gilt als Mahnmal des Zweiten Weltkriegs. Bei der Fußball-WM hat Mitgastgeber Kanada im ersten Spiel der K.O.-Runde Südafrika besiegt mit 1:0. Heute Abend trifft Deutschland im 16. Finale auf Paraguay.
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3: Der aktuellste Verkehrsservice: A3 Würzburg Richtung Frankfurt zwischen Hanau und Frankfurt Süd, 6 Kilometer streckenweise stockend. A5 Karlsruhe Richtung Frankfurt zwischen Frankfurter Kreuz und Frankfurt Niederrad, Unfall auf der linken Spur, 2 Kilometer Stau. A6 Kaiserslautern Richtung Mannheim zwischen Kaiserslautern West und dem Dreieck Kaiserslautern hat es einen Unfall gegeben, rechte Spur, 3 Kilometer Stau. A6 Heilbronn Richtung Mannheim zwischen Schwetzingen-Hockenheim und Kreuz Mannheim, Baustelle, 6 Kilometer Stau, Verzögerung bis zu 20 Minuten. A8 Karlsruhe Richtung Stuttgart zwischen Karlsbad und Pforzheim West, 4 Kilometer Stau, Verzögerung 20 Minuten. Und dann haben wir noch eine Sperrung, die B420 Wörrstadt Richtung Nierstein zwischen Schornsheim und Untenheim nach einem Unfall mit mehreren Fahrzeugen aktuell gesperrt. Kommt gut an.
7: Und das Wetter. Mal so eine kleine Auswahl hier. Adenau 19 Grad, Hermeskeil 18, Mayen 20 Grad. Ja, die extreme Hitze ist erstmal überstanden. Wir bleiben unter 30 Grad heute. Maximal 23 werden es in der Eifel, bis 29 an der Weinstraße. Zum Teil noch kräftige Regengüsse und Gewitter. Später wird es dann aber auf jeden Fall ruhiger. Und der SWR1 Wettertrend. Morgen Sonne, Wolken, örtlich Schauer oder Gewitter. Am Mittwoch dann trocken, immer wieder Sonne. An beiden Tagen jeweils so um die 30 Grad, also längst nicht mehr um die 40.
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7: Guten Morgen.
3: Und wir öffnen heute früh die Fenster und sind geflasht, dass es plötzlich irgendwie kühler wird.
7: Ja, und das merken natürlich auch die Tiere. Kater Leroy genießt vor weit geöffnetem Küchenfenster die Abkühlung und draußen regnet es. Das hat uns Joschi aus Koblenz geschrieben und das Foto, das er geschickt hat über SWR1, über die SWR1-App, sehr süß.
3: Ja, der Kater Leroy, der guckt echt so unglaublich.
7: Miau, Hitze vorbei.
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0: wird's aber Zeit hier, 7.41 Uhr.
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2: Deswegen sagen wir jetzt guten Morgen nach Rotseelberg im Kreis Kusel. Guten Morgen an die Kirsten Osterloh.
3: Guten Morgen.
2: Guten Morgen, Kirsten. Wie geht's denn dir?
3: Auch soweit so gut.
4: Also sind alle Fenster auf bei dir?
3: Alle Fenster sind auf. Es hat auch schon geregnet.
4: Oh.
3: Aber nicht viel, ein bisschen.
4: Okay. Und hat es denn auch abgekühlt? Ich meine, das ist ja auch die entscheidende Frage.
3: Ein bisschen hat es abgekühlt.
4: Ja, weil ehrlich gesagt, ich habe bei uns heute früh ja dann, ne, nach dem Aufstehen, direkt um 3:30 alles aufgerissen und dachte so, ich hatte erwartet, es ist kühler.
2: Und dann gucken alle irgendwie aufs Thermometer und vergleichen vorher, nachher.
4: Okay, gut. Ja. Aber der Kopf ist auch ein bisschen durchgepustet und du spielst um den gelben SWR1 Thermobecher. Bitte mindestens 14 richtige Antworten in 45 Sekunden. Und wenn du mal nichts weißt, dann ist es überhaupt gar kein Problem. Dann sagst du möglichst schnell weiter, okay?
3: Mhm.
4: Gut.
3: Okay.
4: Und dein Buchstabe heute Morgen ist das H wie Honig.
3: Okay.
4: Gut.
2: Auf geht's, Kirsten.
4: Auf die Plätze A, B, C.
2: Die lässt uns schwitzen.
3: Hitze.
2: Kleidungsstück.
3: Hose.
2: Haustier.
3: Hund.
2: 2 × 50 ist...
3: 100.
2: Nicht dunkel, sondern?
3: Hell.
2: Eine Stadt in Rheinland-Pfalz.
3: Herborn.
2: Eine Jahreszeit.
3: Weiter.
2: Anderes Wort für weinen.
3: Heulen.
2: Da übernachtet man im Urlaub.
3: Hotel.
2: Sich das Ja-Wort geben.
3: Heiraten.
2: Gewicht zum Trainieren.
3: Hantel.
2: Punkrockerin Nina.
3: Hagen.
2: Nicht stricken, sondern?
3: Häkeln.
2: In die Knie gehen.
4: Weiter.
3: Hocke.
2: Daraus macht man Frikadellen.
3: Hackfleisch.
2: Wirbelsturm.
4: Den nehmen wir noch mit.
3: Wirbelsturm.
2: Ja. Hurricane. Okay.
4: Wow. Also ich muss mal kurz...
3: Die Jahreszeit war der Herbst.
4: Ja, das stimmt. Warte mal, 1, 3, 4, 5, 6, 7, 8, 9. Boah, du, das war aber jetzt hier... Der Hurricane, den nehmen wir noch mit, dann hast du gerade die 14.
3: Oh, super.
2: Oh, olli, olli.
4: Da hast du uns aber jetzt hier gleich am Montag auf die Folter gespannt, du. Herzlichen Glückwunsch und Dankeschön fürs Mitmachen.
2: Ich glaube, die Kirsten war auch ein bisschen aufgeregt im Vorfeld, gell?
3: Ja. Das ging ja auch um meinen Kaffeebecher. Ich habe ja schon einen gehabt, der kaputt ist.
4: Oh,
2: guck mal, jetzt
4: hast
2: du einen neuen.
4: Also, kommt einer zu dir.
3: Ich brauche einen neuen, ganz dringend.
2: Liebe Grüße nach Rotseelberg im Kreis Kusel.
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0: Morgen Rheinland-Pfalz, gleich 10 vor 8, hier ist SWR1 und wir bringen euch auch heute früh auf den aktuellen Stand. Schauen natürlich auf den Waldbrand am Roten Fels bei Bad Kreuznach.
1: Ja, der Regen hat da ein bisschen geholfen, die Flammen wurden runtergedrückt, so hat es uns hier in SWR1 Guten Morgen Rheinland-Pfalz die Landrätin heute früh erzählt. Und das hilft den mehr als 600 Einsatzkräften dort. Auch spezielle Löschroboter sollen noch helfen, denn der Einsatz ist ja extrem heikel wegen der Weltkriegsmunition in dem Waldgebiet. Der Ort Traisen ist evakuiert. Die Bewohnerinnen und Bewohner haben aber die Möglichkeit, immer mal wieder kurz mit einem Shuttle heimzufahren, zum Beispiel um was Wichtiges rauszuholen aus dem Haus oder auch um Haustiere zu füttern. Und wir reden hier gleich kurz nach 8 mit einem Mann, der evakuiert worden ist.
0: Da gab es eine große Suchaktion auf dem Rhein gestern Abend bei Bingen. Ein 20-Jähriger war mit Freunden am Mäuseturm, ist dort ins Wasser gefallen und von der Strömung mitgerissen worden. Feuerwehr, Wasserschutzpolizei sind mit 70 Leuten los. Auch aus der Luft wurde gesucht, aber am Abend musste die Suche ohne Ergebnis abgebrochen werden. Ob die heute nochmal fortgesetzt wird, ist laut Polizei momentan noch nicht klar.
1: Und nicht wundern, wenn ihr in der Südwestpfalz heute und die nächsten Tage immer wieder Militärhubschrauber seht. Das hängt mit einer Übung der Bundeswehr zusammen. Die konzentriert sich zum Beispiel auf den Raum Zweibrücken und Pirmasens. Neben Hubschraubern sind auch noch andere Militärfahrzeuge unterwegs, zum Teil auch im Wald.
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13: Wir robben die Fenster auf und draußen sind es wie viel Grad?
14: In Oberwesel zum Beispiel 20 Grad, auch in Idar-Oberstein 20, Kandel und Traben-Trarbach 21. Also wir bewegen uns so knapp drunter oder ein bisschen über der 20.
13: Fühlt sich schon gut an.
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15: 8 Uhr. Im Studio Andrea Schindler. Beim Waldbrand nahe Bad Kreuznach spricht Landrätin Dickes von derzeit leichter Entspannung. Der Tankrabatt ist für Diesel nicht ganz bei Autofahrern angekommen. Das Wetter in Rheinland-Pfalz, teils kräftiger Regen und Gewitter, dann zeitweise Sonne bis 29 Grad. Der Regen sorgt dafür, dass sich die Lage im Waldbrandgebiet im Kreis Bad Kreuznach derzeit etwas entspannt. Das sagte die Landrätin Dickes dem SWR. Corinna Lutz berichtet.
16: Das Wetter war in der Nacht tatsächlich unser Freund, sagte Landrätin Dickes am Morgen. Auf der einen Seite habe man den Regen gehabt, auf der anderen nicht den Wind, vor dem man Angst gehabt habe. Im Moment entspanne sich daher die Lage. Aktuell seien 600 Männer und Frauen dort im Wald im Einsatz, sagte die Landrätin. Heute sollen zwei ferngesteuerte Roboter zum Einsatz kommen, die Brände löschen können. Sie sollen unter anderem Glutnester löschen. Gestern wurde der Ort Traisen aufgrund des Feuers komplett geräumt. Etwa 650 Menschen mussten schnell ihre Sachen packen. Wann sie wieder zurückkommen können, darüber wird es heute auch in den Lagebesprechungen gehen.
15: Nach den Rekordtemperaturen geht die Diskussion über mehr Hitzeschutz weiter. Bundesumweltminister Schneider sagte im Deutschlandfunk, das zeige, dass wir inmitten des Klimawandels steckten.
17: Ich glaube, dass jedem nach diesem Wochenende klar ist, dass wir im Bereich Hitzeschutz, Prävention, Umgang damit, öffentliche Trinkbrunnen etc., kühlende Räume, eine größere Aufgabe haben, als dass wir das vielleicht bisher uns zu eigen gemacht haben.
15: Schneider sagte weiter, Hitzeschutz in den Städten sei vor allem Sache der Kommunen, der Bund werde aber unterstützen. Gestern wurde in Brandenburg nahe der polnischen Grenze mit 41,7 Grad ein vorläufiger Temperaturhöchstwert für Deutschland gemessen. Der Tankrabatt ist für Diesel nicht genügend an die Verbraucher weitergegeben worden im Vergleich zu ausländischen Tankstellenpreisen, so das Münchner IFO-Institut. Demnach sind die Dieselpreise nur um durchschnittlich 12 Cent pro Liter gesunken, die Steuer dagegen um rund 17 Cent. Bei Super und E10 sei der Tankrabatt allerdings nahezu komplett weitergegeben worden. Der Rabatt läuft morgen aus. Außenminister Wadefuhl reist heute nach Washington. Dort trifft sich der CDU-Politiker mit US-Außenminister Rubio. Bei dem Gespräch soll es vor dem anstehenden NATO-Gipfel um die weitere Unterstützung für die Ukraine gehen. Ziel sei, eine neue Lastenverteilung für die langfristige Unterstützung Kiews zu vereinbaren, heißt es aus dem Auswärtigen Amt. Außerdem wolle Wadefuhl mit Rubio über die Lage im Nahen Osten und eine dauerhafte Lösung im Konflikt um das iranische Atomprogramm beraten. Bei der Fußball-WM steht der erste Achtelfinalist fest. Co-Gastgeber Kanada hat beim ersten Spiel der K.O.-Runde gegen Südafrika mit 1:0 gewonnen. Heute Abend spielt erst Brasilien gegen Japan und danach tritt Deutschland im 16. Finale gegen Paraguay an. Bundestrainer Julian Nagelsmann warnt vor einem unbequemen Gegner. Die Zeit 8:03.
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13: Guten Morgen, Autofahrer. A3, Würzburg Richtung Frankfurt, zwischen Hanau und Frankfurt Süd, 6 Kilometer streckenweise stockender Verkehr. A5, Karlsruhe Richtung Frankfurt, zwischen Kronau und Heidelberg-Schwetzingen, 7 Kilometer stockend, hier braucht ihr eine Viertelstunde länger. Und die A5, Karlsruhe Richtung Frankfurt, zwischen Frankfurter Kreuz und Frankfurt-Niederrad, da ist die Unfallstelle geräumt, 2 Kilometer Stau. Rauf auf die A6, Heilbronn Richtung Mannheim, zwischen Schwetzingen, Hockenheim und Kreuz Mannheim, wegen der Baustelle 4 Kilometer Stau, 20 Minuten mehr Zeit einplanen. A60, Rüsselsheim Richtung Bingen, zwischen Hechtsheim West und Mainz-Finden-Saarstraße 3 Kilometer Stau, Viertelstunde braucht ihr länger. A65, Ludwigshafen Richtung Landau, zwischen Landau-Dammheim und Landau-Nord 2 Kilometer Stau. Und nach wie vor gesperrt die B420 Wörstadt Richtung Nierstein, zwischen Schornsheim und Untenheim, nach einem Unfall mit mehreren Fahrzeugen.
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14: So, erster Ferientag bei uns, aber Andreas Machalitzer, es wird sich ja wohl kaum jemand beschweren, oder? Dass es ein bisschen regnet und ein bisschen kühler ist.
2: Na, ich hoffe nicht. Es bleibt ja auch unterm Strich wirklich sommerlich, auch wenn wir nicht mehr die ganz wilden Temperaturen bis 40 Grad haben, sondern heute nur noch 23 bis 29 Grad. Und die Schauer, die heute früh unterwegs waren, teilweise die kräftigen Regengüsse, die sind jetzt weitgehend nach Osten abgezogen, beziehungsweise ziehen jetzt in den nächsten Stunden ostwärts ab. Und dann gibt es längere trockene Phasen, nur noch wenige Schauer und zwischendurch kommt ab und zu die Sonne raus. Der SWR1-Wettertrend. Morgen schon wieder häufig Sonnenschein bei bis zu 32 Grad. Am Mittwoch dann Temperaturen bis zu 28 Grad und auch da gibt es immer wieder Sonnenschein, vereinzelte Regenschauer und Gewitter dabei.
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13: Morgen.
14: Ja, und heute Abend dann, ne? Deutschland gegen Paraguay bei der WM. Die K.O.-Runde oder wie Bundestrainer Julian Nagelsmann hier so schön auf Englisch sagt.
10: If you win, everything is perfect. If you lose, everything is shit.
13: So sieht's mal aus. If we lose and I bleib extra lang auf. Ne? I'm tomorrow morning in the ass.
14: Oh, Herr Balser.
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0: Der Montagmorgen mit SWR1 Rheinland-Pfalz. Es ist 7:45. Schönen guten Morgen.
1: Stellt euch das mal vor. Es klingelt an der Haustür und dann heißt es, hey, ihr müsst raus aus dem Haus, weil nebenan der Wald brennt.
0: Ja, Markus Herzog in Traisen bei Bad Kreuznach hat das jetzt am Wochenende erlebt. Er wohnt in der Nähe vom Rotenfels, wo es ja seit Samstag brennt. Guten Morgen, Markus.
2: Hallo, einen schönen guten Morgen.
0: Du bist gerade bei deinem Bruder in Allendorf im Taunus untergekommen. Erstmal die Frage, wie war die Nacht?
2: Hervorragend. Ich habe geschlafen wie ein Baby. Aber ja, seit Samstagmorgen war ich ja schon wach gewesen und deswegen habe ich jetzt hervorragend geschlafen.
1: Du und deine Mutter, ihr wurdet ja schon in der Nacht zu Sonntag evakuiert und deine Mutter ist 84. Überrascht wart ihr nicht, ne? Im Dorf hattet ihr das ja schon vorher vermutet.
2: Wir haben das vermutet und zwar hatten wir schon ein paar Insider-Informationen von der Feuerwehr, dass es eventuell zu einer Evakuierung käme. Und normalerweise ist Waldbrand für uns jetzt nicht so berühmtes, also dass wir jetzt deswegen so viel Angst haben müssten. In dem Fall war es halt anders, da auch die Munition und alles da oben hochgegangen ist, wie wir es mitbekommen haben. Und so ab 12 Uhr in der Nacht ungefähr, dann traf sich so viele Leute draußen auf der Straße und es wurde gemungelt, wir müssen raus. Was genau, es wusste keiner, aber man hat sich dann im Moment schon langsam vorbereitet. Ja, und dann klingelt es um 3:30 bei mir vor der Tür und dann hieß es Abreise.
0: Okay, was ja dann ganz gut ist, ne, wenn sich so ein Gerücht verbreitet, weil dann kann man sich schon mal ein bisschen vorbereiten. Ihr konntet ja gestern auch noch mal kurz ins Haus zurück, um das Nötigste zu holen, weil deine Mutter braucht ja auch ihre Medikamente, ne?
2: Ja, nicht nur meine Mutter, ich brauche ja auch noch welche. Okay. Insofern hat es hervorragend geklappt. Wir konnten also noch mal rein, haben alles Nötige, noch ein paar Klamotten zusammengepackt. Wir haben ja auch viele Nachbarn und Freunde, die haben auch Tiere, die müssten auch noch versorgt werden. Teilweise konnten sie es eventuell auch mitnehmen, egal wo sie untergebracht sind. Aber bei anderen ging es natürlich nicht. Und das ist halt jetzt so eine Sache, wie das da weiterläuft.
1: Wie geht's deiner Mutter?
2: Ja, sie nimmt es auch mehr oder weniger auch eher gelassen, denn sie sagt auch noch, jetzt muss ich erst so alt werden, damit sowas noch mal passiert.
0: Im Moment ist ja noch nicht klar, wann ihr wieder zurück könnt in euer Haus. Und du hast dir jetzt vorsorglich eine Woche Urlaub genommen. Die verbringst du jetzt wahrscheinlich damit, dich um alles Mögliche zu kümmern, oder?
2: Ja, sicher. Ich bin ja, wie gesagt, ich bin jetzt erstmal bei meinem Bruder drüben und viel unternehmen kann ich nicht im Moment, weil wir haben ja keine Möglichkeit, an irgendwelche Sachen ranzukommen, irgendwas zu machen von zu Hause aus. Insofern warte ich einfach ab, bis wir wieder rein dürfen. Und ja, dann geht's direkt wieder nach Hause und dann wird auch am nächsten Tag gleich wieder gearbeitet.
1: Markus Herzog in Traisen bei Bad Kreuznach, eigentlich zu Hause, jetzt aber gerade wegen des Waldbrands in Taunus. Alles Gute für euch, gell?
2: Vielen, vielen Dank und schönen Tag wünsche ich noch.
0: Danke.
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0: Hallo? Hallo, guten Morgen Rheinland-Pfalz. 8:21 Uhr und keiner mehr da irgendwie, oder?
1: Ja, es ist leerer auf der Arbeit heute Morgen. Viele weg, nur so ein paar sind noch da. Ja, Ferienstart bei uns in Rheinland-Pfalz. So dürfte es einigen gehen von euch, ne? Heute früh im Büro, im Betrieb. Der Laden muss ja irgendwie aber am Laufen gehalten werden, ne?
0: So ist es. Wie geht's euch damit? Na, da haben wir heute früh ja schon drüber gesprochen. Und die Brigitte aus Dannstadt-Schauernheim hat sich gemeldet. Sie findet, wenn man die Arbeit von den Kolleginnen und Kollegen, die im Urlaub sind, übernehmen soll, dann geht das einfacher, wenn man sich selbst das vorher einfach schon mal klar macht.
2: Dass ich einfach das mache, was ich machen kann. Dass ich mir sage, okay, ich bin gut, so wie ich bin, und es ist eine Urlaubsvertretung. Alles hat seine Zeit und eins nach dem anderen. Also das heißt, dass man sich runterbeamt, indem man sich wirklich sagt, das, was ich mache, ist gut und mehr geht nicht und das mache ich. Punkt und fertig. Andere tun ja auch das übernehmen, was ich in der Zeit nicht machen kann, wenn ich Urlaub habe. Und ich gebe mein Bestes und das ist gut genug.
0: Also, was liegen bleibt, bleibt halt liegen. Ist ja schließlich Ferienzeit.
1: Ja, wahrscheinlich hier Prioritäten setzen. Das ist der Trick, ja, weil manche Sachen müssen natürlich halt auch irgendwie gemacht werden, aber sich darauf konzentrieren und jo, mehr als arbeiten geht nicht.
0: Und irgendwann kommen die Urlauber ja auch wieder zurück. Und dann sind halt wir weg.
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0: gleich 8:30.
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0: Der Überblick mit Andrea Schindler.
2: Guten Morgen. Beim Waldbrand am Rotenfels nahe Bad Kreuznach hat der Regen anders als erwartet das Feuer offenbar doch etwas eingedämmt. Zwar glimme es an vielen Stellen noch, sagte Landrätin Dickes heute früh dem SWR. Lodernde Flammen seien aber niedergedrückt worden. Zumindest momentan habe man die Lage im Griff. Sie soll heute Vormittag neu bewertet werden. In dem Naturschutzgebiet liegt Weltkriegsmunition, die teils schon durch das Feuer explodiert ist. Schüler im Land können sich jetzt wieder auf Praktikumsplätze in Unternehmen bewerben, um auszuloten, welcher Beruf für sie später in Frage kommt. Die sogenannten Praktikumstage Rheinland-Pfalz sind dann vom 21. September bis Ende Oktober. Einzelheiten von SWR-Reporterin Lea Vasiliadis.
3: Die Unternehmen stellen auf einer Internetplattform ihre Praktikumstage ein. Dabei schreiben sie, wann und in welchem Bereich ein Praktikum möglich ist. Die Schülerinnen und Schüler ab 14 Jahre suchen sich dann einfach ein passendes Angebot aus und bewerben sich, ohne Lebenslauf oder Zeugnis. Bereits zwischen Ende Juni und Anfang Juli können Betriebe erste Praktikumstage anbieten. Ziel sei es, erste Kontakte zu knüpfen. Daraus könnten dann später Praktika oder Ausbildungsplätze entstehen, sagt die Industrie- und Handelskammer Koblenz.
2: Die A1 zwischen Kreuz Wittlich und Wittlich Mitte ist in Richtung Koblenz wieder frei. Laut Autobahnpolizei gilt aber ein Tempolimit. Die Strecke war Freitagabend gesperrt worden, weil es laut Polizei so heiß war, dass die Straße aufgeplatzt ist und sich der Asphalt mehrere Zentimeter nach oben gewölbt hatte.
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0: Der aktuellste Verkehrsservice. A5 Karlsruhe Richtung Frankfurt zwischen Kronau und Heidelberg-Schwetzingen. 7 Kilometer stockender Verkehr. A6 Heilbronn Richtung Mannheim zwischen Schwetzingen-Hockenheim und Kreuz Mannheim. Baustelle 4 Kilometer Stau. 20 Minuten mehr Zeit einplanen. A60 Rüsselsheim Richtung Bingen zwischen Hechtsheim-West und Mainz-Finden-Saarstraße. 3 Kilometer Stau. Viertelstunde braucht ihr länger. Die A61 Koblenz Richtung Ludwigshafen ist zwischen Bingen-Mitte und dem Dreieck Nahtal wegen eines brennenden Fahrzeugs gesperrt. Aktuell sind es 2 Kilometer Stau. A65 Ludwigshafen Richtung Landau zwischen Landau-Dammheim und Landau-Nord 2 Kilometer Stau. Und immer noch gesperrt die B420 Wörrstadt Richtung Nierstein zwischen Schornsheim und Untenheim nach dem Unfall mit mehreren Fahrzeugen. Kommt gut an.
4: Und das Wetter, die extreme Hitze ist überstanden. Mal so ein kleiner Überblick hier. Prüm im Moment 18 Grad, Koblenz und Kaiserslautern 21, Idar-Oberstein 20. Also wir bleiben heute auch im Laufe des Tages unter 30 Grad. Maximal 23 werden es in der Eifel bis 29 Grad an der Weinstraße. Regengüsse und Gewitter hören dann im Laufe des Tages auch überall auf. Und der SWR1 Wettertrend, morgen Sonne, Wolken, örtlich Schauer oder Gewitter. Am Mittwoch dann trocken und immer wieder Sonne, jeweils um die 30 Grad, also nicht mehr um die 40.
0: Also so viel Regen gibt's jetzt nach der Hitze dann insgesamt doch nicht. Reicht das aus, um unseren Obstgarten Rheinland-Pfalz zu wässern? Da hören wir gleich nach.
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4: Schönen guten Morgen.
0: Guten Morgen zusammen.

0: Rheinland-Pfalz lüftet heute früh durch und sagt endlich, 8.40 Uhr haben wir es.
1: Während wir uns wegen der extremen Hitze in den letzten Nächten ja hin und her gewälzt haben, da hat bei einem Mann aus Schwegenheim in der Pfalz ständig der Wecker geklingelt, alle paar Stunden. Obstbauer Holger Hellmann ist nämlich nachts mehrfach aufgestanden, um seine Obstanlagen zu wässern, weil das Wasser tagsüber sofort verdunsten würde. Guten Morgen, Herr Hellmann.
2: Ja, guten Morgen.
0: Wichtigste Frage zuerst. Ist letzte Nacht bei Ihnen Regen runtergekommen und hat das was gebracht vielleicht?
2: Bisher hatte man nur wenig Regen. Es sieht so aus, wie wenn noch eine Gewitterfront bei uns drüber ziehen würde. Und da freuen wir uns je mehr, dass es regnet.
1: Das heißt aber, der Wecker hat auch heute Nacht mehrfach geklingelt?
2: Nee, heute Nacht habe ich tatsächlich darauf gesetzt, dass es heute früh regnet. Und da haben wir die Berechnung mal ausgelassen.
0: Sehr gut, weil der Biorhythmus bei Ihnen ist doch wahrscheinlich komplett durch wegen letzter Woche, oder?
2: Ja, also letzte Woche war schon extrem mit den 40 Grad tagsüber und dann konnte man nur früh morgens anfangen mit der Arbeit und nachts noch die Berechnung dazu. Da kam nicht so viel Schlaf zusammen.
0: Ja, alle 2 bis 3 Stunden hat da der Wecker geklingelt. Was haben Sie denn da genau gemacht im Dunkeln auf den Feldern?
2: Alle 25 Meter liegt eine Berechnungsleitung und dann muss man so alle 2 Stunden die nächste einschalten und die andere aus und auch mal kontrollieren, dass alles vernünftig läuft.
1: Und der ganze Aufwand kostet ja nicht nur Ihren Schlaf, sondern auch Geld. Ne? Über welche Wassermengen reden wir?
2: Ja, in der Stunde brauchen wir pro Berechnung ca. 25 Kubikmeter Wasser. Pro Brunnen sind da schon 200 Euro in der Nacht an Betriebskosten.
0: Und wenn Sie jetzt tagsüber auf Ihre Obstanlagen gucken, wie gut haben die Bäume die extreme Hitze weggesteckt?
2: Für das, dass wir wirklich so extreme Temperaturen haben, glaube ich, können wir zufrieden sein. Also in den Äpfeln sieht es ganz gut aus. Vielleicht so ca. 10% Sonnenbrand bei manchen Sorten, aber ansonsten sieht es für die Hitze, die wir hatten, relativ vernünftig aus.
1: Und jetzt, worauf freuen Sie sich gerade mehr? Mal wieder eine Nacht durchzuschlafen oder einen ordentlichen, ausgiebigen Landregen?
2: Naja, also wenn ich abends im Bett liege und höre, dass es draußen plätschert, dann würde ich auch wunderbar schlafen. Also
0: schläft man
2: eigentlich
0: besser.
2: Genau, eigentlich wäre beides ganz schön.
1: Wir drücken Ihnen fest die Daumen, dass es so kommt.
2: Dankeschön.
0: Holger Hellmann, Obstbauer aus Schwegenheim. Alles Gute.
2: Danke.
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0: Guten Morgen am Durchlüftmontag.
1: Es ist 10 vor 9.
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3: Kleiner Sprachkurs, damit sich Ältere und Jüngere noch besser verstehen. Wir starten mit Jugendsprache für Boomer. Das Crazy heißt übersetzt:
4: Mein lieber Herr Gesangsverein.
3: Dann natürlich: Chill mal dein Leben. Bedeutet direkt übersetzt:
4: Jetzt aber mal langsam mit den Jungpferden.
3: So, und jetzt andersrum für alle Jüngeren: Wenn jemand Potzblitz sagt, dann meint der
5: Sheesh, Bruder.
3: Und Sportsfreund heißt
5: Digga.
3: Und zum Abschluss des Sprachkurses das schwierige Thema Humor. Ältere lachen gerne über sowas wie: In welchem Land leben die meisten Agenten? In Argentinien. Ja, das ist vielleicht flach, aber 6-7 ist auch nicht viel besser. Sportsfreunde.
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0: 6:09 ist es.
1: 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Vorsicht auf der B9 Ludwigshafen Richtung Mainz. Zwischen Bodenheim und Mainz-Laubenheim, da steht ein kaputtes Auto auf der rechten Spur. Kommt gut an.

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6: Tja, so plus minus um die 20 Grad. In Kaub 21, Hachenburg 19, Ludwigshafen 21 Grad und in Remagen 20. Angenehm. Und überall sind immer noch die Fenster auf. Wir sehen sie vor uns.
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7: 9 Uhr. Im Studio Andrea Schindler. Für Dieselfahrer hätte mehr vom Tankrabatt ankommen müssen. Beim Waldbrand nahe Bad Kreuznach sieht Landrätin Dickes heute früh leichte Entspannung. Das Wetter in Rheinland-Pfalz, teils kräftiger Regen und Gewitter, dann zeitweise Sonne bis 29 Grad. Der Tankrabatt ist für Diesel nicht ausreichend an die Verbraucher weitergegeben worden. Zu diesem Ergebnis kommt das Münchner IFO-Institut. Petra Thiele berichtet.
8: Wer Diesel tankt, hat bis inklusive 25. Juni im Schnitt bundesweit 12 Cent pro Liter weniger bezahlt. Eigentlich lag der Tankrabatt aber bei über 16 Cent, also hätte die Ersparnis deutlich höher sein können. Bei Super E5 und Super E10 hätten Autofahrer und Autofahrerinnen dagegen im Schnitt 17 und 16 Cent weniger gezahlt. Die Basis für die Rechnung war ein Vergleich mit den Spritpreisen in Frankreich. Dadurch sollte bei der Preisentwicklung zwischen normalen Veränderungen, etwa durch sinkende Ölpreise und dem Effekt des Tankrabatts unterschieden werden.
7: Beim Waldbrand am Rotenfels nahe Bad Kreuznach hat der Regen anders als zunächst erwartet das Feuer offenbar doch etwas eingedämmt. Zwar glimme es an vielen Stellen noch, sagte Landrätin Dickes heute früh dem SWR. Lodernde Flammen seien aber niedergedrückt worden. Zumindest momentan habe man die Lage im Griff. Sie soll heute Vormittag neu bewertet werden. In dem Naturschutzgebiet liegt Weltkriegsmunition, die teils schon explodiert ist. Die USA und der Iran haben sich nach Medienberichten offenbar auf einen Stopp der gegenseitigen Angriffe verständigt. Demnach ist für morgen ein Treffen in Katars Hauptstadt Doha geplant, um den Streit über die Straße von Hormus beizulegen. Offiziell gibt es noch keine Bestätigung. Nach den Erdbeben in Venezuela helfen mittlerweile mehr als 2600 ausländische Einsatzkräfte bei den Rettungsarbeiten. Am Abend haben Helfer einen Vater und seinen Sohn lebend aus den Trümmern gerettet. Für Verschüttete schwinden 5 Tage nach dem Beben aber die Chance auf Rettung zunehmend. Zuletzt wurden mindestens 1450 Todesopfer gemeldet. Zehntausende werden noch vermisst. Die deutsche Fußballnationalmannschaft trifft am späten Abend bei der Fußball-WM auf Paraguay. Bundestrainer Julian Nagelsmann erwartet eine schwierige Aufgabe in der ersten K.O.-Runde.
9: Definieren sich schon auch sehr über den Defensivfußball, den sie gut spielen. Offensiv war es jetzt in den Spielen immer sehr geradlinig. Viel Kampf um zweiten Ball, also schon versuchen mit einer guten Körperlichkeit ins Spiel zu kommen. Viele zweite Bälle wieder scharf gemacht. Auf jeden Fall ein unangenehmer Gegner, der uns einiges abverlangen wird.
7: Als erste Mannschaft hat Co-Gastgeber Kanada in der Nacht das Achtelfinale erreicht durch einen 1:0-Sieg gegen Südafrika. Und der erste FC Kaiserslautern startet heute in die Vorbereitung auf die neue Saison in der zweiten Fußball-Bundesliga. Um 11 ist Trainingsauftakt am Fritz-Walter-Stadion. Mit dabei sind dann auch die Neuzugänge Ibrahim Kanate, Thierry Tesameta und Yannick O'Neill. Mit Ex-Profi Mike Wunderlich bekommt außerdem das Trainerteam auch noch Verstärkung. Und noch die Zeit, es wird 9:03 Uhr.
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10: Vorsicht, das kaputte Auto auf der B9 Ludwigshafen Richtung Mainz zwischen Bodenheim und Mainz-Laubenheim auf der rechten Spur. A6 Heilbronn Richtung Mannheim zwischen Spetzingen-Hockenheim und Kreuz-Mannheim, Baustelle 6 Kilometer Stau, 20 Minuten plus. Die A60 Rüsselsheim Richtung Bingen zwischen Hechtsheim-West und Mainz-Finden-Saar-Straße, 3 Kilometer Stau, Viertelstunde braucht ihr länger. Gesperrt die A61 Koblenz Richtung Ludwigshafen, Höhe Bingen-Mitte, weil dann Fahrzeug gebrannt hat. 5 Kilometer Stau sind's, die letzte freie Ausfahrt Wald-Laubersheim. Und auch gesperrt die B420 noch, Wörrstadt Richtung Nierstein, zwischen Schornsheim und Untenheim nach einem Unfall mit mehreren Fahrzeugen.
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6: Ja, die Schauer und Gewitter ziehen jetzt ab nach Hessen. Bei uns gibt es dann längere trockene Phasen, nur noch vereinzelt Schauer, ab und zu Sonne. Und die Schwüle lässt nach. Maximal 23 Grad in der Hohen Eifel bis 29 Grad in der Vorderpfalz. Und der SWR1-Wettertrend, morgen Sonne und Wolken, später wieder einzelne Schauer und Gewitter. Da werden es dann nochmal bis 32 Grad. Am Mittwoch viel Sonne, aber bis 28 Grad und ohne eklige, fiese Schwüle.
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10: Guten Morgen und rein in die Sommerferien.
6: Psst, nicht so laut. Oh. Die meisten Kinder schlafen wahrscheinlich noch, träumen vielleicht vom Urlaub.
11: Ich habe einen Kurztrip mit meiner Schwester geplant nach Barcelona. Mal schauen, wohin der Wind uns weht.
10: Boah, das klingt doch toll. Aber bis Barcelona muss es gar nicht sein. Urbach im Westerwald bietet auch Urlaub pur. Hört ihr gleich bei uns.
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0: Morgen am ersten Ferientag um 9:11. Durchatmen. Die ganz große Hitze ist erstmal vorbei. Und der Schwimmbadbesuch wird ab sofort noch angenehmer.
1: Ja, wir wollen euch in dieser Woche ein paar Geheimtipps geben, die vielleicht nicht jeder hier so bei uns in Rheinland-Pfalz auf dem Schirm hat, also wo es besonders schön ist, wo ihr reinspringen könnt. Wir starten unsere Reise im Strandbad in Urbach.
0: Eigentlich sollte dieses Bad vor 30 Jahren dicht gemacht werden, aber die Urbacher haben gesagt, nö, nicht mit uns. Wir behalten unser Dorfrabad und machen uns das selbst alles neu.
1: Also hat die TSG Urbach-Dernbach echt Schwimmbecken, Rutsche und Rasen renoviert. Und es hat sich gelohnt, meinte SWR1 Rheinland-Pfalz-Reporter Jens Alinia.
2: Eins ist klar, die Kinder haben hier ihren Spaß und zum Strandbad Urbach kann man sagen, klein, aber oho. Zwischen den Feldern hier im Westerwald, da drüben Sportplatz. Also hat so ein bisschen was von der dörflichen Idylle.
3: Hier der Ortsbürgermeister Gerd Winkelmeier.
4: Ja, wir freuen uns über viele Gäste. Es kommen noch viele Kinder hierhin, Jugendliche.
2: Das Schwimmbecken 25 Meter, also nur bedingt geeignet für die Leute, die richtig sportlich Bahnen ziehen wollen. Aber für die Kinder ein tolles Planschbecken.
5: Ja! Strandbad Urbach.
6: Ich mag auch richtig den Kiosk hier und dass wir ein Volleyballfeld haben und die Rutsche macht auch richtig Spaß.
2: Seit 30 Jahren echtes Highlight, die Rutsche hier im Schwimmbad Urbach.
7: Das Coole an der Rutsche ist, dass die schnell ist.
8: Ja, das stimmt. Ich rutsche nochmal.
2: Hier haben wir einen echten Stammgast, das ist die Heike. Was ist denn hier so toll?
9: Ja, allein die Lage schon. Man guckt in die Wiesen, in die Felder. Eine schönere Aussicht kann man gar nicht haben. Es ist sehr übersichtlich hier, wenn kleinere Kinder dabei sind. Und echt ein Traumbecken.
2: Übrigens, absolutes Alleinstellungsmerkmal. Das Strandbad Urbach hat gar keinen Strand. Wo ist er denn?
8: Da ist doch der Strand, beim Volleyballfeld.
2: Das bisschen Sand?
8: Ja.
2: Wie konnte ich das übersehen? Was einem beim Imbiss sofort auffällt, Mensch, so kann es nur auf dem Land sein, Preise wie vor 20 Jahren, Betreiber Marco Petersdorf.
10: Ich wollte einfach die Kirche im Dorf lassen.
2: Bei dir Apfelschorle 2,50 Euro, also das zahlt mehr aus der Portokasse.
10: Eine Bratwurst kostet 3,50 €.
2: Da wird man nicht arm. Wer von euch kann die beste A-Bombe?
8: Ich glaube,
11: Ben.
2: Ja.
11: Ben.
2: Ja, dann machen wir.
11: 3, 2, 1.
2: Boah, Alter, da brauchst du die Dusche ja nicht mehr.
8: Ja, ehrlich so.
1: Das Strandbad Urbach. Ja, herrlich. 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Da findet ihr eine richtige Landkarte.
0: Und auch wenn ihr arbeiten müsst, danach ins Freibad. Ist der beste Hydration Break.
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0: Morgen um 9.22 Uhr.
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2: Ja, wir stellen fest, bevor es zu so einem Happy End kommt, dann fangen viele gute Geschichten ja doch erstmal blöd an.
0: Wie in Bad Münster am Stein. Da ist am Wochenende ein Wanderer unterwegs, rutscht dann aber ab an der Böschung, ne, und liegt dann an einer ziemlich unglücklichen Stelle in der Nähe von Bahngleisen. Der 30-Jährige, der hat sich dabei leicht verletzt bei dem Absturz. Dann wählt der Mann den Notruf und sagt, dass er da eben alleine nicht mehr hochkommt und jemanden braucht, der ihn rauszieht.
2: So, und dann war aber schnell klar, oh, an der Stelle, an der er liegt, da kommt man nicht so einfach mit einem Auto hin. Hubschrauber wird wohl auch nicht funktionieren. Also ist kompliziert, aber bäm, da sind ja die Bahngleise. Also, was macht die Polizei? Fährt einfach vorne beim Lokführer in der nächsten Regionalbahn mit. Und als sie dann die Stelle erreichen, hält der den Zug an. Polizisten steigen kurz aus, helfen dem Wanderer in den Zug und am Bahnhof dann Bad Münster hat dann schon ein Krankenwagen gewartet, der ihn ins Krankenhaus gebracht hat.
0: Finden wir toll, ne? Die Bahn als Einsatzfahrzeug der Polizei geht auch mal. Und in dem Fall hatte der Zug sogar eine Bremse.
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0: schönen Montag. Es ist 9:30 Uhr.
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0: Aus unserer Nachrichtenredaktion Andrea Schindler.
2: Guten Morgen. Am Wochenende hat es in Rheinland-Pfalz zwei schwere Badeunfälle gegeben. Im Rhein bei Bingen wird ein 20-jähriger Mann weiter vermisst. Er war laut Polizei am Binger Mäuseturm beim Überqueren einer Wasserrinne gestürzt und dann von der Strömung mitgerissen worden. Die Suche blieb bislang ohne Erfolg. Im Rhein-Pfalz-Kreis kam ein 30-jähriger Mann aus Mannheim nach einer Suchaktion in einem Badesee bei Neuhofen nur bewusstlos wieder ans Ufer. Er konnte nicht wiederbelebt werden. Der Tankrabatt in Deutschland ist für Diesel nicht genügend an Verbraucher weitergegeben worden, so das Münchner IFO-Institut. Das hat die Tankstellenpreise hier mit denen in Frankreich abgeglichen. Demnach sind die Dieselpreise bei uns nur um durchschnittlich 12 Cent pro Liter gesunken, die Steuer dagegen um rund 17 Cent. Bei Super und E10 sei der Tankrabatt allerdings nahezu komplett weitergegeben worden. Dieser Tankrabatt läuft morgen aus. Der erste FC Kaiserslautern startet heute seine Vorbereitung auf die neue Saison in der zweiten Fußball-Bundesliga. Am Vormittag ist Trainingsauftakt am Fritz-Walter-Stadion. SWR-Reporter Luca Schulz berichtet.
3: Unter anderem sind Daniel Hanslik, Kenny Prinz Redondo und Luca Sirch nicht mehr dabei. Dafür gibt's ein paar Neuzugänge wie Offensivspieler Ibrahim Kanate. Im Trainerteam um Chefcoach Thorsten Lieberknecht gibt's auch Verstärkung. Ex-FCK-Profi Mike Wunderlich kehrt zurück. Er hatte mit den Roten Teufel die Rückkehr in die zweite Liga gefeiert. Damit sich das Team auch einspielen kann, stehen einige Testspiele an, unter anderem gegen Mainz 05 und den FC Metz.
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0: Der aktuellste Verkehrsservice. A6 Heilbronn Richtung Mannheim zwischen Mannheim-Schwetzingen und Kreuz Mannheim. Baustelle 4 Kilometer Stau. Viertelstunde braucht ihr länger. An der A61 Koblenz Richtung Ludwigshafen ist die Ausfahrt Bingen-Mitte nach einem Fahrzeugbrand gesperrt. 5 Kilometer Stau. Die letzte freie Ausfahrt ist Waldlaubersheim. Und die B420 Wörstadt Richtung Nierstein ist zwischen Schornsheim und Untenheim nach einem Unfall mit mehreren Fahrzeugen noch immer gesperrt. Kommt gut an.
4: Das Wetter, Schauer und Gewitter haben wir zu den Nachbarn geschickt, rüber nach Hessen. Bei uns in Rheinland-Pfalz gibt es jetzt dann längere trockene Phasen und nur noch vereinzelt Schauer, ab und zu Sonne. Maximal 23 Grad in der Hohen Eifel und bis 29 Grad in der Vorderpfalz. Der SWR1 Wettertrend. Morgen Sonne, Wolken, später auch wieder einzelne Schauer oder Gewitter. Da wird es noch mal ein bisschen wärmer, bis 32 Grad. Am Mittwoch dann viel Sonne, bis 28 Grad. Auf jeden Fall sind wir dann mal die Schwüle los. Und das ist gut.
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4: Guten Morgen.
0: Heute ist Montag und es ist doch super.
4: Bei uns im Hit-Duell am Supermontag zwei super Songs. Einmal der Super Trooper von ABBA.
0: Und auch super. Haben sie für MC Hammer gesampelt. Super Freak von Rick James.
4: So, und egal für welchen Song ihr abstimmt im SWR1 WhatsApp-Kanal, wird super. Läuft dann hier bei uns um 10 vor 12.
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0: Guten Morgen um 9.41 Uhr. Es ist Montag und es ist nicht irgendein Montag. Nein, es ist der Montag, der erste Sommerferientag. Und da merken wir alle, dass es auf der Arbeit leiser und luftiger ist, weil viele Kolleginnen und Kollegen einfach im Urlaub sind. Aber Fakt ist auch, trotzdem muss der Laden ja weiterlaufen.
1: Ja, wir haben heute Morgen schon von euch auch gehört, wie ihr dann die Arbeit mit übernehmen müsst für die anderen. Und deshalb mal mit Jobcoach Elke Brunner aus Mainz-Kastell gesprochen, wie wir denn das jetzt hinkriegen, ohne dass wir uns Stress machen.
2: Indem ich mir meine Selbstwirksamkeit deutlich mache. Ich habe ja immer die Wahl, ob ich mir Stress machen will oder ob ich mir Druck machen will oder ob ich es mir leicht machen will. Da brauche ich keinen Vorgesetzten, da brauche ich keine Kollegen. Das kann ich ganz alleine tun.
1: Es gibt ja diese zwei Typen Menschen. Der eine sagt, das Glas ist halb voll, der andere sagt, das Glas ist halb leer. Wie kriege ich mich denn in so eine positive Haltung rein?
2: Indem ich mir das bewusst mache, dass ich ausgestattet bin mit meinen Stärken und dass ich ausgestattet bin mit ganz vielen Fähigkeiten.
0: Aber wenn der Arbeitsstapel, der ist ja jetzt dann da und der wird nicht kleiner oder ich krieg's nicht so hin, weil ich es alleine abarbeiten muss und weil eine Kollegin oder ein Kollege fehlt, dann ist das ja so, auch wenn ich mein Bestes gebe, aber dann ist es ja trotzdem frustrierend, weil es kommt ja immer noch was dazu.
2: Ja, wobei Vertretung heißt ja nicht, dass ich alles vertreten muss. Also Urlaubsvertretung heißt ja, dass ich die wichtigsten Aufgaben übernehme. Und das heißt nicht 100% der Aufgaben. Und deswegen erfordert es auch vielleicht, bevor ich in Urlaub gehe, eine gute Vorbereitung und eine gute Übergabe. Und dass ich vielleicht meine Aufgaben auch auf mehrere Schultern übertrage. Wenn das Team groß genug ist, kann ich jeweils eine Aufgabe an die übertragen, die da sind oder die eben ja, die Vertretung machen.
1: Das klingt wie eine Ansage an die Chefs, dass sie das gut organisieren müssen auf alle Fälle. Im besten Fall habe ich ja dann auch noch die Vorfreude, dass ich dann demnächst in Urlaub fahre. Wenn ich aber jetzt gerade einer derjenigen bin, die Urlaub haben, zu Beginn der Ferien und komme dann wieder und muss für die anderen mitschaffen. Wie schaffe ich es denn dann, dass meine Erholung nicht direkt wieder verpufft?
2: Na, ich kann trotzdem meine Routinen beibehalten. Und auch da kann ich eben in der Freude bleiben, dass ich einen schönen Urlaub hatte und mit diesem Gefühl wieder zurück an den Arbeitsplatz gehe. Und das bewahre ich mir. Natürlich, je weiter der Urlaub zurückliegt, könnte es sein, dass es in Vergessenheit gerät. Aber ich kann mir immer wieder die Urlaubsbilder holen. Was die nicht machen können, die jetzt gerade vertreten.
1: Also am Ende müssen wir es eh nehmen, wie es kommt. Und wir sollten schön positiv bleiben dabei. Sagt Jobcoach Elke Brunner aus Mainz-Kastell. Ganz herzlichen Dank.
2: Danke auch.
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0: Morgen Rheinland-Pfalz. 10 vor 10 haben wir es. Hier ist SWR 1.
1: Und was für ein Wochenende liegt hinter den Bewohnerinnen und Bewohnern von Traisen bei Bad Kreuznach? Sie mussten ja wegen des Waldbrands am Rotenfels evakuiert werden. Eine von ihnen, Martha Ulrich.
2: Die Kinder sind ängstlich wach geworden, weil der Strom ausgefallen ist. Also gehört Evakuierung und da muss man für die Kinder da sein. Ich hatte vorher tatsächlich schon gepackt, weil die Gerüchte auch rumgingen. Man handelt einfach nur und wenn man dann da ist und so ein bisschen zur Ruhe kommt, dann merkt man, was hier eigentlich passiert.
0: Ja, rund 650 Menschen leben da in Traisen. Und 600 Einsatzkräfte kämpfen da seit Samstag gegen die Flammen. Und das ist schwierig und auch heikel, weil auf dem Gelände Weltkriegsmunition noch liegt. Es muss ein Sicherheitsabstand eingehalten werden. Betrifft auch Hubschrauber, ne? Zum Beispiel von oben löschen. Geht nicht. Außer es regnet. Das hat heute Nacht tatsächlich ein bisschen geholfen, die Flammen kleiner zu machen. Und jetzt brennt es da eben kontrolliert ab.
1: Und weil die Evakuierung am Wochenende doch relativ schnell ablaufen musste, sind Shuttle organisiert. Das heißt, Bewohnerinnen und Bewohner dürfen noch mal kurz zurück wichtige Sachen aus dem Haus holen oder Haustiere füttern. Das hat uns Markus Herzog aus Traisen heute Morgen erzählt.
3: Wir konnten also noch mal rein, haben alles nötig noch ein paar Klamotten zusammengepackt. Aber wichtig war, dass die Medikamente mitkommen. Wir haben ja auch viele Nachbarn und Freunde, die haben auch Tiere, die müssten auch noch versorgt werden. Teilweise konnten sie es eventuell auch mitnehmen, egal wo sie untergebracht sind. Aber bei anderen ging es natürlich nicht. Und das ist halt jetzt so eine Sache, wie das da weiterläuft.
1: Ja, er und seine Mutter sind übrigens beim Bruder im Taunus untergekommen.
0: Und wir halten euch hier auf dem Laufenden und hoffen mit den Bewohnerinnen und Bewohnern von Traisen, dass sie bald wieder zurück nach Hause dürfen.
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9: So, gleich 10 Uhr. Jetzt überlege ich, ob ich daheim anrufe und die Kinder wecke in den Sommerferien.
10: Macht man nicht, glaube ich, oder? Birgit Steinbusch macht hier gleich weiter, auch schon in den Deutschlandfarben. Christian auch, ich habe heute einen Fehler gemacht. Ich bin völlig falsch angezogen. Christian Balser und Claudia Diek sagen tschö.
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12: 10 Uhr im Studio Susanne Kimmel. Die Feuerwehr hat den Waldbrand im Kreis Bad Kreuznach inzwischen im Griff. Bei Dieselfahrern hätte mehr vom Tankrabatt ankommen müssen. Das Wetter in Rheinland-Pfalz, Schauer und Gewitter lassen nach, dazu 23 bis 29 Grad. Der Waldbrand am Roten Fels bei Bad Kreuznach ist unter Kontrolle. Das hat ein Sprecher des Katastrophenschutzes bestätigt. Aus Rüdesheim am Rand des betroffenen Gebiets berichtet SWR-Reporter Golo Schlenk.
13: Die Feuerwehr ist aktuell recht entspannt. Sie versucht, das Feuer einzudämmen und rundherum Schneisen zu schlagen und Wiesen umzupflügen, um dem Feuer die Nahrung zu nehmen. Der Regen in der Nacht und auch heute Morgen hat leider nicht so viel gebracht. Immerhin ist es kühler als gestern, was es für die 600 Einsatzkräfte hier erträglich macht. Am Vormittag wird dann großes Geschütz aufgefahren. 3 Roboter-Löschfahrzeuge kommen dann zum Einsatz. Sie können auch in die Sperrzone und versuchen dann, den Brand direkt zu löschen. Der Sprecher des Katastrophenschutzes hat mir gesagt, dass es trotzdem wohl noch Tage dauern wird, bis der Waldbrand gelöscht ist.
12: Außenminister Wadefuhl reist heute zu Gesprächen nach Washington. Dort trifft sich der CDU-Politiker mit US-Außenminister Rubio. Anschließend fliegt Wadefuhl weiter nach Südamerika. Um was es inhaltlich geht, berichtet Uwe Berndt.
14: Vor dem NATO-Gipfel, der nächste Woche in Ankara stattfindet, will Wadefuhl mit seinem Amtskollegen Rubio über die weitere Unterstützung für die Ukraine beraten. In einer Stellungnahme des Auswärtigen Amtes heißt es, Ziel sei, eine neue Lastenverteilung für die langfristige Unterstützung der Ukraine zu vereinbaren. Außerdem will Wadefuhl laut Ankündigung über die Lage im Iran reden. Es gehe darum, wie aus der Rahmenvereinbarung zwischen den USA und dem Iran eine dauerhafte und tragfähige Lösung werden könne. Nach den Gesprächen in Washington reist Wadefuhl zum Mercosur-Gipfel in Paraguay.
12: In Hamburg hat Bundespräsident Steinmeier die 3. Nachhaltigkeitskonferenz eröffnet. Bis morgen beraten Führungskräfte aus Politik, Wirtschaft, Wissenschaft und Bevölkerung darüber, wie die Nachhaltigkeitsziele der Vereinten Nationen umgesetzt werden können. Dazu gehören unter anderem Frieden, Klimaschutz, menschenwürdige Arbeit und bezahlbare sowie saubere Energie. Der Tankrabatt der Bundesregierung ist nur teilweise an den Zapfsäulen angekommen. Zu diesem Schluss kommt das Münchner IFO-Institut. Demnach sind die Preise bei Diesel nur um durchschnittlich 12 Cent pro Liter gesunken. Bei E10 und Super waren es dagegen rund 17 Cent. Der Tankrabatt wird noch bis einschließlich morgen gewährt. Ab Mittwoch ist wieder mit höheren Preisen zu rechnen. Ein Defekt an einer 20-Kilovolt-Leitung hat in Ludwigshafen zu einem größeren Stromausfall geführt. Das haben die technischen Werke mitgeteilt, nachdem gestern etwa 1750 Haushalte in Hemshof und Ludwigshafen-Netz West vom Netz getrennt waren. Außerdem ist gestern in Teilen von Kirn im Kreis Bad Kreuznach für mehrere Stunden der Strom ausgefallen. Hier ist die Ursache noch unklar. Die Zeit, es ist 10.03 Uhr.
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2: A602 Longich Richtung Trier, zwischen Trier-Ehrang und Trier-Verteilerkreis 3 Kilometer Stau, Viertelstunde drauf. Auf der A61 Koblenz Richtung Ludwigshafen ist die Ausfahrt Bingen-Mitte gesperrt. Da laufen Aufräumarbeiten. A6 Heilbronn Richtung Mannheim zwischen Mannheim-Schwetzingen und Kreuz Mannheim 2 Kilometer stockend. Gute Fahrt!
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2: Sonne, Wolken, immer weniger Schauer jetzt, bis 29 Grad heute. Und der SWR1-Wetter-Trend. Morgen auch wechselhaft mit Sonne und Gewittern und dann wieder etwas wärmer.
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2: Mit Birgit Steinbusch. Erste Ferienwoche. Wir checken diese Woche Freibäder, sind heute im Strandbad Urbach im Westerwald. Und?
6: Ich finde das super.
2: Ja, dann gucken wir es uns gleich an.
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0: andernfalls. Erste Ferienwoche, alle feiern den Temperatursturz. Und es ist ja immer noch warm genug fürs Freibad, wenn nicht gerade Gewitter durchziehen. Wir haben uns im ganzen Land Freibäder angeguckt, stellen diese Woche jeden Tag eins vor und heute das Strandbad Urbach im Westerwald. SWR1 Rheinland-Pfalz-Reporter Jens Alinja mit seinem Check. Da geht er immer die Liste durch.
1: Der Badespaß.
2: Fragt man die Kinder und Jugendlichen, gibt's hier eine Menge Badespaß.
3: Ich finde das super.
4: Ja, hier ist eine tolle Rutsche. Da drüben gibt es auch ein kleines Kinderbecken.
5: Es ist zwar klein, aber sehr fein dafür. Man hat hier ein Babybecken, dann hier das Becken für uns Größere und auch eine Rutsche dazu. Also ich kann mich nicht beschweren.
2: Und auf mich macht das Wasser einen sehr sauberen Eindruck.
5: Ja, auch.
1: Die Liegewiese.
2: Ja, die würde ich schätzen auf 30 mal 30 Meter. Liegekomfort allemal, denn das ist hier eine schöne ebene Fläche, sehr gepflegt. Und so sehen es auch die Badegäste.
6: Also hier kann man super gut liegen. Hier ist genug Schatten. Also ich finde es hier sehr angenehm und nicht so hubbelig.
7: Ja, wenn man mal ein kleines Nickerchen machen möchte, ist das perfekt und ideal dafür.
1: Die Schwimmbadpommes.
8: Die schmecken sehr gut. Die sind bissfest und haben Aroma.
9: Sind immer würzig, sind perfekt knackig.
2: Und eins wollen wir nicht vergessen, 2,50 €, das ist ja geschenkt.
8: Woanders 3,50, 4 €.
1: Die Schwimmbadatmosphäre.
2: Was ist denn das Schöne hier am Strandbad Urbach?
10: Dass es fußläufig erreichbar ist und dass es sehr überschaubar ist.
4: Dass die Menschen am Kiosk immer so nett und herzlich sind.
11: Allein die Lage schon. Man guckt hier in die Wiesen, in die Felder. Eine schönere Aussicht kann man gar nicht haben.
5: Das ist richtig. Wir haben 5 Minuten zu Fuß hierher. Und was gibt's Schöneres, als ein kleines Freibad im Ort zu haben?
0: Strandbad mit Aussicht und die Pommes sind bissfest. Urbach im Westerwald. Jeden Tag diese Woche bei uns ein anderes Freibad und morgen sind wir dann im Naturfreibad Otterberg. 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

0: Es ist 10.30 Uhr.
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0: Die Nachrichten mit Susanne Kimmel.
2: Guten Tag. Die Feuerwehr hat den Waldbrand am Roten Fels bei Bad Kreuznach unter Kontrolle gebracht. Mehrere hundert Einsatzkräfte sind seit Samstagnachmittag in dem Naturschutzgebiet im Einsatz. Wie es jetzt weitergeht, dazu Landrätin Bettina Dickers.
3: Wir werden heute, und das ist das Spannende, zwei Roboter in den Einsatz bringen, Superwölfe, die ferngesteuert über 1000 Meter hinweg Brandbekämpfung machen können. Und damit hoffen wir, dass wir den heißen Boden und die Glutnester dort dann eliminieren können.
2: Die Löscharbeiten sind schwierig, weil in dem Waldstück Munition aus dem Zweiten Weltkrieg liegt, die teilweise schon explodiert ist. Das gemeinsame Projekt von Volkswagen und Bosch zum autonomen Fahren steht nach Medienberichten vor dem Aus. Die Technik sei nicht wettbewerbsfähig, schreibt die Bild. Der Bosch-Konzern teilte auf SWR-Anfrage mit, man prüfe regelmäßig Partnerschaften, auch ob sie zu den aktuellen Marktentwicklungen passten. Im Westerwald hat ein aggressiver Partygast den Einsatz von 3 Polizeiinspektionen notwendig gemacht. Dabei sind 4 Beamte verletzt worden. Der Gast hatte in Schutzbach auf einer Gartenparty eine Schlägerei angefangen. Streifenpolizisten konnten den Mann nicht alleine bändigen, sodass sie Kräfte aus Altenkirchen und Siegen-Wittgenstein dazuholen mussten. Gemeinsam gelang es den Polizisten dann, den 27-Jährigen zu fixieren.
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0: Der aktuellste Verkehrsservice im Land. A6 Heilbronn Richtung Mannheim zwischen Mannheim-Schwetzingen und Kreuz Mannheim 2 Kilometer stockend. Und noch die A602 Longich Richtung Trier zwischen Trier-Ehrang und Trier-Verteilerkreis 3 Kilometer. Da Viertelstunde drauf. Gute Fahrt. Die dicksten Schauer und Gewitter müssten jetzt durch sein. Am Nachmittag dann nur noch ab und zu Regen, viele Wolken, bis 29 Grad heute. Und der SWR1 Wettertrend, morgen dann knapp über 32 Grad, auch sehr gemischt mit Sonne und Gewittern. 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

0: Supergirl und Raymond, SWR 1 Rheinland-Pfalz. Es ist der erste Ferientag. Viele Familien mit Kindern sind ja direkt am Wochenende in die Sommerferien gestartet. Auf den Straßen ist es leerer, man merkt es sofort. Auf den Parkplätzen auch, in den Bussen auch. Ist doch eigentlich ganz schön, hat uns ein Busfahrer in Trier gesagt.
1: Durch die Urlaubszeit reduziert sich die Fahrgäste. Demzufolge hast du auch im Bus ein ganz anderes Klima. Die Leute sind anders drauf, weil der Bus nicht so voll ist. Und das ist eigentlich sehr positiv.
0: Was für ein Kontrast zu letzter Woche auch, ja? Volle Busse bei 40 Grad, da verlieren einige schon mal die Nerven.
1: Ich merke das daran, dass Leute gereizt sind, dass wenn die Fahrgäste anders im Fahrzeug sind, dass eben die Leute auch aneinander geraten, weil doch der Platz zwar vorhanden ist, aber trotzdem Kontakte irgendwo entstehen. Und dann merkst du, dass eben die Leute auch aggressiv werden.
0: Aber jetzt unter 30 Grad, Sommerferien, für Busfahrer und Busfahrerinnen eine ruhigere Zeit. In anderen Branchen ist die Urlaubszeit stressiger, das Team ist kleiner, trotzdem sollte ja alles laufen, wie eben mit der vollen Besetzung. Was darf der Chef da verlangen oder erwarten? Wo können Beschäftigte sagen, nee, jetzt ist hier mal Ende Gelände? Darüber sprechen wir kurz nach 11 mit einem Arbeitsrechtler der Uni Mainz, hier in SWR 1 Rheinland-Pfalz.

Die 80er Status Quo in the Army Now und aktuell aus unserer Verkehrsredaktion. Vorsicht bitte A5 Karlsruhe Richtung Frankfurt. Zwischen Karlsruhe Mitte und Karlsruhe Durlach ein defektes Auto.

0: Der Montag.
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0: Die erste Abstimmung der Woche in unserem WhatsApp-Kanal. Wollt ihr aber Super Trooper? Oder Rick James, Super Freak? Eine Stunde könnt ihr noch klicken und kurz vor 12 spielen wir dann, was ihr entschieden habt. 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Einen schönen Montag, einen guten Start in die Woche.

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11: A602 Longich Richtung Trier zwischen Trier-Ehrang und Trier-Verteilerkreis. Das ist der einzige Stau, den wir gerade haben. 4 Kilometer Stau, Viertelstunde drauf.
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12: 11 Uhr im Studio Susanne Kimmel. Der Waldbrand im Kreis Bad Kreuznach ist unter Kontrolle. Der 1. FC Kaiserslautern startet in die Saisonvorbereitung. Das Wetter in Rheinland-Pfalz, Schauer und Gewitter lassen nach. Ab und zu Sonne, die Höchstwerte 23 bis 29 Grad. Im Kampf gegen den Waldbrand im Landkreis Bad Kreuznach kommt spezielle Verstärkung zum Einsatz. 3 Löschroboter, auch Superwölfe genannt. SWR-Reporter Golo Schlenk.
13: Einer der 3 Roboter sei der größte der Welt, sagte ein Sprecher des Katastrophenschutzes. Das Fahrzeug zieht einen Feuerwehrschlauch hinter sich her und kann das Löschwasser bis zu 90 Meter weit spritzen. Das könnte die Wende sein, hofft die Feuerwehr. Denn bislang dürfen keine Menschen in den Brandbereich, weil überall verstreut alte Weltkriegsmunition liegt, die von Zeit zu Zeit durch das Feuer explodiert. Die Feuerwehr hält den Rand des Brandgebietes feucht und hat Schneisen geschlagen. Auch Wiesen am Waldrand wurden umgepflügt, damit das Feuer sich nicht weiter ausbreiten kann.
12: Vertreter des Iran und des Oman haben sich offenbar getroffen, um über die zukünftige Verwaltung der für die Schifffahrt wichtige Straße von Hormuz zu sprechen. Das schreibt der stellvertretende iranische Außenminister Gharibabadi im Online-Dienst X. Der gemeinsame Hormuz-Ausschuss habe während einer Reise nach Maskat getagt. Zum ersten Mal seit der Unterzeichnung des Rahmenabkommens zwischen Teheran und Washington. Sowohl der Iran als auch der Oman haben Hoheitsgewässer in der Meerenge. In einem Prozess gegen den früheren Hollywood-Produzenten Weinstein wegen Vergewaltigung und sexueller Nötigung hat ein Berufungsgericht in Kalifornien den Schuldspruch bestätigt, zugleich aber die 16-jährige Haftstrafe aufgehoben. Die Richter ordneten an, dass das Strafmaß neu festgesetzt werden muss. Damit könnte die Strafe gegen Weinstein niedriger oder höher ausfallen. Der frühere Filmproduzent bestreitet weiter seine Schuld. Am Flughafen in Erfurt ist in der Nacht ein Passagierflugzeug mit 232 Menschen an Bord notgelandet. Der Grund sei ein Feueralarm gewesen, wegen einer Rauchentwicklung im Gepäckraum, so ein Sprecher des Flughafens. Demnach handelt es sich um einen Airbus einer britischen Billigfluglinie. Er war auf dem Weg von Griechenland nach London. Der 1. FC Kaiserslautern startet heute seine Vorbereitung auf die neue Saison in der 2. Fußball-Bundesliga. Trainingsauftakt ist in diesen Minuten am Fritz-Walter-Stadion. SWR-Reporter Lukas Schulz.
14: Unter anderem sind Daniel Hanslick, Kenny Prinz Redondo und Luka Sierch nicht mehr dabei. Dafür gibt's ein paar Neuzugänge wie Offensivspieler Ibrahim Kanate. Im Trainerteam um Chefcoach Thorsten Lieberknecht gibt's auch Verstärkung. Ex-FCK-Profi Mike Wunderlich kehrt zurück. Er hatte mit den Roten Teufel die Rückkehr in die zweite Liga gefeiert. Damit sich das Team auch einspielen kann, stehen einige Testspiele an, unter anderem gegen Mainz 05 und den FC Metz.
12: 11:03 Uhr. 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
11: Und es bleibt bei dem einen Stau A602 Longich Richtung Trier zwischen Trier-Ehrang und Trier-Verteilerkreis 4 Kilometer. Und wenn ihr da steht, dauert es eine Viertelstunde länger. Gute Fahrt!
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11: Mit maximal 29 Grad heute, deutlich kühler als die letzten Tage. Gewitter und Schauer sind jetzt auch abgezogen. Jetzt meistens viele Wolken, ab und zu Sonne, später wieder ein bisschen Regen. Und der SWR1-Wetter-Trend, morgen auch sehr wechselhaft. Sonne und Gewitter wieder etwas wärmer, bis 32 Grad.
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11: Mit Birgit Steinbusch. 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Einen schönen Montag.

0: Auf einmal alleine auf der Autobahn, an der Bushaltestelle und auch auf der Arbeit. SWR1 am Montag, erster Ferientag in Rheinland-Pfalz. Viele Kolleginnen und Kollegen, die Kinder haben, sind in Urlaub, aber trotzdem muss der Betrieb, muss die Firma ja weiter liefern. Wer macht jetzt die Arbeit? Thomas Rigotti ist Professor für Arbeits-, Organisations- und Wirtschaftspsychologie an der Mainzer Uni. Ja, dürfen Chefs, Chefinnen verlangen, dass ich mehr Output bringe, damit der Laden weiter reibungslos läuft?
1: Ja, der Arbeitgeber hat ein Weisungsrecht und darf natürlich Aufgaben zuteilen und vielleicht temporär auch verändern. Aber es darf natürlich nicht dauerhaft zu Mehrarbeit werden, wenn die Aufgaben des Kollegen und der Kolleginnen einfach obendrauf kommen, dann wird es schnell zu viel und dann leidet natürlich auch die Qualität.
0: Aber wenn man dann sagt, sorry, das ist mir zu viel, das kommt irgendwie nicht gut, oder? Das fällt dann doch auf einen zurück.
1: Ich würde auf jeden Fall empfehlen, nicht pauschal Nein zu sagen, sondern Priorisierungsentscheidungen einzufordern und klarzumachen, dass der eigentliche Job, den man macht, bereits die Zeit gut ausfüllt. Und wenn man jetzt zusätzliche und andere Aufgaben in der Urlaubszeit von anderen übernimmt, dann muss an anderer Stelle was wegfallen, weil sonst eben vielleicht die Kunden unzufrieden sind, Fehler passieren, Qualität nachlässt. Also nicht nur sagen, nee, da habe ich keine Lust drauf und das ist mir zu viel, sondern auch klar machen, was das für den Output der Arbeit bedeutet.
0: Wir haben heute Morgen hier Hörer, Hörerinnenreaktionen. Ich mache das, was geht. Und man muss ja auch immer im Kopf behalten, wenn ich weg bin, übernehmen ja auch die anderen für mich. Ist das so eine gute Haltung?
1: Ja, es ist natürlich ein sozialer Austausch, es ist ein Geben und Nehmen auf jeden Fall. Und da ist es ja gut, sich gegenseitig im Team auch zu unterstützen. Urlaub im Vergleich zum Krankheitsfall ist ja jetzt zunächst mal nicht ungeplant. Ne? Das plant man meistens schon eine ganze Weile vorher im Betrieb.
0: Im Idealfall.
1: Im Idealfall, genau. So dass man dann auch Vertretungsregelungen machen kann. Und in der Zeit, wo dann mehrere Leute fehlen, muss man natürlich irgendwie insgesamt reduzieren und einen klaren Vertretungsplan und Übergabeplan machen, sodass es nicht zur Mehrlast wird, derjenigen, die dann da sind.
0: Also sowohl Chefs als auch Angestellte haben jetzt in der Urlaubszeit ihren Teil dazu beizutragen.
1: Ja, vor allen Dingen vorher in der Vorbereitung auch. Sonst könnte man ja vielleicht das nächste Mal sagen, naja, wenn es nicht klappt, dann machen wir es anders, dann fahre ich für dich in Urlaub. Nein, das ist natürlich nicht ganz ernst gemeint, aber man sollte es vorher planen, besprechen und dann kann es auch gut klappen.

0: Es ist 11.30 Uhr.
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0: Die Nachrichten mit Susanne Kimmel.
2: Guten Tag. Nach der Hitzewelle mit neuen Temperaturrekorden werden von vielen Seiten Konsequenzen gefordert. Grünen-Fraktionschefin Dröge wies im ARD-Morgenmagazin auf die Lage in Pflegeeinrichtungen und Kliniken hin. Die Angestellten müssten bei brüllender Hitze arbeiten und die alten Menschen litten darunter, dass es nicht genügend Klimaanlagen gäbe. Endlich hatten sich schon die Deutsche Stiftung Patientenschutz und der Städtetag geäußert. Die Feuerwehr hat den Waldbrand im Kreis Bad Kreuznach inzwischen im Griff. Ein Sprecher des Katastrophenschutzes hat dem SWR gesagt, die Lage sei aktuell unter Kontrolle. Zwar brenne es nach wie vor, man sei jetzt aber dabei, Schneisen zu schlagen und Wiesen umzupflügen, um dem Feuer die Nahrung zu nehmen. Außerdem kommen spezielle Roboter zum Einsatz. Schüler können sich jetzt wieder auf Praktikumsplätze in den rheinland-pfälzischen Unternehmen bewerben. Die eigentlichen Praktikumstage finden dann nach den Sommerferien statt, und zwar vom 21. September bis Ende Oktober. SWR-Reporterin Lea Vassiliadis.
3: Die Unternehmen stellen auf einer Internetplattform ihre Praktikumstage ein. Dabei schreiben sie, wann und in welchem Bereich ein Praktikum möglich ist. Die Schülerinnen und Schüler ab 14 Jahre suchen sich dann einfach ein passendes Angebot aus und bewerben sich, ohne Lebenslauf oder Zeugnis. Bereits zwischen Ende Juni und Anfang Juli können Betriebe erste Praktikumstage anbieten. Ziel sei es, erste Kontakte zu knüpfen. Daraus könnten dann später Praktika oder Ausbildungsplätze entstehen, sagt die Industrie- und Handelskammer Koblenz.
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0: Der aktuellste Verkehrsservice im Land. A602 Longich Richtung Trier. Zwischen Trier-Ehrang und Trier-Verteilerkreis 2 Kilometer Stau. 10 Minuten drauf. Und dann kommt gerade noch rein. Vorsicht bitte. A6 Heilbronn Richtung Mannheim. Zwischen Schwetzingen-Hockenheim und Mannheim-Schwetzingen. Ein defekter LKW auf der rechten Spur. Wir haben heute Höchstwerte um 29 Grad, drumherum Wolken und Regen, ganz selten auch mal Sonne. Und der SWR1 Wettertrend, morgen wechselhaft, dann auch wieder mit Gewittern, bis 32 Grad. 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

0: Der Montag, Wittlich 22 Grad, Simmern 21 und Worms 24 Grad.
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2: Kleiner Sprachkurs, damit sich Ältere und Jüngere noch besser verstehen. Wir starten mit Jugendsprache für Boomer. Das Crazy heißt übersetzt:
3: Mein lieber Herr Gesangsverein.
2: Dann natürlich: Chill mal dein Leben. Bedeutet direkt übersetzt:
3: Jetzt aber mal langsam mit den Jungpferden.
2: So, und jetzt andersrum für alle Jüngeren: Wenn jemand Potzblitz sagt, dann meint der
4: Sheesh, Bruder.
2: Und Sportsfreund heißt
4: Digger.
2: Und zum Abschluss des Sprachkurses das schwierige Thema Humor. Ältere lachen gerne über sowas wie: In welchem Land leben die meisten Agenten? In Argentinien. Ja, das ist vielleicht flach, aber 6-7 ist auch nicht viel besser. Sportsfreunde.
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0: Das war aber echt eine klare Kiste hier.
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0: In unserem WhatsApp-Kanal ist die Entscheidung gefallen. Ihr habt geklickt. Zur Auswahl standen Super Freak von Rick James. So fröhlich der ist, er hatte keine Chance.

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8: So. Ich mach mal Mikro an, dann hört man mich auch in der nächsten Stunde bei uns. Alanis Morissette, Thank You und Camille, Word Up.
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9: 12 Uhr im Studio Susanne Kemmel. Ein VW-Projekt zum autonomen Fahren steht vor dem Aus. In Österreich werden gut 200 Menschen aus einem Gebirgstal in Sicherheit gebracht. Das Wetter in Rheinland-Pfalz, teils bewölkt und größtenteils trocken bei 23 bis 29 Grad. Volkswagen beendet die Entwicklungspartnerschaft mit Bosch beim autonomen Fahren. Das hat Bosch dem SWR bestätigt und erklärt, Entwicklungen würden anders laufen als Erwartungen. Bislang sind rund 1,5 Milliarden Euro in das Projekt geflossen. Patricia Wern mit Einzelheiten.
10: Die Technik bei dem Zukunftsprojekt sei angeblich nicht wettbewerbsfähig. Besonders beim Fahren ohne Hände am Lenkrad im Stadtverkehr würde eine erhebliche Lücke zur Konkurrenz klaffen. Ein Sprecher der VW-Software-Tochter Cariad wollte sich nicht dazu äußern. Der Bosch-Konzern teilte mit, man prüfe regelmäßig Partnerschaften, auch ob sie zu den aktuellen Entwicklungen auf dem Markt passten. Allerdings habe sich bei Level 3 Fahrsystemen gerade in Europa eine andere Entwicklung in Markt und Technologie ergeben, als zu Beginn der Zusammenarbeit erwartet war.
9: Der deutsche Staat hat im vergangenen Jahr deutlich mehr investiert als in den Jahren davor. Laut Statistischem Bundesamt waren es knapp 150 Milliarden Euro und damit gut 12% mehr als 2024. Aus der SWR Wirtschaftsredaktion Alexander Winkler.
11: Hauptgrund für den aktuellen Investitionsboom sind deutlich höhere Ausgaben für sogenannte Ausrüstungsinvestitionen, also bewegliche Anlagen wie Maschinen, Fahrzeuge und Rüstungsgüter. Sie legten um fast die Hälfte zu. Wegen des russischen Kriegs gegen die Ukraine hat die Bundesregierung für die Ausrüstung der Bundeswehr ein Sondervermögen aufgelegt. Investitionen in Forschung, Entwicklung von Software sowie Bauinvestitionen wuchsen langsamer als in den Vorjahren. Insgesamt investiert Deutschland rund 3,3% des erwirtschafteten Bruttoinlandsprodukts und liegt damit niedriger als im europäischen Vergleich.
9: Außenminister Wadefuhl ist heute zu Gesprächen in Washington. Vor dem anstehenden NATO-Gipfel will er mit seinem amerikanischen Amtskollegen Rubio unter anderem über weitere Hilfen für die Ukraine beraten. Ziel sei, eine neue Lastenverteilung für die langfristige Unterstützung Kiews zu vereinbaren, heißt es aus dem Auswärtigen Amt. Außerdem wolle Wadefuhl mit Rubio über die Lage im Nahen Osten und eine dauerhafte Lösung im Konflikt um das iranische Atomprogramm sprechen. Das österreichische Bundesheer hat gut 200 Menschen aus einem Tiroler Gebirgstal in Sicherheit gebracht. Dort waren nach starken Regenfällen mehrere Schlammlawinen abgegangen und hatten Straßen blockiert. Zwei Helikopter waren nach Angaben des Verteidigungsministeriums im Einsatz, um die Ausflugstouristen aus dem Kaunertal zu bringen. Vorher hatten sie die Nacht in einer Schutzhütte und in einem Bergrestaurant verbringen müssen. Die Feuerwehr hat den Waldbrand am Roten Fels bei Bad Kreuznach unter Kontrolle gebracht. Mehrere hundert Einsatzkräfte sind seit Samstagnachmittag in dem Naturschutzgebiet im Einsatz. Jetzt kommt auch spezielle Verstärkung zum Einsatz. 3 Löschroboter. Einer davon sei der größte der Welt, so ein Sprecher des Katastrophenschutzes. Das Fahrzeug zieht einen Feuerwehrschlauch hinter sich her und kann das Löschwasser bis zu 90 Meter weit spritzen. Das könnte die Wende sein, hofft die Feuerwehr. Die deutsche Fußballnationalmannschaft hat heute ihr erstes WM-K.O.-Rundenspiel. Gegner im 16. Finale ist Paraguay und Stürmer Kai Havertz sicher, dass das deutsche Team liefern kann, wenn es darauf ankommt.
0: Ja, jetzt kribbelt es schon auf jeden Fall, vor allem wenn man jetzt ins Stadion geht. Ich glaube, die Vorfreude ist bei allen da. Viele Spieler haben diese K.O.-Spiele bei einer WM noch nicht gemacht. Deswegen freuen wir uns alle riesig.
9: Anpfiff gegen Paraguay ist um 22.30 Uhr unserer Zeit. Schon ab 19 Uhr spielen Brasilien und Japan. Die Zeit jetzt, es ist 12.04 Uhr.
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8: A6 Heilbronn Richtung Mannheim zwischen Schwetzingen-Hockenheim und Kreuz Mannheim. 3 Kilometer Stau, dauert da 10 Minuten länger. A602 Longich Richtung Trier zwischen Trier-Ehrang und Trier-Verteilerkreis. 2 Kilometer Stau, 10 Minuten plus. Gute Fahrt.
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8: Sonne, Wolken und immer weniger Schauer, bis 29 Grad heute und der SWR1-Wetter-Trend. Morgen auch wechselhaft zwischen Sonne und Gewittern und dann wieder ein bisschen wärmer.
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8: Mit Birgit Steinbusch. Und zum Brand am Roten Fels bei Bad Kreuznach sprechen wir gleich mit Jörg Dindorf vom zuständigen Katastrophenschutz. Auch über die Superroboter, die jetzt kommen.
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0: SWR1 Rheinland-Pfalz, immer wieder mit dem neuesten Stand zum Waldbrand am Roten Fels bei Bad Kreuznach. Ein Naturschutzgebiet, in dem Weltkriegsmunition liegt. Das macht es so gefährlich und schwierig. Seit Samstag kämpfen da Einsatzkräfte gegen das Feuer. Stand jetzt ist es unter Kontrolle, aber eben noch nicht gelöscht. Jetzt sollen Roboter helfen. Jörg Diendorf vom Katastrophenschutz. Wie ist die Situation aktuell?
1: Also wir haben jetzt gerade Kräfte zusammengezogen aus ganz Deutschland, unter anderem Kollegen aus Vechtar, und da sind Robotik-Einsatzmittel drauf, die in die Brandstelle reinfahren können, die ja munitionsbelastet ist, und dort den Löschangriff vornehmen können, direkt dort, wo es gebrannt hat, was bisher nicht möglich war, weil die Gefahr so groß war.
0: Erhoffen Sie sich da große Hilfe durch diese Roboter jetzt?
1: Auf jeden Fall, weil das ist jetzt das erste Mal, dass wir direkt rein können, was vorher nicht möglich war.

0: hat ja ordentlich gegossen. Ja, letzte Nacht einige Gewitter, jetzt heute auch immer mal wieder Regen. Ist es eine große Unterstützung?
1: Auf jeden Fall, auch wenn jetzt der Regen jetzt nicht das Feuer komplett gelöscht hat, das hat es auf jeden Fall mal nicht schlimmer gemacht zum einen. Und zum anderen dürfen wir nicht vergessen, dass dadurch schon mal eine Abkühlung war, was für die Einsatzkräfte und für den Bürgern doch schon mal gut war. Von daher, ja, das Wetter hat uns geholfen.
0: Was ist mit dem Funkturm?
1: Nach meinem Kenntnisstand momentan keine Gefahr, aber auch da sind Vorbereitungen getroffen worden. Falls da Probleme gäbe, könnten wir mit Ersatzanlagen arbeiten.
0: Jörg Dindorf vom Katastrophenschutz zum Brand am Roten Fels bei Bad Kreuznach. Danke, Herr Dindorf.
1: Sehr gerne.
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1: So hat sich das angehört, heute früh um 3.30 Uhr in Trier. Herrlicher Regen.
2: Wie schön, oder? Das Regenvideo hat uns Hans-Peter geschickt per WhatsApp an die 06131 92 93 94 95. Danke dafür.
1: Und ich glaube, das ist so ein Video, das schickst du auch gerne mal weiter statt einem Urlaubsvideo. Schaut her, bei mir hat's geregnet.
2: Ja, und heute Abend dann, ne? Deutschland gegen Paraguay bei der WM. Die K.O.-Runde oder wie Bundestrainer Julian Nagelsmann hier so schön auf Englisch sagt.
3: If you win, everything is perfect. If you lose, everything is shit.
1: So sieht's mal aus. If we lose and I bleib extra lang auf. Ne? I'm tomorrow morning in the ass.
2: Oh, Herr Balser.
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0: Es ist 12.30 Uhr.
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0: Aus unserer Nachrichtenredaktion Susanne Kimmel.
2: Guten Tag. Das gemeinsame Projekt von Volkswagen und Bosch zum autonomen Fahren steht vor dem Aus. Die Technik sei nicht wettbewerbsfähig, hat der Bosch-Konzern dem SWR bestätigt. Man prüfe regelmäßig Partnerschaften, auch darauf, ob sie zu den aktuellen Marktentwicklungen passten. Die Naturschutzbehörde des Eifelkreises Bitburg-Prüm warnt vor einer Ausbreitung der sogenannten Staudenlupine. Die Pflanze kommt ursprünglich aus Nordamerika und verdrängt mittlerweile immer mehr heimische Arten. SWR-Reporter Ansgar Zender.
3: Besonders betroffen sind nach Angaben der Kreisverwaltung artenreiche Magerwiesen und Weiden, unter anderem auf dem Moorweiler Plateau oberhalb von Kilburg. Die als invasiv eingestufte blau-violette Pflanze kann bis zu 2000 Samen pro Jahr bilden. Die Naturschutzbehörde rät deshalb davon ab, die Staudenlupine in naturnahen Gärten oder auf öffentlichen Flächen anzupflanzen.
2: Eine ungewöhnliche Rettungsaktion hat es am Wochenende bei Bad Münster am Stein Ebernburg gegeben. Ein Wanderer war dort nahe einer Bahnlinie gestürzt und setzte per Handy einen Notruf ab. Der Bereich war mit einem Auto aber nicht erreichbar. Deswegen entschieden sich Polizisten, bei einer Regionalbahn mitzufahren und diese auf offener Strecke halten zu lassen. Dann trugen sie den verletzten Mann in den Zug und setzten ihn in Bad Münster beim Rettungsdienst ab.
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0: Der aktuellste Verkehrsservice im Land. A6 Heilbronn Richtung Mannheim zwischen Schwetzingen-Hockenheim und Kreuz Mannheim. 3 Kilometer Stau, 10 Minuten drauf. A65 Landau-Karlsruhe zwischen Landau-Nord und Landau-Süd in beiden Richtungen Stau und stockend. Jeweils 10 Minuten dauert es da länger. Gute Fahrt. Die dicksten Schauer und Gewitter sind durch. Am Nachmittag nur noch ab und zu Regen. Viele Wolken weiterhin, manchmal Sonne. Bis 29 Grad und der SWR1-Wettertrend. Morgen dann knapp über 30 Grad. Auch sehr gemischt mit Sonne und Gewittern. 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
0: Die WM ist in der K.O.-Runde, das 16. Finale Deutschland gegen Paraguay. Heute Abend, 22.30 Uhr. Public Viewing überall in Rheinland-Pfalz, auch auf dem Untertorplatz in Landau. Betreiber ist da Alexander Kurz von der Eventagentur Gaumenfreunde Landau. Wie viel werden da heute Abend zusammen gucken und auch hoffentlich feiern?
3: Ja, wir hoffen, dass dieses Abend wieder gut voll wird. Wir rechnen, wenn das Wetter mitspielt, mit zwischen 1.500 und 2.000 Gästen.
0: Wetter mitspielt heißt die Sorge, dass es Gewitter geben könnte?
3: Genau, also wir hoffen, dass es vorbeizieht, was aktuell so ein bisschen gemeldet ist, und planen voller Betrieb heute Abend.
0: Und das fing ja alles ganz kuschelig an bei Ihnen, ja? Und klein jetzt bei der WM mit dem Public Viewing. Und dann, wie war das? Sind dann Landauer mit Stühlen, Sofas und Tischen gekommen und haben sich dazugesetzt?
3: Genau, man hat ja am Anfang gemerkt, viele haben gedacht, dass ja noch nicht so das WM-Fieber ausgebrochen ist, und haben auch mit der Stadt zusammen, im Ordnungsamt, das sehr klein gehalten und haben das auf kleine Fläche geplant. Und man hat am ersten Spiel direkt gemerkt, oh wei, was passiert denn jetzt gerade? Es ist sehr schnell vollgelaufen. Klar, Plätze haben schon lange nicht mehr gereicht. Leute haben von zu Hause Couch mit hergetragen, Tische mit hergeschleift, Stühle, Klappstühle, und haben quasi dann auf die Straße quasi blockiert, dass dann kurzerhand zusammen mit den Einsatzkräften vor Ort die Straße, der Busverkehr umgeleitet worden ist und dann auch die Straße zum Public Viewing gesperrt worden ist.
0: Also die Stadt hilft, ja, Busse werden umgeleitet, Straßen gesperrt. Anpfiff ist ja erst 22.30 Uhr. Mit Elfmeterschießen könnte es irgendwie kurz nach eins werden. Wie laut darf es werden?
3: Ja, wir versuchen es, ja, wie soll man sagen, gut möglichst verträglich rüberzubekommen. Klar, man hat einmal die WM-Euphorie, wo natürlich eine gewisse Lautstärke da ist, aber wir versuchen es trotzdem für Lautstärke so gering wie möglich zu halten, auch zu den Anwohnern gegenüber das im Griff zu halten. Und da wir dann auch das machen dürfen und wenn das alles gut geht, auch natürlich dann im Samstag, hoffentlich klappt es ja heute Abend alles, dass wir Samstag, das ist noch später der Anpfiff, dass wir da auch die Sondergenehmigung bekommen, um dieses auch voll zu übertragen.
0: Ach, Sie gucken schon auf Samstag auf das Achtelfinale. Das heißt, Sie gehen heute Abend davon aus, Deutschland gewinnt gegen Paraguay. Wie ist Ihr Tipp?
3: Mein Tipp ist, wir gewinnen, und ich hoffe, dass wir so beim 3-1 rauskommen.
0: Ach, das würde uns alle entspannen. Alexander Kurz von den Gaumenfreunden Landau zum großen Public Viewing heute Abend auf dem Untertorplatz. Dankeschön.
3: Jawohl, danke Ihnen auch.
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Ihr Riesenheld Patti Smith, Because the Night, SWR 1 Rheinland-Pfalz, aktuell aus unserer Verkehrsredaktion. Vorsicht bitte, A6 Mannheim Richtung Kaiserslautern, zwischen Grünstadt und Wattenheim steht ein defektes Fahrzeug und die rechte Spur ist da blockiert.

SWR1 Rheinland-Pfalz jetzt mit Katy Perry. Ja. Und sie kommt ja gerade aus dem Feiern gar nicht mehr raus. Bei der Fußball-Weltmeisterschaft als Amerikanerin hat sie in den USA bei der Eröffnungsfeier gesungen. Als Partnerin eines Kanadiers hat sie gestern den Einzug Kanadas ins Achtelfinale bejubelt. Und mal so kurz zwischendurch ist dann auch ihre neue Single noch rausgekommen. Watch It Burn, Katy Perry. Ganz neu, Freitag raus. Oh yeah.

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12: Und in der nächsten Stunde bei uns Lionel Richie. Cinderella und Olivia Newton-John. Xanadu.
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13: 13 Uhr im Studio Susanne Kimmel. Online verkaufte Kleidungsstücke sind häufig mit Chemikalien belastet. In London beginnt der Tennisklassiker Wimbledon. Das Wetter in Rheinland-Pfalz teils bewölkt und größtenteils trocken bei 23 bis 29 Grad. Kleidung, die auf Online-Plattformen wie Shein verkauft wird, ist teilweise so stark mit Chemikalien belastet, dass davon Gefahr für die Gesundheit ausgehen kann. Das zeigen Daten des Bremer Umweltinstituts. Demnach verstoßen über ein Drittel der untersuchten Artikel gegen EU-Vorschriften. Jakob Sachs berichtet.
14: Festgestellt wurden unter anderem Schwermetalle, Weichmacher und PFAS. PFAS sind sogenannte Ewigkeitschemikalien. Sie werden eingesetzt, um Stoffe Wasser, Fett und Schmutz abweisend zu machen. Die Chemikalien können Auswirkungen auf den Stoffwechsel, den Hormonhaushalt und das Immunsystem haben. Bei einigen besteht zusätzlich der Verdacht, dass sie krebserregend seien. Eine Jacke für Jugendliche hat im Test den Grenzwert für PFAS um mehr als das 12.000-fache überschritten. Die Deutsche Umwelthilfe hat Shein daraufhin abgemahnt. Der Billigklamottenhersteller reagierte, indem sie die betroffenen Produkte erst einmal aus dem Angebot nahmen.
13: Die Verbraucherzentralen fordern die Mineralölbranche auf, keine überhöhten Preise beim Sprit anzusetzen, wenn übermorgen die Steuersenkung ausgelaufen ist. Die Chefin des Bundesverbands POP hat gesagt, das Ende des Tankrabatts dürfe nicht zu Extragewinnen für die Konzerne führen. Sie fordert außerdem erneut eine Folgeentlastung für die Verbraucher. Die Bundesregierung solle die Stromsteuer auch für private Haushalte senken, nicht nur für Unternehmen. Volkswagen beendet die Entwicklungspartnerschaft mit Bosch beim autonomen Fahren. Das hat Bosch dem SWR bestätigt und erklärt, Entwicklungen würden anders laufen als Erwartungen. Bislang sind rund 1,5 Milliarden Euro in das Projekt geflossen. Patricia Wern mit Einzelheiten.
15: Die Technik bei dem Zukunftsprojekt sei angeblich nicht wettbewerbsfähig. Besonders beim Fahren ohne Hände am Lenkrad im Stadtverkehr würde eine erhebliche Lücke zur Konkurrenz klaffen. Ein Sprecher der VW-Software-Tochter Cariad wollte sich nicht dazu äußern. Der Bosch-Konzern teilte mit, man prüfe regelmäßig Partnerschaften, auch ob sie zu den aktuellen Entwicklungen auf dem Markt passten. Allerdings habe sich bei Level 3 Fahrsystemen gerade in Europa eine andere Entwicklung in Markt und Technologie ergeben, als zu Beginn der Zusammenarbeit erwartet war.
13: Die Zahl der Menschen, die BAföG für berufliche Fortbildungen beziehen, ist vergangenes Jahr zurückgegangen. Laut Statistischem Bundesamt wurden mit gut 186.000 Menschen knapp 2% weniger gefördert als im Jahr davor. Am häufigsten haben das sogenannte Aufstiegs-BAföG Erzieherinnen und Erzieher genutzt. Fachkräfte können es als Zuschuss und Darlehen beantragen, wenn sie sich fortbilden lassen, um mehr Verantwortung zu übernehmen und mehr zu verdienen. Nach dem Dieselleck an einer Pipeline im Hunsrück hat sich die Umwelt weitestgehend erholt. Vor mehr als 3 Monaten waren tausende Liter Diesel aus der Pipeline ausgelaufen, weil Unbekannte sie illegal angezapft hatten. Laut dem Rhein-Hunsrück-Kreis ist die belastete Erde inzwischen abgetragen. Außerdem wurden Ölsperren errichtet. Boden und Bäche würden seitdem keine Grenzwerte mehr überschreiten. Auch ein Spielplatz sei kaum noch belastet. Die Ölsperren bleiben aber vorsorglich bestehen, falls starker Regen Dieselreste aus dem Boden freispült. In London beginnt in diesen Minuten das Tennisturnier von Wimbledon. Am ersten Tag kommen 3 der insgesamt 9 deutschen Teilnehmer zum Einsatz, darunter die aus Saulgau stammende Tatjana Maria. Alexander Zverev, der vor kurzem die French Open gewonnen hatte, hat morgen sein erstes Spiel. Vor dem Turnier in Wimbledon hatte es Streit um die Höhe des Preisgelds gegeben. Die Spieler haben ihren Protest aber vorerst beendet. Soweit die Nachrichten für Rheinland-Pfalz und die Zeit. Es ist 13:04 Uhr.
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12: A6 Heilbronn Richtung Mannheim zwischen Schwetzingen, Hockenheim und Kreuz Mannheim. 3 Kilometer Stau, 10 Minuten drauf. A65 Landau-Karlsruhe zwischen Landau-Nord und Landau-Süd. In beiden Richtungen Stau, dauert da jeweils rund 10 Minuten länger. Gute Fahrt.
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12: Mit maximal 29 Grad, deutlich kühler als die letzten Tage. Gewitter und Schauer sind jetzt abgezogen. Jetzt haben wir meistens einfach viele Wolken, ab und zu Sonne, später auch wieder ein bisschen Regen. Der SWR1-Wetter-Trend, morgen auch sehr wechselhaft, Sonne und Gewitter. Und dann wieder wärmer bis 32 Grad.
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12: Mit Birgit Steinbusch. Einen schönen Montag.

0: Ein Regionalzug als Rettungsfahrzeug, darauf muss man auch erstmal kommen.
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0: Die nicht gut anfängt, aber ein gutes Ende hat. Für den Wanderer, der am Samstag bei Bad Münster am Stein Ebernburg unterwegs war und dann gestürzt ist. Das war in der Nähe von Gleisen. Von selbst ist er dann nicht mehr weggekommen. Und so ohne weiteres konnte auch keiner dahin. SWR1-Reporter Andreas Neubrech. Und was dann passiert ist?
2: Der Mann hat einen Notruf abgesetzt, aber die Einsatzkräfte haben schnell realisiert, das Gelände, in dem der Mann da liegt, das ist so schwer zugänglich, dass es per Auto und Fuß nicht erreichbar ist. Der Mann lag weit genug weg von den Gleisen, die Züge waren also keine Gefahr für ihn, aber die Hitze, er drohte zu dehydrieren. Wie also hinkommen und dem Mann helfen, war die große Frage. Die Polizisten haben sich dann entschieden, ein besonderes Dienstfahrzeug zu nutzen. Sie sind dann im Führerstand einer Regionalbahn mitgefahren. Der Lokführer fuhr langsam an die Unfallstelle heran und ließ die Polizisten raus. Die fanden den Wanderer, brachten ihn in den wartenden Zug und fuhren dann weiter. Am nächsten Bahnhof, das war in Bad Münster, übergaben die Polizisten den leicht verletzten Mann dann im Rettungsdienst.
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2: Durch die Flutkatastrophe im Ahrtal wird Cornelia Weigand von der Bürgermeisterin zur Krisenmanagerin und zu einem echten Vorbild.
3: Wir hätten alle extrem gerne auf diese Chance verzichtet. Ich glaube, das weiß auch jeder, der schon mal einen Schicksalsschlag durchmachen musste und daraus dann irgendwann auch sehr erfahren und gestärkt hervorgeht.
2: Mittlerweile ist sie Landrätin und kümmert sich weiter um den Wiederaufbau in ihrem Landkreis.
4: Ich mag die Gegend hier sehr. Das sind tolle Menschen, die es auch einfach verdienen.

0: verdient haben, dass sie eine Zukunft haben. 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

0: Es ist 13.30 Uhr.
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0: Die Nachrichten mit Susanne Kimmel.
2: Guten Tag. Die Feuerwehr hat den Waldbrand am Roten Fels bei Bad Kreuznach unter Kontrolle gebracht. Mehrere hundert Einsatzkräfte sind seit Samstagnachmittag in dem Naturschutzgebiet im Einsatz. Jetzt kommt auch spezielle Verstärkung zum Einsatz. 3 Löschroboter. Einer davon sei der größte der Welt, so ein Sprecher des Katastrophenschutzes. Das Fahrzeug zieht einen Feuerwehrschlauch hinter sich her und kann das Löschwasser bis zu 90 Meter weit spritzen. Das könnte die Wende sein, hofft die Feuerwehr. Über Teilen der Pfalz kreisen in den kommenden 2 Wochen immer wieder Bundeswehrhubschrauber. Nach Angaben der Stadt Zweibrücken ist das Teil einer Übung. Trainiert wird im Raum Zweibrücken, Pirmasens sowie im Saarland. 120 Soldatinnen und Soldaten üben verschiedene Manöver, auch in Waldgebieten. Neben Hubschraubern sind in der Südwestpfalz außerdem Militärfahrzeuge im Einsatz. Die Krankenhäuser brauchen auch im Sommer ausreichend Blutkonserven. Deshalb ruft das Deutsche Rote Kreuz zum Ferienbeginn in Rheinland-Pfalz dazu auf, Blut zu spenden. SWR-Reporterin Sandra Thyssen.
3: Laut dem DRK-Kreisverband Koblenz spenden erfahrungsgemäß weniger Menschen im Sommer Blut. Dabei sind die Kliniken in der Region auch weiterhin auf Blutspenden angewiesen, etwa für Notfälle, OPs oder zur Versorgung schwerkranker Menschen. Eine Blutspende dauert wenige Minuten und kann bis zu 3 Menschen helfen, so ein Sprecher des DRK-Kreisverbandes. Im Norden von Rheinland-Pfalz kann diese Woche in Koblenz, Neuwied und Andernach gespendet werden.
2: Kleidung, die auf chinesischen Online-Plattformen verkauft wird, ist teilweise stark mit Chemikalien belastet. Das zeigen Analysen des Bremer Umweltinstituts. Demnach verstoßen über ein Drittel der untersuchten Artikel gegen EU-Vorschriften. In einer Kinderjacke zum Beispiel lag der gemessene PFAS-Wert 1100 Mal über dem, was erlaubt ist.
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0: Der aktuellste Verkehrsservice im Land. A60 Mainz Richtung Bingen zwischen Heidesheim und Ingelheim West. 3 Kilometer Stau, da 15 Minuten drauf. A65 Landau-Karlsruhe zwischen Landau Nord und Landau Süd. In beiden Richtungen Stau. 10 Minuten plus jeweils. Gute Fahrt. Höchstwerte um 29 Grad heute, drumherum Wolken und Regen, ganz selten mal Sonne. Und der SWR1-Wettertrend, morgen wechselhaft, dann auch wieder mit Gewittern bis 32 Grad. SWR1 Rheinland-Pfalz mit Birgit Steinbusch und Eberhard Finger aus Simmern schreibt hier ins Studio-Feedback. Ich sitze hier im Büro bei 34 Grad Außentemperatur und gerade sagt ihr, Simmern 21 Grad. Was ist jetzt richtig? Mein Außenfühler oder SWR1? Herr Finger, im Zweifel immer SWR1. Immer SWR1.
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0: Unter Kontrolle, aber noch nicht gelöscht. Das ist die Lage gerade beim Brand am Roten Fels bei Bad Kreuznach. Da liegt die Munition aus dem Zweiten Weltkrieg. Das macht die Arbeit der Einsatzkräfte so schwierig und gefährlich. Seit Samstag versuchen sie, noch Schlimmeres zu verhindern. Und heute helfen Superroboter. Davon verspricht sich der Katastrophenschutz viel, haben wir hier letzte Stunde schon gehört. Sven Rasehorn ist Leiter des Kampfmittelräumdienstes Rheinland-Pfalz. Wie gefährlich ist die Situation da immer noch?
1: Naja, als wir davon mitbekommen haben, dass dort Löscharbeiten stattfinden und auch schon dreimal geknallt hatte, dann habe ich die Empfehlung rausgegeben, den 1000 Meter Evakuierungsradius erstellen zu lassen, weil durch detonierende Granaten eben Splitter bis zu 1000 Meter durch die Gegend fliegen können.
0: Was liegt da alles?
1: Eigentlich querbeet. Nicht weit davon war nach dem Krieg ein Sprengplatz, wo man versucht hat, Munition zu vernichten. Aber wie man sieht, wurde eher die Munition versprengt als gesprengt. Also ich sag mal, von der 2-Zentimeter Granate bis zur 10,5-Zentimeter oder sogar 15-Zentimeter Granate kann man damit allem rechnen.
0: Das ist ja normalerweise ein Wandergebiet. Also ohne Feuer, ja, ist es nicht gefährlich, sich da zu bewegen mit all dem, was da rumliegt?
1: Ja, dann dürften sie in Deutschland in gar keinen Wald mehr gehen. Aber wenn Sie mal nach Sachsen gucken, die Kollegen jetzt zurzeit genau das gleiche Problem wie wir, sogar noch viel heftiger. Bei denen sind wir, glaube ich, momentan bei 16,5 Hektar Waldbrand. Und da liegt auch eine Menge Munition rum.
0: Sven Rasehorn, Leiter des Kampfmittelräumdienstes Rheinland-Pfalz. Dankeschön.
1: Gerne.
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Der Montag, SWR 1 Rheinland-Pfalz. Und das ist schön hier. Paula 14 aus Bad Homburg, Schülerpraktikantin, hat heute ihren ersten Tag bei uns, bei mir im Studio. Ja, wir unterhalten uns über die Fußball-Weltmeisterschaft, über Deutschland, Paraguay heute Abend. Sie ist ein Riesenfan, auch total aufgeregt. Und sie sagt, ich gucke Spiele auch gerne danach, wenn sie vorbei sind. Dann bin ich entspannter. Dann weiß ich nämlich schon, wie es ausgegangen ist. Ist auch ein Ansatz, oder?

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8: Das war SWR 1 Rheinland-Pfalz mit Birgit Steinbusch. Gleich geht's dann weiter mit Michael Luke.

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1: 14 Uhr im Studio Susanne Kimmel. Die USA und der Iran sollen über neue Kanäle direkt miteinander kommunizieren. Bei Schüssen im niedersächsischen Stade werden mehrere Menschen getötet. Das Wetter in Rheinland-Pfalz größtenteils trocken bei 23 bis 29 Grad. Im Konflikt zwischen den USA und dem Iran haben Vermittler direkte Kommunikationskanäle zwischen beiden Seiten eingerichtet. Sie hoffen, dass es damit möglich wird, weitere Eskalationen kurzfristig zu verhindern. Die Vermittlerstaaten Katar und Pakistan wollen morgen wieder mit beiden Seiten über ein Ende des Konflikts beraten. Der Iran hat allerdings angekündigt, vorerst nicht mit den USA über eine Friedensvereinbarung sprechen zu wollen. Das hat ein Sprecher des Außenministeriums laut der iranischen Nachrichtenagentur INSA erklärt. Der deutsche Staat hat im vergangenen Jahr deutlich mehr investiert als in den Jahren davor. Laut Statistischem Bundesamt sind es knapp 150 Milliarden Euro und damit gut 12% mehr als 2024. Aus der SWR Wirtschaftsredaktion Alexander Winkler.
2: Hauptgrund für den aktuellen Investitionsboom sind deutlich höhere Ausgaben für sogenannte Ausrüstungsinvestitionen, also bewegliche Anlagen wie Maschinen, Fahrzeuge und Rüstungsgüter. Sie legten um fast die Hälfte zu. Wegen des russischen Kriegs gegen die Ukraine hat die Bundesregierung für die Ausrüstung der Bundeswehr ein Sondervermögen aufgelegt. Investitionen in Forschung, Entwicklung von Software sowie Bauinvestitionen wuchsen langsamer als in den Vorjahren. Insgesamt investiert Deutschland rund 3,3% des erwirtschafteten Bruttoinlandsprodukts und liegt damit niedriger als im europäischen Vergleich.
1: Im niedersächsischen Stade hat es in der Innenstadt Schüsse gegeben. Dabei sind nach Informationen des NDR mindestens 5 Menschen getötet worden. Über die Hintergründe ist aktuell noch nichts bekannt. Die Polizei ist mit einem Großaufgebot in Stade vor Ort. Der mutmaßliche Täter sei aber gefasst. Die Feuerwehr setzt bei dem Waldbrand im Kreis Bad Kreuznach jetzt auch einen ferngesteuerten Löschroboter ein. Er zieht einen Schlauch hinter sich her und kann damit auch in Gebiete vordringen, die für die Feuerwehrleute wegen der Weltkriegsmunition zu gefährlich ist. Sven Rasehorn, Leiter des Kampfmittelräumdienstes Rheinland-Pfalz, hat im SWR gesagt:
3: Nicht weit davon war nach dem Krieg ein Sprengplatz, wo man versucht hat, Munition zu vernichten. Aber wie man sieht, wurde eher die Munition versprengt als gesprengt. Also ich sag mal, von der 2 Zentimeter Granate bis zur 10,5 Zentimeter oder sogar 15 Zentimeter Granate kann man damit allem rechnen.
1: In ganz Deutschland liegt nach Angaben des Kampfmittelräumdienstes noch alte Munition in den Wäldern, die von deutschen oder alliierten Truppen damals dort entsorgt oder zurückgelassen wurde. Kleidung, die auf chinesischen Online-Plattformen verkauft wird, ist teilweise stark mit Chemikalien belastet. Laut einer Analyse des Bremer Umweltinstituts verstoßen knapp 40% der untersuchten Artikel gegen EU-Vorschriften. Aus der SWR-Redaktion Wirtschaft und Umwelt, Jakob Sachs.
4: Festgestellt wurden unter anderem Schwermetalle, Weichmacher und PFAS. PFAS sind sogenannte Ewigkeitschemikalien. Sie werden eingesetzt, um Stoffe wasser-, fett- und schmutzabweisend zu machen. Die Chemikalien können Auswirkungen auf den Stoffwechsel, den Hormonhaushalt und das Immunsystem haben. Bei einigen besteht zusätzlich der Verdacht, dass sie krebserregend seien. Eine Jacke für Jugendliche hat im Test den Grenzwert für PFAS um mehr als das 12.000-fache überschritten.
1: Ein Gericht in Frankreich hat den Mineralwasseranbieter Volvic wegen irreführender Werbung verurteilt, und zwar zu 75.000 Euro Schadenersatz. Das Gericht sah es als erwiesen an, dass die Aussagen CO2-neutral und 100% recycelbar irreführend sind. Volvic muss das Urteil jetzt prominent auf seiner Internetseite abbilden. Zum Schluss die Zeit, es ist 14.04 Uhr.
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5: Hallo und Vorsicht auf der A48 Koblenz-Sternbach. Zwischen Koblenz-Nord und Bendorfer Brücke liegen Fahrzeugteile auf dem linken und dem mittleren Fahrstreifen. Vorsicht auf der A6 Heilbronn-Mannheim. Zwischen Mannheim-Schwetzingen und Kreuz-Mannheim Straßenschäden wegen der Hitze. Da wälzt sich die Straße. A5 Karlsruhe-Frankfurt zwischen Karlsruhe-Nord und Bruchsal Vermessungsarbeiten. Rechte Spur gesperrt, 5 Kilometer stockend, 15 Minuten mehr. Und A65 Landau-Karlsruhe zwischen Landau-Nord und Landau-Süd in beiden Richtungen Stau oder stockend und es dauert 10 Minuten länger.
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5: Heute Nachmittag wechseln in Rheinland-Pfalz Sonne und Wolken ab, größtenteils trocken. In der Hohen Eifel bis 23 Grad, bis 29 in der Vorderpfalz. In der Nacht bleibt es meistens wieder trocken und es kühlt schön runter auf 19 bis 14 Grad. Also es ist fast wie so eine Klimaanlage draußen dann. Der S-Wetter-Trend. Morgen wieder Sonne und Wolken. Nachmittags und abends ein paar Schauer und Gewitter. Morgen dann schwülwarm am Dienstag 26 bis 32 Grad.
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5: Mit Michael Lug. So ein Freibad, das eigentlich längst Geschichte sein sollte und heute erfolgreicher ist denn je. Ja, wie so ein 1500 Einwohnerort im Westerwald sein Schwimmbad mit eigener Muskelkraft gerettet hat. Und warum da seit Jahrzehnten Ehrenamt statt Stillstand regiert, das erzählen wir in dieser halben Stunde hier.
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Es gibt was Neues aus der SW1 Verkehrsredaktion. Vorsicht auf der B9 Bonn-Koblenz zwischen B256 Neuwied und Mülheim-Kärlich. Da liegt eine Motorhaube auf der Fahrbahn.

0: Blondie, Danny. So, es ist Viertel nach zwei.
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0: Es geht um ein Freibad. Ja? Also ein Freibad retten, das klingt ja im Grunde nach einer Aufgabe für eine Großstadt. Ne? Im Westerwald haben das einfach die Bürger selbst gemacht, vor einer längeren Zeit schon. Als das Strandbad Urbach vor über 30 Jahren vor dem Ausgestanden hatte, da haben die Menschen in dem 1500 Einwohnerort gesagt, nee, nicht mit uns. Und seitdem wird da angepackt statt aufgegeben, vom Schwimmbecken über die Rutsche bis zur Rasenpflege. Und heute ist dieses kleine Freibad ein echtes Vorzeigeprojekt. Es war eins Rheinland-Pfalz-Reporter Jens Alinia hat sich angeschaut, wie viel Herzblut und wie viel Spaß im Dorfbad steckt.
2: Eins ist klar, die Kinder haben hier ihren Spaß und zum Strandbad Urbach kann man sagen, klein, aber oho. Zwischen den Feldern hier im Westerwald, da drüben Sportplatz. Also hat so ein bisschen was von der dörflichen Idylle. Hier der Ortsbürgermeister Gerd Winkelmeier.
3: Ja, wir freuen uns über viele Gäste. Es kommen noch viele Kinder hierhin, Jugendliche.
2: Das Schwimmbecken 25 Meter, also nur bedingt geeignet für die Leute, die richtig sportlich Bahnen ziehen wollen. Aber für die Kinder ein tolles Planschbecken.
4: Ja! Ich mag auch richtig den Kiosk hier und dass wir ein Volleyballfeld haben und die Rutsche macht auch richtig Spaß.
2: Seit 30 Jahren echtes Highlight, die Rutsche hier im Schwimmbad Urbach.
5: Das Coole an der Rutsche ist, dass die schnell ist.
6: Ja, das stimmt. Ich rutsche nochmal.
2: Hier haben wir einen echten Stammgast, das ist die Heike. Was ist denn hier so toll?
7: Ja, allein die Lage schon. Man guckt in die Wiesen, in die Felder. Eine schönere Aussicht kann man gar nicht haben. Es ist sehr übersichtlich hier, wenn kleinere Kinder dabei sind. Und echt ein Traumbecken.
2: Übrigens, absolutes Alleinstellungsmerkmal. Das Strandbad Urbach hat gar keinen Strand. Wo ist er denn?
6: Da ist doch der Strand beim Volleyballfeld.
2: Das bisschen Sand?
6: Ja.
2: Wie konnte ich das übersehen? Was einem beim Imbiss sofort auffällt, Mensch, so kann es nur auf dem Land sein, Preise wie vor 20 Jahren, Betreiber Marco Petersdorf.
8: Ich wollte einfach die Kirche im Dorf lassen.
2: Bei dir Apfelschorle 2,50 Euro, also das zahlt man ja aus der Portokasse.
8: Eine Bratwurst kostet 3,50.
2: Da wird man nicht arm. Wer von euch kann die beste A-Bombe?
9: Ich glaube Ben.
10: Ja. Ben.
2: Ben kann die beste A-Bombe?
10: Ja.
2: Ja, dann machen wir.
9: 3, 2, 1.
2: Boah. Alter, da brauchst du die Dusche ja nicht mehr.
9: Ja, ehrlich so. Nächste Woche wieder Strandbad Urbach.
0: Wow, das Strandbad Urbach sollte eigentlich vor 30 Jahren dicht gemacht werden, aber die Bürger haben das selbst in die Hand genommen und es hat sich rentiert. Bis heute Riesenspaß und vernünftige Preise.
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0: Es ist 14.29 Uhr.
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0: Und hier ist Susanne Kimmel.
2: Guten Tag. Nach dem Dieselleck an einer Pipeline im Hunsrück hat sich nach Angaben der Behörden die Umwelt weitestgehend erholt. Vor mehr als 3 Monaten waren tausende Liter Diesel aus der Pipeline ausgelaufen, weil Unbekannte sie angezapft hatten. Laut dem Rhein-Hunsrück-Kreis ist die belastete Erde inzwischen abgetragen. Außerdem wurden Ölsperren errichtet. Boden und Bäche würden seitdem keine Grenzwerte mehr überschreiten. Die Ölsperren bleiben aber vorsorglich bestehen, falls starker Regen Dieselreste aus dem Boden freispült. Die Krankenhäuser brauchen auch im Sommer ausreichend Blutkonserven. Deshalb ruft das Deutsche Rote Kreuz zum Ferienbeginn in Rheinland-Pfalz dazu auf, Blut zu spenden. SWR-Reporterin Sandra Thyssen.
3: Laut dem DRK-Kreisverband Koblenz spenden erfahrungsgemäß weniger Menschen im Sommer Blut. Dabei sind die Kliniken in der Region auch weiterhin auf Blutspenden angewiesen, etwa für Notfälle, OPs oder zur Versorgung schwerkranker Menschen. Eine Blutspende dauert wenige Minuten und kann bis zu 3 Menschen helfen, so ein Sprecher des DRK-Kreisverbandes. Im Norden von Rheinland-Pfalz kann diese Woche in Koblenz, Neuwied und Andernach gespendet werden.
2: Nach der Hitzewelle mit neuen Temperaturrekorden werden von vielen Seiten Konsequenzen gefordert. Grünen-Fraktionschefin Dröge wies in der ARD auf die Lage in Pflegeeinrichtungen und Kliniken hin. Die Angestellten müssten bei brüllender Hitze arbeiten und die alten Menschen litten darunter, dass es nicht genügend Klimaanlagen gäbe. Ähnlich hatten sich schon die Deutsche Stiftung Patientenschutz und der Städtetag geäußert.
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0: Auf die Straße, hier ist der aktuellste Verkehrsservice im Land. A5 Karlsruhe-Frankfurt zwischen Karlsruhe-Nord und Bruchsal. Vermessungsarbeiten, die rechte Spur ist gesperrt, 3 Kilometer stockender Verkehr. A65 Karlsruhe-Ludwigshafen zwischen Landau-Süd und Landau-Nord, 2 Kilometer Stau, 10 Minuten plus. Alle Verkehrsinfos übrigens immer auch auf swr1.de. Und das Wetter. Heute Nachmittag wechseln in Rheinland-Pfalz Sonne und Wolken ab. Größtenteils ist es trocken. Die Höchsttemperaturen liegen zwischen 23 Grad in der Hohen Eifel und 29 in der Vorderpfalz. Die Nacht kühlt uns nochmal toll runter. Da ist es meistens trocken bei 19 bis 14 Grad. Und der SWR1-Wettertrend. Morgen wird es dann wieder sonnig mit ein paar Wolken. Nachmittags und abends ein paar Schauer und Gewitter. Schwülwarm morgen zwischen 26 und 32 Grad.
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0: Mit Michael Lug. Und wir haben einen richtig guten Titel jetzt, mit dem wir hier in dieser halben Stunde starten. Und zwar die Dire Straits mit Money for Nothing.
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0: Es war in Rheinland-Pfalz hier. Rekordhitze am Tag, Rekordhitze in der Nacht, gesperrte Autobahnen, liegen gebliebene Züge, überhitzte Innenstädte, Menschen, die sich einfach schlecht fühlen, Menschen, die sterben. Und seit Jahren hören wir von Wetterfachleuten diese Rekordhitzewellen. Die werden mehr, die werden länger, die kommen immer früher. Die Frage ist jetzt, was kann die Politik tun, um schnell gegenzusteuern? Forderungen liegen aktuell viele auf dem Tisch seit dem Wochenende. Unsere Berlin-Korrespondentin Birte Sörnigsen fasst zusammen.
1: Die Grünen haben zum Beispiel am Wochenende ein Sofortprogramm verlangt. Die Fraktionsvorsitzende Katharina Dröge schlägt vor, dass der Bund Geld zur Verfügung stellt, damit Pflegeeinrichtungen, Krankenhäuser und Schulen Klimaanlagen bekommen. Der Deutsche Städtetag sagt, vielen Kommunen fehlt einfach das Geld für bessere Klimaanpassungen. Sie verweisen da auf historisch große Haushaltslöcher. Deshalb fordert der Städtetag mehr Geld vom Bund, auch aus den Ländern, damit die Kommunen sich eben auch konkret um Hitzeschutzmaßnahmen vor Ort kümmern können. Und die Deutsche Stiftung Patientenschutz, die hat Gesundheitsministerin Waken und Umweltminister Schneider aufgefordert, den Pflegeheimen Geld zur Verfügung zu stellen, damit die sich besser auf den Klimawandel einstellen können, weil eben ältere Menschen besonders gefährdet sind. Auch die Caritas macht sich für ein Förderprogramm vom Bund stark, um Gebäude umbauen zu können.
0: Wie gesagt, ist dieses Problem seit Jahren bekannt. Was hat denn das politische Berlin da bisher in Sachen Hitzebekämpfung überhaupt auf den Weg gebracht?
1: Es gibt zum Beispiel einen Hitzeschutzplan für Gesundheit. Den hatte Ex-Gesundheitsminister Karl Lauterbach noch vorgelegt. Das ist so eine Art Strategiepapier. Da geht es zum Beispiel darum, Hitzetipps bekannter zu machen, auch mehr zu informieren, zu sensibilisieren, auch zu warnen. Zum Beispiel über die Warn-App Nina, dass da auch Informationen des Deutschen Wetterdienstes schneller die Leute erreichen. Auch zum Teil banal anmutende Tipps wie ordentlich trinken, nicht in die Mittagssonne gehen, wirklich den Schatten suchen und die Leute dafür zu sensibilisieren, sich vielleicht auch mal um ihre Nachbarn zu kümmern. Die aktuelle Gesundheitsministerin Nina Waken, die hat nochmal nachgelegt, hat da mit dem Deutschen Olympischen Sportbund zusammen nochmal was ausgearbeitet. Da geht es dann um konkrete Tipps für Sportvereine, etwa wann Wettkämpfe abgebrochen und Sportstätten geschlossen werden sollen wegen der Hitze. Das haben wir am Wochenende ja auch gesehen, dass viele Veranstaltungen und Wettkämpfe auch aufgrund der Hitze abgesagt wurden.
0: Nach der Hitzewelle mit neuen Temperaturrekorden werden jetzt von vielen Seiten konsequent gefordert.
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0: Über 5 Minuten hier, Spandau Ballet, Through the Barricades. Heute Abend wird's heiß, also auf dem Platz.
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0: Deutschland geht ins erste K.O.-Spiel der WM, hoffentlich ins letzte. Nach der Niederlage gegen Ecuador hat es ja schon einiges an Kritik gegeben und heute muss jetzt schon ein Sieg her gegen Paraguay, sonst war's das. Und zumindest die deutschen Fans, die sich das Spiel da heute Abend live in Boston anschauen, die sind schon mal zuversichtlich.
3: Es wird schon alles sehr schlecht geredet.
4: Ja, ja.
3: So, deswegen ganz so schlimm ist es alles nicht. Reicht dann jetzt fürs Spiel, gewinnen wir 3-0 und dann fahren wir nach Hause. Also wir, die Mannschaft nicht.
0: Ja, hoffentlich kann er heute Abend dann auch noch lachen. 22.30 Uhr ist der Anstoß. Nächste Stunde, da fragen wir unseren WM-Reporter in Boston mal, was er glaubt, wie es ausgeht, ja, und wie die Stimmung so bei der Mannschaft ist. Also ich habe gehört, die würden da Versteck spielen. Ja? Oh, oh.
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13: Wie fühlt es sich an in Rheinland-Pfalz? So kurz vor drei. In Birkenfeld leicht bewölkt, 24 Grad. Moorbach ist bei 24 Grad. Geroldstein leicht bewölkt über dem Lokschuppen, über dem Alten bei 23 Grad. Und Bobhardt bedeckt, 24 Grad jetzt.
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14: 15 Uhr im Studio Peter Martin Jakob. Bei Schüssen im niedersächsischen Stade werden mehrere Menschen getötet. Bei dem Waldbrand bei Bad Kreuznach wird jetzt auch ein ferngesteuerter Löschroboter eingesetzt. Das Wetter in Rheinland-Pfalz, Sonne-Wolken-Mix, selten ein Schauer, maximal 23 bis 29 Grad. Im niedersächsischen Stade sind in einer Jugendeinrichtung Schüsse gefallen. Laut Polizei wurden mehrere Menschen getötet. Es soll auch Verletzte geben. Albrecht Breitschuh über das, was bisher bekannt ist.
15: Klar ist, und das ist auch durch Polizeiangaben untermauert, es sind zwei Tatverdächtige festgenommen worden. Darunter soll sich auch der mutmaßliche Schütze befinden. Ob es weitere Täter gibt, das ist derzeit ebenso noch unklar wie der Tathergang. Das Ganze wird natürlich jetzt untersucht und ein Großaufgebot der Polizei ist vor Ort. Hubschrauber umkreisen die Innenstadt von Stade. Und es war zunächst von einer dynamischen Lage die Rede. Die Anwohner wurden gebeten, den Bereich zu verlassen und Seelsorger sind vor Ort. Mittlerweile sagt die Polizei allerdings auch, es besteht für die Bevölkerung keinerlei Gefahr.
14: Nach den beiden schweren Erdbeben in Venezuela weitet Deutschland seine Unterstützung aus. Mit weiteren Flügen der Bundeswehr soll zusätzliches Material und Personal in das Katastrophengebiet gebracht werden, teilte das Innenministerium mit. Die Luftwaffe habe dafür einen vorübergehenden Stützpunkt auf der Karibikinsel Aruba eingerichtet. Ein medizinisches Unterstützungsteam der Johanniter-Unfallhilfe bereite sich zudem auf den Einsatz in Venezuela vor. Es soll dort dabei helfen, medizinische Basisversorgung für Verletzte bereitzustellen. Zwei Spezialteams aus Deutschland suchen bereits vor Ort in den Trümmern nach Überlebenden. Im Konflikt zwischen den USA und dem Iran haben Vermittler direkte Kommunikationskanäle zwischen beiden Seiten eingerichtet. Sie hoffen, dass es damit möglich wird, weitere Eskalationen kurzfristig zu verhindern. Die Vermittlerstaaten Katar und Pakistan wollen morgen wieder mit dem Iran und den USA über ein Ende des Konflikts beraten. Der Iran hat allerdings nach Angaben der iranischen Nachrichtenagentur ISNA angekündigt, vorerst nicht mit den USA über eine Friedensvereinbarung sprechen zu wollen. Die Verbraucherzentralen warnen die Mineralölbranche vor überhöhten Preissprüngen nach dem Ende des Tankrabatts. Sie befürchten, dass die Konzerne die Gelegenheit nutzen, um zusätzliche Gewinne zu machen. Jan Seidel.
16: Die Chefin des Verbraucherzentrale Bundesverbandes POP erklärte, das Ende des Tankrabatts dürfe nicht zum Startschuss für Extragewinne werden. Die Konzerne hätten keinen Grund, Preise stärker anzuheben, als es die ausgelaufene Steuerentlastung vorgebe. Der Tankrabatt sollte den starken Preisanstieg nach Beginn des Iran-Kriegs abschwächen. Er läuft morgen aus. Nach Berechnung des IFO-Instituts haben die Mineralölkonzerne die Steuersenkung bei Benzin fast vollständig, aber bei Diesel nur teilweise an ihre Kunden weitergegeben. Der Verband Freier Tankstellen erwartet vor dem Auslaufen des Tankrabatts morgen noch einmal stärkere Nachfrage der Kunden. Wegen der 12-Uhr-Regel können die Preise erst am Mittwochmittag wieder angehoben werden.
14: Die Feuerwehr setzt bei dem Waldbrand im Kreis Bad Kreuznach jetzt auch einen ferngesteuerten Löschroboter ein. Er zieht einen Schlauch hinter sich her und kann damit auch in Gebiete vordringen, die für die Feuerwehrleute zu gefährlich sind. Sven Rasehorn, Leiter des Kampfmittelräumdienstes, sagte:
6: Nicht weit davon war nach dem Krieg ein Sprengplatz, wo man versucht hat, Munition zu vernichten. Aber wie man sieht, wurde eher die Munition versprengt als gesprengt. Also ich sag mal, von der 2 cm Granate bis zur 10,5 cm oder sogar 15 cm Granate kann man dann mit allem rechnen.
14: Es ist 15.04 Uhr.
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13: Hallo und Vorsicht auf der A3 Köln-Frankfurt zwischen Niedernhausen und Wiesbadener Kreuz liegen Lastwagenrad auf der linken Spur. A61 Koblenz-Ludwigshafen zwischen Koblenz-Waldesch und Boppard 3 Kilometer stockend. A65 Karlsruhe-Ludwigshafen zwischen Inzheim und Landau-Nord 3 Kilometer Stau, 15 Minuten mehr. Gute Fahrt unterwegs.
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13: Es wechseln sich Sonne und Wolken ab heute Nachmittag bei uns im Land. Größtenteils trocken. 23 Grad in der Hohen Eifel, 29 in der Vorderpfalz. Die Nacht bleibt auch weitgehend trocken und kühlt uns nochmal schön runter. 19 bis 14 Grad, das sind die Höchstwerte. Und der SW1-Wettertrend. Morgen dann am Dienstag, da wird es dann schwül warm. Schauer und Gewitter, vor allen Dingen nachmittags und abends, bei 26 bis 32 Grad.
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13: Mit Michael Luke. Kyrie von Mr. Mister hören wir jetzt gleich. 1985 rausgekommen, einer der größten Hits der Band, die dann in den USA war, auf der 1. Dieser Titel stammt ja aus dem Griechischen und bezieht sich auf Kyrie Eleison, also Herr erbarme dich, christliche Liturgie. Die Nummer ist aber kein Kirchenlied, sondern tatsächlich eine 80er-Rockhymne mit großem Sound.
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Achtung, Falschfahrer auf der B10 Karlsruhe im Caroline-Luise-Tunnel. Da kommt ein Falschfahrer entgegen, bitte äußerst rechts fahren, nicht überholen. Auf der B10 Karlsruhe Caroline-Luise-Tunnel ist ein Falschfahrer unterwegs, Vorsicht in beiden Richtungen bitte.

0: Es gibt Aktuelles aus der Verkehrsredaktion. Vorsicht auf der A6 Heilbronn-Mannheim. Zwischen Mannheim-Schwetzingen und Kreuz-Mannheim liegt eine Gummimatte auf der linken Spur. Bisschen beim Laden dran denken, ne? Dann gibt es Entwarnung auf der B10 in Karlsruhe. Kein Falschfahrer mehr im Caroline-Luise-Tunnel. Und nochmal Vorsicht auf der B3 Ettlingen-Karlsruhe. Zwischen A5 Karlsruhe-Süd und A5 Ettlingen, da liegen Metallteile auf der Fahrbahn. 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So, heute gibt's nur schwarz oder weiß, ausscheiden oder weiterkommen. Deutschland steigt ein in die K.O.-Phase mit der WM und im Spiel gegen Paraguay. Anstoß ist heute Abend 22.30 Uhr.
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0: In Boston ist ja schon unser WM-Reporter Holger Dahl. Holger, ich habe mich mal gefragt, was machen die Fußballer eigentlich so kurz vor so einem wichtigen Spiel? Dann habe ich im Netz gelesen, die haben im DFB-Quartier Verstecken gespielt. Ja, soll das das Training für heute Abend sein? Also wie man sich am besten vom Gegner versteckt oder was?
2: Aber es ist doch süß, oder?
0: Absolut.
2: Also zuerst haben sie wohl Werwolf gespielt und dann war ihnen langweilig und dann haben sie Verstecken gespielt. Also es klingt so ein bisschen so wie Klassenfahrt, irgendwie Jahrgangsstufe 8.
0: Mhm. Hilft das echt was fürs Spiel?
2: Ich glaube, dass es total hilft, dass die da locker reingehen. Wenn die Spieler in ihrer Freizeit da auch ein bisschen Spaß haben, glaube ich, das kann nicht schaden. Die machen trotzdem, ich habe gestern Kai Havertz in der Abschlusspressekonferenz gesehen, die machen schon auch einen fokussierten Eindruck.
0: Also die Erwartungshaltung ist ja hoch und Antonio Rüdiger hat auch schon versprochen, die Mannschaft würde heute Abend ein anderes Gesicht zeigen. Ne? Ich frage mich dann, was für eins. Viele wünschen sich, dass Wirtz und Musiala mal richtig loslegen. Also was kommt denn da?
2: Ja, das wünschen wir uns, glaube ich, alle. Bundestrainer hat sich ja gestern so in die Karten gucken lassen, was die Aufstellung angeht. Aber in den anderen Spielen hat er ja mehr oder weniger die komplette Aufstellung vorgelesen. Dieses Mal hat er gesagt, er will seinen Kollegen von Paraguay da schon auch noch mit ein paar Fragezeichen zurücklassen. Und dann hat er doch gesagt, er könnte sich vielleicht auch vorstellen, die Taktik zu verändern. Und da haben wir irgendwie alle so ein bisschen die Augenbrauen hochgezogen und gedacht, na, er wird doch wohl nicht auf die Kritik und Anregung von außen reagieren und Joshua Kimmich ins Mittelfeld stellen. Die Erfahrung im Umgang mit Julian Nagelsmann lehrt eigentlich, je mehr die Leute von außen fordern, desto weniger geht er darauf ein. So richtig wissen werden wir es erst, wenn 90 Minuten vor dem Anpfiff die Aufstellung von der FIFA dann offiziell veröffentlicht wird.
0: Bundestrainer Julian Nagelsmann steht unter Druck. Man sieht es ihm auch an, obwohl er ja eigentlich sowas wie abgeliefert hat. Also die Mannschaft ist zum ersten Mal seit 2014 wieder in einem WM-KO-Spiel. Trotzdem, sollte das heute Abend schiefgehen, dann ist das sein Ende, ne?
2: Ja, das glaube ich auch. Und ich will da jetzt auch nicht zu mathematisch und zu theoretisch werden, aber diese WM ist ja deutlich aufgepumpt worden, ne? Also bei der letzten Weltmeisterschaft waren es 32 Mannschaften, jetzt sind es 48. Deutschland ist also bei den letzten Weltmeisterschaften in der Runde der letzten 32 nicht weitergekommen. Und dieses 16. Finale ist jetzt auch nichts anderes als die Runde der letzten 32.

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Es war eins Rheinland-Pfalz mit dem aktuellsten Verkehrsservice im Land. Vorsicht bitte auf der B327 Hermeskeil-Koblenz zwischen Immert und Gutental. In beiden Richtungen gibt's da Probleme mit dem defekten Lastwagen.

0: Es ist 15.31 Uhr.
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0: Mit Peter Martin Jakob.
2: Guten Tag. Im niedersächsischen Stade westlich von Hamburg sind 5 Menschen durch Schüsse getötet worden. Mehrere weitere seien verletzt worden, teilte die Polizei mit. 2 Verdächtige, darunter der mutmaßliche Schütze, wurden demnach festgenommen. Für die Bevölkerung bestehe keine Gefahr. Laut einer Polizeisprecherin waren die Schüsse in einer Jugendeinrichtung gefallen. Dort seien Mutter-Kind-Wohngruppen untergebracht. Weitere Details sind noch nicht bekannt. Nach den beiden schweren Erdbeben in Venezuela will die EU über eine humanitäre Luftbrücke insgesamt 50 Tonnen an Hilfsgütern schicken. Von Kopenhagen aus soll Material für Notunterkünfte, Wasser- und Sanitäranlagen und Lehrmittel in die betroffenen Gebiete geflogen werden. Auch hat die EU-Kommission 5 Millionen Euro an humanitärer Hilfe angekündigt. Im Waldbrandgebiet bei Bad Kreuznach sind jetzt die Löschroboter im Einsatz, ein großer und 2 kleinere. Für Menschen ist es direkt im Brandgebiet noch zu gefährlich. Landrätin Dickes ist mit einem Hubschrauber über den Wald geflogen und hat sich einen Überblick verschafft.
3: Es kommt definitiv noch Rauch von den Glutnestern, da nur an wenigen Stellen Feuer. Wir haben einzelne Spots, aber an denen kommt definitiv noch Qualm. Und jetzt sind wir noch ohne viel Sonne, noch ohne die Hitze, wenn wir nachher vielleicht ganz trockene Luft haben und der Wind geht anders mit Sonne, dann ist nicht auszuschließen, dass nochmal wieder was aufflackert. Das werden wir jetzt abwarten müssen.
2: Wann die Anwohner wieder in ihre Häuser nachtreisen können, ist derzeit noch nicht klar. Der Juni war in Rheinland-Pfalz der wärmste seit Beginn der Aufzeichnungen. Das geht aus vorläufigen Zahlen des Deutschen Wetterdienstes hervor. Demnach lag die gemessene Temperatur im Mittel bei 20,3 Grad. Bislang lag das langjährige Mittel immer bei 15,3 Grad, so die Experten. Gebietsweise habe es im Juni 5 bis 8 Tropennächte in Folge gegeben, an manchen Orten wie etwa in Mainz-Lerchenberg sogar mehr als 10.
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0: Und wir gehen auf die Straßen. Hier ist der aktuellste Verkehrsservice im Land. Vorsicht bitte auf der A8 Karlsruhe-Stuttgart. Zwischen Karlsbad und Pforzheim-West steht ein abgestelltes Fahrzeug auf der Fahrbahn. Bergungsarbeiten auf der rechten Spur und dem Standstreifen. Und die rechte Spur ist auch komplett gesperrt. Vorsicht auf der A6 Heilbronn Richtung Mannheim. Zwischen Mannheim-Schwetzingen und Kreuzmannheim. Da liegt immer noch die Gummimatte auf der linken Spur. Vorsicht auf der B327 Hermeskeil-Koblenz zwischen Immert und Gutental, in beiden Richtungen ein defekter Lastwagen. A65 Karlsruhe-Ludwigshafen zwischen Insheim und Landau Nord, 3 Kilometer Stau, eine Viertelstunde länger. 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So, und jetzt kommt aktuell noch eine nach. Wiesbaden-Mainz, die A643 zwischen Schiersteiner Kreuz und Mainz-Mombach, in beiden Richtungen aktuell 2 Kilometer stockender Verkehr. Das Wetter im Land. Heute Nachmittag wechseln sich Sonne und Wolken ab. Größtenteils trocken in Rheinland-Pfalz. Bis 23 Grad in der Hohen Eifel, 29 in der Vorderpfalz. Die Nacht kühlt uns dann nochmal ganz schön runter. Da ist es dann von 19 bis 14 Grad ziemlich frisch, also gut durchlüften. Und der SWR1-Wetter trennt. Morgen dann Sonne und Wolken. Nachmittags und abends wird es schwül. Kommen ein paar Schauer und Gewitter runter. 26 bis 32 Grad.
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0: Mit Michael Lug. Sehr schön, dass ihr bei uns seid in diesem Nachmittag.
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0: So, es ist Zeit, ein bisschen zu forschen.
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0: SWR 1-Hörer Thomas Draser hat sich bei uns gemeldet. Thomas Draser aus Bobenheim-Roxheim in der schönen Pfalz. Und was er ganz sicher weiß, ist, dass seine Großeltern wohl auch schon in Bobenheim-Roxheim gelebt haben. Trotzdem kann so ein Name ja auch von weit herkommen, ne? Hallo, Herr Draser.
2: Hallo, Herr Luke.
0: Der Name kommt womöglich aus den USA.
2: Ich habe recherchiert, ob er jetzt aus Amerika kommt oder nach Amerika ausgewandert ist. Das weiß ich natürlich nicht.
0: Also in den USA würde man auf jeden Fall dann Tracer sagen, ne?
2: Also ich war in Amerika und habe einen Leihwagen gefahren, der hieß Tracer. Hat
0: Nein.
2: Mit C geschrieben.
0: Das ist ja unglaublich.
2: Ja, das war Zufall.
0: Professor Udolf, Sie wissen aber, wie es richtig geht.
3: Ich habe eine ganz andere Richtung einzuschlagen, Herr Luke. Herr Draser, die amerikanischen Familiennamen kommen ja im Wesentlichen aus Europa, ne? Nein, wir bleiben in Deutschland, wir bleiben ganz in Ihrer Nähe. Und ich habe eine Verbreitungskarte und sagt mir, dass Ihr Name vor allen Dingen in Hessen sehr gut zu finden ist. Und das führt mich dann zu einer Überlegung. Draser, das ER da hinten, das haben wir zum Beispiel bei Hamburger, der kommt aus Hamburg, bei Merseburger, der kommt aus Merseburg. Und Herr Draser, der kommt aus Treis. Das ist nämlich die Lösung. Und es gibt Treis einmal im hessischen Wetteraukreis. Es gibt ihn auch bei Gießen. Und dieser Ortsname, Herr Draser, der geht zurück auf ein mittelhochdeutsches Wort, Treis, wüstes, unbebautes Land.
0: Das waren wahrscheinlich die ganz Harten, ne, die damals dahin gezogen sind.
2: Ja, ich weiß nicht. Gewesen sein.
3: Ja, Herr Luf, wir haben solche Geschichten, dass wenn eine Siedlung steht auf einem unfruchtbaren Land, das merken die dann nach 3-4 Ernten und dann wird das zu einer Wüstung.
0: Und dann sind die in die Pfalz zurückgegangen, in das schöne, tolle Land.
3: Und, verständlich, ne? Verständlich.
0: Und aus Dreis haben die Pfälzer dann Draser gemacht.
3: Ja, ganz genau.
0: Gut. Unglaublich. Dankeschön, Herr Professor. Herr Draser, alles Gute mit dem Namen.
2: Ich sage auch vielen Dank und auch einen schönen Tag noch.
0: Tschüss.
3: Ja, danke, tschüss.
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Und Vorsicht bitte auf der B9 Koblenz-Bonn zwischen Andernacher Straße in Koblenz und Koblenz-Nord. Eine ungesicherte Unfallstelle auf dem rechten und dem mittleren Fahrstreifen.

0: Supertramp, SV1 Rheinland-Pfalz hier. Fußball lernt vom Super Bowl. Beim WM-Finale am 19. Juli gibt's nämlich eine mega Halbzeitshow. Die allererste Halftime-Show während eines WM-Finals. Und da holt man natürlich Künstler, ne, die auch ohne WM so ein Stadion lässig voll kriegen. Das Ganze organisiert Coldplay-Sänger Chris Martin. Ein paar große Namen hat er schon bekannt gegeben. Madonna, Shakira, heute ist noch einer dazugekommen, Robbie Williams. Die Spieler haben dann wegen dieser Halbzeitshow auch ein bisschen länger Pause. Statt der üblichen 15 Minuten wären es wohl so 25. Also ich bin ja mal gespannt, ne? Bei Robbie Williams, da besteht ja schon die Gefahr, dass am Ende mehr über dessen Auftritt gesprochen wird, als über das WM-Finalspiel selbst. Ne? Könnte ja sein, wer weiß. Hier ist Robbie Williams mit Let Me Entertain You.
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5: Aktuell aus unserer Verkehrsredaktion: Vorsicht auf der A62 Nonnweiler Richtung Landstuhl. Zwischen Nohfelden, Türkismühle und Birkenfeld, da steht ein defekter Lastwagen. Bitte aufpassen, und die Übersicht haben wir gleich nach den 16 Uhr Nachrichten für euch.
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6: 16 Uhr im Studio, Peter Martin Jakob. Die Landesregierung will mehr Schwimmzentren für Schulkinder einrichten. Durch Schüsse werden in niedersächsischen Stade mehrere Menschen getötet. Das Wetter in Rheinland-Pfalz: auch morgen meist sonnig, abends örtlich Gewitter, maximal 26 bis 32 Grad. Damit mehr Grundschulkinder in Rheinland-Pfalz schwimmen lernen können, sollen mehr sogenannte Schwimmzentren entstehen. Dabei handelt es sich um vorhandene Schwimmbäder, in denen zentral Schwimmunterricht für verschiedene Schulen organisiert wird. Aus der Redaktion Landespolitik der Krodenkirch.
7: Trier und Ludwigshafen haben bereits solche Schwimmzentren. In Kaiserslautern soll nach den Sommerferien eines entstehen, weitere sollen folgen. Das kündigte die neue Bildungsministerin Eiling Hütig an. Die Landesregierung will erreichen, dass die Kinder im Land nach der Grundschule schwimmen können. Weil vielerorts Schwimmbäder fehlen und kein Geld für neue da ist, sollen vorhandene Bäder effektiver genutzt werden. In den Schwimmzentren sind jeweils Sportlehrkräfte, die den Unterricht leiten. Die beteiligten Schulen organisieren den Transport zum Schwimmbad und helfen bei der Aufsicht der Kinder.
6: Im niedersächsischen Stade sind in einer Jugendeinrichtung Schüsse gefallen. Laut Polizei wurden mehrere Menschen getötet. Es soll auch Verletzte geben. Albrecht Breitschuh über das, was bisher bekannt ist.
8: Klar ist, und das ist auch durch Polizeiangaben untermauert, es sind zwei Tatverdächtige festgenommen worden. Darunter soll sich auch der mutmaßliche Schütze befinden. Ob es weitere Täter gibt, das ist derzeit ebenso noch unklar wie der Tathergang. Das Ganze wird natürlich jetzt untersucht und ein Großaufgebot der Polizei ist vor Ort. Hubschrauber umkreisen die Innenstadt von Stade. Und es war zunächst von einer dynamischen Lage die Rede. Die Anwohner wurden gebeten, den Bereich zu verlassen, und Seelsorger sind vor Ort. Mittlerweile sagt die Polizei allerdings auch, es besteht für die Bevölkerung keinerlei Gefahr.
6: Nach den schweren Erdbeben in Venezuela weitet Deutschland seine Unterstützung aus. Mit weiteren Flügen der Bundeswehr soll zusätzliches Material und Personal in das Katastrophengebiet gebracht werden, teilte das Innenministerium mit. Die Luftwaffe habe dafür einen vorübergehenden Stützpunkt auf der Karibikinsel Aruba eingerichtet. Ein medizinisches Unterstützungsteam der Johanniter Unfallhilfe bereite sich zudem auf den Einsatz in Venezuela vor. Es soll dort dabei helfen, medizinische Basisversorgung für Verletzte bereitzustellen. Zwei Spezialteams aus Deutschland suchen bereits vor Ort in den Trümmern nach Überlebenden. Die Verbraucherzentralen warnen die Mineralölbranche vor überhöhten Preissprüngen nach dem Ende des Tankrabatts. Sie befürchten, dass die Konzerne die Gelegenheit nutzen, um zusätzliche Gewinne zu machen. Jan Seidel.
9: Die Chefin des Verbraucherzentrale Bundesverbandes POP erklärte, das Ende des Tankrabatts dürfe nicht zum Startschuss für Extragewinne werden. Die Konzerne hätten keinen Grund, Preise stärker anzuheben, als es die ausgelaufene Steuerentlastung vorgebe. Der Tankrabatt sollte den starken Preisanstieg nach Beginn des Iran-Kriegs abschwächen. Er läuft morgen aus. Nach Berechnung des IFO-Instituts haben die Mineralölkonzerne die Steuersenkung bei Benzin fast vollständig, aber bei Diesel nur teilweise an ihre Kunden weitergegeben. Der Verband Freier Tankstellen erwartet vor dem Auslaufen des Tankrabatts morgen noch einmal stärkere Nachfrage der Kunden. Wegen der 12-Uhr-Regel können die Preise erst am Mittwochmittag wieder angehoben werden.
6: Der Italiener Enzo Maresca wird neuer Teammanager von Manchester City, das bestätigte der englische Club. Maresca bekommt einen Vertrag bis 2029 und folgt auf Pep Guardiola. Der ehemalige Trainer von Bayern München war mit Manchester 6-mal Meister geworden. Die Zeit 16:04.
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5: Hallo und Vorsicht auf der A62 Nonnweiler Landstuhl zwischen Nohfelden, Türkismühle und Birkenfeld. Ein defekter Lastwagen nach wie vor. Vorsicht auf der B9 Koblenz Richtung Bonn zwischen Andernacher Straße in Koblenz und Koblenz Nord. Ungesicherte Unfallsteller, rechter und mittlerer Fahrstreifen betroffen. A643 Mainz-Wiesbaden zwischen Mainz-Mombach und Wiesbaden-Dotzheim stockt es auf 3 Kilometern. Und die A65 Karlsruhe Richtung Ludwigshafen zwischen Insheim und Landau Nord. 3 Kilometer Stau, Verzögerung eine Viertelstunde.
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5: Gernot Schütz im SWR1 Wetterstudio. Hallo Gernot.
10: Hallihallo.
5: Ist eigentlich die schlimmste Hitze jetzt durch?
10: Definitiv ja. Im Moment haben wir angenehme und normale, vor allem Sommertemperaturen zwischen 23 und deutlich 29 Grad. Es sieht eigentlich auch recht freundlich aus in Rheinland-Pfalz mit Sonne, Wolken. Ein paar Tropfen Regen kann es hier und da in der Eifel geben, aber es sind keine kräftigen Schauer, keine Gewitter. Das ist schon mal gut. So geht es dann auch durch diesen Abend weiter. Auch in der Nacht bleibt es trocken bei 19 bis 14 Grad. Morgen sieht es dann auch sehr lange freundlich aus mit Sonnenschein, ein paar Quellwolken später. Und erst so zum Spätnachmittag, Abend, da kann es dann hier und da mal einen Schauer oder auch mal ein kleines Gewitter geben. Ist aber auf keinen Fall flächendeckend und auch nicht unbedingt unwetterartig. Und die Temperaturen, die sind auf jeden Fall weiterhin im Sommerbereich zwischen 26 und 32 Grad. Und der SWR1 Wettertrend am Mittwoch und Donnerstag geht so weiter. Temperaturen bis 28 Grad und größtenteils trocken.
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5: Mit Michael Lug. Und wir starten gemeinsam Richtung Feierabend. Also für die, die jetzt nicht irgendwie in Ferien sind, sondern die Stellung hier halten. Schön, dass ihr dabei seid.
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0: 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Unangenehme und traurige Rekorde am Wochenende bei den Temperaturen und leider auch bei den Badetoten. 29 Menschen sind an diesem Wochenende beim Baden in Flüssen und Seen ertrunken, also mindestens 29, denn zum Beispiel der junge Mann, der gestern in Bingen am Rhein gestürzt ist, der wird bis heute vermisst und der ist da noch gar nicht erfasst in dieser Statistik. Wo klemmt's da eigentlich? Es wird doch permanent darüber berichtet. Martin Holzhause ist Pressesprecher der Deutschen Lebensrettungsgesellschaft DLRG. Hallo, Herr Holzhause.
1: Hallo, ich grüße Sie.
0: Wir berichten ja ständig über die Gefahren, praktisch jedes Wochenende jetzt bei dieser Hitze. Warnt auch die DLRG vor den Gefahren von Flüssen und Seen. Warum nützt das alles nichts? Warum haben wir jedes Wochenende wieder so viele Unfälle und Todesfälle?
1: Ja, leider ist es dann doch immer wieder so, dass sich nicht alle Menschen daran halten, wie man eben sicher die Zeit am Wasser verbringt, sondern unnötig Risiken eingeht, Gefahren verkennt oder auch ja teilweise bewusst ignoriert. Ich muss aber auch dazu sagen, ohne die viele Warnungen gäbe es vielleicht auch noch viel mehr Fälle.
0: Kann es auch sein, dass es daran liegt, dass die Menschen, wenn sie den Rhein anschauen, vom Ufer aus zum Beispiel, gar nicht erkennen können, jetzt rein vom Draufgucken, wie gefährlich dieser Fluss eigentlich ist?
1: Ja, die Gefahren in einem Fluss wie dem Rhein, die sind von außen nicht sichtbar. Wir haben Strömungen unter der Wasseroberfläche, Strudel, wir haben erhebliche Verletzungsrisiken, wenn vielleicht Bäume irgendwo hängen geblieben sind, Brückenpfeiler und dergleichen. Wir haben Boots- und Schiffsverkehr. Also das ist schon in Summe sehr gefährlich. Und die Menschen, die sich da in die Gewässer begeben, das sind ja auch oft keine geübten Freiwasserschwimmer, sondern Menschen, die das jetzt eben mal ausprobieren wollen und völlig verkennen, wie schnell man da in Lebensgefahr sein kann.
0: Bei uns in Rheinland-Pfalz haben wir festgestellt, sind die Opfer ausnahmslos Männer, also keine Frau dabei. Woran liegt das?
1: Ja, das betrifft sogar alle Badeunfälle, die uns bisher bekannt sind am vergangenen Wochenende. Es betrifft immer Männer, egal welcher Altersgruppe. Und das sehen wir aber bei der DLRG jetzt auch schon über viele Jahre. Männer bringen sich eher selbst in Gefahr, weil sie risikofreudiger handeln, Gefahren wirklich verkennen, geringschätzen oder auch tatsächlich ganz bewusst ignorieren.
0: Die jungen Männer sind in Flüssen und Seen ertrunken. Können Sie sagen, welches Gewässer gefährlicher ist?
1: Ja, die Flüsse mit ihren Strömungen, häufig auch mit Bootsverkehr, Schiffsverkehr und weiteren Gefahrenquellen, die sind schon insgesamt gefährlicher als die Seen oft, wobei man die auch nicht unterschätzen darf. Insgesamt ist es so, dass in Deutschland rund 90% der tödlichen Unfälle in den Gewässern in Seen und Flüssen stattfindet, und zwar ziemlich gleich auf. Wobei wir natürlich sagen müssen, die meisten Menschen gehen immer noch zum Baden in Seen.
0: Martin Holzhause, Pressesprecher der Deutschen Lebensrettungsgesellschaft DLRG. Danke für die Info und die Einschätzung, Herr Holzhause.
1: Sehr gerne.
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Es gibt was Aktuelles aus der SW1 Verkehrsredaktion. Vorsicht, auf der A60 Mainz Richtung Bingen zwischen Dreieck Mainz und Heidesheim stehen zwei defekte Fahrzeuge auf der rechten Spur und außerdem sind da Menschen auf der Fahrbahn.

0: Es ist gleich 16.30 Uhr.
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0: Und hier ist Peter Martin Jakob.
2: Guten Tag. Die neue Landesregierung will den Schwimmunterricht für Grundschulkinder anders organisieren. In den Regionen sollen bereits vorhandene Schwimmbäder zu sogenannten Schwimmzentren werden. Dorthin sollen dann die Kinder verschiedener Schulen gebracht werden, um schwimmen zu lernen. Das kündigte die neue Bildungsministerin Eiling Hüttig an. Trier und Ludwigshafen haben bereits solche Schwimmzentren. In Kaiserslautern soll nach den Sommerferien eines entstehen, weitere sollen folgen. Die Schwimmlehrer will das Land bezahlen. Die Deutsche Bahn hat Befürchtungen von Bürgerinitiativen gegen Bahnlärm widersprochen, dass nach der Sanierung der rechten Rheinseite dort mehr Züge fahren sollen. Gesamtprojektleiter Frank Schmidt sagte dem SWR, es sei keine Ausweitung des Verkehrs geplant.
3: Die Korridorsanierung am rechten Rhein dient ausschließlich der Qualität auf der Strecke und der Pünktlichkeit der Strecke. Wir haben nicht vor, kapazitätserweiternde Maßnahmen hier umzusetzen, sondern wir wollen die Qualität auf der Strecke so gewährleisten, dass wir einen sicheren und pünktlichen Bahnbetrieb auch weiterhin über Jahre gewährleisten können.
2: Die Bahn will die rechte Rheinseite zwischen Wiesbaden und Troisdorf für mehr als 1,3 Milliarden Euro generalsanieren. Die Polizei in Stade in Niedersachsen warnt nach der Gewalttat mit 5 Toten vor Falschnachrichten in sozialen Medien. Im Moment würden Informationen und Gerüchte verbreitet, die nicht dem polizeilich bestätigten Sachstand entsprechen. In einer Jugendhilfeeinrichtung sind dort am Mittag 5 Erwachsene erschossen und mehrere Menschen verletzt worden. Es wurden 2 Verdächtige festgenommen. Sexualisierte Deepfakes sind ab Dezember in der EU verboten. Die Mitgliedsländer haben der neuen Regelung endgültig zugestimmt. In dem neuen Gesetz soll genau definiert sein, was sexualisierte Inhalte sind und was nicht. Bei Deepfakes werden mit Hilfe künstlicher Intelligenz täuschend echt wirkende Bild-, Video- oder Tonaufnahmen manipuliert oder erzeugt.
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0: Auf die Straße, der aktuellste Verkehrsservice im Land. Vorsicht auf der A60 Mainz-Bingen zwischen Dreieck Mainz und Heidesheim. Eine ungesicherte Unfallstelle auf der rechten Spur und da sind Menschen auf der Fahrbahn. A3 Frankfurt-Würzburg zwischen Frankfurt-Süd und Obertshausen. 6 Kilometer streckenweise stockend, 15 Minuten plus. A643 Mainz-Wiesbaden zwischen Mainz-Mombach und Wiesbaden-Dotzheim stockend 3 Kilometer. A643 Wiesbaden-Mainz zwischen Schiersteiner Kreuz und Dreieck Mainz 4 Kilometer stockend. A65 Karlsruhe-Ludwigshafen zwischen Inzheim und Landau-Nord. Fahrbahnerneuerung in beiden Richtungen 3 Kilometer Stau, eine Viertelstunde länger. Und Vorsicht auf der A3 Köln-Würzburg zwischen Frankfurter Kreuz und Frankfurt Süd. Da liegt eine Harke auf der rechten Spur. Bitte ganz vorsichtig fahren. Unser Wetter, der Nachmittag, da wechseln sich Sonne und Wolken ab noch bis in den Abend hinein. Größtenteils aber bleibt es trocken. In der Hohen Eifel 23, in der Vorderpfalz 29 Grad. Heute Nacht geht's runter auf 14 bis 19 Grad und der S1-Wettertrend. Morgen Sonne und Wolken, schwül, nachmittags und abends auch ein paar Gewitter, 26 bis 32 Grad.
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0: Mit Michael Lug. Wir wünschen euch ein schönes Durchstarten Richtung Feierabend. Gut, dass ihr bei uns seid.
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0: So, es ist 16.45 Uhr gleich.
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0: 5 vor Feierabend, das heißt 5 Fragen, 3 richtige Antworten reichen schon und die SWR 1 Tasse, die gehört dann euch, ja, quasi, und einen Musikwunsch auch. Und es lohnt sich auf jeden Fall, hier mal sich zu bewerben, so wie das SWR1-Hörer Wolfgang Papa aus Bernkastel-Kues gemacht hat. Hallo Wolfgang.
2: Hallo Michael, hi.
0: Warum hast du dich beworben und hast gesagt, ich würde gerne mal mitspielen hier, 5 vor Feierabend?
2: Ich mach mal Probe auf Exempel, weil meistens rufen immer nur Männer an. Mhm. Wahrscheinlich stehen die Frauen in der Küche und sind am Kochen.
0: Oh, das ist aber ganz dünnes Eis, du, wenn das jetzt ein paar Frauen gehört haben. Sie stehen in der Küche und kochen. Aber es wäre das natürlich die Gelegenheit zu sagen, hör mal, dem zeigen wir es jetzt mal. Ne? Dem Pape zeigen wir es, dem Luke zeigen wir es. Wir rufen an, mehr Frauen für 5 vor Feierabend. Ich würde sagen, Wolfgang, wir zwei spielen jetzt. Danach sage ich dann die Telefonnummer. Da gehe ich auch direkt ran hier im Studio und Kollege Frank Genscher zum Beispiel auch. Ja, und dann hat man die Chance, hier mit einzusteigen. Ich habe ja schon gesagt, wie es funktioniert. Von den 3 musst du 2 richtig haben. Bist du startklar?
2: Ich bin startklar.
0: Gut, dann fangen wir mal an.
2: Dann machen.
0: Frage Nummer 1. Heute Abend spielt Deutschland gegen Paraguay. Die Nationalflagge von Paraguay, das ist eine der wenigen auf der Welt, die A, auf der Vorder- und Rückseite unterschiedlich aussieht, oder B, alle 5 Jahre neue Farben bekommt.
2: A.
0: Auf der Vorder- und Rückseite unterschiedlich aussieht, ist richtig. Da vorne ist ein Staatswappen drauf und hinten das Siegel vom Finanzministerium, ne? Wegen der Kohle, die haben sie wahrscheinlich bezahlt. Frage Nummer 2.
2: Bei uns noch nicht.
0: Frage 2. Wie nennt man eine Wasserstelle in der Wüste?
2: Sollte eine Oase sein.
0: Richtig, bei uns waren es die Getränkemärkte die letzten Tage. Frage Nummer 3. Der Waldbrand im Naturschutzgebiet bei Bad Kreuznach, der sorgt ja seit dem Wochenende für Schlagzeilen. Wie heißt das Naturschutzgebiet? A. Rotenfels oder B. Schwarzenfels?
2: Da haben wir einen Vorteil, ich komme aus der Gegend, das heißt Rotenfels.
0: Korrekt, wir sind bei Frage 4. Volle Tankstellen heute und morgen.
3: Deswegen waren so viele da vorne an der Tankstelle. Ich habe mich schon gewundert.
0: Ja, was fällt denn ab übermorgen weg?
2: Da fällt der Tankrabatt weg.
0: Richtig. So, jetzt machen wir hier die Frage 5 noch. Die hat mit deinem Musikwunsch zu tun. Kommt von Herbert Grönemeyer dein Wunsch? Mambo spielen wir auch gleich. Der Titel ist auf dem Album, mit dem Herbert Grönemeyer in den 80ern seinen Durchbruch gemacht hat. Wie heißt das Album?
2: Gute Frage, ich weiß es nicht.
0: Das ist jetzt nicht dein Ernst, ehrlich?
2: Nein, ich weiß es wirklich nicht.
0: Also gut, dann leider einen Fehler gemacht. Das Album heißt Bochum, aber was soll's? Das waren ja 4 richtige. Ja. Herzlichen Glückwunsch.
2: Was soll's? Ich wundere mich jetzt immer über die Autofahrer, die durch die Gegend fahren, bei der Hitze und Parkplatz suchen. Da denke ich immer an dieses Lied.
0: Ich drehe hier meine Runden schon seit Stunden und so, ne? Okay.
2: Genau, so ist es.
0: So, Wolfgang, also du würdest sagen, vor allen Dingen Frauen sollten jetzt mal anrufen bei uns, ne?
2: Richtig, ja.
0: Gut, dann wünsche ich dir noch einen schönen Feierabend. Herzlichen Dank fürs Mitspielen und ihr habt's gehört. Hier ist die Mitmachnummer. Ich gehe gleich ans Telefon, wenn die Musik läuft. 06131 92 93 94 95. Bitte jetzt anrufen. Und hier ist Mambo, Herbert Grönemeyer für den Wolfgang.

Eilmeldung aus der S1 Verkehrsredaktion. Vorsicht auf der A648 Eschborn-Frankfurt zwischen Frankfurt-Rebstock und Katharinenkreisel in beiden Richtungen. Kinder auf der Fahrbahn. Vorsicht A648 Eschborn-Frankfurt zwischen Frankfurt-Rebstock und Katharinenkreisel in beiden Richtungen. Kinder auf der Fahrbahn.

Es war eins Rheinland-Pfalz hier. So, es können übrigens auch Männer anrufen. Ne? Also der Eckhard aus Guldenthal hat sich zum Beispiel auch gemeldet. Es dürfen nicht nur Frauen. Also wer als Mann hier mitspielen will bei 5 vor Feierabend, ist jetzt in der zweiten Runde, da gehe ich auch gleich wieder ans Telefon. Herzlich willkommen 06131 92 93 94 95. Bis gleich hier am SW1-Telefon.

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1: So, und wie fühlt sich das Land an? So im Moment, kurz vor den 17 Uhr Nachrichten. In Birkenfeld sind es 24 Grad, in Moorbach sind es 24. Geroldstein ist bei 23 Grad, Boppard bei 24. Ist doch schön.
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1: Wichtig aus der Verkehrsredaktion, bitte Vorsicht auf der A648, Eschborn-Frankfurt zwischen Frankfurt-Rebstock und Katharinenkreisel. In beiden Richtungen besonders aufpassen, da sind nämlich Kinder auf der Fahrbahn.
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11: 17 Uhr im Studio Peter Martin Jakob. Im niedersächsischen Stade erschießt ein Mann 5 Menschen. Die Landesregierung will mehr Schwimmzentren für Schulkinder einrichten. Das Wetter in Rheinland-Pfalz, durch die Nacht geht es meist trocken, morgen wieder sonnig, abends örtlich Gewitter, maximal 26 bis 32 Grad. In einer Jugendhilfeeinrichtung im niedersächsischen Stade sind am Mittag 5 Menschen erschossen worden, mehrere wurden verletzt. Der Hintergrund der Tat ist unklar. Albrecht Breitschuh.
12: Bei den 5 bisher bestätigten Todesopfern handelt es sich ausschließlich um Erwachsene, so die Polizei. Neben den Toten gibt es weitere Personen mit Schussverletzungen. Die Polizei hat bisher 2 Tatverdächtige festgenommen, darunter auch den mutmaßlichen Schützen. Ob es weitere Täter gibt, ist bisher ebenso unklar wie der Tathergang. Vor Ort ist ein Großaufgebot der Polizei. Inzwischen ist davon die Rede, dass für die Bevölkerung keine Gefahr bestehe. Außerdem bat die Polizei eindringlich, keine Gerüchte über WhatsApp-Kanäle zu verbreiten. Damit würden die Ermittlungsarbeiten erschwert.
11: Sogenannte Deepfakes mit sexualisierten Inhalten sind ab Dezember in der EU verboten. Die Mitgliedsländer haben der neuen Regelung endgültig zugestimmt. Bei Deepfakes werden mit künstlicher Intelligenz täuschend echt wirkende Bild-, Video- oder Tonaufnahmen erzeugt. Katrin Schmidt.
13: Konkret geht es damit um Apps, die auf Basis künstlicher Intelligenz Bild-, Video- oder Tonaufnahmen so manipulieren oder auch erst erzeugen, dass Menschen in sexualisierten Kontexten gezeigt werden. Das Gesetz definiert nun auch genau, was im Zusammenhang mit dem Verbot sexualisierte Inhalte sind und was nicht. Explizit verboten ist das Erstellen von Inhalten, die sexuellen Kindesmissbrauch darstellen. Satirische Karikaturen allerdings sind von dem Verbot ausgenommen. Mit dem endgültigen grünen Licht heute der Mitgliedsländer treten die Regeln am 2. Dezember diesen Jahres offiziell in Kraft.
11: Die neue Landesregierung will den Schwimmunterricht für Grundschulkinder anders organisieren. In den Regionen sollen bereits vorhandene Schwimmbäder zu sogenannten Schwimmzentren werden. Dorthin sollen dann die Kinder verschiedener Schulen gebracht werden, um schwimmen zu lernen. Das kündigte die neue Bildungsministerin Eiling Hüttig an. Trier und Ludwigshafen haben bereits solche Schwimmzentren. In Kaiserslautern soll nach den Sommerferien eines entstehen. Weitere sollen folgen. Die Schwimmlehrer will das Land bezahlen. Im Waldbrandgebiet bei Bad Kreuznach sind jetzt die Löschroboter im Einsatz, ein großer und zwei kleinere. Für Menschen ist es direkt im Brandgebiet noch zu gefährlich. Landrätin Dickes ist an Bord eines Hubschraubers über den Wald geflogen und hat sich einen Überblick verschafft.
7: Es kommt definitiv noch Rauch von den Glutnestern, nur an wenigen Stellen Feuer. Wir haben einzelne Spots, aber an denen kommt definitiv noch Qualm. Und jetzt sind wir noch ohne viel Sonne, noch ohne die Hitze, wenn wir nachher vielleicht ganz trockene Luft haben und der Wind geht anders mit Sonne, dann ist nicht auszuschließen, dass nochmal wieder was aufflackert. Das werden wir jetzt abwarten müssen.
11: Der Juni war in Rheinland-Pfalz der wärmste seit Beginn der Aufzeichnungen. Das geht aus vorläufigen Zahlen des Deutschen Wetterdienstes hervor. Demnach lag die gemessene Temperatur im Mittel bei 20,3 Grad. Bislang lag das langjährige Mittel immer bei 15,3 Grad, so die Experten. Gebietsweise habe es im Juni 5 bis 8 Tropennächte in Folge gegeben, an manchen Orten wie etwa in Mainz-Lerchenberg sogar mehr als 10. Die Fußballnationalmannschaft spielt am Abend im WM-16-Finale gegen Paraguay. Bundestrainer Julian Nagelsmann denkt nach der Niederlage im letzten Gruppenspiel auch über taktische Änderungen nach. Das hat er in der letzten Pressekonferenz vor dem Spiel erklärt. Anpfiff ist um 22.30 Uhr unserer Zeit. Um 19 Uhr trifft Brasilien auf Japan. Die Zeit, es wird 17.04 Uhr.
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1: Hallo und Vorsicht auf der A648 Eschborn-Frankfurt zwischen Frankfurt-Rebstock und Katharinengreisel. In beiden Richtungen immer noch die Kinder auf der Fahrbahn. A6 Mannheim-Heilbronn zwischen Viernheimer Kreuz und Mannheim-Schwetzingen. Unfall, rechte Spur, 3 Kilometer Stau, 15 Minuten plus. A60 Mainz Richtung Bingen zwischen Dreieck Mainz und Heidesheim. Unfall, rechte Spur gesperrt, 3 Kilometer Stau, 15 Minuten mehr. A643 Mainz-Wiesbaden zwischen Mainz-Gronsenheim und Wiesbaden-Dotzheim, 3 Kilometer stockend. A643 Wiesbaden Richtung Mainz zwischen Schiersteiner Kreuz und Dreieck Mainz stockend, 4 Kilometer. A65 Karlsruhe-Ludwigshafen zwischen Inzheim und Landau Nord, Fahrbahnerneuerung in beiden Richtungen, 3 Kilometer Stau, eine Viertelstunde länger. B36 Karlsruhe-Mannheim zwischen Neuroth-Nord, Gewerbegebiet und Leopoldshafen. 3 Kilometer Stau und 20 Minuten plus.
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1: Und hier ist Gernot Schütz in unserem Wetterstudio. Hallo Gernot.
14: Hallo.
1: Kriegen wir heute Nacht wieder schöne Abkühlung zum Durchlüften?
14: Ja, auf jeden Fall besser als in den Nächten davor. Die Tiefstwerte liegen zwischen 19 und 14 Grad. Es ist meistens trocken. Dazu lösen sich die Wolken auch größtenteils auf. Und auch das bisschen Regen bzw. der schauerartige Regen in der Südpfalz, der zieht dann ab bzw. löst sich auf. Ja, und morgen sieht es da nach wie vor wieder mal recht freundlich aus. Es wird eigentlich schon wieder heiß. 26 bis 32 Grad die Höchstwerte. Und dann so zum Spätnachmittag, Abend kann es auch das ein oder andere Gewitter bzw. einen Regenschauer geben. Wird aber auf jeden Fall nicht alle betreffen. Für viele geht es auch trocken durch diesen Tag. Und der SWR1 Wettertrend. Auch am Mittwoch und Donnerstag ist es oft trocken. Vielleicht am Donnerstagnachmittag hier und da ein paar Tropfen Regen. Und die Temperaturen gehen noch ein kleines bisschen runter auf maximal 28 Grad.
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1: Mit Michael Lug. So, der Song, der jetzt als erster kommt in dieser Stunde, der war eigentlich für Roy Orbison gedacht. Der hat ihn sogar aufgenommen, aber ist nie veröffentlicht worden. Erst nach seinem Tod. Cyndi Lauper hat die Nummer weltweit zum Hit gemacht. Es geht um eine nächtliche Autofahrt für die große Liebe. I drove all night long. Einer ihrer absolut größten Hits.
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Aktuell aus der S1 Verkehrsredaktion. Vorsicht auf der A66 Wiesbaden Richtung Frankfurt zwischen Eschborner Dreieck und Nordwestkreuz Frankfurt. Eine ungesicherte Unfallstelle.

0: Ja, ob das ein gutes Omen ist, ne? Deutschland gegen Paraguay heute Abend.
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0: Wieder eine südamerikanische Mannschaft. Uiuiui. Diesmal wäre eine Niederlage wie gegen Ecuador das absolute No-Go. Ne? Das wäre nämlich das WM-Aus. Zweimal ist Deutschland bisher auf Paraguay getroffen bei einer WM. Beide Spiele waren hart umkämpft. Wie das Spiel heute Abend ausgeht, das wissen wir natürlich. Ne? Wir haben ja ein WM-Orakel, also Gaia aus dem Zoo Kaiserslautern wird das vorhersagen. Es war einst Rheinland-Pfalz-Reporterin Alexandra Dietz, war vorhin wieder zu Besuch bei der Trampeltier-Studie.
3: Der letzte Orakelspruch lief zugegebenermaßen für Gaia nicht ganz so nach Plan. Ob bei fast 40 Grad selbst einem Trampeltier die hellseherischen Synapsen kurz durchschmoren, könnte sein, sagt Gaias Betreuer im Zoo Kaiserslautern Marco Dieck.
4: Die sind zwar hitzeresistenter, als wir das jetzt sind, aber klar, die merken das auch. Die legen sich dann auch hin, legen sich in den Schatten.
3: Schieben wir den Orakelpatzer also einfach mal auf die unerträgliche Hitze der vergangenen Tage, auch wenn die DFBF mit dem sicheren Einzug ins 16-Finale nicht so wirklich motiviert schien. Aber egal woran es lag, Gaia bekommt die Chance zur Wiedergutmachung. Wie immer stellen wir zwei Futternäpfe auf. Auf der einen Seite Deutschland, auf der anderen der Gegner Paraguay. Der Inhalt derselbe.
4: Wir haben das Futter gleich verteilt, da sind wir mal gespannt und dass sie dann hoffentlich zu den Deutschen an den Napf geht.
3: Dass Gaia ihre Orakelsprüche bisher ganz cool durchgezogen hat, das macht ihre Betreuer im Zoo richtig stolz, denn
4: Kamele haben auch ihren eigenen Kopf und wenn die halt keine Lust haben, dann haben die keine Lust. Und da sind wir auch sehr froh, dass wir so ein Kamel haben. Unsere anderen sind auch gut, aber die macht halt so einen Scheiß mit.
3: Und dann heißt es endlich auf die Plätze fertig und los. Gaia rennt los, ein kurzer Blick auf beide Seiten und es geht zielstrebig und blitzschnell zum Futternapf der deutschen Seite. Doch es riecht nicht nach einem Kantersieg, denn Gaia wechselt später auch noch zu Paraguay und frisst da eben genauso genüsslich, nur nicht ganz so lange. Also ein hart umkämpftes Spiel, eine Zitterpartie mit knappem Sieg für Deutschland. Im Zoo hoffen das jedenfalls alle, denn das hieße, das WM-Finale wäre ein Stückchen greifbarer und das, sagt Marco Dieck, fände Gaia ganz besonders toll.
4: Ich denke, da ist es schon zu 100% dabei, weil es gibt ja was Leckeres zu essen und wer sagt bei Essen nein? Deswegen denke ich, das würde sie sehr gut finden, wenn sie doch wirklich ins Finale kommen.
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0: Es ist 17.30 Uhr.
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0: Mit Peter Martin Jakob.
2: Guten Tag. Nach den Schüssen in einer Jugendeinrichtung im niedersächsischen Stade ist eine sechste Person verstorben. Nach aktuellem Stand seien 5 Erwachsene vor Ort gestorben, so die Polizei. Eine sechste erlag im Krankenhaus ihren Verletzungen. Es handelte sich um eine Familientragödie. Man habe bisher 2 Tatverdächtige festgenommen, darunter auch den mutmaßlichen Schützen. Die Bundesregierung weist Kritik zurück, sie vernachlässige den Hitzeschutz, etwa in Krankenhäusern und Pflegeheimen. Bundesumweltminister Schneider sieht die Hauptverantwortung dafür, vor allem bei Ländern und Kommunen. Der Bund habe ihnen 100 Milliarden Euro für Infrastrukturinvestitionen zur Verfügung gestellt. Es stehe ihnen frei, diese Mittel auch zu investieren, so Schneider. Ab 10. Juli fahren auf der rechten Rheinseite zwischen Wiesbaden und Troisdorf keine Züge mehr. Grund ist eine umfassende, mehr als 1,3 Milliarden Euro teure Sanierung. Was die Bahn bis Dezember vorhat, dazu Andreas Griesam.
3: Das ist schon einiges, nur mal ein paar Zahlen. 80 Kilometer Gleise werden erneuert, 160 Weichen, Felsen gesichert und Brücken modernisiert. Dazu alle 36 Bahnhöfe attraktiver und teils auch barrierefrei gemacht. Versprochen hat die Bahn auch, bis Ende 26 ihre Lärmsanierung abzuschließen. Sie betont zwar, dass es ihr hauptsächlich um mehr Qualität und Pünktlichkeit der Züge geht, aber die Strecke sei dann so gut, dass auch mehr Güterzüge fahren könnten. Genau das befürchten ja auch die Bürgerinitiativen gegen Bahnlärm, dass es nächstes Jahr auf einer der Hauptgüterverkehrsstrecken im Mittelrheintal noch lauter werden könnte.
2: Im Westerwald wird die A3 heute Nacht für etwa 2 Stunden gesperrt. Betroffen ist der Abschnitt zwischen Dierdorf und Ransbach-Baumbach in Richtung Frankfurt. Wie die Autobahn GmbH mitteilt, fahren zwischen 22 und 6 Uhr mehrere Schwertransporte über die A3. Transportiert werden Rotorblätter für Windkraftanlagen, die jeweils 100 Meter lang sind. Eine Umleitung ist ausgeschildert.
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4: Und wir schauen mal auf die Straßen. Das ist der aktuellste Verkehrsservice im Land. A6 Mannheim-Heilbronn zwischen Viernheimer Kreuz und Mannheim-Schwetzingen. 2 Kilometer Stau, 15 Minuten mehr. A63 Mainz-Kaiserslautern zwischen Göllheim und Sembach wird gebaut. 5 Kilometer Stau, 20 Minuten plus. A643 Wiesbaden-Mainz zwischen Schiersteiner Kreuz und Mainz-Gonsenheim. 5 Kilometer Stau, 20 Minuten mehr. A65 Karlsruhe-Ludwigshafen zwischen Innsheim und Landau Nord. Fahrbahnerneuerung in beiden Richtungen, 3 Kilometer Stau, Verzögerung eine Viertelstunde. A8 Karlsruhe-Stuttgart zwischen Karlsbad und Pforzheim-Ost, Bergungsarbeiten, 8 Kilometer Stau, 30 Minuten mehr. B36 Karlsruhe Richtung Mannheim zwischen Neuroth Nord, Gewerbegebiet und Leopoldshafen, 3 Kilometer Stau, 20 Minuten plus. Heute Nachmittag 23 bis 29 Grad, in der Hohen Eifel die 23, 29 in der Vorderpfalz. Die Nacht ist meistens trocken, 19 bis 14 Grad kühlt es ab und der S-Warn-Wetter trennt. Morgen wird es schwül, nachmittags und abends einzelne Schauer und Gewitter, Sonne und Wolken im Wechsel bis 32 Grad und der Mittwoch dann häufig Sonne bis 28 Grad und nicht mehr so schwül.
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4: Mit Michael Lug. Schön, dass ihr da seid.
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0: Es ist 17.42 Uhr.
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0: 6 Menschen sind tot, viele schwer verletzt. Eine Schießerei in einer Jugendhilfeeinrichtung in Niedersachsen in Stade hat die Menschen in der Kleinstadt geschockt und bewegt die Deutschen alle praktisch über die Landesgrenzen hinaus. 2 mutmaßliche Täter hat die Polizei jetzt festgenommen und SWR1-Reporter Henrik Zinn ist für uns vor Ort. Herr Zinn, was weiß man denn mittlerweile über den Tathergang?
2: Ja, gegen 10:10 wurden die Schüsse in der Dankersstraße gemeldet und hier liegt eben die Jugendhilfeeinrichtung. Die Streifenwagen waren relativ schnell vor Ort, weil die Polizeiwache nur wenige 100 Meter vom Tatort entfernt liegt und im Gebäude mussten die Einsatzkräfte dann feststellen, dass es mehrere Tote gibt. Zuerst waren es 5 Tote, darunter 4 Frauen und ein Mann. Inzwischen ist klar, dass eine weitere Person ihren Verletzungen erlegen ist. Das heißt, inzwischen gibt es 6 Tote und darüber hinaus noch weitere Verletzte im einstelligen Bereich. Die Polizei konnte relativ kurz nach der Tat den mutmaßlichen Schützen und eine weitere Person festnehmen. Inzwischen heißt es, dass noch eine weitere Person in Gewahrsam ist. Zu den Hintergründen hat die Polizei aber noch keine weiteren Informationen gegeben.
0: Was ist über die Opfer bekannt?
2: Ja, auch zu den Opfern gibt es noch keine weiteren Informationen. Das ist aktuell alles Gegenstand der Ermittlungen und die Kriminaltechnik ist im Einsatz. Deswegen sagt die Polizei auch noch nicht viel mehr. Es gibt jetzt halt eben diese 6 Todesopfer zu beklagen. Wir wissen sicher, es sind 4 Frauen und ein Mann. Und wie gesagt, das 6. Todesopfer ist seinen Verletzungen vor wenigen Minuten erlegen.
0: Zeugen haben berichtet, dass es gezielte Schüsse in Kopf und Brust gegeben haben soll. Wie glaubwürdig sind diese Aussagen?
2: Ja, die Polizei hat uns gebeten, diese Spekulationen tunlichst nicht zu streuen und auch nicht aufzustellen. Also dazu kann die Polizei nichts sagen und dementsprechend ist das auch nicht bestätigt.
0: Was ist denn über die festgenommenen Tatverdächtigen bekannt und das Motiv, das mögliche? In der Jugendhilfeeinrichtung sind ja auch Mutter-Kind-Gruppen untergebracht.
2: Ja, genau. Auch dazu hält die Polizei sehr bedeckt aus ermittlungstaktischen Gründen. Wir wissen, der mutmaßliche Schütze und eine weitere Person wurden kurz nach der Tat festgenommen. Und vor wenigen Minuten kam dann die Information, dass auch eine weitere Person in Gewahrsam sitzt, also insgesamt jetzt 3 Personen. Weitere Informationen gibt es aber noch nicht. Die wird es sicherlich im Laufe des Abends noch geben. Aber die Kriminaltechnik ist hier mit einem Großaufgebot im Einsatz und dementsprechend hält sich die Polizei auch noch sehr bedeckt.
0: SWR1-Reporter Henrik Zinn ist vor Ort. Bei Schüssen in einer Jugendeinrichtung in Stade in Niedersachsen sind 6 Menschen getötet worden. 3 Verdächtige sind festgenommen.
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0: Es war eins Rheinland-Pfalz hier. So, falls jetzt gerade einer an der Tankstelle von euch vorbeifährt, auf dem Heimweg, ne, in den Feierabend oder vielleicht auch Richtung Urlaub oder so und denkt, huch, was ist denn da los? Total die Schlangen oder was? Ja, warum wohl, ne? Der Tankrabatt geht ja nur bis einschließlich morgen, 30. Juni und danach. Da schießen die Preise dann an den Zapfsäulen wieder hoch, ne? Erwartungsgemäß zumindest. Und da haben heute auch die Mainzer mal reagiert.
1: Ja, ich hatte noch mal so einen Vierteltank leer und dachte, okay, ist zwar nicht so viel, aber es rennt jetzt vielleicht. Und ich fahre nicht so häufig und dachte, ja, das machst du voll bis zum nächsten Mal.
2: Ich mehr voll tanke, da muss man nicht so oft zur Tankstelle.
3: Habe ich mir eigentlich jetzt gar keinen Gedanken darüber gemacht, dass der Rabatt wegfallen soll.
4: Es ist eigentlich nicht in Ordnung, dass man das jetzt abbricht.
5: Das tut mir tatsächlich nicht so weh, weil ich noch bei meinen Eltern zu Hause wohne und die meinen Tank bezahlen. Dem tut es natürlich weh.
0: Das glaubst du alles nicht, ne? Wenn's Mama und Papa noch bezahlen, dann tut's natürlich nicht weh, ja. Wenn man selbst bezahlen muss, ist das natürlich leider anders. Heute kam ja die Meldung auch noch vom IFO-Institut, dass zumindest beim Diesel dieser Steuernachlass überhaupt gar nicht vollständig an die Kunden weitergegeben worden ist. Ist auch ein Hammer. Ja? Ich meine, im Grunde, dann hätten sie sich den auch sparen können, den Nachlass.
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7: Es war eins Rheinland-Pfalz mit Michael Lugen. Super schönen Feierabend und eine coole Spätschicht. Gleich nach den 18 Uhr Nachrichten ist Frank Genscher hier am Start.
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8: 18 Uhr im Studio Peter Martin Jakob. Die Bundesregierung weist Kritik an Hitzeschutzmaßnahmen zurück. In Mainz gab es gestern 3-mal so viele Hitzeeinsätze wie sonst. Das Wetter in Rheinland-Pfalz, durch die Nacht geht's meist trocken, morgen wieder sonnig, abends örtlich Gewitter, maximal 26 bis 32 Grad. Die Bundesregierung weist Kritik zurück, sie vernachlässige den Hitzeschutz, etwa in Krankenhäusern und Pflegeheimen. Man trage dabei nicht die Hauptverantwortung. Aus Berlin, Kirsten Girschig.
9: Bundesumweltminister Carsten Schneider sieht beim Hitzeschutz in Krankenhäusern vor allem Länder und Kommunen in der Pflicht. Der Bund habe ihnen 100 Milliarden Euro für Infrastrukturinvestitionen zur Verfügung gestellt. Es stehe ihnen frei, diese Mittel auch zu investieren. Das Bundesgesundheitsministerium wies darauf hin, dass der Bund keine Zuständigkeit für den Hitzeschutz in Krankenhäusern habe. Dies sei Sache der Länder. Regierungssprecher Stefan Cornelius sagte auf Nachfrage, ob der Kanzler das Thema Hitzeschutz in verschiedenen Bereichen zur Chefsache machen werde. Dies werde das Wetter nicht ändern. Wichtig sei das Ineinandergreifen der Maßnahmen der verschiedenen Ebenen.
8: Feuerwehr und Katastrophenschutz in Mainz hatten bei den hohen Temperaturen gestern 3-mal so viele Einsätze wie sonst üblich. Zwischen 7 und 19 Uhr sind nach Angaben der Feuerwehr insgesamt mehr als 2500 Anrufe bei den Leitstellen eingegangen. Nach den Schüssen in einer Jugendeinrichtung im niedersächsischen Stade ist eine 6. Person verstorben. Nach aktuellem Stand seien 5 Erwachsene vor Ort gestorben, so die Polizei. Dabei handele es sich um 4 Frauen und einen Mann. Eine 6. Person erlag im Krankenhaus ihren Verletzungen. Es habe sich wohl um eine Familientragödie gehandelt, so ein Polizeisprecher. Der mutmaßliche Haupttäter sei festgenommen. Die Tatbeteiligung von 2 weiteren werde geprüft. Sogenannte Deepfakes mit sexualisierten Inhalten sind ab Dezember in der EU verboten. Die Mitgliedsländer haben der neuen Regelung endgültig zugestimmt. Bei Deepfakes werden mit künstlicher Intelligenz täuschend echt wirkende Bild-, Video- oder Tonaufnahmen erzeugt. Katrin Schmidt.
10: Konkret geht es damit um Apps, die auf Basis künstlicher Intelligenz Bild-, Video- oder Tonaufnahmen so manipulieren oder auch erst erzeugen, dass Menschen in sexualisierten Kontexten gezeigt werden. Das Gesetz definiert nun auch genau, was im Zusammenhang mit dem Verbot sexualisierte Inhalte sind und was nicht. Explizit verboten ist das Erstellen von Inhalten, die sexuellen Kindesmissbrauch darstellen. Satirische Karikaturen allerdings sind von dem Verbot ausgenommen. Mit dem endgültigen grünen Licht heute der Mitgliedsländer treten die Regeln am 2. Dezember diesen Jahres offiziell in Kraft.
8: Ab 10. Juli fahren auf der rechten Rheinseite zwischen Wiesbaden und Troisdorf keine Züge mehr. Grund ist eine umfassende, mehr als 1,3 Milliarden Euro teure Sanierung. Was die Bahn bis Dezember vorhat, dazu Andreas Griesam.
11: Das ist schon einiges, nur mal ein paar Zahlen. 80 Kilometer Gleise werden erneuert, 160 Weichen, Felsen gesichert und Brücken modernisiert. Dazu alle 36 Bahnhöfe attraktiver und teils auch barrierefrei gemacht. Versprochen hat die Bahn auch bis Ende 26 ihre Lärmsanierung abzuschließen. Sie betont zwar, dass es ihr hauptsächlich um mehr Qualität und Pünktlichkeit der Züge geht, aber die Strecke sei dann so gut, dass auch mehr Güterzüge fahren könnten. Genau das befürchten ja auch die Bürgerinitiativen gegen Bahnlärm, dass es nächstes Jahr auf einer der Hauptgüterverkehrsstrecken im Mittelrheintal noch lauter werden könnte.
8: Frankreich will die Produktion und den Kauf von Wegwerfmode eindämmen. Das Parlament hat ein entsprechendes Gesetz verabschiedet. Es sieht Strafzahlungen vor, wenn die Modelabels zu viele Produkte so billig anbieten, dass sich eine Reparatur nicht lohnt. Auch ein Werbeverbot für Ultra-Fast-Fashion ist vorgesehen. Allerdings ist noch unklar, ob sich dieser Plan mit europäischem Recht vereinbaren lässt. Es ist 18.04 Uhr.
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12: A6 Mannheim Richtung Heilbronn, zwischen Kreuz Mannheim und Mannheim-Schwetzingen 2 Kilometer Stau. A63 Mainz Richtung Kaiserslautern, zwischen Göllheim und Sembach, eine Baustelle, 5 Kilometer Stau, Verzögerung bis zu 20 Minuten. Dann die A643 Wiesbaden Richtung Mainz, zwischen dem Schiersteiner Kreuz und Mainz-Gonsenheim, 5 Kilometer Stau, Verzögerung ebenfalls bis zu 20 Minuten. Und dann noch die A8 Karlsruhe Richtung Stuttgart, zwischen Karlsbad und Pforzheim-Ost, Bergungsarbeiten, 8 Kilometer Stau, Verzögerung bis zu 30 Minuten. Gut und sichere Fahrt.
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12: In der Nacht meist trocken. Temperaturen gehen zurück auf angenehme 14 bis 19 Grad. Morgen erst Sonne bei 26 bis 32 Grad. Später gegen Abend örtlich Regengüsse und Gewitter. Und der SWR1 Wettertrend. In den kommenden Tagen eine Mischung aus Sonne und Wolken bei bis zu 28 Grad.
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12: Am Montagabend mit Frank Jentscher. Hallo. Tja, wie läuft es mit der Arbeit und mit den Löschrobotern beim Waldbrand am Roten Fels bei Bad Kreuznach? Das hören wir gleich.
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0: SWR 1 Rheinland-Pfalz am Montagabend. Ja, Großeinsatz für die Feuerwehren. Mehr als 600 Feuerwehrleute aus ganz Rheinland-Pfalz sind ja bei dem Waldbrand am Roten Fels im Kreis Bad Kreuznach aktuell vor Ort. Samstagnachmittag war da in der Gluthitze ein Feuer ausgebrochen und besonders gefährlich. Auf der Fläche liegt Weltkriegsmunition. Wir haben ja schon mehrfach darüber berichtet. Und deshalb sind jetzt auch Löschroboter am Werk. Die kommen allerdings etwas langsamer voran, als man gehofft hat. SWR 1 Rheinland-Pfalz-Reporter Wolfgang Seligmann. Ja, wie läuft's denn?
1: Also er arbeitet und man muss ja sagen, das ist ein echtes Monster, was da unterwegs ist. Der ist mannshoch, der ist 2 Meter, 2,50 Meter lang, hat riesige Räder, geländegängig natürlich, kann sich selber einnebeln mit Wasser. Und wenn der Glutnester oder ein Feuer entdeckt, dann soll das gelöscht werden durch diesen Roboter. Aktuell, das hat mir die Landrätin gesagt, gibt es noch ein größeres Feuer, das sich leider Richtung Traisen wieder zieht. Ansonsten gibt es noch ganz viele Glutnester, die bekämpft werden müssen. Und man hofft hier so drauf, dass der Wind nicht auffrischt hier und das Feuer dann möglicherweise wieder neu anfasst.
0: Wie müssen wir uns denn im Moment die Situation vor Ort vorstellen?
1: Die Einsatzkräfte sind nach wie vor hier, wechseln sich ab. Und wie gesagt, die meiste Hoffnung liegt jetzt auf diesem Löschroboter, beziehungsweise sind ja 3 im Einsatz. Das sind die einzigen Geräte, die wirklich in dieses Gebiet rein dürfen, weil nach wie vor Explosionsgefahr durch diese Weltkriegsmunition besteht. Dieser Roboter ist natürlich nicht immun dagegen, aber Menschenleben sind zumindest nicht in Gefahr. Und so hofft man, dass das jetzt die Wende bringen kann in diesem Kampf gegen das Feuer.
0: Das Naturschutzgebiet Rotenfels ist ja auch ein sehr beliebtes Wandergebiet. Ich war da auch schon einige Male unterwegs. Und dass da Munition im Boden liegt, das ist auch schon länger bekannt. Warum wurde die bisher nicht weggeräumt?
1: Man hätte, das hat mir ein Experte des Kampfmittelräumdienstes gesagt, natürlich räumen können, die Munition wegbringen können. Aber man hätte da ganz tief graben müssen. Man hätte viele Bäume fällen müssen. Das wäre einfach für das Naturschutzgebiet eine riesige Katastrophe gewesen. Jetzt, nach dem Feuer, ist das möglicherweise der Fall, dass man räumen kann, weil das Feuer hat einiges vernichtet und dann könnte man jetzt auf die Suche gehen nach dieser alten Munition.
0: Etwa 650 Anwohner von Traisen sind ja evakuiert worden, rein vorsorglich. Weiß man schon, wann die wieder zurück können in ihre Häuser?
1: Nein, das weiß man leider nicht genau. Für Bettina Dickes, die Landrätin, ist das oberste Priorität, dass die Menschen so schnell wie möglich in ihre Häuser zurück können. Deswegen sind jetzt wiederum Experten unterwegs und gucken sich das Gelände sehr genau an, in der Hoffnung, dass es einen Hügel oder ein kleines Waldstückchen gibt, das möglicherweise Munitionssplitter aufhalten könnte, wenn dann doch nochmal Munition explodieren würde. Sollte es so einen Hügel geben, dann wäre es möglich, den ein oder anderen wieder zurück nach Traisen zu bringen. Aber all das muss jetzt genau geprüft werden. Wie gesagt, so schnell wie möglich sollen die Menschen nach Traisen zurück können.
0: Wolfgang Seligmann über den Waldbrand am Roten Fels bei Bad Kreuznach.
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1: So hat sich das angehört, heute früh um 3.30 Uhr in Trier. Oh, herrlicher Regen.
2: Wie schön, oder? Das Regenvideo.

0: hat uns Hans-Peter geschickt per WhatsApp an die 06131 92 93 94 95. Danke dafür.
1: Und ich glaube, das ist so ein Video, das schickst du auch gerne mal weiter statt einem Urlaubsvideo. Schaut her, bei mir hat's geregnet.
0: Ja, und heute Abend dann, ne? Deutschland gegen Paraguay bei der WM. Die K.O.-Runde oder wie Bundestrainer Julian Nagelsmann hier so schön auf Englisch sagt.
2: If you win, everything is perfect. If you lose, everything is shit.
1: So sieht's mal aus. If we lose and I bleib extra lang auf. Ne? I'm tomorrow morning in the ass.
0: Oh, Herr Balser.
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0: So wunderbar klang die 80er mit Asia, Heat of the Moment. Eine Minute nach 6:30.
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0: Die Nachrichten mit Peter Martin Jakob.
2: Guten Abend. Vor dem Frankfurter Landgericht muss sich seit heute ein Mann aus Bad Kreuznach wegen fahrlässiger Tötung und versuchten Mordes verantworten. Er soll Lachgas konsumiert und mit dem Auto durch die Frankfurter Innenstadt gerast sein. Heike Berufka berichtet.
3: Vor einem Jahr soll er 2 E-Scooter-Fahrer auf der Mainzer Landstraße totgefahren und einen dritten schwer verletzt haben. Seine Verteidigung hat in einer Eröffnungserklärung gesagt, sie sehe das Leid der Opfer, sie schmälere es auch nicht. Sie sehe, dass die Angehörigen der Überlebenden so traumatisiert sind, dass sie nicht aussagen können. Aber anders als die Staatsanwaltschaft sieht sie in der Tat keinen versuchten Mord, sondern einen Unfall, ein Momentversagen. Denn zum Mord gehöre, ich muss wissen, was ich tue und ich muss es auch wollen oder es billigend in Kauf nehmen.
2: Die Bundesregierung weist Kritik zurück. Sie vernachlässige den Hitzeschutz, etwa in Krankenhäusern und Pflegeheimen. Bundesumweltminister Schneider sieht die Hauptverantwortung dafür vor allem bei Ländern und Kommunen. Der Bund habe ihnen 100 Milliarden Euro für Infrastrukturinvestitionen zur Verfügung gestellt. Es stehe ihnen frei, diese Mittel auch zu investieren, so Schneider. Feuerwehr und Katastrophenschutz in Mainz hatten bei den hohen Temperaturen gestern 3-mal so viele Einsätze wie sonst üblich. Zwischen 7 und 19 Uhr sind nach Angaben der Feuerwehr insgesamt mehr als 2500 Anrufe bei den Leitstellen eingegangen. In Frankfurt warnen Rettungsdienste und Krankenhäuser aktuell, sie seien stark überlastet. Die Zahl an hitzebedingten Notfällen sei momentan sehr hoch. Die Notfallrettung befinde sich im Ausnahmezustand.
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0: Und hier ist der aktuellste Verkehrsservice für Rheinland-Pfalz. A3 Frankfurt Richtung Köln zwischen Frankfurter Kreuz und Mönchhof-Dreieck. Unfall auf der rechten Spur, Verzögerungsstreifen blockiert, 3 Kilometer Stau. Die A6 Mannheim Richtung Heilbronn zwischen Kreuz Mannheim und Mannheim-Schwetzingen, 2 Kilometer Stau. Und dann noch die A63 Mainz in Richtung Kaiserslautern zwischen Göllheim und Sembach. Eine Baustelle, 5 Kilometer Stau, Verzögerung hier bis zu 20 Minuten. Gut und sichere Fahrt. Das Feierabendwetter. Die Nacht wird meist trocken bleiben. Werte gehen dann zurück auf sehr angenehme 14 bis 19 Grad. Fenster aufreißen, durchlüften, herrlich. Morgen zunächst noch Sonne, wird wieder warm, 26 bis 32 Grad. Wobei warm, das machen wir doch mit links, oder? Später örtlich Regengüsse und Gewitter und der SWR1 Wettertrend in den nächsten Tagen bleibt bei einer ähnlichen Mischung aus Sonne und Wolken bei bis zu 28 Grad. Ja, herrlich, was für angenehme Temperaturen heute und in den nächsten Tagen. Schönen Start in den Feierabend. Jetzt hier mit den Doobie Brothers und The Doctor. Ich bin Frank Jentscher. Hallo.
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0: Der Montagabend gleich 18 Minuten vor 7.
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2: Guten Abend. Bei der Fußball-Weltmeisterschaft beginnt für Deutschland heute Abend die K.O.-Runde. Gegner im 16. Finale ist Paraguay. Deutschland ist als Gruppensieger der Favorit. Paraguay hat in der WM-Qualifikation aber beispielsweise schon Brasilien und Argentinien geschlagen. Desiree Krause mit dem Blick auf den heutigen Fußballabend.
3: Vor dem ersten WM-16. Finale, das jemals eine deutsche Mannschaft gespielt hat, ließ sich Julian Nagelsmann kaum in die Karten blicken. Details zur Aufstellung verriet er nicht, erklärte aber erstmals möglicherweise taktische Veränderungen vornehmen zu wollen. Seit 16 Jahren hat die deutsche Mannschaft kein K.O.-Spiel mehr bei einer WM verloren, was aber vor allem daran liegt, dass sie es bei den letzten beiden Turnieren nicht bis in die K.O.-Runde geschafft hat. Heute will das klar favorisierte DFB-Team mit mehr Körperlichkeit und besserem Positionsspiel weiterkommen. Vorher treffen Brasilien und Japan aufeinander. Während die Japaner noch nie ein K.O.-Spiel bei einer WM gewonnen haben, hat Brasilien seit 15 Weltmeisterschaften ein Dauerabo auf die K.O.-Runde. In welchem Umfang der zuletzt verletzte Starspieler Neymar heute zum Einsatz kommt, verriet Brasiliens Trainer Ancelotti noch nicht, stellte ihm aber mehr Spielzeit in Aussicht. In der Nacht spielen dann noch die Niederlande und Marokko gegeneinander. Das Duell des FIFA-Weltranglisten-7. Gegen den 6. ist das auf dem Papier wohl höchstklassig. 16. Finale.
2: Das Spiel Deutschland gegen Paraguay heute im ZDF um 22.30 Uhr ist dann Anpfiff. Angepfiffen wurde heute auch das erste Training beim 1. FC Kaiserslautern. Mit dabei die Neuzugänge Ibrahim Kanate, Terry Tatsimeta und Kepa Yannick Onohuyol. Einige Veränderungen gab es auch im Trainerteam des FCKs. Neben Chefcoach Thorsten Lieberknecht wurde unter anderem Ex-Profi Mike Wunderlich als Assistenz verpflichtet. FCK-Sportdirektor Marcel Kloß verfolgt damit ein klares Ziel.
4: Kann ich euch auch nichts anderes erzählen, zu sagen, wir wollen besser sein als Platz 6, wir wollen besser sein als diese Saison und das auch in allen Bereichen. Deswegen haben wir uns ja auch bei der Staff-Zusammenstellung etwas gedacht und natürlich auch bei der Kader-Zusammenstellung. Und deswegen ist unser Ziel einfach, dass wir uns verbessern wollen, dass wir optimieren müssen. Wir sind dann jetzt in dem 5. Jahr zweite Liga und wollen einfach Sachen stabilisieren, verbessern und am Ende dann einfach eine bessere Saison spielen als letztes.
2: Beim Grand-Slam-Turnier in Wimbledon starten heute gleich 3 der insgesamt 9 deutschen Tennisspieler. Mit Tatjana Maria, Tamara Korpatsch und Jan-Lennard Struff. Während Struff aktuell noch spielt, kann sich Tatjana Maria über ihren ersten Sieg freuen. Gegen die Kasachin Julia Putintseva gewinnt Maria beide Sätze mit jeweils 6:4. Mit Spannung erwartet wird auch der French Open-Gewinner aus Paris, Alexander Zverev. Seinen Auftakt gegen den Belgier Blocks macht der 29-Jährige allerdings erst am Dienstag.
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0: Die Blues Brothers in SWR 1 Rheinland-Pfalz. Ja, und gleich dann später am Abend. 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

SWR1 Rheinland-Pfalz, aktuelle Gefahrenstelle. Bitte Vorsicht in Karlsruhe auf der Südtangente Durlach Richtung Rheinbrücke. Kühler Krug auf der Überleitung zur B10 Richtung Pforzheim. Hier steht ein defekter PKW auf dem Abbiegestreifen.

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2: Und so klingt der Feierabend gleich. Mit den Simple Minds, Alive and Kicking. Und mit Everything But the Girl und Missing. In der nächsten Stunde bei uns.
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3: 19 Uhr im Studio Peter Martin Jakob. Die Bundesregierung weist Kritik an Hitzeschutzmaßnahmen zurück. Speyerer Künstler haben Klaviere für den öffentlichen Raum gestaltet. Das Wetter in Rheinland-Pfalz morgen wieder sonnig, abends örtlich Gewitter, maximal 26 bis 32 Grad. Die Bundesregierung weist Kritik zurück, sie vernachlässige den Hitzeschutz etwa in Krankenhäusern und Pflegeheimen. Man trage dabei nicht die Hauptverantwortung. Aus Berlin Kirsten Girschig.
4: Bundesumweltminister Carsten Schneider sieht beim Hitzeschutz in Krankenhäusern vor allem Länder und Kommunen in der Pflicht. Der Bund habe ihnen 100 Milliarden Euro für Infrastrukturinvestitionen zur Verfügung gestellt. Es stehe ihnen frei, diese Mittel auch zu investieren. Das Bundesgesundheitsministerium wies darauf hin, dass der Bund keine Zuständigkeit für den Hitzeschutz in Krankenhäusern habe. Dies sei Sache der Länder. Regierungssprecher Stefan Cornelius sagte auf Nachfrage, ob der Kanzler das Thema Hitzeschutz in verschiedenen Bereichen zur Chefsache machen werde. Dies werde das Wetter nicht ändern. Wichtig sei das Ineinandergreifen der Maßnahmen der verschiedenen Ebenen.
3: Nach den Schüssen in einer Jugendeinrichtung im niedersächsischen Stade ist eine sechste Person verstorben. Nach aktuellem Stand seien 5 Erwachsene vor Ort gestorben, so die Polizei. Dabei handle es sich um 4 Frauen und einen Mann. Die sechste Person erlag im Krankenhaus ihren Verletzungen. Es habe sich wohl eine Familientragödie ereignet, so ein Polizeisprecher. Der mutmaßliche Haupttäter sei festgenommen. Die Tatbeteiligung von 2 weiteren werde geprüft. Frankreich will die Produktion und den Kauf von Wegwerfmode eindämmen. Das Parlament hat ein entsprechendes Gesetz verabschiedet. Aus Paris berichtet Julia Borutta.
5: Das Gesetz sieht Strafzahlungen vor, wenn die Modelabels zu viele Produkte so billig anbieten, dass sich eine Reparatur nicht lohnt. Zudem werden die Unternehmen verpflichtet, die Kunden durch gut sichtbar platzierte Hinweise zu Genügsamkeit, Wiederverwertung und Reparatur anzuhalten. Ähnliche Hinweise gibt es in Frankreich bereits bei der Werbung für Fastfood. Auch ein Werbeverbot für Ultra-Fast-Fashion ist vorgesehen. Allerdings ist noch unklar, ob sich dieser Plan mit europäischem Recht vereinbaren lässt. Die französische Regierung hat mit ihrem Gesetz vor allem die asiatischen Online-Händler Shein, Temu und AliExpress im Visier.
3: Noch ist unklar, wann die Bewohner von Traisen im Kreis Bad Kreuznach wegen des Waldbrands wieder in ihre Häuser zurück können. Dass die Leute aus ihren Wohnungen mussten, liegt nach Angaben von Landrätin Dickes vor allem an der Weltkriegsmunition im Brandgebiet.
6: Das war von Anfang an klar, dass wir nicht wegen des Brandes als solches Traisen räumen, sondern dass es nur um die Frage, wenn Munition hochgeht und möglicherweise bis 1 Kilometer ja die Splitter fliegen, wenn die Splitter durch eine Scheibe reinkommen, wenn irgendjemand am offenen Fenster steht, dass das dann lebensgefährlich ist. Und wir hatten parallel aber dann auch die Polizei als Objektschutz da. Das war auch ein ganz wichtiger Faktor, dass die Menschen beruhigt sein können, dass nicht jetzt irgendwie Plünderer kommen, sondern dass da auch aufgepasst wird.
3: Seit heute sind 2 Löschroboter im Einsatz. Die sollen in die Gebiete vordringen, die mit Munition belastet sind. Klavierspielen soll keine Frage des Geldbeutels sein. Das ist die Idee des Vereins Piano Bombing aus Hannover. Dieser stellt überall in Deutschland von Speyerer Künstlern gestaltete Klaviere im öffentlichen Raum auf, sodass jeder, der möchte, spielen kann. Zum Beispiel in der Rhein-Neckar-Region. Matthias Wiest.
7: In Heidelberg soll das Piano unter einer Neckarbrücke stehen, in Speyer im Einkaufscenter Postgalerie. Für Mannheim wird noch geklärt, wo das Klavier stehen wird. Alle Instrumente sind Spenden. Die Gestaltung hat ein Kunstkollektiv aus Speyer übernommen. Die Klaviere bleiben dauerhaft im öffentlichen Raum stehen und können kostenlos von allen Interessierten genutzt werden.
3: Es ist 19.04 Uhr.
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2: Bitte Vorsicht auf der A3 Würzburg Richtung Frankfurt. Zwischen Offenbach und Frankfurt Süd eine ungesicherte Unfallstelle. Dann ebenso Vorsicht auf der B41 Bad Kreuznach Richtung Bad Sobernheim. Zwischen Weinsheim und Waldböckelheim. Hier steht ein defektes Fahrzeug auf der rechten Spur. Nochmal Vorsicht in Karlsruhe auf der Südtangente Durlach Richtung Rheinbrücke. Kühler-Kruge auf der Überleitung zur B10 Richtung Pforzheim. Ein defekter PKW auf dem Abbiegestreifen. Dann noch die A3 Frankfurt Richtung Köln zwischen Frankfurter Kreuz und Mönchhof-Dreieck. Unfall auf der rechten Spur, Verzögerungsstreifen blockiert, 4 Kilometer Stau. Dann die A5 Karlsruhe Richtung Frankfurt zwischen Kreuz Heidelberg und Ladenburg, 6 Kilometer Stau. Und noch die A63 Mainz Richtung Kaiserslautern zwischen Göllheim und Sembach, 5 Kilometer stockend, Verzögerung hier bis zu 30 Minuten. Gut und sichere Fahrt.
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2: Tja, bleibt jetzt meist trocken überall. Die Temperaturen gehen dann später zurück in der Nacht auf 14 bis angenehme 19 Grad. Kann man wunderbar durchschlafen bei den Werten. Morgen dann auch zunächst noch sonnig und auch warm, durchaus 26 bis 32 Grad. Später allerdings dann auch örtlich, gegen Abend vor allen Dingen örtlich, Regengüsse und Gewitter. Der SWR1 Wettertrend in den kommenden Tagen bleibt bei dieser Mischung aus Sonne und Wolken bei bis zu 28 Grad. Sehr angenehm.
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2: Mit Frank Jentscher. Lebendig und voller Tatendrang, alive and kicking im Englischen. Es geht um Optimismus und die Kraft der Liebe in schwierigen Zeiten. Die Simple Minds.

0: SWR1 Rheinland-Pfalz am Montagabend. Ja, Deutschland hat das heißeste Wochenende aller Zeiten erlebt mit Temperaturen über 40 Grad. Jeden Tag gab es ja neue Rekordwerte. Ja, und wie hat die Politik reagiert auf diesen Ausnahmezustand? Hitzeschutz ist Sache der Länder und Kommunen, sagt Bundesumweltminister Carsten Schneider.
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0: SWR1 Hauptstadtkorrespondent Georg Schwarte kann da nur noch den Kopf schütteln.
2: Hitze tötet. Sie ist eine Naturkatastrophe und längst kein toller Sommer mehr. Aber sie ist eine Katastrophe mit dem Unterschied, dass bei Hochwasser jeder Politiker seine Gummistiefel rauskramt und Betroffenen Kameras und Mikrofone spricht. Bei Hitze aber der angeblich wieder ins seriöse Fach gewechselte Markus Söder ein Bild von sich im Freibad postet und sagt, bei Hitze hilft Schwimmen gehen. Ernsthaft? Hitzetote sieht keiner. Die alten Menschen, die an Kreislaufversagen sterben, vertrocknen, weil das Durstempfinden schwindet und nur die Hitze bleibt und der Nachbar nicht klingelt. Vielleicht müssten die Hitzetoten vor Rathäusern und Staatskanzleien aufgebahrt werden, um klarzumachen, es geht hier nicht um wilde Klimahysterie der Systempresse. Das sind übrigens angeblich wir und so ist das gerade wieder im Internet zu lesen. Warum verbringt eine Salatgurke im Supermarkt Tage wie die letzten bestens klimatisiert? Herzpatienten oder Demenzkranke aber müssen in der Geriatrie auf kalte Waschlappen setzen. Niemand übrigens macht Bundesumweltminister Schneider für die Hitze verantwortlich, aber seine Reaktion darauf, die macht wütend. Alles Ländersache, Kommunen müssten handeln, die haben schließlich 100 Milliarden vom Sondervermögen bekommen, der Bund fein raus. Im Gegenteil, das laute Schweigen der Bundespolitik, beim Kanzler angefangen, ist mehr als nur ein klitzekleines Empathieproblem und dass eine Deutsche Bahn, die ihre Kunden anfleht, nicht mehr Bahn zu fahren, ein Demokratieproblem werden könnte, sagt sogar der Bundesverkehrsminister. Und der CDU-Wirtschaftsflügel, der bringt es tatsächlich fertig, mitten in der größten Hitzewelle zu fordern, die Klimaschutzziele zu verschieben, um die Wirtschaft nicht zu belasten. Das muss man sich erst einmal leisten können. Wir alle sollten es uns nicht leisten. Klimaschutz rettet langfristig Menschenleben. Klimaanpassung rettet sie jetzt. Und ja, Hitze kostet und Hitze tötet.
0: Die Meinung von Georg Schwarte über die extreme Hitze der vergangenen Tage und die Reaktion aus Berlin darauf.

0: Mike Oldfield und Roger Chapman on Shadow on the Wall. Es ist 19.30 Uhr, gleich in 30 Sekunden.
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0: Die Nachrichten mit Peter-Martin Jakob.
2: Guten Abend. Noch ist unklar, wann die Bewohner von Traisen im Kreis Bad Kreuznach wegen des Waldbrands wieder in ihre Häuser zurück können. Dass die Leute aus ihren Wohnungen mussten, liegt nach Angaben von Landrätin Dickes vor allem an der Weltkriegsmunition im Brandgebiet.
3: Das war von Anfang an klar, dass wir nicht wegen des Brandes als solches Traisen räumen, sondern dass es nur um die Frage, wenn Munition hochgeht und möglicherweise bis 1 Kilometer ja die Splitter fliegen, wenn die Splitter durch eine Scheibe reinkommen, wenn irgendjemand am offenen Fenster steht, dass das dann lebensgefährlich ist. Und wir hatten parallel aber dann auch die Polizei als Objektschutz da. Das war auch ein ganz wichtiger Faktor, dass die Menschen beruhigt sein können, dass nicht jetzt irgendwie Plünderer kommen, sondern dass da auch aufgepasst wird.
2: Seit heute sind auch 2 Löschroboter im Einsatz. Sie sollen in die Gebiete vordringen, die mit Munition belastet sind. Die Bundesregierung weist Kritik zurück. Sie vernachlässige den Hitzeschutz etwa in Krankenhäusern und Pflegeheimen. Bundesumweltminister Schneider sieht die Hauptverantwortung dafür vor allem bei Ländern und Kommunen. Der Bund habe ihnen 100 Milliarden Euro für Infrastrukturinvestitionen zur Verfügung gestellt. Es stehe ihnen frei, diese Mittel auch zu investieren, so Schneider. Die Hitze hat am Wochenende in einem Seniorenheim in Eisenberg im Donnersbergkreis einen Großeinsatz ausgelöst. Weil dort so viele Menschen Hilfe brauchten, konnte der Rettungsdienst alleine die Lage nicht mehr bewältigen. Deshalb wurde die Feuerwehr und auch eine Schnelleinsatzgruppe mit Sanitätskräften und Notarzt alarmiert. Alle rund 80 Bewohner wurden medizinisch durchgecheckt. 3 kamen ins Krankenhaus, 8 weitere wurden vor Ort behandelt und gekühlt.
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0: Und hier ist der aktuellste Verkehrsservice für Rheinland-Pfalz. Bitte Vorsicht auf der A6 Mannheim Richtung Heilbronn zwischen dem Firnheimer Dreieck und dem Firnheimer Kreuz. Hier liegt ein Plastikteil auf der Fahrbahn. A3 Würzburg Richtung Frankfurt zwischen Offenbacher Kreuz und Frankfurt Süd. Bergungsarbeiten auf der linken Spur, 3 Kilometer Stau. Dann die A3 Frankfurt Richtung Köln zwischen Frankfurter Kreuz und Mönchhof Dreieck. Unfall auf der rechten Spur. Der Verzögerungsstreifen ist hier blockiert, 3 Kilometer Stau. Und dann noch die A5 Karlsruhe Richtung Frankfurt zwischen Kreuz Heidelberg und Ladenburg. 6 Kilometer Stau, Ölspur. Die linke und die rechte Fahrbahn sind hier gesperrt. Verzögerung bis zu 30 Minuten. Eine Umleitung ist eingerichtet. Gut und sichere Fahrt. Das Feierabendwetter meist trocken jetzt. Temperaturen gehen zurück in der Nacht auf sehr angenehme 14 bis 19 Grad. Da kann man wunderbar durchschlafen hoffentlich. Morgen erst Sonne, es wird nochmal warm, 26 bis immerhin 32 Grad. Und später am Nachmittag gegen Abend örtlich auch Regengüsse und Gewitter wieder möglich. Und der SWR1 Wettertrend in den kommenden Tagen eine Mischung aus Sonne und Wolken bei bis zu 28 Grad. Guten Start in den Feierabend. Ich bin Frank Jentscher. Hallo.
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0: 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Also ich will ja nichts sagen, aber übermorgen trennen sich unsere Wege. Ja, ist wirklich wahr. Lieber Tankrabatt, es war schön mit dir, aber ab Mittwoch bist du Geschichte. Heißt, heute und morgen nochmal tanken, oder? SWR 1 Rheinland-Pfalz-Reporter Jens Alinia hat jedenfalls mal nachgefragt. Und wie geht's euch damit, dass übermorgen der Tankrabatt endet?
1: Ja, ich habe jetzt gerade voll getankt.
2: Immer voll tanke. Da muss man nicht so oft zur Tankstelle.
3: Ja, ich hatte noch mal so einen Vierteltank leer und dachte, okay, ist doch nicht so viel, aber es rennt jetzt vielleicht. Und ich fahre nicht so häufig und dachte, ja, das machst du voll bis zum nächsten Mal.
4: Ist kein Fehler.
5: Deswegen waren so viele da vorne an der Tankstelle. Ich habe mich schon gewundert.
4: Jetzt rennen sie noch mal alle zur Tanke.
5: Ja, so ist es ja. Aber wir hatten gerade vor ein paar Tagen getankt. Also bei uns kam es nicht in Frage.
1: Habe ich mir eigentlich jetzt gar keinen Gedanken darüber gemacht, dass der Rabatt wegfallen soll.
4: Wenn jetzt ab Juli wieder 2 Euro plus X die Norm sind?
3: Es tut weh, allerdings habe ich das Glück, ich muss nicht so viel fahren.
6: Es ist eigentlich nicht in Ordnung, dass man das jetzt abbricht.
4: Tankrabatt finito.
7: Tut das weh?
8: Nur halb, weil wir haben als Zweitwagen einen Elektrowagen. Den haben wir uns tatsächlich relativ kurzfristig zugelegt, auch wegen der ganzen Preisgeschichte.
9: Das tut mir tatsächlich nicht so weh, weil ich noch bei meinen Eltern zu Hause wohne und die meinen Tank bezahlen. Den tut es natürlich weh.
6: Mehr fährt weniger, wir fahren mehr Fahrrad.
4: War der Tankrabatt denn eine schöne Sache?
3: Definitiv. Also das heißt, wenn man wirklich auch mal Urlaubsreisen gemacht hat mit dem Auto oder mein Sohn öfter mal hin und her kutschieren durfte, dann hat sich das rentiert.
6: Ja, dann muss ich jetzt noch bei Zeit tanken, oder?
0: Ja, wäre vielleicht eine Maßnahme. Übermorgen endet der Tankrabatt. Dann müssen wir wieder richtig ran und volle Latte bezahlen.
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0: SWR 1 Rheinland-Pfalz am Montagabend. Ja, und heute Abend dann gegen Paraguay. 22.30 Uhr geht's da los. Da werden einige morgen früh wahrscheinlich wieder eckige Augen haben. Ja, und mitten während der WM hat ja der FC Kaiserslautern heute Trainingsauftakt, ja, zur neuen Zweitligasaison. Der Kader natürlich noch lange nicht komplett, aber Trainer Thorsten Lieberknecht ist ganz guter Dinge, dass die kommende Saison noch besser läuft als die letzte. Und da sind die Lauterer ja immerhin Sechster geworden am Ende. Und auch FCK-Kapitän Marlon Ritter ist froh, dass es endlich wieder losgeht. Und er ist auch hoffnungsvoll, was die Saisonziele der Lauter angeht.
1: Ja, erstmal schön, dass alle da sind, alle gesund sind. Ich glaube, es ist ein bisschen wie in der Schule nach den Ferien, wenn man wieder alle wieder sieht, freut man sich, hat viel zu erzählen. Wir müssen uns jetzt erstmal finden und dann, glaube ich, werden wir unsere Ziele intern besprechen. Ich glaube nicht, dass wir uns jetzt hinstellen und sagen, wir wollen die Klasse halten. Wir haben letztes Jahr unsere beste Platzierung in der zweiten Liga geschafft. Ja, und dann schauen wir mal, wo das Ganze hinführt.
0: Ja, so machen wir das. Schauen wir mal, wo das Ganze hinführt. Wir drücken dem FCK auf jeden Fall die Daumen.

eigene Mechanics, A Beggar on a Beach of Gold. Sehr schöne Musik. Ja, mehr davon gleich nach den Nachrichten bei Dave Jörg im ARD Club, Musikclub 80er. Ich bin Frank Jentscher, einen schönen Abend.

0: Achtung, Vorsicht auf der A45 Gießen Richtung Hagen. Zwischen Wetzlarer Kreuz und Ehringshausen in beiden Richtungen sind Kinder auf der Fahrbahn.
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2: Und wir beginnen die Nachrichten mit einer Warnmeldung. Vorsicht auf der A45 Gießen-Hagen zwischen dem Wetzlarer Kreuz und Ehringshausen. In beiden Richtungen sind Kinder auf der Fahrbahn. Ich wiederhole, Vorsicht auf der A45 Gießen-Hagen zwischen dem Wetzlarer Kreuz und Ehringshausen. In beiden Richtungen sind Kinder auf der Fahrbahn. Die Nachrichten um 20 Uhr mit Heike Lüttich. Nach den tödlichen Schüssen in einer Jugendhilfeeinrichtung im niedersächsischen Stade haben die Behörden eben über den Stand der Ermittlungen informiert. Die 6 Todesopfer sind demnach alles Mitarbeiter der Einrichtung oder des Jugendamtes. Die Polizeipräsidentin von Lüneburg sagte, dass der mutmaßliche Täter ein 45-jähriger Deutscher mit türkischen Wurzeln ist. Das Motiv soll ein Sorgerechtsstreit sein. Heute war ein Termin zur Klärung in der Einrichtung angesetzt. Die Familienangehörigen des mutmaßlichen Schützen sollen unverletzt sein. Frankreich will die Produktion und den Kauf von Fast Fashion eindämmen. Das Parlament hat ein entsprechendes Gesetz verabschiedet. Aus Paris, Julia Borutta.
3: Das Gesetz sieht Strafzahlungen vor, wenn die Modelabels zu viele Produkte so billig anbieten, dass sich eine Reparatur nicht lohnt. Zudem werden die Unternehmen verpflichtet, die Kunden durch gut sichtbar platzierte Hinweise zu Genügsamkeit, Wiederverwertung und Reparatur anzuhalten. Ähnliche Hinweise gibt es in Frankreich bereits bei der Werbung für Fastfood. Auch ein Werbeverbot für Ultra-Fast Fashion ist vorgesehen. Allerdings ist noch unklar, ob sich dieser Plan mit europäischem Recht vereinbaren lässt.
2: Die Bundesregierung weist Kritik zurück. Sie vernachlässige den Hitzeschutz, etwa in Krankenhäusern und Pflegeheimen. Bundesumweltminister Schneider sieht die Hauptverantwortung dafür vor allem bei Ländern und Kommunen. Der Bund habe ihnen 100 Milliarden Euro für Infrastrukturinvestitionen zur Verfügung gestellt. Es stehe ihnen frei, diese Mittel auch zu investieren, so Schneider. Das Bundesgesundheitsministerium wies darauf hin, dass der Bund keine Zuständigkeit für den Hitzeschutz in Krankenhäusern habe. Das sei Ländersache. Beim Grand-Slam-Turnier von Wimbledon sind die beiden deutschen Tennisprofis Jan-Lennard Struff und Tatjana Maria eine Runde weiter. Maria gewann am Nachmittag gegen Julia Putintseva aus Kasachstan mit 6:4 und 6:4. Danach schlug Struff den Argentinier Sebastian Baez in 5 Sätzen mit 6:1, 7:6, 4:6, 2:6 und 7:5. Das Wetter in der Nacht wechselnd bewölkt und meist trocken, Tiefstwerte 19 bis 14 Grad. Morgen zunächst viel Sonne, später einige Wolken und vor allem ab dem Spätnachmittag einige kräftige Regengüsse und Gewitter, hauptsächlich in Baden-Württemberg. Höchstwerte 25 Grad im Schwarzwald, 32 Grad in Rheinhessen, 20.03 Uhr.
0: AD Musikclub 80er und nochmal die Gefahrenmeldung, die wir schon gemeldet haben. Vorsicht auf der A45 Gießen Richtung Hagen zwischen Wetzlarer Kreuz und Ehringshausen. In beiden Richtungen Kinder auf der Fahrbahn. Vorsicht bitte auf der B33 zwischen Maybachstraße in Konstanz und Lindenbühl. In beiden Richtungen laufen Hunde auf der Fahrbahn. Die A3 Würzburg Richtung Frankfurt zwischen Offenbacher Kreuz und Frankfurt Süd. 3 Kilometer Stau, die Unfallstelle ist geräumt. Die A3 Frankfurt Richtung Würzburg in Höhe Obertshausen. Unfall auf der rechten Spur, 3 Kilometer streckenweise stockender Verkehr. Die A8 Karlsruhe Richtung Stuttgart zwischen Pforzheim Nord und Pforzheim Süd, 3 Kilometer stockender Verkehr. Und die B30 Ravensburg Richtung Friedrichshafen ist zwischen dem Abzweig nach Untereschach und Meckenbeuren wegen einer Unfallaufnahme in beiden Richtungen gesperrt. Kommt gut und sicher an.
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0: mit Dave Jörg, herzlich willkommen. Die 80s sind zurück am Montagabend und eine Musikikone für Pop- und Filmmusik ist heute mit einem Interview in der Show. Der große Harold Faltermeyer, der Mann hinter Axel F. oder vielen 80er Chart-Hits von Laura Branigan bis Glenn Frey. Herrn Faltermeyer hören wir in der 9 Uhr Stunde. Außerdem gucken wir uns das Live-Aid-Duett Mick Jagger und David Bowie mal ein bisschen genauer an, Dancing in the Street. Und gleich geht's in ein paar Minuten um das Meilensteine-Album 4 von Foreigner. Schön, dass ihr da seid.
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0: Soul Food to Go von der Gesangsgruppe Manhattan Transfer.
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0: Und das ist in dieser Woche Four von Foreigner. Rausgekommen ist diese Platte am 2. Juli 81 und hat wirklich viele Spuren hinterlassen in der Musikgeschichte. Hier mal zum Beispiel. Oder auch mit Urgent. Große Klassiker sind das geworden und wunderbare Songs. Katharina Heinius aus dem ARD-Musikclub-Team. Und es ist gar kein Zufall, dass die Platte Four, also Vier, heißt.
3: Nein, das ist wirklich kein Zufall. Es ist Schicksal, möchte ich fast sagen. Der Arbeitstitel von diesem Album war damals Silent Partners, also Stille Partner. Ein wirklich eigentlich eher nichtssagender Titel. Von diesem Titel hatte sich die Band spätestens nach dem ersten Coverentwurf verabschiedet. Das hat der Band so gar nicht gefallen. Ein halbnackter Mann, schwarz-weiß im Bett liegend und mit einem Fernglas über ihm schwebend. Rick Rills, der Bassist, war es dann, der auf die Idee kam, dieses Album einfach Four, also Vier, zu nennen, weil es ist das vierte Studioalbum von Foreigner und sie waren ja auch nur noch zu viert in der Kernbesetzung innerhalb der Band.
0: Und dann hat das Cover ja auch diese schlichte Vier aus so einem Film-Vorspann-Countdown gekriegt, also wo die Zahlen dann so kurz aufblinken. Sehr schön. Die Band Foreigner hatte sich also verkleinert von 6 auf 4 Mitglieder.
3: Genau. Mick Jones war als Gründungsmitglied noch dabei und auch Luke Graham. Die beiden hatten sich so als Songwriter-Duo im Laufe der Zeit innerhalb der Band etabliert und sie wollten diese Rolle auch nicht mehr hergeben. Ian MacDonald und Al Greenwood wollten sich aber auch mehr in Sachen Songwriting einbringen. Das wollte vor allem Mick Jones nicht und so mussten die beiden anderen die Band verlassen. Mick Jones hat Foreigner neu aufgestellt, neu ausgerichtet. Er wollte mehr Radiosongs, mehr Mainstream, mehr Rock mit 80er Pop-Einflüssen.
0: Das hört man auch ganz klar an den tollen Synthi-Sounds vom Keyboarder Thomas Dolby. Es gibt aber auch harte Gitarren und das liegt nicht nur an Foreigner, sondern vor allem auch an ihrem Produzenten Mutt Lange.
3: Mutt Lange hatte gerade Back in Black zusammen mit AC/DC produziert, also er hatte gerade schon die harten Gitarren im Ohr. Und so starten Foreigner hier auch mit harten Gitarren. Der Opener vom Album Nightlife, der geht gleich schon gut los. Es geht um das wilde Nachtleben, wenn man so will, um das, was da alles so möglich ist und darum, dass die Band im Studio oft die Nacht zum Tag gemacht hat in Nightlife.
0: Die Jungs haben ja auch heftig gefeiert. Hier ist der Opener-Track unseres Meilensteine-Albums von Foreigner. 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

Foreigner. Und kurze Info von der Fußball-WM. Begegnung Brasilien gegen Japan im 16. Finale. Die Brasilianer haben gerade 1:1 ausgeglichen.

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1: Und hier kommt was zum Mitraten für alle. Ich spiele euch eine Titelmelodie einer 80er TV-Serie vor und ihr hört im besten Falle raus, welche das ist und meldet euch schnell bei mir. Kommt ihr mit der richtigen Lösung bis ins Radio, überschütte ich euch mit Ruhm und Ehre und spiele euch noch einen 80er-Song, den ihr euch aussuchen könnt. Und hier kommt's. Welche TV-Serie war das hier?

0: Also, welche TV-Serienmelodie war das aus den 80ern? Richtige Lösung an die 06131 92 93 94 95 direkt anrufen oder per Messenger schicken. WhatsApp oder Signal geht. Selbe Nummer ist immer die 06131 92 93 94 95. Jetzt fürs Spiel bewerben.
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0: Caravan of Love in der Version von den Isley Brothers. ARD Musikclub 80er. Wir gucken, was auf der Straße los ist. Vorsicht bitte auf der A5 Frankfurt Richtung Karlsruhe zwischen Raststätte Hartwald West und Walldorf Wiesloch. Da liegen Fahrzeugteile auf der rechten Spur. Vorsicht bitte auf der A5 Karlsruhe Richtung Basel in der Ausfahrt Ettlingen. Da liegt ein Unterlegkeil auf der Fahrbahn. Die A8 Karlsruhe Richtung Stuttgart zwischen 3 Karlsruhe und der Finstalbrücke 2 Kilometer Stau. Die A8 Karlsruhe Richtung Stuttgart zwischen Pforzheim Nord und Pforzheim Süd 4 Kilometer stockt's dort. Und die B30 Ravensburg Richtung Friedrichshafen ist zwischen dem Abzweig nach Untereschach und Meckenbeuren wegen eines Unfalls in beiden Richtungen gesperrt. Kommt gut und sicher an.
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0: Mit Dave Jörg und jetzt den unvergleichlichen The Cure mit The Love Cats. Ein Song, der einfach nur so als Single rausgekommen ist und nicht auf einem regulären Album drauf war, 1983, sondern dann später nur auf Compilations rausgekommen ist. Und The Cure klingt da so ein bisschen nach Jazz.
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0: Pop Life von Prince und seiner Band Revolution. Und hier kommt die Auflösung unseres kleinen musikalischen Spielchens.
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0: Eine Mitspielerin habe ich auch schon. Hey, guten Abend nach Weltersburg im Westerwald. Da ist die Nathalie Hertrich. Hey.
2: Ja, hey, hallo.
0: Alles gut bei dir? Bisschen durchgeschnauft heute?
2: Ja, super. Erster Tag für Montag war es okay. Ja.
0: Okay, und nicht mehr ganz so warm wie am Wochenende.
2: Genau, genau.
0: Bei euch im Westerwald war es auch nicht viel kühler als anderswo, ne?
2: Nee, ich glaube, es war in Deutschland ziemlich am heißesten. Es waren gestern 42, ja.
0: Im Westerwald? Wie hoch ist das bei dir?
2: Also 500 Meter.
0: Oh, das ist ja krass, dass das auch trotzdem so heiß war. Mhm. Irre, ja.
2: 480, so, ja.
0: Okay, da haben wir uns heute ein bisschen von erholt. So, wir hören eben noch mal ein paar Sekunden rein in die zu erratende TV-Serienmusik. Achtung, noch mal für alle.

0: Nathalie, welche Musik war das?
1: Ja, selbstverständlich das Erbe der Guldenburgs.
0: Yes, natürlich, das Erbe der Guldenburgs. Super, juhu. Wie kann man die Serie zusammenfassen? Es ist so ein bisschen wie Dallas und Denver, nur in Norddeutschland.
1: Genau.
0: Und es geht ja um zwei Bierdynastien.
1: Ja, also wir haben so ein kleines Battle so unter Freunden. Wir spielen immer Hitster und dann macht man natürlich auch immer so, was so kommt, genau wie das. Titelserien aus den 80ern gehört mit dazu, ja.
0: Da bist du ja sozusagen durch Hitster-Spielen die Expertin. Hast du die Serie damals geguckt, in den 80ern
1: ja,
0: schon?
1: Ja, doch, durfte ich schon. Ich war noch klein, aber durfte ich.
0: Okay, ja. Da hat damals wirklich alles mitgespielt, was Rang und Namen hatte. Brigitte Horney, Susanne Uhlen, Sigmar Solbach, ja. Iris Berben, Christiane Hörbiger. Also sie waren irgendwie genau. Alle dabei.
1: Also das komplette Traumschiff so.
0: Ja, genau. So ist es. Das hast du schön gesagt.
1: Ja.
0: Du hast dir deinen 80er Musikwunsch absolut verdient. Was darf es denn sein?
1: Danke. Ja, David Bowie und Queen Under Pressure.
0: Bitte. Under Pressure, sehr, sehr, sehr, sehr guter Musikgeschmack auch noch. Ich danke dir.
1: Vielen Dank.
0: Liebe Grüße, Nathalie.
1: Ja, ebenso. Zurück.
0: Einen schönen Abend.
1: Mach weiter so. Danke.
0: Sehr gerne. Hier ist der Radio Musikclub 80er.

Da muss ich kurz rein. Sorry, ein Falschfahrer auf der B29 Stuttgart Richtung Aalen zwischen Winterbach und Schorndorf Ost. Kommt euch ein Falschfahrer entgegen, äußerst rechts fahren, nicht überholen auf der B29 Stuttgart Richtung Aalen zwischen Winterbach und Schorndorf Ost. Falschfahrer unterwegs, Vorsicht in beiden Richtungen.

0: Frau, ich freue mich von Bab aus dem sehr, sehr erfolgreichen 81er-Album für Usteschnigge. Mit lieben Grüßen an die Bab-Fans. Und habt ihr vielleicht auch irgendwelche Ideen, welche Songs man hier im AD Musikclub 80er mal wieder ins Radio bringen könnte? Wir bauen ein paar eurer Vorschläge im Laufe des Abends ein. Gerne schicken, zum Beispiel WhatsApp oder Signal unter der 06131 92 93 94 95 oder selbe Nummer anrufen. Matthias aus Schechingen in der Schwäbischen Alb, der hat auch einen Vorschlag geschickt. Spielt doch mal was von der Band Redbox. Das Lied Heart of the Sun wäre super. Das erinnert mich so schön an die 80er. Und er sagt noch dazu, die LP, wo das drauf ist, die gehört zu einem seiner absoluten Lieblingsplatten. Machen wir sehr gerne. Heart of the Sun von Redbox jetzt für dich, Matthias.
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Dem Musikclub 80er und letzte Minute der Nachspielzeit hat Brasilien das 2:1 gegen Japan geschossen. Noch ist nicht abgepfiffen. Schauen wir mal, wie das ausgeht. Und eine Entwarnung auf der B29 Stuttgart Richtung Aalen. Kein Falschfahrer mehr zwischen Winterbach und Schorndorf Ost.

0: Der ARD Musikclub 80er geht gleich weiter nach den Nachrichten.
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2: Um 21 Uhr mit Heike Lüttich. Der Hintergrund des Schusswaffenangriffs in einer Jugendhilfeeinrichtung im niedersächsischen Stade könnte ein Sorgerechtsstreit sein. Das wurde auf einer Pressekonferenz mitgeteilt. Festgenommen wurde ein 45-jähriger Deutscher mit türkischen Wurzeln, dessen 3 Monate alte Tochter und die Mutter des Kindes in der Einrichtung untergebracht waren. Heute war ein Termin zur Klärung in der Einrichtung angesetzt. Bei den Todesopfern handelt es sich um 4 Mitarbeiterinnen und 2 Mitarbeiter von Jugendhilfe und Jugendamt. Die Familienangehörigen des mutmaßlichen Schützen sollen unverletzt sein. US-Präsident Trump hat beim obersten Gerichtshof des Landes heute mehrere Niederlagen erlitten. So muss er wegen sexuellen Missbrauchs und Verleumdung einer Journalistin $5 Millionen Entschädigung zahlen. Auch bei seiner Kampagne gegen die Briefwahl gab es einen Rückschlag. Der oberste Gerichtshof wies eine Klage von Republikanern ab. Aus Washington, Anne Schneider.
3: Bei den künftigen US-Wahlen dürfen Briefwahlstimmen auch gezählt werden, wenn sie erst nach dem Wahltag eingehen, vorausgesetzt, sie wurden spätestens am Wahltag abgestempelt. US-Präsident Trump hatte die Briefwahlen immer wieder mit Wahlbetrug in Verbindung gebracht, allerdings keine Belege dafür geliefert. Bei einem anderslautenden Urteil hätten noch vor den Zwischenwahlen im November die Wahlgesetze in mehr als der Hälfte der Bundesstaaten und in der Hauptstadt Washington geändert werden müssen. In vielen dieser Staaten gelten verlängerte Fristen vor allem für Soldaten sowie für im Ausland lebende Wähler.
2: Nach den schweren Erdbeben in Venezuela weitet Deutschland seine Unterstützung aus. Mit weiteren Flügen der Bundeswehr soll zusätzliches Material und Personal in das Katastrophengebiet gebracht werden, teilte das Innenministerium mit. Ein medizinisches Unterstützungsteam der Johanniter Unfallhilfe bereite sich darauf vor, in Venezuela medizinische Basisversorgung für Verletzte zu leisten. Nach offiziellen Angaben ist die Zahl der Verletzten auf über 5000 gestiegen, mehr als 1700 starben bei den Beben. WhatsApp-Nutzer können bald mit anderen chatten, ohne dass der andere die Handynummer erfährt. Stattdessen läuft der Kontakt über individuelle Benutzernamen. Die Telefonnummer wird nicht angezeigt. Damit will Meta den Datenschutz verbessern. Schon in den nächsten Tagen soll man seinen Wunschnamen reservieren können. Der Start dieser Phase erfolge weltweit zeitgleich, hieß es. Im Laufe des Jahres sollen die Usernamen dann freigeschaltet werden. Das Wetter. In der Nacht wechselnd bewölkt und meist trocken, Tiefstwerte 19 bis 14 Grad. Morgen zunächst viel Sonne, später einige Wolken und vor allem ab dem Spätnachmittag einige kräftige Regengüsse und Gewitter, hauptsächlich in Baden-Württemberg. Die Höchstwerte liegen dann bei 25 Grad im Hochschwarzwald und bis 32 Grad in Rheinhessen. Die Hitzewelle kommt erst Ende der Woche zurück. Die Zeit, es wird 21.03 Uhr.
0: Ah, der Musikclub 80er, aber die Nachricht hier noch. Brasilien gegen Japan, eben gerade abgepfiffen worden und die Brasilianer haben praktisch in letzter Minute 2:1 gegen Japan gewonnen. Brasilien weiter im Turnier und Japan raus aus der Fußball-Weltmeisterschaft. Jetzt zu den Verkehrsmeldungen. Vorsicht bitte auf der A6 Nürnberg Richtung Heilbronn zwischen Feuchtwangen Nord und Kreuz Feuchtwangen-Kralsheim. Da liegt ein Plastikteil auf der Fahrbahn. Und eine Entwarnung nochmal von der B29 Stuttgart Richtung Aalen. Kein Falschfahrer mehr zwischen Winterbach und Schorndorf Ost. Die A5 Basel Richtung Frankfurt zwischen Karlsruhe Süd und Karlsruhe Durlach. 4 Kilometer Stau, Verzögerung bis zu 30 Minuten. Und die A8 Stuttgart Richtung, Karlsruhe Richtung Stuttgart, so rum. Zwischen 3 Karlsruhe und der Finstalbrücke 2 Kilometer Stau. Die A45 Hagen Richtung Gießen, die Ausfahrt Wetzlar Süd ist wegen der Beseitigung einer Ölspur gesperrt. Kommt gut und sicher an.
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0: Mit Dave Jörg, ich freue mich sehr. Harold Faltermeyer, das ist ein Name, da klingelt es bei vielen 80er-Fans. Ohne ihn wären Film-Soundtracks wie Beverly Hills Cop oder Top Gun oder viele Pop-Hits von Billy Idol, Jennifer Rush oder Laura Branigan gar nicht so zustande gekommen. Faltermeyer gehört zur Pop-DNA der 80er und in dieser Stunde hört ihr ihm ein Interview. Den Münchner, der in Hollywood groß rausgekommen ist. In ein paar Minuten geht's los und hier ist die Bette Midler. Mit ihrer Version von Beast of Burden.
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0: Axel F. Das ist der instrumentale Hit, der den deutschen Musiker und Filmkomponisten Harold Faltermeier weltberühmt gemacht hat. Ich bin sehr happy, dass er Zeit für uns hatte. Heute im Interview im ARD Musikclub 80er. Hey Harold!
1: Hey Dave!
0: Wir reden gleich noch drüber, was du aktuell gerade machst, denn du hast das Musical Oktoberfest, das nach Berlin jetzt Mitte September nach München kommt, wieder am Start. Da schauen wir gleich drauf. Wir reden aber erstmal über die 80er. Axel F., lieber Harold, ich habe mir selbst mit 12 den Soundtrack zu Beverly Hills Cop gekauft und war von dem Song total begeistert. So ging es wirklich vielen, aber du hast, glaube ich, gar nicht damit gerechnet, dass das Ding so durch die Decke geht.
1: Ja, vor allen Dingen wollte es erst einmal keiner haben. Es wurde mir gesagt, auf dem Soundtrack haben gefälligst nur Hits zu sein und man muss nicht unbedingt das Stück von der Filmmusik mit draufgeben. Und damit war ich eigentlich unglaublich enttäuscht, weil es ist eigentlich, es gehört dazu, dass vom Score auch irgendwas mit drauf ist. Und ich hatte Unterstützung durch Jerry Bruckheimer und Don Simpson, die beiden Produzenten, die mich da auch bekräftigt hatten, ich soll dieses Stück einfach fertig machen. Da muss man wissen, dass Axel F. war nie ein durchkomponiertes Stück, das war eine Collage aus verschiedenen Versatzstücken in dem Film. Und ich saß eines Abends kurz vor der Deadline des Soundtracks da und musste diese kleinen Snippets zusammenfügen. Und daraus ist dann letztlich Axel F. entstanden.
0: Gott sei Dank hast du das gemacht. Das ist so ein geniales Ding.
1: Genau.
0: Und man darf nicht vergessen, dass du auch oft für die potenziellen Hitsongs in den Filmen auch mitproduziert hast. Ne? Auf dem Beverly Hills Cop Soundtrack The Heat Is On von Glenn Frey von den Eagles. Mhm. Da hast du seiner Solokarriere auch ein bisschen mitgeholfen.
1: Ja, na unbedingt. Das war ja auch so damals. Es war die große Zeit der Soundtracks. Die Soundtracks haben auch noch Millionen verkauft, ist ja heute nicht mehr so. Und was lag also näher, als dass man auch den Filmkomponisten auch bittet, ein Lied zu schreiben?
0: Was ich damals wahrgenommen habe, als Teenie dann auch, Harold Faltermeier echt so ein Garant geworden für coole Synthie-Filmmusik. Das ging von Deutschland bis Hollywood. Ich meine, Didi, der Doppelgänger, hast du die Hälfte der Score auch gemacht. Ich erinnere mich gut dran. Fletch mit Chevy Chase bis hin zu Top Gun, dann 86 mit Tom Cruise. Und der Film war ja wirklich Jackpot dann nochmal.
1: Ja, Tom Cruise und Top Gun war natürlich was ganz was Besonderes. Ich habe erst nicht gewusst, wieso nehmen sie da jetzt einen Deutschen für so ein total amerikanisches Thema. Und Bruckheimer hat damals zu mir gesagt, das ist so, weil es einfach so ist und du machst es jetzt so fertig. Sag ich, und wie soll das sein? Soll das so ein heroisches, amerikanisches Monsterwerk werden? Oder wie glaubst du denn? Sagt er, nein, nein. Und da hat man nur ein Briefing gegeben und hat gesagt, it's rock'n'roll in the sky. Und das habe ich mir zu Herzen genommen und habe mir dann auch wirklich den Steve Stevens, den Gitarristen von Billy Idol, dazugeholt. Und der hat ja diese legendäre Top Gun Anthem dann mit mir eingespielt. Und das hier haben wir ja sogar einen Grammy gewonnen. Und der Steve und Billy Idol sind eben auch gerade, ich weiß nicht, ob du weißt, gerade in die Rock'n'Roll Hall of Fame aufgenommen worden. Ja. Und das ist natürlich großartig.
0: Das ist absolut toll und verdient. Und wie dieses Rock'n'Roll in the Sky, also Rock'n'Roll im Himmel, so klingt, das hören wir jetzt nochmal. Die Top Gun Anthem von Harold Faltermeier.
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0: Gänsehautmusik von Harold Faltermeyer aus Top Gun. Eine der vielen großartigen Soundtracks, die er gemacht hat. Heute ist er im AD Musikclub 80er. Harold, ich habe irgendwo gelesen, dass Hollywood so heiß auf dich war damals, dass die Filmleute freiwillig zu dir nach München gekommen sind, anstatt du dauernd nach L.A. Stimmt es?
1: Ja, es war so. Ich hatte damals gerade den Traum erfüllt, nämlich ein Studio in München zu bauen. Weil ich wollte nicht immer so viel reisen. Ich wollte mal zu Hause, und zu Hause ist nun mal bei mir in München. Ich wollte von dort aus arbeiten. Zunächst hieß es mal, das wird nicht funktionieren, denn wenn du in Hollywood Filme machst, musst du auch vor Ort sein. Was nicht immer wirklich hundertprozentig stimmt, also zu 90% stimmt es, aber nach eben aufgrund dieses Supererfolgs war es eben so, dass ich sagen konnte, also wenn ihr wollt, dass ich die Filmmusik mache, dann müsst ihr zu mir nach München kommen. Und so war es eben dann auch. Und im Endeffekt waren sie dann immer unglaublich, unglaublich glücklich, weil sie dann natürlich auch das Munich Lifestyle mit mir leben konnten. Also ich hab dann in einen Biergarten eingeladen zu einer Brotzeit. Und das war immer sehr, sehr gern gesehen, oder wie man in Amerika sagen würde, very well received.
0: Als Musiker, Arrangeur und Songschreiber warst du ja schon ganz lang dabei im Pop, ne? In den 80ern dann extrem gefragt. Für Laura Branigan hast du Sachen gemacht, Spanish Eddie zum Beispiel, Fire and Ice von Marietta. Du hattest so einen typischen Harold Faltermeyer Synth-Bombast-Sound. Ist das so, kam das so aus dir raus, oder ist das so eine ganz bewusste Entscheidung, das ist mein Trademark-Sound?
1: Ja, das waren die 80er. Es kam ja am Anfang der 80er die FM-Synthesis mit auf den Markt. Also sprich...
0: Digitale Synthesizer.
1: Die hatten ein Klangattribut, das war halt sehr, sehr hart und sehr, sehr harsch. Und daraus entstand auch dieser bombastische Sound. Diesen Sound habe ich natürlich schon auch bedient, das, wie man es natürlich sieht bei Marietta. Wir haben ja, ich weiß nicht, wie viele Coverversionen versucht. Es will eigentlich nicht funktionieren. Der Song funktioniert eigentlich wirklich nur in dieser Art von Instrumentation mit diesem High-Profile-Synthesizer-Gespiele. Das hat zur Zeit gehört.
0: Jetzt hast du mir Bock auf Fire and Ice gemacht. Von US-Sängerin Marietta Waters, produziert von Harold Faltermeyer. Mit dem rede ich 20 vor 10 weiter, was er gerade aktuell macht.
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Sometimes a Fantasy von Billy Joel. Und hier im ARD Musikclub 80er gucken wir auf die Straße. Vorsicht auf der A65 Lüppishafen Richtung Landau. Zwischen Neustadt-Weinstraße Nord und Neustadt-Weinstraße Süd steht ein kaputter LKW. So. Die A5 Basel Richtung Frankfurt zwischen Karlsruhe Süd und Karlsruhe Durlach. 4 Kilometer Stau und Verzögerung bis zu 40 Minuten.

0: Und die A45 Hagen Richtung Gießen, die Ausfahrt Wetzlar Süd, ist wegen der Beseitigung einer Ölspur gesperrt. Das war's schon. Kommt gut und sicher an.
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0: Mit Dave Jörg am Mikro und ich freue mich, dass ihr wieder dabei seid. Am Montagabend jetzt gerade gelegen hat, einen 80er Musikvorschlag von euch rauszuziehen. Und den haben wir gezogen von einer Mail, die auf die 06131 92 93 94 95 über WhatsApp gekommen ist. Und die Andrea schreibt: Huhu Dave, ich würde gerne von Mysterious Art Das Omen hören. Ah, ich erinnere mich, Das Omen am Anfang, ne? Es war Ende der 80er nur Nummer 1. Das schicken wir dir sehr gerne, Andrea.
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0: Laura Branigan mit Spanish Eddie und ich finde, man hört dem Song deutlich an, wer ihn produziert hat. Harold Faltermeyer. Heute im ARD Musikclub 80er ein Mann, der den Sound dieses Jahrzehnts wirklich sehr geprägt hat. Wir freuen uns sehr, Harold. Und aktuell machst du was komplett anderes. Du bringst ab September dein Musical Oktoberfest in München auf die Bühne. Untertitel Beinahe war. Also es ist eine verrückte Geschichte einer Chaos-Theatertruppe, die versucht, die Geschichte des Oktoberfests aufzuführen. Also ein Stück im Stück. Klingt lustig.
1: Genau. Es ist wirklich, es war auch so ein Herzensprojekt. Ich habe es zusammengeschrieben mit Philipp Lasetnik, der unter anderem auch Pocahontas, Mulan und The Prince of Egypt geschrieben hat. Ein ganz, ganz genialer Librettist. Und wir hatten dabei auch wirklich Spaß, weil es einfach mal was anderes ist. Und ich liebe Musicals, ich habe schon ein paar geschrieben. Es ist nicht die formatierte Filmmusik. Man muss nicht immer auf alle Stilistiken achten, denn beim Musical zählt alles. Man kann von Volksmusik bis zu Jazz machen. Und das machen wir zum Beispiel bei Oktoberfest, ein Musical Beinahe war natürlich auch, weil wir uns natürlich der Blasmusik bedienen. Wir bedienen uns aber auch genauso gut der Revue-Musik. Dann haben wir ein richtig cooles Jazzlied im Programm. Und das macht so unglaublich Spaß. Schau mal, wie es in München ist. München ist natürlich ein ganz anderes Publikum. Aber unsere Gurkentruppe, so wie wir sie liebevoll nennen, wird es schon meistern. Und unsere beiden Hauptdarsteller, die Geschwister Pfister, sind natürlich ein unglaubliches Duo und würde mir sagen, kann fast nicht schief gehen.
0: Geschwister Pfister, sehr bekannt im Kabarett, großartige ja. Leute. Und ganz interessant vielleicht noch, die Songs in Oktoberfest im Musical, die sind auf Englisch, der gesprochene Text ist auf Deutsch mit Untertiteln. Also ich denke mal, da erhofft ihr euch auch so einen Oktoberfest-Effekt dann ab September in München mit internationalen Gästen, dass die auch kommen.
1: Ja, unbedingt. Wir sagen uns natürlich, man kann nicht jeden Tag auf das Oktoberfest gehen und lass es beim Namen nennen und saufen. Und da dachten wir uns natürlich schon, wir zielen auch auf die Gäste aus dem Ausland und geben quasi ein alternatives Programm, einen anderen Einblick und eine andere Perspektive aufs Oktoberfest. Und es ist, wie gesagt, unterhaltsam. Es gibt auch natürlich Münchner Bier, wird ausgeschenkt. Es gibt ein Brezen dazu und hoffentlich zurücklegen und genießen.
0: Klingt wirklich, wirklich sehr spannend und viel Erfolg damit, lieber Harold.
1: Danke, danke.
0: Im ARD Musikclub 80er spielen wir jetzt Billy Idol, nicht zufällig aus seinem Album Whiplash Smile. Darauf spielst du Keyboards, lieber Harold. Ja. Welcher Song macht dir auf der Platte besonders Spaß?
1: Ich weiß noch, Sweet 16 war ein tolles Lied. Und es war eine verrückte Zusammenarbeit eines Winters in New York. Es war, wie man sich New York im Winter vorstellt, Schneestürme, Katastrophe. Man kommt nicht weiter und es dampft aus dem Kanaldeckel raus. Und dann geht man in den vierten Stock von der Hit Factory rauf. Und da ist dann Billy Idol und Steve Stevens und Keith Forsey, der berühmte Produzent der Truppe. Und wir machen da Musik und waren unvergessene Monate.
0: Was für eine tolle Geschichte von Harold Faltermeyer, als unter anderem dieser Song entstanden ist. Sweet 16, Billy Idol im ARD Musikclub 80er.

0: You von Boytronic hier im ARD Musikclub 80er. Und in dieser Stunde habe ich Harold Faltermeyer in der Show, einer der wichtigsten Filmkomponisten und Produzenten von Popsongs in den 80s. Das geht auf seine Kappe natürlich. Axel F., einer von vielen Geniestreichen, die er verbracht hat. So, Harold, wir haben zum Schluss noch einen kleinen Mini-80er-Fragebogen. Die Idee ist, spontan und ohne groß zu überlegen, kurz darauf zu antworten. Bereit?
1: Ja.
0: Wie waren die 80er für dich persönlich?
1: Bunt, schrill, aufregend und kreativ.
0: Sehr gut. Was hättest du gern nochmal aus den 80ern, materiell oder ideell?
1: Na gut, die 80er hatten alles, was das Herz begehrte. Ich würde mir wünschen, dass man dieses Gefühl, dieses Feeling eben auch in andere Dekaden mitnehmen kann. Aber das geht bekanntlich ja nicht. Aber das Schöne an der Sache ist jetzt das, dass durch die 80er jetzt wieder eine Renaissance erlebt. Und das tut natürlich gut und das tut mir natürlich auch gut.
0: Was hast du dir aus den 80ern bewahrt, materiell oder ideell? Also ich denke mal, du hast 1 Million 80er Synthesizer noch da stehen.
1: Ja. Ich habe die ganze Palette der alten Synthesizers noch daheim. Allerdings nicht vergleichbar mit dem Aufbau von Hans Zimmer. Der hat, glaube ich, jeden einzelnen Modular-Synthesizer, der jemals gebaut wurde, in seinem Studio. So viele habe ich jetzt nicht. Aber was ich mir da eigentlich mitgenommen habe, ist das, dass ich in den 80ern gelernt habe, unique sein zu müssen. Also quasi nicht zu kopieren, sondern einfach machen und sich einfach trauen. Und das versuche ich bis zum heutigen Tag und das werde ich auch dann so lange versuchen, solange ich Musik mache.
0: Und welcher 80er-Song, an dem du nicht beteiligt warst, und das, da muss man ja drum rumarbeiten, weil du an wirklich vielen beteiligt warst, also an welchem du nicht beteiligt warst, ist einer deiner Lieblings-80er-Songs und warum?
1: Ja gut, dann würde ich mal sagen, es ist Whitney Houston mit I'm Saving All My Love For You, weil das war auch wieder so ein unvorstellbares Ding. Die Whitney ist mit mir bei den Grammys auch aufgetreten, also ich bin nicht aufgetreten, aber ich habe bei den Preis entgegengenommen. Und sie stand vor mir noch als eine ganz junge Sängerin und hat den Best Female Performance Preis angenommen. Und dieses Lied war einfach großartig von Arrangement und auch natürlich von der Komposition.
0: Harold Faltermeyer am ARD Musikclub, vielen, vielen Dank. Es war mir wirklich ein Fest, dass du in der Show warst.
1: Sehr, sehr, sehr, sehr gerne, Dave. Wunderbar. Hat Spaß gemacht.
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0: Bis zum Schluss. On the Turning Away von Pink Floyd hier im AD Musikclub 80er. Komm gleich wieder nach den News und in der kommenden halben Stunde habe ich eine Maxi-Single von Sting für euch. If you love somebody, set them free.
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2: Um 22 Uhr mit Heike Lüttich. Hintergrund des Schusswaffenangriffs in einer Jugendhilfeeinrichtung im niedersächsischen Stade heute Mittag könnte ein Sorgerechtsstreit sein. Das wurde auf einer Pressekonferenz am Abend mitgeteilt. Aus Stade Albrecht Breitschuh.
3: Auf einer Pressekonferenz am Abend sprach Niedersachsens Innenministerin Behrens von einer extrem kaltblütigen Tat. Über den mutmaßlichen Täter wurde gesagt, er sei 45 Jahre alt, wohnhaft in Hannover und mit türkischen Wurzeln. Über ihn lagen der Polizei bisher Hinweise im Bereich der Bedrohung vor, aber er sei noch nicht durch Gewaltdelikte aufgefallen. Der Mann hatte heute einen Termin in Stade, auf dem Fragen um das Sorgerecht seiner 3 Monate alten Tochter in jener Einrichtung geklärt werden sollten. Mutter und Kind blieben unverletzt, die Mutter befindet sich in Polizeigewahrsam.
2: Die EU und China wollen ihre Handelsbeziehungen verbessern. Deshalb hat sich der chinesische Handelsminister Wang heute in Brüssel mit dem EU-Handelskommissar Šefčovič getroffen. Europa exportiert viel weniger nach China als umgekehrt. Die EU vermutet, dass die chinesischen Unternehmen einen Wettbewerbsvorteil haben, weil sie massiv vom Staat subventioniert werden. In Zukunft, so wünschen es sich beide Seiten, soll der Handel fair ablaufen. Im Herbst soll es das nächste Gespräch geben. Bei der Fußball-Weltmeisterschaft in Nordamerika hat Brasilien in Houston, Japan mit 2:1 besiegt. In einer halben Stunde spielt Deutschland in Foxborough bei Boston gegen Paraguay. Bundestrainer Julian Nagelsmann hat sich entschieden, gegenüber der Startelf vom letzten Spiel ein bisschen was zu verändern. Desiree Krause.
4: Erstmals darf Deutschlands bisheriger Topstürmer Dennis Undaf von Beginn an auf dem Feld stehen. Dafür bleibt Jamal Musiala vorerst auf der Bank. Der zuletzt angeschlagene Nathaniel Brown kehrt für David Raum in die Startelf zurück. Das erste Sechzehntelfinale des Tages entschieden die Brasilianer mit einem Treffer in der Nachspielzeit für sich. Mit dem 2:1 gegen Japan steht Brasilien als zweites Team der WM im Achtelfinale und trifft dort auf Norwegen oder die Elfenbeinküste. Für die Japaner ist die Weltmeisterschaft vorbei.
2: Beim Grand-Slam-Turnier von Wimbledon ist die deutsche Spielerin Tamara Korpatsch in der ersten Runde ausgeschieden. Sie verlor gegen die US-Amerikanerin Coco Gauff mit 6:2 und 6:1. Dagegen sind Jan-Lennard Struff und Tatjana Maria eine Runde weiter. Maria gewann am Nachmittag gegen Julia Puntizeva aus Kasachstan. Struff schlug den Argentinier Sebastian Baez in 5 Sätzen. Die deutsche Nummer 1, Alexander Zverev, ist erst morgen dran. Das Wetter für Deutschland. Nachts im Südosten anfangs noch Gewitter, teils mit Unwettergefahr, sonst trocken. Tiefstwerte 20 bis 10 Grad. Morgen Sonne und Wolken gemischt. Vom Süden bis in die Mitte kann es kräftige Gewitter geben, teils mit Starkregen und Hagel. Im Norden und Osten nur vereinzelt Gewitter. 21 bis 32 Grad. 22.03 Uhr.
0: Die Musikclub 80er und Vorsicht bitte auf der A28 Oldenburg Richtung Bremen zwischen Oldenburg-Kreienbrück und Osternburg steht ein kaputter LKW. Die A5 Karlsruhe Richtung Frankfurt zwischen Ettlingen und Karlsruhe-Durlach 4 Kilometer Stau und dauert bis zu 40 Minuten länger. Die A45 Hagen Richtung Gießen, die Ausfahrt Wetzlar Süd, ist wegen der Beseitigung einer Ölspur gesperrt. Die A66 Frankfurt Richtung Fulda zwischen Schlüchtern Süd und Schlüchtern Nord steht ein kaputter LKW auf dem Standstreifen hinter einer Kurve. Die B49 Gießen Richtung Limburg ist in Höhe A45 Wetzlar Ost wegen einer Ölspur gesperrt. Und B457 Nidda Richtung Gelnhausen in Randstadt öffnet die Bahnstrecke nicht mehr. Bitte den Bereich weiträumig umfahren. Und in Bremen-Walle ist der Strom ausgefallen. Dadurch sind auch die Ampeln außer Betrieb. Allen eine gute Fahrt, kommt vor allem gut und sicher nach Hause.
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0: Mit Dave Jörg, guten Abend zusammen. Viele von euch, die in den 80ern dabei waren, erinnern sich an Live Aid 85, diese 2 Benefizkonzerte, die Geld gegen den Hunger in Afrika gesammelt haben. Extra dafür haben Mick Jagger und David Bowie ein Duett aufgenommen, das transatlantisch Premiere hatte. Darüber reden wir gleich ein bisschen. Hallo überall hin. Und hier ist der Boss, Dancing in the Dark.
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0: Patty Austin und James Ingram mit Baby Come To Me hier im ARD Musikclub 80er. Und hier geht's jetzt um eines der spektakulärsten Duette dieses Jahrzehnts.
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0: Für das Live Aid Projekt, also diese Benefits-Konzerte in London und Philadelphia 85, tun sich zwei der größten Rockstars ihrer Zeit zusammen, David Bowie und Mick Jagger. Dancing in the Street. Und die meisten verbinden den Song heute eben mit diesem Live Aid Moment. Aber eigentlich war dieser Song schon über 20 Jahre vorher ein Hit. Bernd Rosinus aus dem ARD Musikclub Team. Wo kommt der Song eigentlich her?
3: Ja, die Geschichte beginnt in Detroit bei Martha Reeves. Und das ist eine Sängerin, die hat ganz jung schon davon geträumt, eine Karriere zu machen. Und die hat dann einen Talentwettbewerb gewonnen und bekommt dann tatsächlich einen Job als Sängerin. Allerdings nicht in einem Konzertsaal, sondern in einem ziemlich schlüpfrigen Nachtclub. Aber da lernt sie den richtigen Mann kennen. William Stevenson, ein Manager von Motown Records.
0: Also die große Hitfabrik in Detroit. Und dieser Typ vom Label, der macht sie zum Star.
3: Noch nicht direkt. Denn sie bekommt bei ihm einen Job als Sekretärin. Allerdings mit einer ziemlich ungewöhnlichen Aufgabe. Die muss nämlich neue Songs auf Demobänder einsingen. Die Songs wurden damals auf sogenannten Leadsheets eingereicht. Also eine Melodie als Noten geschrieben unter Akkorde. Mhm. Und damit konnten dann viele Sänger nichts anfangen. Die konnten keine Noten. Und die mussten dann was vorgespielt bekommen. Und ihr Job war es nun, diese Notenblätter einzusingen.
0: Ach komm.
3: Und Demos daraus zu singen, die man dann den anderen Sängern vorgespielt hat. Und die wurden dann produziert. Und irgendwann ist dann aufgefallen, dass die Demos von ihr besser klangen als das, was nachher bei rauskam. Und dann hat man ihr die Chance gegeben, eben als Sängerin zu arbeiten.
0: Also eine perfektere Bewerbung gibt es ja eigentlich gar nicht.
3: Ja genau, die wurde erst Background-Sängerin bei keinem anderen als Marvin Gaye und bekommt schließlich ihre eigene Gruppe, Martha and the Wandellas. Das war ja damals diese Zeit der großen 60s Girls- oder Frauenband. Zunächst lief das aber eher mäßig, aber dann kommt 1964 Dancing in the Street. Ruft auch schön, oder?
0: Sensationell. Also hat auch so wie die Supremes so einen typischen Sound von damals. Und dann kriegt der Song in den 80ern eben nochmal ein zweites Leben.
3: Ja genau, für Live Aid haben David Bowie und Mick Jagger einen Song gesucht, der Menschen auf der ganzen Welt verbindet. Und da passt Dancing in the Street natürlich, weil im Text kommen ja ganz viele Städte und Orte und die werden da genannt in den Texten. Und eigentlich wollten die beiden den Song sogar gleichzeitig performen. Bowie in Philadelphia, Jagger in London. Aber die Satellitentechnik damals, die war dem nicht gewachsen. Die Verzögerung zwischen den Kontinenten hätte alles durcheinander gebracht. Also haben sie dieses Video aufgenommen, wurde auch bei Live Aid gezeigt als Video und wurde dann weltweit ein Hit.
0: Vom Demo einer Motown-Sekretärin zur Live Aid-Hymne für die ganze Welt. Und die spielen wir jetzt auch. Mick Jagger und David Bowie, Dancing in the Street. Dank dir, Bernd.
3: Gerne.
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0: ABBA und Cassandra aus den frühen 80ern.
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0: Und das heißt, dass wir jetzt aus unserem Archiv was Besonderes rausgeholt haben, nämlich eine Maxi-Single heute von Sting. Der hat ja 85 sein Debütalbum The Dream of the Blue Turtles rausgebracht und das Album hat viel Aufsehen erregt, weil er ja nicht lange vorher bei seiner Band The Police ausgestiegen ist. Das erste Werk alleine ist eine tolle Mischung aus Pop, Jazz, Rhythm and Blues und karibischen Einflüssen durch die vielen Mitmusiker auch, die an dieser Platte beteiligt waren. Und auch ein Riesenhit, also mehrere daraus sind rausgekommen. Und einer war If You Love Somebody, Set Them Free, ist auch der Opener des Albums, aber im Dance-Mix habt ihr vermutlich das Ding noch nicht so wirklich im Radio gehört. Oder wenn, dann ist es verdammt lang her. Aber jetzt bei uns.
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0: Sting mit der Maxi-Version von If You Love Somebody, Set Them Free. ARD Musikclub 80er. Wir gucken auf die Straßen. Die A5 Karlsruhe Richtung Frankfurt zwischen Ettlingen und Karlsruhe. Durlach 4 Kilometer Stau. Verzögerung bis zu 30 Minuten. Die A8 Karlsruhe Richtung Stuttgart zwischen Pforzheim Ost und Pforzheim Süd. 2 Kilometer stockender Verkehr. Die A45 Hagen Richtung Gießen. Die Ausfahrt Wetzlar Süd ist wegen der Beseitigung einer Ölspur gesperrt. Die B457 Nidda Richtung Gelnhausen. In Randstadt öffnet die Bahnstrecke nicht mehr. Bitte den Bereich weiträumig umfahren. Und in Bremen-Walle ist der Strom ausgefallen. Dadurch sind auch die Ampeln außer Betrieb. Und ganz aktuell eine Warnmeldung reingekommen. Vorsicht bitte im Kreis Breisgau-Hochschwarzwald auf der Landesstraße zwischen Iringen und Wasenweiler. Da liegt ein Tier. Allen eine gute Fahrt.
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0: Mit Dave Jörg, schönen Abend. Und eben gerade wird's ernst für die deutsche Fußballnationalmannschaft. Bei der Fußball-WM in Boston trifft unser Team gegen Paraguay im ersten Spiel der K.O.-Runde. 16. Finale, muss man erstmal aussprechen lernen. Also heute geht's ums Weiterkommen. Wenn in Boston ein Tor fällt, gehen wir ganz schnell drauf mit unseren Reportern. Da kriegt ihr alles Wichtige mit. Stefan aus Oberkirchberg hat angerufen, er wünscht sich was Sommerliches hier im ARD Musikclub. Und das ist in dem Fall Kalimba de Luna von Tony Esposito.
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0: Der ARD Musikclub 80er und zwischendurch Fußball-WM Deutschland im 16. Finale gegen Paraguay. Seit 22:30 wird gespielt. Holger Dahl ist unser Reporter.
1: Rhythmischer Applaus in Foxborough im Footballstadion der New England Patriots und rhythmischer Applaus der mehrheitlich deutschen Fans hier im Stadion. Deutschland hat sich nach ein paar Schrecksekunden am Anfang Möglichkeit für Paraguay durch Junior Alonso jetzt festgesetzt in der gegnerischen Hälfte. Und das war schon ein übleres Foul von Alexander Pavlovic. Da muss er aufpassen, dass er hier nicht die gelbe Karte sieht. Aber der scheint sich was vorgenommen zu haben. Haben ja viele gesagt, na, der konnte zuletzt nicht so mithalten gegen Ecuador, was so das Zweikampfverhalten angeht, was eben den Stress auch angeht auf dem Spielfeld. Aber da ist er jetzt richtig ordentlich reingegangen, direkt vor den Augen, wenige Meter von der Coaching Zone entfernt von Julian Nagelsmann. Also Anfang ist jetzt leidenschaftlich, aber noch keine Tore. 0:0.
0: Und wir gucken natürlich weiter drauf. Hier im ARD Musikclub 80er auf die WM-Begegnung. Deutschland gegen Paraguay in der K.O.-Runde.

The Edge of Heaven von Wham! Und hier im ARD Musikclub 80er. Zwar Warnmeldungen, Vorsicht bitte auf der A61 Speyer Richtung Hockenheim. Zwischen Hockenheim und Dreieck Hockenheim kaputtes Auto. Und Vorsicht bitte in beiden Richtungen auf der B328 Besigheim Richtung Backnang. Zwischen Klein Asbach und Rieslingshausen und Groß Asbach laufen mehrere Pferde.

0: Der Klassiker von Carolyn Loeb, Cellar Watt. Das ist die Watte, heißt es auf Deutsch. Und heißt so viel wie, das ist der Müßiggang, das Nix-Tun. Versteht man gut, wenn man an die Hitze vom Wochenende denkt.
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0: Und wir haben einen Song ausgegraben, der so ein bisschen in Vergessenheit geraten ist. Das sind die Brüder Stefan und Georg Koch und ihr Gitarrist Frank Schmitz aus Köln. Die nennen sich State of the Art und machen Synthie-Pop, wie viele in den 80ern, war ja angesagt. Und im Studio von James Herter von Tour of Us in Reutlingen, also dem Typ, der auch Lunar Shadow und sowas gemacht hat, da nehmen sie ihren ersten Song auf. Sie kriegen Auftritte in der Sendung Formel 1 und Radiostationen, spielen ihre Songs, aber dann hört man nichts mehr von den Jungs aus Köln. Verwandte Bands wie Camouflage zum Beispiel, die machen weiter, doch State of the Art, die lösen sich dann Ende der 80er auf. Finde ich ein bisschen schade, denn die haben ganz schöne Sachen gemacht, wie zum Beispiel diesen Song hier, Shout and Run, den habe ich heute mal aus meiner Plattensammlung mitgebracht. Und vielleicht sagt ihr, hey, das kommt mir doch bekannt vor.
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0: Der ARD Musikclub 80er gleich nach den Nachrichten mit The Wanderer von Status Quo und immer ein Blick auf Paraguay gegen Deutschland bei der Fußball-WM. 0-0 im Moment.
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2: Um 23 Uhr mit Heike Lüttich. Nach den tödlichen Schüssen in einer Jugendhilfeeinrichtung im niedersächsischen Stade hat Bundeskanzler Merz gesagt, die Nachricht erschüttere ihn ins Mark. Menschen, die helfen und schützen wollten, hätten ihr Leben verloren oder seien verletzt. Die niedersächsische Innenministerin Behrens sprach von einer kaltblütigen Tat. Am Mittag hatte ein 45-jähriger Deutscher mit türkischen Wurzeln 6 Mitarbeiter des Jugendamtes und der Jugendhilfeeinrichtung erschossen. Das Motiv soll ein Sorgerechtsstreit sein. Der Tatverdächtige wurde auf der Flucht festgenommen. Morgen soll über einen Haftbefehl entschieden werden. Der Iran weist eine internationale Beteiligung an einer Minenräumung in der Straße von Hormuz zurück. Vize-Außenminister Gharibabadi erklärte in den sozialen Medien, der vom französischen Präsidenten Macron vorgeschlagene Einsatz mit Partnerstaaten verstoße gegen das Rahmenabkommen mit den USA. Dieses sehe vor, dass die Verantwortung für die Minenräumung ausschließlich beim Iran liege. Macron hatte nach einem Besuch des Sultans von Oman in Paris ein gemeinsames Vorgehen in der Meerenge angekündigt. In Deutschland sind in den letzten Tagen an mehreren Orten Waldbrände ausgebrochen, die teilweise schwierig zu löschen sind, weil dort Munition im Boden liegt. In der Goreschheide in Sachsen ist das Feuer mittlerweile weitgehend gelöscht. Im rheinland-pfälzischen Kreis Bad Kreuznach dürfen die 650 Anwohner von Traisen wieder in ihre Häuser, die sie vor knapp 2 Tagen wegen Explosionsgefahr verlassen mussten. Karin Petzold.
3: Landrätin Dickes begründet die Entscheidung damit, dass sich die Stelle in dem Wald, wo sich die Munition aus dem Zweiten Weltkrieg befindet, deutlich abgekühlt habe. Der Brandherd dort sei gelöscht, heißt es aus der Kreisverwaltung. Und weil es sich dort so abgekühlt habe, seien auch keine Explosionen mehr zu befürchten. Die Explosionsgefahr durch die Munition war der Grund für die Evakuierung von Traisen vor 2 Tagen. Eine grundsätzliche Entwarnung gibt der Landkreis Bad Kreuznach jedoch nicht für das Waldgebiet am Roten Fels. Das Feuer bestehe weiterhin und deshalb sei der Wald auch gesperrt.
2: Der frühere Bundesliga-Profi und polnische Nationalspieler Robert Lewandowski wechselt in die USA zu Chicago Fire. Wie der Verein mitteilt, bekommt Lewandowski einen Vertrag bis zum Ende der Saison 2027-28. Voraussetzung sei jetzt nur noch ein Visum. Der bisherige Vertrag des Fußballers beim FC Barcelona läuft morgen aus. Vor knapp 10 Jahren hatte Chicago mit Bastian Schweinsteiger schon einmal einen deutschen Fußballprofi und Bayernspieler verpflichtet. Das Wetter für Deutschland: nachts im Südosten anfangs noch Gewitter, teils mit Unwettergefahr, sonst trocken bei 20 bis 10 Grad. Morgen Sonne und Wolken gemischt, vom Süden bis in die Mitte kann es kräftige Gewitter geben, teils mit Starkregen und Hagel. Im Osten und Norden nur vereinzelt Gewitter, sonst trocken, 21 bis 32 Grad, 23.03 Uhr.
0: Ah, der Musikclub 80er mit der Verkehrslage. Vorsicht bitte auf der A4 Erfurt Richtung Kirchheimer Dreieck zwischen Wildeck-Obersuhl und Wildeck-Höhnebach. Da liegen Holzteile. Vorsicht bitte auf der A5 Karlsruhe Richtung Frankfurt in Höhe Hemsbach. Da laufen Rehe. Vorsicht bitte auf der 61 Speyer Richtung Hockenheim zwischen Hockenheim und Dreieck Hockenheim. Kaputtes Auto. Die A5 Karlsruhe Richtung Frankfurt zwischen Ettlingen und Karlsruhe-Durlach. 4 Kilometer Stau und dauert bis zu einer halben Stunde länger. Die A45 Hagen Richtung Gießen, die Ausfahrt Wetzlar Süd, ist wegen der Beseitigung einer Ölspur gesperrt. Die B457 Nidda Richtung Gelnhausen in Randstadt öffnet die Bahnschranke nicht mehr. Bitte den Bereich weiträumig umfahren. Und in Bremen-Walle, da ist der Strom ausgefallen. Dadurch sind auch die Ampeln außer Betrieb. Allen eine gute Fahrt, kommt gut und sicher heim.
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0: mit Dave Jörg. Hallo zusammen. Und in einer knappen Viertelstunde begehen wir ein kleines Madonna-Jubiläum. Ende Juni 86 ist nämlich Madonnas großes Hit-Album True Blue rausgekommen. Da hören wir was draus. Gleich erstmal Terence Trent D'Arby und vorher Status Quo. Und das erste K.O.-Rundenspiel für Deutschland gegen Paraguay, das haben wir im Blick im Moment. 33 Minuten gespielt und es steht weiterhin 0-0. Und wenn da ein Tor fällt, da gehen wir sofort zu unseren Reportern rein. Euch einen schönen Abend. Und hier sind Status Quo, The Wanderer.
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0: Tor in Boston. Wir gehen jetzt hier sofort zu unserem Reporter Holger Dahl. ARD Musikclub 80er, das 16. Finale der Fußball-WM, die Partie Deutschland gegen Paraguay. Erste Halbzeit ist fast zu Ende und es ist in Boston ein Tor gefallen.
1: Verrückt, wahnsinnig, Spielverlauf auf den Kopf gestellt. Tor für Paraguay. 42. Spielminute. Zuerst gab es Eckball. Deutschland wehrt das Ding ab und Paraguay kriegt sozusagen die zweite Chance. Flankenball aus dem rechten Halbfeld. Und dann der Mann, auf den man besonders aufpassen musste. Julio Enciso, Racing Strasbourg. Ein richtig quirliger Typ. Eigentlich kein Kopfballmonster, aber der fliegt da rein und köpft den Ball links rein ins Tor. Und Paraguay, alle mal festhalten, führt mit 1:0. Und wie sieht jetzt die Antwort der deutschen Mannschaft aus? Wie frei hat denn der da bitte gestanden? Felix Metscher steht so einen Meter hinter Enciso. Ball kommt dann auch vorbei an Joshua Kimmich. Jonathan Tah steht da auch teilnahmslos. Eine absolute Abwehr-Nichtleistung. Und Paraguay, die Mannschaft, die ja nur in der ersten Spielminute eine Chance gehabt hat und die vergeben hat, mit der zweiten Möglichkeit direkt mit dem Tor wieder, ja, eigentlich der erste gefährliche Ball aufs Tor von Manuel Neuer drin, wie so oft in diesem Turnier. Wie bitter ist das denn? Ich mache ihm überhaupt keine Vorwürfe. Das geht zu 100% auf die schlafmützige Verteidigung. Und Deutschland wandelt hier auf einem ganz schmalen Grat des Ausscheidens. Paraguay führt 1:0.
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AD Musikclub 80er mit einer Warnmeldung. Vorsicht bitte auf der 28 Bremen Richtung Oldenburg zwischen Hatten und Kreuz Oldenburg Ost. Da liegt ein Tier. Und hier sind Daryl Hall und John Oates.

0: Daryl Hall und John Oates, You Make My Dreams, hier im ARD Musikclub 80er. Und jetzt reden wir über ein wichtiges Album von Madonna, das 1986 genau um die Zeit Ende Juni rausgekommen ist, True Blue. Und da muss ich euch was gestehen, ich fand vorher Madonna gar nicht so toll. Ich hatte so die mit Holiday und Like a Virgin nicht so richtig ernst genommen als Junge. Aber dann sind Songs gekommen wie der hier. Papa Don't Preach, in der Madonna über eine Teenager-Schwangerschaft singt. Also da kam in die Texte plötzlich so ein bisschen mehr Bedeutung, Substanz rein. Oder Madonna liefert absolut perfekten Pop mit La Isla Bonita auf der Platte. Ein Song, den Michael Jackson übrigens nicht wollte. Und dann hat ihn Madonna bekommen und damit hat sie eine Nummer 1 gekriegt. Das Album True Blue war immer noch Madonna, aber sie war besser. Die Songs waren besser, ihr Gesang und auch ihr cooles Marilyn Monroe-Image zur Platte. Das hat mir auch gut gefallen. Und einer ihrer stärksten Songs darauf ist eine Ballade auf True Blue. Live to Tell. Jetzt.
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Madonna und Live to Tell. Und es ist jetzt gerade Halbzeit in der WM-Begegnung Deutschland gegen Paraguay. Erstes Spiel in der K.O.-Runde für die deutsche Fußballnationalmannschaft. Und im Moment liegen sie 0-1 gegen Paraguay zurück. Wir bleiben natürlich die ganze Zeit dran.

0: Star Child von Level 42. ARD Musikclub 80er mit der Verkehrslage. Vorsicht auf der A28 Bremen Richtung Oldenburg. Zwischen Hatten und Kreuz Oldenburg Ost, da liegt ein Tier. Die A45 Hagen Richtung Gießen. Die Ausfahrt Wetzlar Süd ist wegen der Beseitigung einer Ölspur gesperrt. Und die B457 Nidda Richtung Gelnhausen. In Randstadt öffnet die Bahnschranke nicht mehr. Bitte den Bereich weiträumig umfahren. Und in Bremen Walle ist der Strom ausgefallen. Immer noch, und dadurch sind auch die Ampeln außer Betrieb. Allen eine gute Fahrt. Kommt gut und sicher heim.
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0: mit Dave Jörg und die letzte halbe Stunde des ARD Musikclub 80er heute. Und jetzt mit U2 aus ihrem wirklich gelungenen 88er Album Rattle and Hum. Ihr werdet euch vielleicht erinnern, das ist eine Mischung aus Live-Songs und Studioaufnahmen. Und Angel of Harlem ist großartig.
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0: Wunderbare Jeanne Mars aus Frankreich, Johnny Johnny, hier im ARD Musikclub 80er. Und wir ziehen den letzten Musikwunsch für heute und den habe ich telefonisch reingekriegt über die 06131 92 93 94 95. Hi, wer ist denn da?
1: Dirk aus Marburg hier, hi, ich hätte einen Musikwunsch.
0: Hey Dirk in Marburg, wie geht's dir?
1: Super.
0: Ja, erzähl mal, was machst du heute Abend?
1: Och, eigentlich nur euch und ein bisschen an meinem PC was lesen.
0: PC, also das geht gut nebeneinander.
1: Ja klar. Ja, muss dazu sagen, ich bin blind, ich muss per Sprachausgabe lesen, aber die habe ich jetzt nicht so laut, als dass es euch übertönt.
0: Das ist eine Herausforderung, ja, aber finde ich cool. Ich wusste gar nicht, dass man das nebeneinander machen kann.
1: Ja, wenn du das ein paar Jahre machst, dann gewöhnt sich dran.
0: Du hast dich gemeldet, weil du einen Musikwunsch für die 80er hast?
1: Genau, und zwar, wie wäre es denn mal mit You Take Me Up von den Thompson Twins? Das ist, glaube ich, auf der The Gap drauf gewesen, war auch Single-Auskopplung.
0: Ich habe das Album sehr, sehr coole Früh-80er Synth-Pop auch aus Großbritannien. Thompson Twins, sehr, sehr, sehr, sehr schön. Schöne Idee.
1: Ja, hört man vor allem zu selten. Es läuft ohne Hold Me Now.
0: Ja, das stimmt.
1: Und die haben ein paar mehr schöne Sachen gemacht. Das Titelstück war auch total klasse von der Platte.
0: Dann danke dir, Dirk, für den Vorschlag. Und ich wünsche dir einen schönen Abend.
1: Danke gleichfalls.

0: ZZ Top im ARD Musikclub 80er. Und es ist ein Tor gefallen in Boston bei der Fußball-WM Deutschland im 16. Finale gegen Paraguay. Wir schalten zu Holger Dahl.
1: Und aus dem Nichts fällt das Tor für Deutschland. Wir schreiben die 54. Spielminute. Ich habe es gerade uninspirierte Halbfeldflanke genannt. Das war wieder so ein Ding. Und das rutscht halt irgendwie rein in den Strafraum. Von der linken Seite geht der Angriff los. Florian Wirtz zieht in die Mitte mit dem rechten Fuß. Kai Havertz lässt den Ball so über den Scheitel rutschen. Und dann geht er rechts neben den Torpfosten, hüpft noch mal einmal kurz auf. Und Deutschland mit dem Erleichterungstreffer. Deutschland mit diesem Tor zum 1:1. Und Kai Havertz ist der Mann, der Julian Nagelsmann ja zu keinem Emotionsausbruch treibt. Aber immerhin steht der Bundestrainer von seiner Bank auf und schwenkt erleichtert die rechte Faust Richtung Spielfeld. Da war es jetzt also endlich, dieses Tor. Es ist eher so ein Glückstreffer, denn wenn Paraguay das entschlossener verteidigt und entschiedener in dieses Kopfballduell geht, aber Kai Havertz ist natürlich auch wirklich ein super Kopfballspieler. Hat er beim FC Arsenal in London schon oft unter Beweis gestellt. Aus 11,7 Metern wird hier an der Anzeigetafel jetzt nochmal demonstriert im Video mit einem jubelnden Kai Havertz. Beide Zeigefinger nach oben. Vielleicht setzt Deutschland direkt wieder nach. Ball rein in den Strafraum. Dennis Undorf weiter abgemeldet. Florian Wirtz holt sich den abgeprallten Ball aber wieder zurück. Achtung, Steilpass auf Leroy Sané. Schuss Goretzka abgefälscht, abgeblockt und Deutschland weiter im Besitz des Balles. Jetzt Kimmich. Ja, und Paraguay hat jetzt erstmal den Druck rausgenommen. Es steht 1:1. Die gute Nachricht aus Foxborough.

Stevie Wonder, Lately, AD Musikclub 80er und Vorsicht bitte auf der B72 Schneiderkrug Richtung Vilsum in der Ausfahrt Osterhaudern, Feen, Strücklingen, da liegt ein Tier auf der Fahrbahn.

0: Room on Fire von der Stevie Nicks. Aus dem Adi Musikclub 80er geht's direkt gleich in die Nachrichten. In der Nacht gucken die Kollegen weiter drauf, wie Paraguay gegen Deutschland ausgeht bei der WM in Boston gerade. Es steht weiterhin 1:1.
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2: Um 0 Uhr mit Christine Beidt. Nach den tödlichen Schüssen in Stade haben sich Bundeskanzler Merz und Bundespräsident Steinmeier erschüttert geäußert. In der niedersächsischen Stadt waren 6 Mitarbeiter einer Jugendhilfeeinrichtung getötet worden. Aus Berlin Oliver Neuroth.
3: Viele Menschen hätten ihr Leben verloren oder seien verletzt worden, die helfen wollten, schrieb Merz. Bundespräsident Steinmeier erklärte: Ich bin tief erschüttert über das Ausmaß der Gewalt in einem Raum, der Schutz geben soll. Die Tat ereignete sich in einer Mutter-Kind-Einrichtung in Stade. Ein 45-jähriger Mann aus dem Raum Hannover soll 4 Frauen und 2 Männer erschossen haben. Alle waren Mitarbeiter der Einrichtung. Nach Einschätzung der Polizei war das Motiv der Tat ein Sorgerechtsstreit.
2: Die Bundesregierung weist Kritik zurück, dass sie den Hitzeschutz vernachlässigt, etwa in Krankenhäusern und Pflegeheimen. Umweltminister Schneider sieht die Hauptverantwortung dort vor allem bei Ländern und Kommunen. Der Bund habe ihnen 100 Milliarden Euro für die Infrastruktur zur Verfügung gestellt. Es stehe ihnen frei, dieses Geld auch zu investieren, so Schneider. Deutschland weitet nach den Erdbeben in Venezuela seine Unterstützung aus. Die Bundeswehr soll zusätzliches Material und Personal in das Katastrophengebiet bringen, teilte das Innenministerium mit. Nach offiziellen Angaben ist die Zahl der Toten auf mehr als 1.700 gestiegen. Bei der Fußball-WM in Nordamerika kämpft das deutsche Team gerade gegen Paraguay um den Einzug ins Achtelfinale. Geschafft hat das vorher schon Brasilien mit einem 2:1-Sieg in Houston gegen Japan. Hendrik Lückhoff aus dem ARD-WM-Team berichtet.
4: Die Zuschauer in Houston hatten sich schon auf eine Verlängerung eingestellt, aber in der 6. Minute der Nachspielzeit erzielte Gabriel Martinelli den späten Siegtreffer für Brasilien. Zuvor hatte Japan den Südamerikanern einen großen Kampf geliefert und war auch in der ersten Hälfte durch Kaishu Sano von Mainz 05 in Führung gegangen. Im zweiten Durchgang wurde Brasilien stärker, folgerichtig erzielte Casemiro per Kopf den Ausgleich. Brasilien drängte danach auf die Führung und durfte in der Nachspielzeit dann über den verdienten Achtelfinaleinzug jubeln.
2: Die deutschen Tennisprofis Tatjana Maria und Jan-Lennard Struff haben ihre Auftaktmatches beim Rasenklassiker in Wimbledon gewonnen und stehen in Runde 2. Tamara Korpatsch hingegen schied in Runde 1 aus. Heute startet French Open-Sieger Alexander Zverev gegen den Belgier Alexander Blocks ins Turnier. Das Wetter für Deutschland. In der Nacht im Südosten zunächst kräftige Gewitter, lokal mit Unwettergefahr. Sonst locker bewölkt oder sternenklar. Die Tiefstwerte 20 bis 10 Grad. Tagsüber wechselnd bewölkt mit Sonne, vom Süden bis in die Mitte später einige kräftige Gewitter, lokal Unwetter mit Starkregen und Hagel möglich. Im Norden und Osten nur vereinzelt Gewitter, sonst trocken. Dazu maximal 21 bis 32 Grad. Die Zeit 0:03.
5: Hier ist der Verkehrsservice in der ARD-Hitnacht. Die Autobahn 2 Hannover Richtung Berlin bleibt zwischen Irxleben und dem Kreuz Magdeburg wegen Straßenschäden gesperrt und auch im weiteren Verlauf ist die A2 gesperrt zwischen Thesen und Brandenburg. Wir bleiben auf der A2 Berlin Richtung Hannover. Zwischen Peine und Lehrte Ost staut es sich momentan auf 4 Kilometer Länge. Die A4 Dresden Richtung Görlitz ist zwischen Niederseifersdorf und Kodersdorf wegen Arbeiten im Tunnel Königshainer Berge bis um 5 heute früh gesperrt. Die A14 Magdeburg Richtung Schwerin ist zwischen Kreuz Magdeburg und Dahlen-Warsleben gesperrt, Grund Fahrbahnschäden. Die A20 ebenfalls gesperrt, Kreuz Uckermark Richtung Lübeck zwischen Dommersdorf und dem Kreuz Rostock. Die Autobahn 42 Kamp-Lindfort Richtung Dortmund ist zwischen Gelsenkirchen-Hessler und Zentrum nach einem Unfall gesperrt. Es gibt eine Umleitung, nutzen Sie die U67. Und die A71 Suhl Richtung Erfurt bleibt wegen Tunnelwartungsarbeiten zwischen dem Dreieck Suhl und Zellamelis gesperrt. Das Ganze bis 6 Uhr früh. Ich wünsche allen unterwegs eine gute und vor allen Dingen sichere Fahrt.
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5: Mit Frank Beken, ich grüße Sie. Kurzer Blick zum Fußball. Zwischen Deutschland und Paraguay steht es weiterhin 1:1. Momentan haben wir eine Trinkpause.

Kulthit vorgenommen. Atomic Kitten, The Tide is High. Hier in der ARD Hitnacht. Heute der letzte Tag. Heute Dienstag, der 30. Juni. Fußball wird gespielt bei der WM. Deutschland spielt gegen Paraguay. Es läuft die 79. Spielminute. 1:1 der Spielstand, damit wir alle auf dem gleichen Stand sind. Undav mittlerweile raus. Musiala ist drin. Aber ein 1:1 reicht ja nicht. Es wird heute auf jeden Fall einen geben, entweder Deutschland oder Paraguay, der weiterkommt, der das Achtelfinale erreicht. Ja, nur wer wird es sein? ard-hitnacht@mdr.de. Da hat mir Frank gemailt. Er hört uns über MDR Sachsen und schreibt, möchte zum heutigen Spiel sagen, dass ich 2:1 für Paraguay getippt habe. Zwar traurig, aber die deutsche Elf hat bisher ja zweimal echt nur mehr als Glück gehabt. Sehen Sie es auch so? Schreiben Sie es. ard-hitnacht@mdr.de. Dann landen Sie hier bei mir im Studio. Und vom Studio hier wird's dann in den nächsten Minuten nach Boston gehen. Dort wartet Holger Dahl, unser Reporter. Die Schlussphase, die nehmen wir natürlich hier mit.

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0: Zittern, zittern, zittern. Marianne Faithfull, The Ballad of Lucy Jordan. Jetzt heißt es Daumen drücken bei der Fußball-Weltmeisterschaft für Deutschland. Es geht ums Weiterkommen, um den Einzug ins Achtelfinale. Vorher muss aber Paraguay geschlagen werden. Schlussphase ist angebrochen und zwischen Deutschland und Paraguay steht es noch 1:1. Holger Dahl ist für uns in Boston. Wir nehmen Sie jetzt mit. Die Schlussminuten.
1: So richtig zu fassen ist das nicht. Wir sind in der dritten Minute der Nachspielzeit in diesem 16-Finale. Deutschland gegen Paraguay. Und alle deutschen Fans im Stadion haben gerade gezittert beim Eckball für Paraguay von der linken Seite beim Spielstand von 1:1, weil man natürlich dieses Ecuador-Spiel noch im Kopf hat und das Tor nach Ecke und dass Deutschland hier wirklich zittern muss gegen den Weltranglisten 37. Das sagt einfach alles aus über die Qualität dieser DFB-Elf, die bessere Mannschaft war in diesem Spiel, aber insgesamt viel zu wenig geleistet hat, überhaupt keine Einfälle, hinten gelegen hat in der 42. Spielminute durch das Tor von Julio Enciso. Komplette Mannschaft, komplette Verteidigung im Tiefschlaf. Großes Glück, der Ausgleich von Kai Havertz in der 54. Spielminute. Einfach mal reingeflankt von Florian Wirtz von der linken Seite. Kopfballverlängerung Havertz rein ins Tor. Und gibt's jetzt hier noch den Lucky Punch in der Schlussphase. Deutschland jetzt mit Nick Woltemade vorne im Sturm. Und natürlich immer wieder Flankenbälle. Havertz, Woltemade, das sind zwei, die Kopfbälle können. Aber die Flankenbälle von außen, die finden nicht den Weg zum Zielspieler. Und Deutschland, das seit 14 Jahren mehr kein K.O.-Spiel bei einer Weltmeisterschaft bestritten hat, weil es einfach immer wieder in der Gruppenphase gescheitert ist, steht auch hier irgendwie genauso nah am Achtelfinale wie am WM aus. Aber Musiala, der dribbelt nochmal auf am rechten Flügel gegen zwei Gegenspieler. Kommt die Flanke rein in die Mitte. Aber da ist keiner. Woltemade ist dem Ball nicht entgegengegangen oder nicht entschlossen genug entgegengegangen. Einwurf schnell ausgeführt. Antonio Rüdiger, auch der kann flanken. Zum Beispiel auf den langen Pfosten hat Jamal Musiala gesehen. Deutschland hat den Ball mit Waldemar Anton, der inzwischen Rechtsverteidiger spielt. Joshua Kimmich ist auf die Sechserposition gerückt, dahin, wo ihn viele Fußballexperten in Deutschland gerne sehen. Die Uhr tickt runter und wir bekommen wahrscheinlich wirklich eine Verlängerung. Wo ist Deutschland gelandet, wenn man in einem 16-Finale gegen Paraguay in die Verlängerung muss oder vielleicht sogar später ins Elfmeterschießen? Und die Verlängerung, die ist jetzt amtlich. Der unparteiische Jalal Jaid aus Marokko, der sagt, reicht mir, und Deutschland zittert weiter. 1:1 nach 90 Fußballminuten im 16-Finale gegen Paraguay.
0: Und wir nehmen natürlich die Verlängerung mit.
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0: Ja, ja, ups now. Die reguläre Spielzeit hat nicht ausgereicht. Bei der Fußball-WM zwischen Deutschland und Paraguay steht es 1:1. Jetzt gibt's Verlängerung. Hier ist der Verkehrsservice in der ARD-Hitnacht. Die Autobahn 2 Hannover Richtung Berlin ist zwischen Uexleben und dem Kreuz Magdeburg wegen Straßenschäden gesperrt. Auch im weiteren Verlauf ist die Autobahn dicht, A2 zwischen Thesen und Brandenburg. Dann haben wir auf der A2 Berlin Richtung Hannover weiterhin zwischen Peine und Lehrte Oststau. 2 Kilometer ist der lang. Die A4 Dresden Richtung Görlitz ist zwischen Niederseifersdorf und Kodersdorf wegen Arbeiten im Tunnel Königshainer Berge bis um 5 heute gesperrt. Gesperrt auch die A14 Magdeburg Richtung Schwerin zwischen dem Kreuz Magdeburg und Dahlen-Warsleben. Grund sind die Fahrbahnschäden. Die A20 Kreuz Uckermark Richtung Lübeck ist zwischen Dummersdorf und dem Kreuz Rostock wegen Bauarbeiten bis Donnerstag gesperrt. Die A42 Kamp-Lindfurt Richtung Dortmund ist zwischen Gelsenkirchen-Hessler und Zentrum weiterhin nach einem Unfall dicht. Hier gibt's eine Umleitung, nutzen Sie die U67. Und die Autobahn 71 Suhl nach Erfurt hin ist zwischen dem Dreieck Suhl und Zellamelis wegen Tunnelwartungsarbeiten bis um 6 Uhr früh heute gesperrt. Das war's. Überall, wo es geht, kommen Sie gut und sicher an.
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0: Mit Frank Beken, ich grüße Sie.

Der große Hit von Rihanna, Diamonds. 19 Minuten vor 1, die ARD-Hitnacht an diesem frühen Dienstagmorgen. Es gibt zweimal 15 Minuten Verlängerung. Fußball-WM im Spiel zwischen Deutschland und Paraguay steht es nämlich nach wie vor 1:1. Wir nehmen natürlich die Schlussphase der ersten Hälfte der Verlängerung gleich mit, gehen rüber zu unserem Reporter nach Boston. Vorher die Frage an Sie. Ja, wie geht's denn weiter mit der deutschen Nationalmannschaft? Und da hat Nicolas eine Meinung dazu. Er hört uns über NDR 90,3. Grüße nach Hamburg hin. Er schreibt, wenn die deutsche Mannschaft nicht weiterkommt, wird viel Geld gespart, das man gut in die Förderung des Jugendfußballs stecken kann. Alles hat eben auch seine guten Seiten. Was meinen Sie? ard-hitnacht@mdr.de. Landen wir im Achtelfinale oder fliegen wir heute raus?

0: Geht da noch was bei der Fußball-Weltmeisterschaft für Deutschland? Die erste Hälfte der Verlängerung läuft. Die Schlussphase werden wir jetzt mitnehmen. Wir sind stehen geblieben beim Spielstand von 1:1 zwischen Deutschland und Paraguay. Aber, Holger Dahl, es ist ein Tor gefallen. Für wen?
1: Nennt es Erleichterung, nennt es Erlösung oder nennt es einfach Tor für Deutschland. 102. Spielminute und endlich hat mal so ein Flankenball, so ein Eckball von der rechten Seite seinen Weg gefunden auf den Kopf von Jonathan Tah. Der steht am langen Pfosten beim Eckball von Joshua Kimmich. Und dann ist Tah da und der Schiedsrichter macht das Videosymbol. Das heißt, irgendwas ist da nicht sauber gewesen. Und ich kann mir überhaupt nicht vorstellen, was da nicht sauber gewesen sein soll. Denn das war eine ganz klare Flanke, Eckballflanke von der rechten Seite von Joshua Kimmich. Und dann steht da am langen Pfosten Jonathan Tah und schraubt sich hoch und macht dann wirklich so aus dem Hohlkreuz heraus einen ganz starken Kopfball rechts oben in den Torwinkel. Und der Bundestrainer Julian Nagelsmann kann es gar nicht fassen. Die Schiedsrichterassistenten unten blocken dem Schiedsrichter quasi den Weg frei. Und Waldemar Anton ist dran gewesen am Torhüter, an Orlando Gil, so leicht mit den Händen. Gil schiebt ihn dann ein bisschen zur Seite, aber das reicht doch nie im Leben, um dieses Tor nicht zu geben. Und ich habe da jetzt nicht die Brille auf. Also Anton ist dran, aber er darf ja wohl im 5-Meter-Raum am gegnerischen Torhüter stehen. Orlando Gil, der sinkt da ein bisschen spektakulär hin. Beide Mannschaften jetzt rund um den Videoschirm, wo der Schiedsrichter jetzt mit dem VAR spricht und das Ganze nochmal diskutiert. Ich sag's ganz ehrlich, für mich reicht das nicht, um dieses Tor abzuerkennen. Und der Schiedsrichter, der schiebt jetzt also die Massen vor sich zur Seite und wird dann jetzt hier im Stadion die Ansage machen. Es läuft die letzte Minute der ersten Halbzeit der Verlängerung. Zählt dieses 2:1 für Deutschland, gibt noch eine gelbe Karte gegen Paraguay. Und jetzt warten wir auf das Announcement, wie es so schön heißt.
2: When the ball was in play, number attacker, number 3, prevent the goalkeeper to challenge the ball.
1: Kein Tor. Der Schiedsrichter entscheidet Foulspiel von Waldemar Anton. Und das ist eine super bittere Entscheidung. Die Deutschen unten auf der Bank können es überhaupt gar nicht fassen. Und ich halte das für eine Fehlentscheidung. Das ist eine falsche Entscheidung. Denn Waldemar Anton steht zwar beim Torwart, macht auch so einen Minischritt auf ihn zu. Aber die Dynamik des Torhüters, die ist ganz klar da. Also wenn er ein paar Schritte weitermacht, der kommt auch nicht hin an Jonas. Es gibt jetzt noch die gelbe Karte gegen Julian Nagelsmann. Paraguay ist natürlich komplett außer sich und glücklich, dass dieser Treffer nicht zählt. Und der Schiedsrichter ist jetzt also die Hauptperson in diesem Spiel. Jalal Jaid aus Marokko hat diese Entscheidung zusammen mit dem Video Assistant Referee entschieden. Und diese Entscheidung gefällt, so muss es richtig heißen. Und es bleibt beim 1:1 und es gibt noch 4 Minuten obendrauf in der Nachspielzeit. Und das ist jetzt natürlich wirklich eine krasse Situation, weil Deutschland hat dieses Tor bejubelt, war erleichtert und muss jetzt wieder reinfinden in die Partie. Der Rhythmus ist komplett gebrochen. Die erste Minute der Nachspielzeit dieser ersten Halbzeit in der Verlängerung ist vorbei und es steht 1:1. Einwurf für Paraguay, fliegt rein in den deutschen Strafraum. Also jetzt müssen sie natürlich auch hinten die Konzentration behalten und Leon Goretzka pölt den Ball erstmal aus der eigenen Hälfte raus in die gegnerische. Dann nimmt sie Velasquez, der Verteidiger, wieder auf und jetzt hat Paraguay mal seit langer Zeit wieder die Chance, ein bisschen ranzukommen an den deutschen 16er und es gibt den Eckball für Paraguay. Da haben wir vorhin schon mal in dieser Verlängerung eine Möglichkeit gehabt von der linken Seite. Jetzt ist es die rechte und Mauricio ist der Mittelfeldspieler von Palmeiras aus Brasilien, hat in diesem Turnier auch schon ein Tor geschossen, der jetzt den Eckball reinbringt. Deutschland wirkt noch nicht so sortiert vorm eigenen Strafraum. Eckball wird aber ausgeführt von der rechten Seite in einen Spielerknäuel hinein, kommt runter am langen Pfosten. Nochmal Flankenball auf den langen Pfosten gespielt. Manuel Neuer ist da und der Ball hat aber die Torauslinie überquert und Neuer sah da na, nicht ganz glücklich aus. Bei diesem Lupfer von der linken Seite übers Tor ist er kurz durch den Strafraum geeilt. Nochmal für alle, die die Anfangsphasen nicht mitbekommen haben. Beim Tor, beim 1:0 für Paraguay durch Julio Enciso kann man ihm keinen Vorwurf machen. Also Neuer zwar wieder bei einem der wenigen Torschüsse überwunden. Das ist nicht sein Turnier, aber er ist nicht der Schuldige an diesem Tor gewesen. Deutschland muss jetzt wieder den Druck aufbauen, wie das gelungen ist vor dem Tor. Sie müssen wieder reinkommen in den Rhythmus, der jetzt gebrochen wurde durch diese Schiedsrichterentscheidung. Ich sag's nochmal, falsche Schiedsrichterentscheidung. Achtung, Woltemade geht zu Boden im Strafraum. Reicht aber für mich auch nicht. Für einen Elfmeter wäre jetzt eine Konzessionsentscheidung. Komplette Deutsche Bank steht wieder. Befreiungsschlag von Paraguay bei Manuel Neuer im gelben Torwarttrikot am eigenen Strafraum. Nochmal raus auf Anton auf der rechten Seite. Ist ja eingewechselt worden, spielt jetzt rechter Verteidiger. Joshua Kimmich schon seit längerer Zeit auf der 6, die ordnende Kraft im Mittelfeld. Gibt es noch eine Chance für Deutschland? 3 Minuten 17 sind vorbei, 4 Minuten Nachspielzeit in dieser Verlängerung waren dann nochmal angezeigt worden. Kai Havertz hat sich fallen lassen auf den rechten Flügel, sucht Nick Woltemade vorne im Strafraum. Und das ist jetzt ein Foulspiel an Waldemar Anton. Geklammert, von hinten kannst du auch über eine gelbe Karte gegen Maurizio nachdenken, aber Deutschland führt diesen Freistoß schnell aus. Sie wollen hier vielleicht noch vor dieser Halbzeitpause in der Verlängerung irgendwie zu einer Möglichkeit vorne im 16er kommen. Vielleicht mit Jamal Musiala auf dem rechten Flügel. Anton, Flankenball auf den langen Pfosten, wieder so ein langes Ding, kommt auf der anderen Seite runter bei Florian Wirtz. Der kann flanken. Kai Havertz, Kopfball! Eine Faust des Torhüters Orlando Gil. Und jetzt fasst er sich an den Kopf und jetzt wird er liegen bleiben. Liegt noch ein Spieler Paraguays am Boden. Schiedsrichter zeigt auf die Uhr. XXL Nachspielzeit in der ersten Halbzeit der Verlängerung. Wir reden uns hier so ähnlich den Mund fusselig, wie sich Deutschland anstrengt und bemüht, um dieses 2:1 zu erzielen, was sie ja vermeintlich gerade durch Jonathan Tah auch getan haben. Und so steuern wir hier tatsächlich aufs Elfmeterschießen zu. Verrückt. Wir sehen nochmal in der Zeitlupe den Flankenball und den Kopfball von Havertz. Eine Faust des Torhüters. Weiß gar nicht, was da passiert sein soll, dass er sich dabei jetzt verletzt hat. Aber Orlando Gil, erfahrener Mann, 26 Jahre alt, spielt bei San Lorenzo in Argentinien. Der weiß natürlich auch, wie das geht mit dem Zeitspiel. Ball ist jetzt fallen gelassen worden vom Schiedsrichter und ist jetzt in den Armen von Orlando Gil. Und jetzt ist Halbzeitpause in dieser Verlängerung. Was für ein Fußballspiel, was für eine Dramatik. Alles nicht hochklassig, aber extrem spannend. 1:1 Deutschland gegen Paraguay.
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1: Um 1 Uhr mit Christine Beitsch. Der sogenannte Tankrabatt gilt heute noch den letzten Tag, bevor er morgen endet. Da Tankstellen aber nur am Mittag um 12 Uhr die Preise erhöhen dürfen, könnte es schon heute einen deutlichen Preissprung geben. Aus der Wirtschaftsredaktion Thorsten Weik.
2: 17 Cent kommen ohne Tankrabatt wieder auf den Literpreis obendrauf bei Benzin und Diesel. Der ADAC empfiehlt deshalb, vor 12 Uhr heute nochmal zu tanken. Ohne Tankrabatt werden die Preise wohl bei rund 1,90 Euro pro Liter für Diesel und etwa 2 Euro pro Liter für Benzin liegen. Die weitere Preisentwicklung ist aber ungewiss. Der Ölpreis ist zwar seit rund einem Monat deutlich gefallen, was auch an den Tankstellen sichtbar wurde. Angesichts immer wieder neuer Angriffe im Irankrieg könnte der Ölpreis aber auch wieder steigen.
1: Nach den tödlichen Schüssen in einer Jugendhilfeeinrichtung im niedersächsischen Stade gehen die Ermittler von einem Sorgerechtsstreit als Motiv aus. Die Polizei nahm einen 45-Jährigen aus dem Raum Hannover fest. Seine 3 Monate alte Tochter lebt mit ihrer Mutter in der Einrichtung. Für gestern war dort ein klärendes Gespräch angesetzt. 4 Mitarbeiterinnen und 2 Mitarbeiter von Jugendhilfe und Jugendamt wurden getötet. Bei einer Explosion an einem Wohngebäude in Monaco sind am Abend 3 Menschen verletzt worden, 2 von ihnen schwer. Die Behörden gehen von einem gezielten Angriff mit einem Sprengsatz aus. Kurz vor dem Vorfall soll eine Person einen Rucksack vor dem Gebäude abgestellt haben und anschließend in Richtung französischer Grenze geflüchtet sein. Die Hintergründe der Tat sind bisher unklar. Frankreich will die Produktion und den Kauf von Wegwerfmode eindämmen. Das Parlament hat ein entsprechendes Gesetz verabschiedet. Aus Paris berichtet Julia Borutta.
3: Das Gesetz sieht Strafzahlungen vor, wenn die Modelabels zu viele Produkte so billig anbieten, dass sich eine Reparatur nicht lohnt. Zudem werden die Unternehmen verpflichtet, die Kunden durch gut sichtbar platzierte Hinweise zu Genügsamkeit, Wiederverwertung und Reparatur anzuhalten. Ähnliche Hinweise gibt es in Frankreich bereits bei der Werbung für Fastfood. Auch ein Werbeverbot für Ultra-Fast-Fashion ist vorgesehen. Allerdings ist noch unklar, ob sich dieser Plan mit europäischem Recht vereinbaren lässt.
1: Bei der Fußball-WM in Nordamerika steht Brasilien im Achtelfinale nach einem 2:1-Sieg gegen Japan. Beim deutschen Team steht es gerade kurz vor Ende der Verlängerung 1:1 gegen Paraguay. Das Wetter für Deutschland. In der Nacht im Südosten zunächst kräftige Gewitter, lokal mit Unwettergefahr. Sonst locker bewölkt oder sternenklar. Die Tiefstwerte 20 bis 10 Grad. Tagsüber wechselnd bewölkt mit Sonne, vom Süden bis in die Mitte später einige kräftige Gewitter, lokal Unwetter mit Starkregen und Hagel möglich. Dazu Temperaturen von maximal 21 bis 32 Grad. Die Zeit 1.03 Uhr.
4: Hier ist der Verkehrsservice in der ARD-Hitnacht. Weiterhin bleibt die Autobahn 2 nach Berlin hin zwischen Irxleben und dem Kreuz Magdeburg wegen Straßenschäden gesperrt, sowie im weiteren Verlauf zwischen Thesen und Brandenburg. Dann Richtung Hannover die A2. Zwischen Peine und Lehrte Ost haben wir noch 2 Kilometer Stau. Die A4 Dresden Richtung Görlitz ist zwischen Niederseifersdorf und Kodersdorf wegen Arbeiten im Tunnel Königshainer Berge gesperrt, und zwar bis 5 Uhr heute. Die A14 Magdeburg Richtung Schwerin ist zwischen dem Kreuz Magdeburg und Dahlen-Warsleben wegen Fahrbahnschäden gesperrt. Gesperrt auch die Autobahn 20 Kreuz Uckermark Richtung Lübeck zwischen Dummersdorf und dem Kreuz Rostock. Und die A71 Suhl Richtung Erfurt bleibt zwischen dem Dreieck Suhl und Zellermelis wegen Tunnelwartungsarbeiten bis heute früh um 6 gesperrt. Das war's. Ich wünsche allen unterwegs mit uns im Ohr eine gute und vor allen Dingen sichere Fahrt.
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4: Was für eine Dramatik, was für eine Spannung. WM-Spiel zwischen Deutschland und Paraguay. Es steht 1:1. Es läuft die zweite Hälfte der Verlängerung. Und wir sind gleich bei unserem Reporter. Es riecht nach Elfmeterschießen.

0: Curtis Digers. I wonder why. Ich hoffe, wir sind jetzt alle vorbereitet.
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0: Elfmeterschießen oder passiert noch was vorher? Im WM-Spiel zwischen Deutschland und Paraguay steht es weiterhin 1:1. Und zwar in der zweiten Hälfte der Verlängerung. Es ist jede Menge passiert. Ein Tor wurde aberkannt. Holger Dahl, unser Reporter, hat gesagt, zu Unrecht. Und er verfolgt jetzt für uns die letzten Minuten. Holger, präsentier uns doch bitte auf jeden Fall noch ein Tor. Und das soll bitte auch in die richtige Richtung geschossen werden. Wir gehen jetzt rüber ins Stadion. Daumen drücken für Deutschland.
2: Waldemar Anton hatte es gerade auf dem Kopf. Das 2:1 für Deutschland gegen Paraguay. Aber er scheitert nach dem Eckball mit dem Kopfball an Gil im Tor von Paraguay. Jetzt ist der Ball auf der anderen Spielfeldseite. Jamal Musiala hat sich da super durchgesetzt. Konterangriff. Deutschland hat den Ball ein bisschen weit vorgelegt. Hat ihn jetzt aber immer noch am Fuß. Stark gemacht. Es geht über den linken Flügel. Über Leon Goretzka, der hier gerade die Zuschauer nochmal aufgepusht hat. Aber dann ist der Ball in der Vorwärtsbewegung weg. Also keine der beiden Mannschaften wirkt so, als ob sie unbedingt ins Elfmeterschießen wollen. Es geht immer auch nochmal nach vorne. Auch wenn Paraguay immer wieder durch so Verletzungen versucht, das Spiel zu verschleppen. Jetzt liegt Leon Goretzka am Boden, springt aber gleich wieder auf, weil er sieht, der Ball ist vorne bei Kai Havertz, 120. Spielminute. Havertz zieht rein in die Mitte. Freistoß für Deutschland. Aussichtsreiche Position. Wer legt sich den jetzt dahin? Ja, so einen richtig super starken Linksfuß, den müssen wir jetzt vielleicht nochmal suchen in der deutschen Mannschaft. Vielleicht Nadim Amiri, der kann es vielleicht sogar mit beiden Füßen. Er ist ja technisch wirklich sehr sauber ausgestattet, aber Joshua Kimmich geht dahin, könnte auch ein Flankenball werden. Was für ein Fußballspiel. Deutschland ultraschwach in der ersten Halbzeit. Enciso mit dem 1:0, 42. Spielminute. Deutschland hat sich aber wieder zurückgekämpft, ohne richtig zu glänzen. Havertz Ausgleichstreffer. In der Verlängerung gab es für mich ein reguläres Tor für den deutschen Schiedsrichter-Experten, ARD-Schiedsrichter-Experten Lutz Wagner auch, aber leider nicht aus deutscher Sicht für den unparteiischen Jalal Jayet aus Marokko. Der hat es nach VAR-Einsatz wieder zurückgenommen. Haken wir alles ab. Wenn das Ding jetzt fällt und Deutschland das Elfmeterschießen vermeidet, dann wäre der Jubel groß, dann wäre die Erleichterung groß. Joshua Kimmich oder Nadim Amiri. Es ist Kimmich, der läuft über den Ball. Amiri schießt! Außennetz! Die hier ungünstig im Stadion sitzen von Foxborough. Die haben schon gejubelt, weil das Netz zappelt. Nur 2 Minuten Nachspielzeit. Das ist echt wenig dafür, was Paraguay hier in der Verlängerung in der zweiten Halbzeit auch irgendwie so ein bisschen rausgezaubert hat. Ja, wo ist Toni Kroos, wenn man ihn braucht? Ist leider schon eine Weile in Rente. Gerade wäre das so ein Moment gewesen. Und auf Zeit spielt Paraguay. Schiedsrichter holt nochmal die gelbe Karte raus. Schickt nochmal einen Spieler Paraguays, nämlich Junior Alonso, raus aus dem Spielfeld, weil es einen Spielerwechsel gibt. Er wollte den langen Weg gehen, aber jetzt muss er den kurzen gehen. Und Fabian Balbuena von Porto Alegre hat 3 Jahre in West Ham gespielt. Erfahrener Mann, ist vermutlich ein guter Elfmeterschütze. Der wird jetzt nochmal eingewechselt. Langer Ball hinten vom Tor Paraguays. Steuern jetzt dem spannendsten Erlebnis, dem spannendsten Ereignis in einem Fußballspiel zu. 16. Finale WM Deutschland gegen Paraguay. Das Elfmeterschießen ist wahrscheinlich nur noch ein paar Sekunden entfernt. Vorher gibt es aber nochmal einen Einwurf für Paraguay auf der linken Seite. Achtung, Deutschland muss natürlich jetzt auch nochmal aufpassen. Lucky Punch wäre natürlich auch für Paraguay drin. Und dann wird Manuel Neuer gleich doch nochmal zur Hauptfigur. In der Nähe von Boston, in Foxborough. Und jetzt ist es soweit. Schiedsrichter pfeift das Ding ab. 1:1. Elfmeterschießen zwischen Deutschland und Paraguay. Alle mal Daumen drücken, die Anhänger des deutschen Fußballs sind. Gleich geht's zur Sache. Nachtschlafende Zeit in Deutschland, aber ich glaube, keiner schläft. Elfmeterschießen zwischen Deutschland und Paraguay.
0: Und das nehmen wir gleich mit von dir, Holger.
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0: 16 bringen wir es zu Ende.
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0: Reguläre Spielzeit hat nicht gereicht, die Verlängerung auch nicht. Elfmeterschießen in Boston beim Spiel zwischen Deutschland und Paraguay. 1:1 steht es. Ja, und jetzt geht es drum, um den Einzug ins WM-Achtelfinale. Jetzt geht's ums alles. Holger Dahl ist unser Reporter. Wir sind beim Elfmeterschießen.
2: Die erste Entscheidung im Elfmeterschießen ist gefallen. Joshua Kimmich hat die Wahl gewonnen und hat sich entschieden, dass auf das Tor geschossen wird, hinter dem die deutschen Fans stehen. Und Paraguay wird den zweiten Schuss nehmen. Das heißt also, Deutschland fängt an mit einem extrem sicheren Elfmeterschützen. Kai Havertz, der macht das auch schon mal für den Premier League Meister, für den FC Arsenal aus London. Bekommt jetzt noch mal ein paar Sätze von Manuel Neuer gesagt. Und Orlando Gil, das ist der Hauptdarsteller Paraguays. 1,98 Meter groß. Also das ist schon eine Erscheinung im Tor. Ich nenne mal die Farbe des Trikots, der Hose und der Stutzen Bonbon-Rosa. Und damit steht er jetzt gleich zwischen den Pfosten und greift jetzt nach oben. Und mal ebenso mit halb ausgestrecktem Arm an die Latte. Also das ist ein Riese im Tor. Aber Kai Havertz wird sich jetzt komplett auf sich konzentrieren, wird bei sich sein und mit seinem linken Fuß aus Sicht von Fußball Deutschland hoffentlich das 1:0 in diesem Elfmeterschießen erzielen. Alles andere ist jetzt vergessen. Die 120 Minuten, das zu Unrecht nicht gegebene, vielleicht Siegtor für Deutschland. Schiedsrichter pfeift, Ball ist freigegeben. Das Trikot von Kai Havertz flattert ein kleines bisschen im Wind. Das sind 2,5 Meter Anlauf, Trippelschritte, Schuss gehalten! Kai Havertz, so eine Art Elfmeter-Bank, scheitert mit dem ersten Strafstoß für Deutschland und die Fans, die fassen sich an den Kopf. Ist es denn zu fassen? Deutschland vergibt diesen ersten Elfmeter. Was ist denn eigentlich bitte mit diesem Turnier los? Und Mauricio ist der Schütze für Paraguay, der jetzt also zum Elfmeterpunkt schreitet. Das ist der Mann, der in diesem Turnier schon eine rote Karte gegen die Türkei gesehen hat, weil er seinen Gegenspieler im Stress angesprochen hat und sich die Hand vor den Mund gehalten hat. Haben wahrscheinlich alle noch den Schiedsrichter irgendwie in den Ohren. Eine Red Card war das für Mauricio. Jetzt darf er in diesem Spiel wieder mitspielen und jetzt ist er derjenige, der diesen Elfmeter ausführen wird. Mauricio, auch Schütze mit dem linken Fuß. Was kann Manuel Neuer, der Aura-Torhüter? Deswegen ist er zwischen die Pfosten des deutschen Tores gekommen. Ball ist freigegeben. Mauricio schießt Tor! Paraguay mit dem Tor, Mauricio mit dem Jubel und Joshua Kimmich ist der nächste Schütze für Deutschland. Also, ich versuche es immer so ein bisschen zusammenzufassen. Wir sind jetzt in Runde 2, also der zweite Schütze für Deutschland. Der erste hat in der ersten Runde verschossen, Deutschland also 0-1 hinten. Schon eine Hypothek für den Kapitän, für Joshua Kimmich. Torhüter ist noch nicht auf der Linie, wird vom Schiedsrichter jetzt noch mal kurz angezählt. Geht die WM-Reise für Joshua Kimmich schon wieder vorzeitig zu Ende. Er ist ein Mann, der Verantwortung übernimmt, der jetzt noch kurz mal guckt, ist der Elfmeterpunkt auch flach genug und platt genug getreten. Kimmich mit einem weiten Anlauf bis zur Strafraumgrenze. Auf der Linie Orlando Gil steht da aufrecht und wird sich gleich wieder katzenartig bewegen. Windmühlenartig hat er jetzt die Hände zusammen. Kimmich schießt Tor! Erstmal der Ausgleich durch Joshua Kimmich, der hier jetzt auch nochmal die Fans fordert im Stadion, Deutschland weiter zu unterstützen. Nächster Schütze bei Paraguay ist Gustavo Gomez. Kapitän bei Palmeiras in Brasilien. Sie haben sowieso jede Menge erfahrene Spieler dabei. Das ist eine super erfahrene Mannschaft. Also in Hektik verfallen werden sie jetzt also nicht. Und Gustavo Gomez wird das wahrscheinlich auch nicht tun. Er ist der zweite Schütze für Paraguay und kann seine Mannschaft jetzt hier in Führung bringen mit 2:1. Anlauf außerhalb des Strafraums, leicht links seitlich, rechts unten Tor! 2:1, für Paraguay. Manuel Neuer springt aus seiner Sicht ins rechte Eck. Und im linken Eck aus neuer Sicht, da geht der Ball flach unten rein. Vor mir rastet der Reporter aus Paraguay wirklich komplett emotional aus. Und Jamal Musiala ist der Nächste, der für Deutschland antreten wird. Wir sind in der dritten Runde. Nach der zweiten Runde liegt Paraguay mit 2:1 vorne, weil Kai Havertz als erster Schütze den Ball daneben geschossen hat. Also wieder Druck für Jamal Musiala, der auch noch nicht so in diesem Turnier angekommen ist. Heute ist er von der Bank gekommen, weil Undav gestartet hat. Sehr, sehr gerade Anlauf. Jetzt läuft er so ein bisschen links zur Seite, schießt ins Tor. Flach links unten ins Eck. Rill hat die richtige Ecke, aber der war fest genug und platziert genug geschossen, so dass der Ball den Weg ins Tor findet und Musiala gleicht aus. Aber beim Tennis würden wir nach wie vor sagen, Break vorne für Paraguay, weil sie halt eben einen Schützen mehr hatten, der den Ball reingeschossen hat. Rill, der Torwart Paraguays selbst, legt den Ball jetzt auf den Elfmeterpunkt und so langsam ist es an der Zeit, auch für Manuel Neuer vielleicht mal einen Strafstoß zu halten gegen Matias Galarza. Spielt in der Major League Soccer in Atlanta. Ist nicht so ein alter Spieler. 24 Jahre ist Galarza alt und der steht jetzt bereit. Sehr kurzer Anlauf. Linksschütze schießt. Neuer hat sich sehr früh bewegt und der Ball ist im Tor. Manuel Neuer mit einer unglücklichen Figur in diesem Elfmeterschießen ist oft auf dem Weg ins Eck und gibt den Schützen dann die Möglichkeit, frei ins andere zu schießen. So war es bei diesem Strafschuss. Aber ja, wer bin ich hier oben auf der Medientribüne, auf der Kommentatorentribüne im Foxborough-Stadion, in der 16. Etage des Stadions, um da zu urteilen? Es ist für einen Torwart natürlich wirklich sauschwer. Nick Woltemade, der eingewechselte Mittelstürmer, hat ein paar von den Flanken versucht zu verwerten und ist eigentlich auch ein selbstbewusster Elfmeterschütze und könnte jetzt ausgleichen. Woltemade, die Arme in die Seite gestützt, Rill tänzelt auf der Linie. Woltemade schießt, gehalten! Der zweite gehaltene Elfmeter und Orlando Rill, der wird hier zum Helden in diesem Spiel. Und da danach nur noch ein Schütze für Deutschland kommt, ist das jetzt der Moment, wenn Paraguay den nächsten Elfmeter reinschießt, dann haben wir hier eine ausgeschiedene deutsche Mannschaft, die natürlich hadern wird über das nicht gegebene Tor in der Verlängerung. Aber Woltemade hat rechts unten geschossen, nicht super platziert und deswegen ist der Ball gehalten worden. 3:2 für Paraguay. Paraguay kann auf 4:2 erhöhen und dann ist das Ding hier durch, weil Deutschland nicht mehr nachkommen kann. Der Mann mit der Nummer 9, Antonio Sanabria, spielt in Cremonese in Italien, kann hier für Paraguay die Sensation, das Wunder klar machen. Oder ist Manuel Neuer nochmal drin im Spiel? Vorbei! Der Elfmeter geht vorbei. Antonio Sanabria schießt den Ball links am Tor vorbei. Aber wir haben immer noch eine 3:2 Führung für Paraguay. Dieser Elfmeter von Nadim Amiri, der muss rein ins Tor und danach muss Manuel Neuer das Ding entweder nochmal halten, oder das heißt nochmal halten, er muss mal einen halten oder der Schuss geht vorbei, aber vorher muss Nadim Amiri den Ball im Tor versenken. Was ist das hier für eine Fußballnacht? 1:25 Uhr in Deutschland. Alle haben schon über Frankreich nachgedacht und dass man da wahrscheinlich im Achtelfinale ausscheidet. Und

0: Meter schießen. Aber der Bundestrainer Julian Nagelsmann hat sich für Manuel Neuer entschieden. Das große Wort war Aura. Und hat diese Aura jetzt irgendeinen Einfluss auf den Elfmeterschützen, auf Fabian Balbuena? Der ist kurz vor Ende der Verlängerung eingewechselt worden. Lange in West Ham, jetzt bei Porto Alegre. Mit der Entscheidung auf dem Fuß, oder wird Manuel Neuer hier doch noch zum Helden im Elfmeterschießen? Elfmeter ist freigegeben. Es kommt der Schuss, gehalten! Gehalten von Manuel Neuer! Der Wahnsinn! Deutschland war zwei Elfmeter im Hintertreffen und jetzt kommt Manuel Neuer und hält den letzten Strafstoß von Paraguay und wir haben einen Ausgleich in der fünften Runde und jetzt wird quasi im Duell Mann gegen Mann geschossen und der Erste, der kommt für Deutschland, ist Jonathan Tah. Wir wissen das alle. Der Schütze, der jetzt antritt, der hat nicht unbedingt Ja gesagt, als es um die Auswahl der fünf Elfmeterschützen ging. Aber Jonathan Tah ist natürlich auch ein erfahrener Fußballspieler und der Ball liegt schon auf dem Elfmeterpunkt. Jonathan Tah, FC Bayern München, orangefarbene Fußballschuhe, drüber! Tah drischt den Ball über die Latte des Tores und Deutschland steht wieder mit einem Bein vor dem WM aus oder schon im Aus bei dieser WM. Jonathan Tah wird kurz abgeschlagen von Joshua Kimmich und Tah schießt den Ball zentral drüber übers Tor. Aber auch für Paraguay gilt das, was ich gerade über Jonathan Tah gesagt habe. Jetzt ist der Moment gekommen, wo es halt eben um die Entscheidung geht. Und der Schütze ist José Canale, Abwehrspieler, 29 Jahre alt, Linksfuß, hält Neuer, Deutschland noch bei dem Spiel, ins Tor! Ins Tor! Und Paraguay jubelt! Deutschland ist ausgeschieden im Elfmeterschießen des 16. Finales. Es ist eine gebrauchte Fußball-Weltmeisterschaft. Deutschland ist draußen. Ein verrücktes Elfmeterschießen am Ende eines verrückten Fußballspiels. Du kannst hier über vieles diskutieren, aber Deutschland ist einfach nicht gut genug aufgetreten im Turnier. Deutschland scheidet im 16. Finale aus. Wir diskutieren jetzt in den nächsten Tagen über vieles, über den Bundestrainer Julian Nagelsmann, über die Qualität der Mannschaft, über die Zukunft des deutschen Fußballs. Aber im Moment steht genau eines fest. Deutschland ist raus bei dieser WM. Nach dem Vorrunden aus 2018 und 2022 geht es wieder nicht ins Achtelfinale. Das Turnier ist beendet und die deutschen Fußballfans trauern um 1.29 Uhr deutscher Zeit.
1: Vielen Dank für den Moment an unseren Reporter Holger Dahl. Und ich glaube, wir brauchen jetzt alle erstmal ein paar Minuten zum Durchschnaufen.
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0: Also langweilig wird uns heute nicht werden hier in der ARD-Nacht. Die ersten E-Mails trudeln ein. Soeben hat Paraguay Deutschland bei der Fußball-Weltmeisterschaft im Elfmeterschießen aus dem Land geschossen. Ja. 1.33 Uhr ist es. Hier ist der Verkehrsservice erstmal in der ARD-Hitnacht. So sieht's aus auf unseren Straßen. Wir fangen an mit der Autobahn 2 Hannover Richtung Berlin zwischen Uexleben und dem Kreuz Magdeburg. Da bleibt die Autobahn wegen Straßenschäden gesperrt. Auch im weiteren Verlauf zwischen Thesen und Brandenburg bleibt die Autobahn gesperrt. Dann A2 Berlin Richtung Hannover. Wir haben immer noch zwischen Peine und Lehrte Ost 2 Kilometer Stau. Die A4 Dresden Richtung Görlitz ist zwischen Niederseifersdorf und Kodersdorf wegen Arbeiten im Tunnel Königshainer Berge gesperrt. Gesperrt auch die A14 Magdeburg Richtung Schwerin zwischen dem Kreuz Magdeburg und Dahlen-Warsleben. Grund sind die Fahrbahnschäden. Gesperrt die A20 Kreuz Uckermark Richtung Lübeck zwischen Dummersdorf und dem Kreuz Rostock. Und die Autobahn 71 Suhl Richtung Erfurt ist zwischen dem Dreieck Suhl und Zellermelis wegen Tunnelwartungsarbeiten bis heute früh um 6 gesperrt. Das war's. Wenn Sie unterwegs sind, kommen Sie gut und sicher an.
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0: Nach dem WM aus, also passiert selten, aber ein bisschen sprachlos bin ich dann schon. Ihr Mann im Ohr, Frank Beken, ich grüße Sie.

0: erhielt die deutsche Fußballnationalmannschaft für finaltauglich. Er sollte nicht recht haben. Herbert Grönemeyer, halt mich. Die Fußballer von Paraguay haben Deutschland aus dem WM-Turnier geschossen, und zwar vor ein paar Minuten im Elfmeterschießen. Damit ist Paraguay weiter und Deutschland raus. Ja, das wird Diskussion geben, und zwar wahrscheinlich jetzt schon in diesen Minuten, vielleicht ja auch schon bei Ihnen in der Frühschicht, oder vielleicht können Sie auch gar nicht schlafen, dann bleiben Sie bei uns. Das macht Frank aus Berlin auch. Er hat mir gemailt, ard-hitnacht@mdr.de, woran hat es gelegen? Und das hat er bereits losgeschickt vor dem Elfmeterschießen. Er schreibt, ich befürchte das Ausscheiden der Deutschen, weil man mit langen, hohen Schüssen einen 2 Meter großen Torwarthünen nicht bezwingen kann. Neuer ist, so schreibt Frank weiter, wer will es ihm verdenken, mit 40 seinen Status als bester Torwart der Welt auch los. Sehen Sie das auch so? Woran hat's gelegen? Deutschland ausgeschieden bei der Fußball-Weltmeisterschaft. Wer ist schuld? Oder haben Sie alles auch genau so kommen sehen? Schreiben Sie ard-hitnacht@mdr.de. Ich freue mich auf Ihre vielen Meinungen.
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Deutschland raus, Paraguay weiter. Bei der Fußball-Weltmeisterschaft ist tatsächlich das gerade passiert und wir haben es alle hier gehört. In der ARD-Hitnacht um gleich 2:10. Woran hat's gelegen? ARD-Hitnacht@mdr.de, da schreibt der Herr Hofmann: Guten Morgen, lieber Herr Beken, ordentlich Fußball spielen können wir nun auch nicht mehr. Bitte ärgern Sie sich nicht so sehr über das Ergebnis, es gibt Dinge, über die man sich mehr freuen kann, zum Beispiel über Ihre Moderation. Das sind aufbauende Worte. Ja, woran hat's gelegen? Dietmar, er schreibt uns ganz kurz und bündig, er hört uns über Bremen 1 zum Fußball. Ja, ich könnte mich kringeln vor Lachen. Ja, woran hat's gelegen? ard-hitnacht@mdr.de. Bin gespannt auf Ihre Antworten und da trudeln viele E-Mails ein. Wir haben auch ein bisschen Zeit bis um 6. Und die Jungs hier von AHA, die werden heute Abend wahrscheinlich Norwegen fürs Weiterkommen bei der Fußball-WM die Daumen drücken. Müssen antreten. Um 19 Uhr ist Anpfiff gegen die Elfenbeinküste. Für mich persönlich ja, wirklich Norwegen so ein Geheimfavorit.

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1: Um 2 Uhr mit Christine Beitsch. Die deutschen Fußballer sind bei der WM in Nordamerika im 16. Finale ausgeschieden. Sie unterlagen in Foxborough, Paraguay mit 3:4 im Elfmeterschießen. Holger Dahl berichtet.
2: In einem verrückten Elfmeterschießen vergeben Havertz, Woltemade und Tah Paraguay am Ende mit der Entscheidung und einem 4:3-Sieg im Elfmeterschießen. Nach regulärer Spielzeit hat es 1:1 gestanden, weil Paraguay in der 42. Spielminute durch Enciso in Führung ging. Kai Havertz glich aus in der 54. Eigentlich ein regulärer Treffer von Jonathan Tah in der Verlängerung, nicht anerkannt durch den Schiedsrichter. Und dann das Elfmeterdrama und das Aus von Deutschland.
1: Außenminister Wadephul hat nach einem Treffen mit seinem US-Kollegen Rubio die gemeinsame Haltung zur Ukraine betont. In Washington sagte der CDU-Politiker, die USA seien weiter beteiligt. Den Großteil der Militärhilfe leisten